Heute, wenn ihr seine Stimme hören werdet, so verstocket eure Herzen nicht, sondern ermahnt euch selbst alle Tage, solange es heute heißt, dass nicht jemand unter euch verstockt werde durch den Betrug der Sünde. Denn wir haben an Christus Anteil bekommen, wenn wir die Zuversicht von Anfang

Herr, unser Herrscher, wie herrlich ist dein Name in allen Landen, der du zeigst deine Hoheit am Himmel. Aus dem Munde der jungen Kinder und Säuglinge hast du eine Macht zugerichtet, um deiner Feinde willen, dass du vertilgst den Feind und den Rachgierigen. Wenn ich sehe die Himmel, deiner Finger Werk, den Mond und die Sterne, die du bereitet hast, was ist der Mensch, dass du seiner gedenkst, und des Menschen Kind, dass du dich seiner annimmst? Du hast ihn wenig niedriger gemacht als Gott. Mit Ehre und Herrlichkeit hast du ihn gekrönt. Du hast ihn zum Herrn gemacht über deine Hände Werk. Alles hast du unter seine Füße getan. Schafe und Rinder, dazu auch die wilden Tiere, die Vögel unter dem Himmel und die Fische im Meer und alles, was die Meere durchzieht. Herr, unser Herrscher, wie herrlich ist dein Name in allen Landen.

Und ich sah einen neuen Himmel und eine neue Erde. Denn der erste Himmel und die erste Erde waren vergangen, und das Meer gibt es nicht mehr. Und ich, Johannes, sah die heilige Stadt, das neue Jerusalem, von Gott aus dem Himmel herabsteigen, zubereitet wie eine für ihren Mann geschmückte Braut. Und ich hörte eine laute Stimme aus dem Himmel sagen: Siehe, das Zelt Gottes bei den Menschen, und er wird bei ihnen wohnen, und sie werden seine Völker sein, und Gott selbst wird bei ihnen sein, ihr Gott. Und Gott wird abwischen alle Tränen von ihren Augen. Und der Tod wird nicht mehr sein, weder Leid noch Geschrei noch Schmerz wird mehr sein, denn das Erste ist vergangen. Und der auf dem Thron saß, sprach: Siehe, ich mache alles neu. Und er sprach zu mir: Schreibe, denn diese Worte sind wahrhaftig und gewiss. Und er sprach zu mir: Es ist geschehen, ich bin das A und das O, der Anfang und das Ende. Ich will dem Dürstenden geben aus dem Quell des Wassers des Lebens umsonst. Wer überwindet, der wird alles erben, und ich werde sein Gott sein,

Ob ich gehe oder liege, du siehst mich. Mein ganzes Leben ist dir vertraut. Schon bevor ich rede, weißt du, was ich sagen will. Von allen Seiten umgibst du mich und hältst deine schützende Hand über mir. Dass du mich so genau kennst, unbegreiflich ist es, zu hoch, ein unergründliches Geheimnis. Wie könnte ich mich dir entziehen? Wohin könnte ich fliehen, ohne dass du mich siehst? Stiege ich in den Himmel hinauf? Du bist da. Wollte ich mich im Totenreich verbergen? Auch dort bist du.

eilte ich dorthin, wo die Sonne aufgeht, oder versteckte mich im äußersten Westen, wo sie untergeht, dann würdest du auch dort mich führen und nicht mehr loslassen. Wünschte ich mir, völlige Dunkelheit soll mich umhüllen. Das Licht um mich her soll zur Nacht werden. Für dich ist auch das Dunkel nicht finster. Die Nacht scheint so hell wie der Tag und die Finsternis so strahlend wie das Licht. Du hast mich geschaffen. Im Leib meiner Mutter hast du mich gebildet. Herr, ich danke dir dafür, dass du mich so wunderbar und einzigartig gemacht hast. Großartig ist alles, was du geschaffen hast, das erkenne ich. Schon als ich im Verborgenen Gestalt annahm, unsichtbar noch, kunstvoll gebildet im Leib meiner Mutter, da war ich dir dennoch nicht verborgen. Als ich gerade erst entstand, hast du mich schon gesehen. Alle Tage meines Lebens hast du in dein Buch geschrieben, noch bevor einer von ihnen begann. Deine Gedanken sind zu schwer für mich, o Gott. Es sind so unfassbar viele. Sie sind zahlreicher als der Sand am Meer. Wollte ich sie alle zählen, so käme ich doch nie an ein Ende. Durchforsche mich, o Gott, und sieh mir ins Herz. Prüfe meine Gedanken und Gefühle. Sieh, ob ich in Gefahr bin, dir untreu zu werden, dann hol mich zurück auf den Weg, den ich gehe.

Fürchte dich nicht, denn ich habe dich erlöst. Ich habe dich bei deinem Namen gerufen, du bist mein. Wenn du durchs Wasser gehst, will ich bei dir sein, dass dich die Ströme nicht ersäufen sollen. Und wenn du ins Feuer gehst, sollst du nicht brennen, und die Flamme soll dich nicht versengen. Ich bin der Herr, dein Gott.

Und ich sah einen neuen Himmel und eine neue Erde. Denn der erste Himmel und die erste Erde sind vergangen, und das Meer ist nicht mehr. Und ich sah die heilige Stadt, das neue Jerusalem, von Gott aus dem Himmel herabkommen, bereitet wie eine geschmückte Braut für ihren Mann. Und ich hörte eine große Stimme von dem Thron her,

Gott spricht zu uns durch die Natur und die Offenbarung, durch seine Vorsehung und den Einfluss seines Geistes. Doch das allein reicht noch nicht aus. Es ist auch notwendig, dass wir unser Herz vor ihm ausschütten. Um geistliches Leben und Kraft zu haben, brauchen wir engen Umgang mit unserem himmlischen Vater. Unsere Gedanken mögen zu ihm gezogen werden. Wir mögen über seine Werke, seine Barmherzigkeit und seine Segnungen nachdenken, doch das bedeutet noch nicht, im vollsten Sinne mit ihm zu sprechen. Mit Gott zu sprechen, heißt, ihm das zu sagen, was tatsächlich in unserem Leben geschieht.

Beten bedeutet, Gott unser Herz wie einem Freund zu öffnen. Nicht, weil es notwendig wäre, Gott zu sagen, wer oder was wir sind. Nein, sondern damit wir fähig werden, ihn zu empfangen. Das Gebet holt nicht Gott zu uns herunter, es hebt uns zu ihm hinauf. Als Jesus auf der Erde war, lehrte er seine Jünger, wie sie beten sollten. Er wies sie an, Gott ihre täglichen Bedürfnisse mitzuteilen und alle ihre Sorgen bei ihm abzulegen. Und seine Zusicherung, dass ihre Bitten erhört würden, gilt auch uns. Jesus betete oft, als er unter den Menschen lebte. Unser Heiland identifizierte sich mit unseren Bedürfnissen und Schwächen, indem er ein Bittender wurde. Auch er ging mit seinen Bitten zu Gott und bat seinen Vater um neue Kraft, um für seine Pflichten und Schwierigkeiten gewappnet zu sein. Er ist in allem unser Vorbild. In all unseren Schwachheiten ist er unser Bruder und wurde in allem versucht wie wir. Doch als der Sündlose schreckte er von Natur aus vor dem Bösen zurück. Er erduldete Kämpfe und Seelenqual in einer Welt der Sünde. Sein Menschsein machte das Gebet für ihn zu einer Notwendigkeit und zu einem Vorrecht. In der Zwiesprache mit seinem Vater fand er Trost und Freude. Wenn er, der Heiland der Menschen, der Sohn Gottes, spürte, dass er das Gebet brauchte, wie viel mehr sollte uns schwachen, sündhaften Sterblichen bewusst sein, wie sehr wir inniges, beständiges Gebet brauchen? Menschen, die das Gebet vernachlässigen, werden von der Finsternis des Bösen umgeben. Die Versuchungen, die der Feind ihnen einflüstert, verleiten sie zur Sünde. Und das alles nur, weil sie nicht von dem Vorrecht Gebrauch machen, das Gott ihnen mit dem Gebet geschenkt hat. Warum beten die Söhne und Töchter Gottes so ungern, wodurch das Gebet der Schlüssel in der Hand des Glaubenden ist? Mit ihm können sie das Vorratshaus des Himmels öffnen, in dem die grenzenlosen Reichtümer des Allmächtigen aufgehäuft sind. Wenn wir nicht unaufhörlich beten und immerzu auf der Hut sind, laufen wir Gefahr, sorglos zu werden und vom richtigen Weg abzukommen. Der Feind versucht beständig, uns den Weg zum Gnadenthron zu versperren. Damit will er verhindern, dass wir durch ernstes Bitten und aufrichtigen Glauben Gnade und Kraft erhalten, um der Versuchung zu widerstehen. Es gibt bestimmte Bedingungen, unter denen wir erwarten können, dass Gott unser Gebet hören und beantworten wird. Eine Grundbedingung ist, dass wir spüren, wie sehr wir seine Hilfe brauchen. Er hat verheißen, ich werde Wasser auf das Durstige gießen und Ströme auf das Dürre. Haben wir Unrechtes im Herzen vor oder halten wir an einer uns bekannten Sünde fest, wird uns der Herr nicht erhören. Doch das Gebet eines reuigen, gebrochenen Herzens nimmt er immer an. Wenn wir jedes uns bekannte Unrecht in Ordnung gebracht haben, dann dürfen wir darauf vertrauen, dass Gott unser Gebet beantworten wird. Mit unseren eigenen Leistungen können wir uns niemals Gottes Gunst erwerben. Allein die Würdigkeit Jesu wird uns retten. Nur sein Blut wird uns reinigen. Und dennoch ist es unsere Aufgabe, die Bedingungen zu erfüllen, um bei Gott angenommen zu werden. Eine weitere Bedingung für siegreiches Gebet ist der Glaube. Wer zu Gott kommt, muss glauben, dass er ist und dass er die belohnen wird, welche ihn suchen. Jesus sagte zu seinen Jüngern, alles, was ihr auch immer im Gebet erbittet, glaubt, dass ihr es empfangt. So wird es euch zuteil werden. Nehmen wir ihn beim Wort? Die Zusicherung Gottes ist weitreichend und grenzenlos. Treu ist, der sie gegeben hat. Wenn wir um etwas bitten und es nicht sofort erhalten, sollten wir dennoch glauben, dass der Herr uns hört und unsere Gebete beantworten wird. Wir sind so fehlbar und kurzsichtig,

dass wir manchmal um Dinge bitten, die für uns kein Segen wären. Und unser himmlischer Vater beantwortet unsere Gebete in seiner Liebe so, dass er uns gibt, was das Beste für uns ist, nämlich das, was wir uns selbst wünschen würden, könnten wir alle Dinge mit von Gott erleuchteten Augen so sehen, wie sie wirklich sind. Werden unsere Gebete scheinbar nicht erhört, dann müssen wir uns an der Verheißung festklammern, denn die Zeit der Erhörung wird mit Sicherheit kommen und wir werden den Segen erhalten, den wir am meisten brauchen. Wenn wir zu Gott kommen und ihn um Barmherzigkeit und Segen bitten, dann sollte unser Herz von Liebe und Vergebungsbereitschaft erfüllt sein. Wie können wir beten und vergib uns unsere Schuld, wie auch wir vergeben unseren Schuldigern und gleichzeitig Unversöhnlichkeit im Herzen hegen? Wenn wir erwarten, dass unsere eigenen Gebete erhört werden, müssen wir den anderen in gleicher Weise und gleichem Maße vergeben, wie wir Vergebung erhoffen. Auch Beharrlichkeit im Gebet ist eine Bedingung für Gebetserhörungen. Wollen wir im Glauben und in der Erfahrung wachsen, brauchen wir das beständige Gebet. Wir müssen beharrlich im Gebet sein, ausdauernd im Gebet und mit Danksagung wachen. Petrus ermahnt die Gläubigen, besonnen zu sein und nüchtern zum Gebet. Bete im Kämmerlein. Und wenn du an deine tägliche Arbeit gehst, dann erhebe dein Herz oft zu Gott. So lebte Henoch mit Gott. Diese stillen Gebete steigen wie kostbarer Weihrauch vor den Gnadenthron. Satan kann den nicht überwinden, dessen Herz auf Gott gerichtet ist. Kein Zeitpunkt oder Ort ist ungeeignet, um Gott eine Bitte vorzubringen. Nichts kann uns davon abhalten, das Herz in ernstem Gebet zu erheben. Im Gedränge der Straßen oder mitten in einer geschäftlichen Verabredung können wir eine Bitte hinauf zu Gott senden und um göttliche Führung bitten, so wie es Nehemia tat, als er mit seinem Anliegen vor König Artaxerxes war. Überall, wo wir sind, können wir ein Kämmerlein der Gemeinschaft mit Gott finden. Unsere Herzenstür sollten wir immer offen halten und Jesus einladen, zu uns zu kommen und als himmlischer Gast im Herzen zu bleiben. Auch wenn uns eine vergiftete, verdorbene Atmosphäre umgibt, brauchen wir ihren Gestank nicht einzuatmen. Wir können vielmehr in der reinen Luft des Himmels leben. Indem wir uns durch ernsthaftes Gebet in Gottes Gegenwart erheben, können wir jede Tür zu unreinen Vorstellungen und unheiligen Gedanken schließen. Wessen Herz offen für Gottes Hilfe und Segen ist, der wird in einer heiligeren als der irdischen Atmosphäre leben und beständige Gemeinschaft mit dem Himmel haben.

Erzähl Gott deine Nöte, Freuden, Sorgen, deinen Kummer und deine Ängste. Du kannst ihn nicht belasten. Du kannst ihn nicht ermüden. Ihm, der die Haare auf deinem Kopf zählt, sind die Bedürfnisse seiner Kinder nicht gleichgültig. Die Beziehung zwischen Gott und jedem Menschen ist so tiefgehend und ausgeprägt, als gäbe es keine andere Person sonst auf der Erde, für die er sorgen würde. Als wäre sie die einzige, für die er seinen geliebten Sohn gegeben hat. Jesus sagte: Ich habe euch erwählt, damit der Vater euch gibt, was auch immer ihr ihn bitten werdet in meinem Namen. Doch im Namen Jesu zu beten bedeutet mehr, als am Anfang oder Ende des Gebets seinen Namen zu nennen. Es bedeutet, in Jesu Sinn und Geist zu beten und an seine Verheißungen zu glauben, sich auf seine Gnade zu verlassen und seine Werke zu tun. Gott will nicht, dass irgendjemand von uns zum Einsiedler oder Mönch wird und sich aus der Welt zurückzieht, um sich der Anbetung zu widmen. Unser Leben muss wie das Leben Christi sein, zwischen der Einsamkeit der Berge und der Menschenmenge. Wer ausschließlich betet, wird bald ganz aufhören zu beten oder seine Gebete werden zu einer formalen Routine werden. Wenn sich die Menschen aus dem sozialen Leben zurückziehen, weg von dem Platz, wo sie ihre christliche Pflicht tun und ihr Kreuz tragen sollen, wenn sie nicht mehr ernstlich für den Meister wirken, der so ernstlich für sie wirkte, verlieren ihre Gebete an Inhalt und sie haben keinen Anreiz mehr zur Hingabe. Ihre Gebete werden selbstbezogen und selbstsüchtig sein. Sie werden unfähig, für die Bedürfnisse der Menschheit oder den Aufbau des Reiches Christi zu beten und um Kraft für ihre Arbeit zu ringen. Unsere Anbetung sollte nicht nur aus Bitten und Empfangen bestehen. Lasst uns nicht ständig nur an unsere Bedürfnisse denken und niemals an die Wohltaten, die wir empfangen. Wer Dank opfert, der ehrt mich. Lasst uns ehrfürchtig und freudig vor unseren Schöpfer kommen, mit Dankliedern und Lobgesang.

Und nun spricht der Herr, der dich geschaffen hat, Jakob, und dich gemacht hat, Israel. Fürchte dich nicht, denn ich habe dich erlöst. Ich habe dich bei deinem Namen gerufen, du bist mein. Wenn du durchs Wasser gehst, will ich bei dir sein, dass dich die Ströme nicht ersäufen sollen. Und wenn du ins Feuer gehst, sollst du nicht brennen, und die Flamme soll dich nicht versengen. Denn ich bin der Herr, dein Gott, der Heilige Israels, dein Heiland. Wohlan, alle, die ihr durstig seid, kommt her zum Wasser. Und die ihr kein Geld habt, kommt her, kauft und esst. Kommt her und kauft ohne Geld und umsonst Wein und Milch. Warum zählt ihr Geld da für das, was kein Brot ist, und sauren Verdienst für das, was nicht satt macht? Hört doch auf mich, so werdet ihr Gutes essen und euch am Köstlichen laben. Neigt eure Ohren her und kommt her zu mir. Höret, so werdet ihr leben.

Und er zeigte mir einen reinen Strom vom Wasser des Lebens, glänzend wie Kristall, der ausging vom Thron Gottes und des Lammes. In der Mitte, zwischen ihrer Straße und dem Strom, von dieser und von jener Seite aus, war der Baum des Lebens, der 12-mal Früchte trägt und jeden Monat seine Frucht bringt, jeweils einer. Und die Blätter des Baumes dienen zur Heilung der Völker. Und es wird keinen Fluch mehr geben. Und der Thron Gottes und des Lammes wird in ihr sein. Und seine Knechte werden ihm dienen. Und sie werden sein Angesicht sehen und sein Name wird auf ihren Stirnen sein. Und es wird dort keine Nacht mehr geben. Und sie bedürfen nicht eines Leuchters, noch des Lichtes der Sonne, denn Gott, der Herr, erleuchtet sie. Und sie werden herrschen

von Ewigkeit zu Ewigkeit. Und der Geist und die Braut sprechen: Komm. Und wer es hört, der spreche: Komm. Und wen da dürstet, der komme. Und wer da will, der nehme das Wasser des Lebens umsonst.

Eine kurze Zeit des Friedens. Wenn Sie sagen werden, es ist Friede, es hat keine Gefahr, dann wird Sie das Verderben schnell überfallen, wie die Wehen eine schwangere Frau, und Sie werden nicht entfliehen. Während das Erlösungswerk abgeschlossen wird, kommt große Trübsal über die Erde. Die Völker werden zornig sein, doch werden sie noch in Schach gehalten, damit sie das Werk des dritten Engels nicht behindern können. Zu dieser Zeit wird der Spätregen, die Erquickung vom Angesicht des Herrn, kommen, um der lauten Stimme des dritten Engels Kraft zu verleihen. Außerdem sollen die Heiligen dadurch ausgerüstet werden, während der Ausgießung der sieben letzten Plagen durchzuhalten. Mir wurden die Erdenbürger im totalen Chaos gezeigt. Krieg, Blutvergießen, Entbehrung, Mangel, Hungersnot und Seuchen waren überall verbreitet. Als sich diese Zustände in der Umgebung des Gottesvolkes häuften, hielten sie nur noch enger zusammen und warfen ihre kleinen Schwierigkeiten über Bord. Die eigene Würde war ihnen nicht länger das Wichtigste. Stattdessen herrschte tief empfundene Demut. All die Leiden, das Durcheinander und die Entbehrung hoben endlich wieder die Vernunft auf den Thron. Und die leidenschaftlichen und vernünftigen Menschen wurden besonnen und handelten überlegt und weise. Und dann wurde meine Aufmerksamkeit von dieser Szene abgelenkt. Es sah so aus, als gäbe es eine kurze Zeit des Friedens. Noch einmal wurden mir die Erdenbürger gezeigt und wieder war alles total chaotisch. Kämpfe, Kriege, Blutvergießen, Hungersnot und Seuchen wüteten überall. Andere Nationen wurden in diesen Krieg, in dieses Chaos hineingezogen. Der Krieg verursachte Hunger, der Mangel und das Blutvergießen führten zu Seuchen. Und den Menschen blieb fast das Herz stehen vor Angst und Erwartung der Dinge, die kommen sollen, über die ganze Erde. Jetzt halten Engel die Winde des Krieges noch zurück, bis die Welt vor ihrem kommenden Untergang gewarnt ist. Doch braut sich bereits ein Sturm zusammen, der bereit ist, über die Erde hereinzubrechen. Wenn Gott dann seinen Engeln gebietet, die Winde loszulassen, wird es ein solches Kampfgetümmel geben, dass keine Feder sie schildern kann. Gott hat uns gnädigerweise eine Verschnaufpause gewährt. Alle Kräfte, die uns vom Himmel verliehen wurden, sollen für die Aufgabe eingesetzt werden, die uns der Herr zugunsten derer, die in Unwissenheit zugrunde gehen, gestellt hat.

Was geschieht mit denen, die nie von Christus gehört haben? Das ist eine Frage, die ihr euch vielleicht nicht stellt, aber die ich in der Mission oft gehört habe. Ich habe ja die Freude gehabt, ein paar Jahre in Thailand zu arbeiten und viele Jahre unter Muslimen. Und ich stelle euch einfach mal die Frage, die die Menschen mir gestellt haben. Wie ist es mit meinem Vater, mit meinem Großvater in Vietnam, in Afghanistan, der nie von Christus gehört haben? Ich könnte euch die Frage stellen, ihr, die ihr zum Volk Gottes gehört. Wenn du in Somalia geboren wärst, vor 300 Jahren, und keine Möglichkeit gehabt hättest, von Jesus zu hören, geschweige von der Dreifachengelsbotschaft. Du hättest einen somalischen Pass, du wärst Muslim, wärst du gerettet? Ich denke, das ist eine ganz wichtige Frage, die uns beschäftigen muss. Und wir wollen einfach mal sehen, was die Bibel sagt. Ich hätte gern dazu noch den Geist der Weissagung, Ellen White, genommen. Die Zeit wird uns aber fehlen. Aber allein im Buch Das Leben Jesu gibt Ellen White viele Antworten, die sich mit der Bibel decken natürlich. Und es ist ein Versuch, was ich euch bringe. Ich behaupte nicht, die letzte Antwort zu haben. Schließlich weiß Gott, wer gerettet ist oder nicht. Aber es ist ein Versuch, einfach mal durch die Bibel zu gehen. Jean Calvin, Calvin auf Deutsch, glaubt an die Prädestination. Das heißt, einige Menschen sind prädestiniert worden, erschaffen worden sind, um gerettet zu werden. Das Volk Israel natürlich. Und andere haben keinen Zugang zur Erlösung, und das ist eben die Vorhersehung, die Prädestination Gottes. Andere, wie die meisten Evangelikalen, sagen, alle sind verloren, außer derer, die sich für Gott entscheiden. Es würde bedeuten, ich wäre heute in einem afrikanischen Dorf oder irgendwo in der Welt, würde ich eine Evangelisation halten und sagen, wer nimmt Jesus an? Und alle, die die Hand hochheben, könnten dann sagen, ich wurde am 16. August 2014 um 9.30 Uhr gerettet. Das ist das, was die Evangelikalen sagen. Wenn du das Pech hattest, dass du gerade an dem Tag krank warst oder dass du im Nebendorf gewohnt hast oder vielleicht, dass du ein kleines Kind warst, ein geistig Behinderter warst, oder du hast einfach mal einen anderen Dialekt gesprochen und da hast du eben die Hand nicht erhoben, da bist du eben verloren. Das ist evangelikale Theologie. Was sagt die Bibel dazu? Wie gesagt, 35 Jahre Prediger, Missionar in vielen Ländern, muss ich mich mit dieser Frage beschäftigen, und hier ist mein Ergebnis. Zunächst einmal sagt die Bibel ganz klar, Punkt Nummer 1, Jesus ist der einzige Retter. Ich denke, das ist unverhandelbar. Und wir kennen die Texte, Apostelgeschichte 2, Vers 4, Vers 12. Wir kennen die sogar auswendig. Es ist kein

Name gegeben unter dem Himmel, durch den wir selig werden sollen. Gott gab seinen einzigen Sohn, Johannes 3, 16. Und dieser Sohn sei ich bin, der Weg, die Wahrheit und das Leben. Niemand kommt zum Vater, denn durch mich. Ich denke, wir sind uns darüber einig, auch wenn es immer wieder im Christentum Versuche gegeben hat. Ich denke an die katholische Bischofskonferenz im Fernen Osten irgendwann, die versucht hat, einen Antrag in den Vatikan zu stellen, dass Lao Tse, Konfuzius, Buddha und auch andere auf die gleiche Stufe mit Jesus gestellt werden sollten, was nicht passiert ist, Gott sei Dank. Der Anspruch des Christentums ist ganz klar, nur durch Jesus Christus werden wir gerettet. Ich höre ein Amen hier links. Aber dieser Anspruch Jesu kennt auch keine Konkurrenz, denn Buddha sagte, ich bin nicht der Retter der Welt. Lao Tse sagte, dass das Glück aus dem Gleichgewicht zwischen Guten und Bösen, Yin Yang, Positiven und Negativen besteht. Es gibt kein Glück, keine Glückseligkeit ohne Böses. Nach dem Motto, ich kann mein Essen nicht genießen, wenn ich nie Zahnschmerzen hatte. Komische Theologie, aber das glauben viele Menschen. Habt ihr schon mal gehört, Menschen, die sagen, wie ist es im Himmel, wir werden immer glücklich sein, das kann doch nicht sein. Ja, wir können doch das Leben nicht genießen, wir können nicht Auto fahren, wenn wir nie einen Unfall gehabt haben, können wir das nicht genießen. Komisch, aber es gibt Menschen, die so denken. Konfuzius auf Deutsch, schreibt in seinem Buch über den edlen Mann. Und wenn wir diese Ansprüche von Konfuzius sehen, da sehen wir, dass kein Mensch dieses Ideal je erreichen kann. Wir kennen ja diese Kultur, wo du immer fröhlich, geduldig, selbstbeherrscht sein musst. Und das klappt eigentlich nicht. Es ist nur die Fassade. Mohammed im Koran betet an verschiedenen Stellen, an vier Stellen um Vergebung für seine Sünden. Und in den muslimischen Traditionen, in den Hadith, wird das immer wieder bestätigt. Deshalb hat keine der großen Weltreligionen einen Retter. Und somit hat Jesus sozusagen keinen Konkurrenten. Punkt Nummer zwei. Gott will, dass alle Menschen gerettet werden. Und ich denke an den wunderbaren Vortrag gestern Abend. Wir kennen ja diese Texte hier, einige, mein favorite, wie man auf Englisch sagt, mein Lieblingstext, der mich eigentlich zu Jesus gebracht hat, Hesekiel 18, ein Vers unter vielen, wo Gott fragt, meinst du, dass ich gefallen habe am Tod des Gottlosen, spricht der Herr? Hat Gott Freude an dem Tod des Gottlosen? Nein! Er möchte viel mehr daran, dass er sich bekehrt und am Leben bleibt. 1. Timotheus 2, es ist der Wille Gottes, dass alle Menschen gerettet werden. Lukas 19, 10, des Menschensohn ist gekommen, zu suchen, was verloren ist. Und wir haben viele Texte mit den 99 Schafen und gerade die Kranken brauchen den Arzt. 2. Petrus 3, Vers 9, der Herr verzögert nicht seine Verheißung, wie etliche es für eine Verzögerung halten, sondern er hat Geduld mit euch und will nicht, dass einer verloren geht, sondern dass alle zur Umkehr kommen. So eine ganz klare biblische Aussage, Gott ist nicht wie ein Arzt, der jeden Morgen ins Krankenhaus kommt und sagt, wen bringen wir heute um? Können wir uns so einen Arzt vorstellen? Ich habe aber manchmal den Eindruck, dass Gott so dargestellt wird. Pass auf, kleiner Finger, was du tust. Beim kleinsten Fehler, bang. Ich meine, das Lied ist nicht schlecht, aber wenn man den Zusammenhang des Evangeliums vergisst, dann wird es ganz schlimm. Nach dem Motto, Gott ist wie ein alter Lehrer, der mit dem Stock da rumgeht durch die Klasse und sucht, wenn er verprügeln will. Drittens, Gott spricht jeden Menschen an. Ist auch logisch, wenn Gott möchte, dass jeder gerettet wird, dann müssen

möchte Gott dafür sorgen, dass auch jeder Mensch Zugang zum Evangelium hat. Wie geht das aber? Die Bibel gibt einige Beispiele. Das erste ist die Schöpfung, Römer 1. Es wird gesagt, dass die Herrlichkeit Gottes, seine Weisheit, Römer 1, erkannt wird. Was man von Gott erkennen kann, ist ihnen offenbart. Und ich bin ein abenteuerlicher Mensch und ich weiß um meinen ersten Bibelkreis mit Hindus. Hindus, die an sich nicht so sehr an den Schöpfer Gott glauben. Da habe ich den Mut gehabt zu fragen, ob dieser Text stimmt. Ob irgendwo diese Menschen, obwohl sie in ihrer Religion nichts vom Schöpfer wissen, ob sie doch an den Schöpfer Gott glauben. Und alle haben bestätigt, ja, irgendwo wussten wir, es muss etwas sein. Ich denke, das Gespräch mit hochrangigen Professoren in einer chinesischen Universität, die mir sagten, das war noch zur Zeit des Kommunismus, hier in China glaubt jeder an Gott, trotz 40 Jahren Kommunismus. Der hat mir gesagt, ich soll das nicht weiter sagen, aber ich glaube, inzwischen ist es verjährt. Und ich werde nie diesen Genetikstudent in Bremen vergessen, ein Chinese, hochintelligenter Mann, der Genetik studiert hat. Und um 3 Uhr morgens klingelt das Telefon bei mir und da steht Lu Mingqi und er sagt, ja, du hast gesagt, ich kann immer anrufen. Naja, okay, was willst du denn? Er sagt, ich kann nicht mehr schlafen. Ich seit Jahren studiere Genetik und irgendwas habe ich nicht verstanden. Und jetzt hast du mir ein Buch gegeben und das Buch fängt so an. Am Anfang schuf Gott Himmel und Erde. Und er sagt, das ist genau die Antwort. Und er sagt mir, ich habe alle meine chinesischen Mitstudenten aufgeweckt. Der war so aufgeregt. Hier ist die Antwort. Amen. Römer Kapitel 2 haben wir eine zweite Quelle der Offenbarung Gottes, das ist das Gewissen. Die Heiden, also die Nicht-Juden, die das Gesetz nicht haben, die Bibel, das sind Gebote, doch von Natur aus das tun, was das Gesetz fordert. Obwohl sie das Gesetz nicht haben. Natürlich wird jeder Soziologe, Anthropologe und Psychologe sagen, das Gesetz ist anerzogen. Wenn die Mama immer sagt, das ist schlecht, dann ist es schlecht. Ich bin 6. Generation Adventist. Ihr bringt mich nicht dazu, einen Schweinesteak zu essen. Niemals. Das ist einfach in meiner Genetik drin. Ich kann das nicht. Also es ist schon anerzogen irgendwo. Oder am Sabbat einkaufen zu gehen oder so. Aber ich glaube, es gibt ein anderes Gewissen, das mit Gott zu tun hat. Und zwar kenne ich also das Beispiel von 2 Menschenfressern, die Adventist geworden sind, das war irgendwo in den Salomo-Inseln. Und beide haben gesagt, jedes Mal, wenn wir Menschenfleisch gegessen haben, hatten wir ein schlechtes Gewissen. Woher? Mama hat gesagt, das ist frisch vom Nachbarn. Aber wir hatten ein schlechtes Gewissen. Woher denn? Es ist wahr. Das Gewissen ist nicht nur anerzogen, sondern es hat wirklich mit Gottes Stimme zu tun. Die Bibel sagt ganz klar, Nummer 4, wer Gott sucht, der wird ihn finden. Auch da kennen wir viele Texte, Jeremia 29, wenn ihr mich vom ganzen Herzen sucht, das Herz in der Bibel als Zentrum der Entscheidung, nicht der Gefühle. Gott sagt, wer mich vom ganzen Herzen sucht, der wird mich finden. So spricht der Herr. Und in Sprüche 8 heißt es, das ist so ein schöner Text, weil Gott sagt, ich liebe, die mich lieben. Und die mich suchen, finden mich. Die Frage ist, was bedeutet Gott zu lieben, wenn ich eine Großmutter in Afghanistan bin, ganz weit in den Bergen? Was heißt das, Gott lieben? Die Antwort habe ich mit dem Umkehrschluss von 2. Thessalonicher 2, wo es das Gegenteil steht, nämlich, dass die Menschen, die die Wahrheit nicht lieben, verloren gehen, weil sie die Wahrheit nicht kennen. Und Gott wird sogar ihnen eine Täuschung schicken. Interessanter Text, etwas schwierig zu verstehen. Die die Wahrheit nicht lieben, werden verloren gehen. Aber die die Wahrheit suchen, die die Wahrheit lieben, die versuchen, so zu leben, wie es ihr Gewissen oder ihr Kenntnis sagt, die offen sind, die einfach gern mehr wissen möchten,

Gott sagt, die werden mich finden. Wer ihn sucht, wird ihn finden. Die Frage ist, das ist eine ganz gewagte Frage, kann ein Mensch in einer anderen Religion, egal wie schlecht sie sein mag, Gott finden? Einige sagen ja, einige nein. Wollen wir eine Umfrage machen, Abstimmung? Ich zitiere Ellen White. Ellen White sagt, dass überall in der Welt, wo es was Gutes gibt, das ist das Wirken des Heiligen Geistes Gottes. Und ich möchte euch ein paar Beispiele geben. Buddha sagte, ich bin nicht der Retter der Welt, aber der Retter der Welt wird kommen, der Maitreya Sarei, der Prinz des Friedens. Und es gibt im Buddhismus zwei Richtungen. Eine sagt, der Prinz des Friedens wird in 500 Jahren kommen. Und die anderen sagen, er wird in 2500 Jahren kommen. Interessanterweise ist Buddha wann geboren? 538 vor Christus geboren, sodass beide Theorien stimmen. Denn der Prinz ist gekommen. Und Buddha fügt hinzu, seine Hände, seine Füße werden gebunden sein für die Menschen. Und ich habe buddhistische Mönche getauft, weil sie gefragt haben, wo ist dieser Prinz? Im Hinduismus kommt der Retter der Welt geboren von einer Jungfrau. Und ich weiß von einem Guru, der immer gefragt hat, wo ist dieser Mann, born of a virgin, geboren von einer Jungfrau? Er wurde immer ausgeladen, bis er an einer Kirche vorbeiging. In Indien haben die Kirchen keine Fenster, das ist heiß. Da sangen die Menschen, Jesus, Sohn der Jungfrau. Das chinesische Zeichen für Gerechtigkeit besteht aus einem Lamm und ich darunter. Ich besteht aus zwei Zeichen, ein Mann mit einem Speer in der Hand. Die Gerechtigkeit ist ein Lamm und ich mit meinem Speer. Was mache ich damit? Ich stehe unter dem Lamm. Und ich habe dieses Zeichen zweimal gesehen in Bezug auf Gott, in einem Tempel in Hanoi und in Phuket in Thailand. Und ich frage mich, wo sind Missionaren, die einfach vor diesen suchenden Menschen stehen und ihnen erklären, was die Gerechtigkeit Gottes bedeutet? Im Islam heißt es immer wieder, dass Jesus der Retter ist. Steht im Koran, denn er heißt Isa. Und Isa heißt der Retter. Ich werde nie vergessen, wie mein Vater, ein guter Prediger, Mitte der Nacht am Freitagabend ist bei mich anruft. Und normalerweise telefoniert man am Freitagabend nie so. Und er sagt mir, hier ist ein junger Mann, der ist aus Arabien geflogen, weil er im Koran über Jesus gelesen hat. Und da heißt es im Koran, wenn du mehr wissen willst, frag die Christen. Dieser Araber ist geflogen. Am Flughafen nimmt er die gelbe Seite und ruft die erste Kirche an. Ah. Ich hoffe, dass eure Kirche auch Nummer 1 ist in den gelben Seiten. Und nicht irgendwo bei G-Gemeinschaft, wo kein Mensch das findet. Und er sagt, ich bin hier, erzähl mir von Jesus. Jetzt erzähle ich euch was ganz Heißes. Ich war Buevangelist früher. Und im Dschungel von Deutschland, nicht irgendwo in Kalimantan oder so, Neuguinea, macht ein Mann die Tür auf und sagt, ich bin Satanist. Oh. Ja, da habe ich ein Gebet nach oben geschickt. Gott bewahre mich, was mache ich jetzt? Und dieser Mann erzählt mir, ja, ich habe auch satanische Bücher, willst du die sehen? Naja, Begeisterung hielt sich in Grenzen. Und dann sagt er mir, meine Bücher heißen der 6. und der 7. Buch Mose. Und da habe ich ihn gefragt, ja, haben Sie auch die Nummer 1? Und er sagte, wie bitte? Ich sage, ja, Sie haben die Nummer 6, Sie brauchen die Nummer 1, 2, 4 und 5. Die habe ich. Wie, was? Die brauche ich, um es kurz zu machen. Ich lief zu meinem Auto, der Mann wartet vor der Tür, wollte die Bibel. Er wollte die Bibel studieren. Er bestellte die 10 Bände Menschen Gottes an, jeden Monat schön sauber seine 30 Euro bezahlt. Natürlich zeigte ich dem Boot, der große Kampf zwischen Licht und Finsternis, nahm er sofort. Und ihr wisst, das erste Kapitel von Patriarchen Prophet, Ursprung des Bösen, das Buch hat er auch gehabt. Was bewegt einen bekennenden Satanisten, jeden Monat adventistische Literatur inklusive Bibel schön sauber per Nachnamen aufzunehmen? Wisst ihr das? Ich weiß es nicht. Ich bin Jahre später wieder

diesem Haus gegangen, er war nicht mehr da. Ich frage mich, ob ich diesen Mann im Himmel sehe. Ich weiß es nicht. Noch einmal möchte ich betonen, es geht nicht darum zu sagen, der Buddhismus, der Hinduismus, der Islam ist gut. Darum geht es gar nicht. Ich bin nicht darum zu sagen, Leute, Buddha, super. Nein. Sondern ich bin darum zu sagen, dass es Menschen gibt, die in der Finsternis sind und doch hat Gott irgendwie, weiß ich nicht warum, zugelassen, dass diese Menschen Zugang zur Wahrheit haben. Eigentlich weiß ich warum. Gott möchte, dass alle gerettet werden. Jetzt komme ich zu meinem Landsmann Napoleon. Napoleon hat etwas gesagt, nul n'est censé ignorer la loi. Das ist Französisch, meine Muttersprache. Und das ist die Grundlage unseres Gesetzes, auch in Deutschland. Keiner kann sagen, er kennt das Gesetz nicht. Also Beispiel, ich bin öfter in Iran oder so. Und in Iran muss man bei Grün anhalten, weil alle über Rot fahren. Es ist so. Jetzt stellen wir uns vor, ich komme nach Deutschland, miete ein Auto und fahre voll über Rot. Polizei hält mich an. Ich sage, sorry, ich wusste es nicht. Was sagt die Polizei? Napoleon hat gesagt, keiner kann sagen, er kennt das Gesetz nicht. Das ist Grundlage. Jetzt ist die Frage, ist Gott wie Napoleon? Die Bibel sagt in Apostelgeschichte 17, Gott hat ein Auge zugedrückt. In Lukas 23 betet Jesus, und ich meine, wenn Jesus betet, gerade am Kreuz, da können wir es wortwörtlich nehmen, nicht wahr? Vater, vergib es ihnen, denn sie wissen nicht, was sie tun. Und wenn Leute mir vorwerfen, ich rede zu gern über den Islam, da sage ich, wisst ihr was? Ich kenne einen Terroristen ziemlich gut. Ein Mensch, der hat Christen umgebracht. Und dieser Mann heißt Saulus von Tarsus. Er war ein ganz schlimmer Terrorist, wirklich. Er hat Christen aus den Häusern gerissen, er hat gejaucht, als Stephanus gesteinigt wurde. Aber aus ihm wurde der größte Apostel, der größte Theologe des Neuen Testaments. Und in 1. Timotheus, Kapitel 1, sagt er Folgendes. Ein Text unter vielen, weil Paulus das mehrmals sagt. Er sagt, ich danke unserem Herrn Jesus, der mich stark gemacht hat und für treu erachtet hat und in das Amt eingesetzt. Mich, der ich früher ein Lästerer und ein Verfolger, ein Frevler war. Aber mir ist Barmherzigkeit widerfahren, denn, was steht da? Ich habe es unwissend getan. Und dann füge ich hinzu, wenn Menschen mir vorwerfen, ich wäre zu sehr moslemfreundlich. Wie viele Terroristen gibt es in Afghanistan, in Nordnigeria und wo ihr wollt, die Jesus nicht kennen, wie Paulus damals? Im Alten Testament, in der Stiftshütte, wurden die Sünden vergeben, die aus Unwissenheit gemacht worden sind. Unkenntnis ist bei Gott nicht wie bei Napoleon. Es ist Unschuld. Übrigens, darf ich mal fragen, wer von uns alles weiß über Gott, über die Sünden? Bitte meldet euch. Es gibt einen sehr schönen Text in der Bibel. Ich liebe diesen Text. Johannes 16, Vers 12. Hier sind wir in der Abschiedsrede Jesu. Man muss sich vorstellen, Jesus verabschiedet sich und sagt etwas Unglaubliches seinen Jüngern. Er sagt nicht, wisst ihr was, ich muss noch 10 Minuten mehr reden oder ein halbes Jahr wieder bei euch bleiben, denn ich habe euch noch viel zu sagen. Nein, er sagt, ich habe euch noch viel zu sagen, aber ihr könnt es jetzt nicht ertragen. Ihr könnt es nicht ertragen. Mit anderen Worten, ich bin 56 Jahre alt. Manche Dinge habe ich erst jetzt nach vielen Jahren in meinem Leben erkannt. Es hat 50 Jahre gedauert vielleicht. Ich kann aber nicht erwarten, dass irgendjemand das in 5 Minuten erkennt. Und wenn ich das versuche, dann ist es keine Liebe. Ich höre immer wieder von den berühmten Geschichten, eine Schwester steigt in die S-Bahn und trifft eine arme Frau und in 10 Minuten sagt ihr die ganze Botschaft. Und ich sage, ja, was hat die Frau gemacht? Meistens hat sie gar nichts verstanden. Liebe geht peu à peu. Liebe hat Zeit.

Jesus sagt zu seinen Jüngern, ihr könnt einiges noch nicht ertragen. Gott kann uns doch nicht all unsere Sünden auf einmal zeigen, wenn wir verrückt werden. Also ich zumindest. Oder die Erkenntnis, ich meine Prophetie und alles. Ich bin so froh, dass es diesen Text in der Bibel gibt. Und deswegen, und jetzt komme ich mal auf die Bibel, werden in der Bibel Heiden als Beispiele genannt. Kennt ihr Apostelgeschichte 10? Da ist ein Heide genannt Cornelius, kennt die Geschichte, wie wiederholen die. Und Gott sagt, deine Gebete, deine Almosen bis zum Herrn gekommen. Zu welchem Herrn? Was wusste eigentlich ein Cornelius über den Gott der Bibel? Was wusste er über 1844? Was wusste er über dies? Wahrscheinlich gar nichts. Und Gott braucht 3 Visionen, um Petrus klar zu machen. Er ist nicht ein Mensch zweiter Klasse. Du kannst ihm sogar die Hand schütteln. Und Petrus macht das. Am nächsten Tag muss er bei der Vereinigung antanzen. Was? Du hast einem Nichtjuden die Hand gegeben? Muss er sich rechtfertigen und die ganze Geschichte wieder erzählen, Apostelgeschichte 11. Und auf einmal sagt Petrus, nun erkenne ich in Wahrheit. Was denn? Kennt ihr den Text, Apostelgeschichte 10? Lesen wir den mal, Vers. Nun erfahre ich in Wahrheit, Vers 34, dass Gott die Person nicht ansieht, sondern in jedem Volk, wenn fürchtet und Recht tut, der ist ihm angenehm. In Malachi 1 gibt auch so einen unglaublichen Text und viele haben sich nicht getraut, das in Präsent zu übersetzen, zu sagen in Futur. Da heißt es in Malachi 1, vom Aufgang der Sonne bis zum Niedergang ist mein Name heilig unter den Heiden und an jedem Ort wird mir reines Opfer dargebracht. Unglaublich. Ja, viele tun das in Futur, weil es zu unglaublich ist. Und dann gehen wir durch, gleich nach Malachi gibt's Matthäus. Und da habt ihr so viel in Matthäus, wo dieser heidnische Hauptmann da ist, in Matthäus 8. Und Jesus sagt, wahrlich, so einen Glauben habe ich in Israel nicht gefunden. Und ich kann euch sagen, als Jesus das einem Juden gesagt hat, kein Wunder, dass sie ihn gekreuzigt haben. Ein Heide als Vorbild zu bringen, unglaublich. Und dann die ganz anderen Geschichten. Die Menschen von Ninive, die Königin von Saba, die Huren werden vor euch im Himmelreich sein. Was für eine Provokation. Es werden Menschen von Osten, von Westen kommen, am Tisch sitzen. Und das geht weiter. 10 hat er geheilt. Es kam dann Samariter zurück. Und wer viel bekommen hat, von dem wird viel verlangt. Wer wenig bekommen hat, von dem wird wenig verlangt. Wer ist dein Nächster? Was soll ich tun, um in den Himmel zu kommen? Geh hin, tu dasselbe. Ein Samariter als Beispiel. Absolute Revolution, Jesus. Und so gibt es viele, viele Texte in der Bibel, die uns zur Demut aufrufen. Noch einmal. Ich glaube, dass wir die Wahrheit kennen. In Jesus Christus, in seinem Wort. Ich bin ein Adventist vom ganzem Herzen. Ich bin nicht da, um Werbung für Buddhismus oder Islam zu machen. Gar nicht. Das muss ich sagen, damit ich nicht missverstanden werde. Aber eines Tages werden Menschen da stehen, die werden mich demütigen. Ich werde vielleicht wie in Johannes 8, wie die Pharisäer sagen, ich bin Abrahams Kind, 6. Generation Adventist. Daniel 8 ist hier in Blut, es war schon in der Babyflasche. Und mit 7 die Bibel durchgelesen, mit 8 das Leben Jesu, mit 9 der große Kampf. Und da wird Jesus sagen, die, die Abrahams Werke tun, da sind die. Zufällig habe ich einen europäischen Pass und bin Christ. Wenn ich in Afghanistan geboren wäre, wäre ich ein Moslem. Das heißt aber nicht, dass ich schlechter wäre. Sondern die Frage ist, wie sollen Sie denn in Afghanistan, in Nigeria und sonst wo, wenn niemand hingeht? Paulus sagt, das Problem ist, der Glaube kommt aus der Predigt. Aber wenn keiner predigt, wie sollen die Leute glauben? Römer 9, 10 und 11. Das Problem der Welt ist nicht das Böse. Das Problem ist, wenn die Guten schweigen. Und deshalb arbeite ich zum Beispiel für Moslems und gehe nach Nigeria und überall, wo es geht. Weil diese Menschen Jesus brauchen. Und wie sollen sie glauben? Wie sollen sie aufhören, Terrorist zu sein?

wenn wir ihnen nicht Jesus bringen. Das ist das Problem. Und so wird eines Tages der Herr kommen und viele sagen, wann? Wann haben wir dir zu essen gegeben? Wann haben wir dir zu trinken gegeben? Und Jesus sagt, was ihr dem Geringsten getan habt, das habt ihr mir getan. Kommt in die Freude meines Herrn. Diese Menschen haben nicht die ganze Prophetie im Kopf gehabt. Vielleicht einige, aber viele nicht. Jetzt fragen einige Leute und ich komme zum Schluss, ja, wieso machst du noch Mission, wenn es so ist? Eine gute Frage, ne? Das ist auch meine letzte Frage, die letzte Folie. Erstens, ich mache Mission, weil ich nicht anders kann. Ich frage nicht, wozu, sondern ich bin wie Petrus. Ich kann nicht schweigen. Meine Erfahrung mit Jesus ist so voll mit Gnade, dass ich mich wirklich bekehrt habe, die Menschen haben sofort gewusst, was los war. Und ihr könnt mich irgendwo in die Wüste schicken, ihr könnt mich als Kartoffelverkäufer von den Bahnhof von Hamm schicken, ich werde Prediger sein. Es geht nicht anders. Ich kann nicht schweigen. Ich hatte eine Schwester, die zum Kindergarten lief, da lief eine andere Frau mit, diese Frau hat Jesus angenommen. Ihre Schwägerin ruft sie an und am Telefon sagt sie, sag mal, was ist los? Deine Stimme ist ganz anders. Hast du dich verliebt? Hast du Lotto gewonnen? Was ist los? Ja, ich habe Jesus kennengelernt. Die Schwägerin ist Adventistin geworden, weil sie am Telefon erkannt hat, dass ihre Schwägerin ganz anders geworden ist. Und wenn wir mit Jesus leben, da können wir nicht schweigen. Es geht nicht. Zweitens, ich glaube, es gibt auch eine gute Nachricht für jetzt. Jesus hat nicht nur das Himmelreich für später angekündigt, sondern er hat mehr Zeit verbracht, Menschen zu heilen für jetzt, weil er einfach voll mit Barmherzigkeit war. Es jammerte ihn und mich jammert, wenn ich die Menschen sehe und ich möchte, dass sie gesund sein im Körper, Leib und Seele, aber auch in ihren Finanzen, in ihrer Ehe sind. Und deswegen bin ich Prediger. Drittens, ich glaube, dass wir in der letzten Zeit leben und diese Ereignisse der Welt bringen die Menschen so durcheinander, stellen so viele Fragen, dass Gott zugelassen hat, dass in der letzten Generation alle das Evangelium hören. Und ich bin froh, dass wir ein Teil davon sind. Und nicht zuletzt ist es ein großes Vorrecht, Menschen zu Jesus zu bringen, die suchen. Ich habe in meinem Leben viel Zeit verbracht, Bibelstunden an Menschen zu geben, die null Interesse hatten. Vielleicht wollen Sie einen netten Besuch jede Woche von einem jungen Mann. Ich weiß es nicht. Jetzt bete ich nur noch, Gott, zeig mir die Menschen, die suchen. Zeig mir dein Volk in Babylon. Zeig mir diese Menschen, die das Knie vor Baal nicht gebeugt haben. Zeig mir das Volk in dieser Stadt. Und Ellen White sagt, in jedem Dorf gibt es Menschen. Und weil diese Menschen suchen, ist nicht meine Aufgabe, sie irgendwie zu überreden, sondern ihnen einfach Antworten zu geben, auf die sie warten. Gott möge uns helfen, dass wir einfach mal uns Gedanken machen. Das ist nur ein Versuch heute Morgen, eine kleine Bibelstunde. Aber dass wir einfach mal suchen, weiter in der Bibel, im Geist der Weissagung und vor allem demütig bleiben und wissen, dass Gott auch sein Volk woanders hat. Und dass manche, die ganz oben auf der Leiter anfangen, weil sie alles bekommen haben durch ihre Erziehung, durch ihre Intelligenz, vielleicht noch eine Sünde haben, eine Erkenntnis haben, wo sie Nein zur Stimme Gottes sind und schlimmer sind als der Heid im Dschungel, der sein Bruder nicht mehr essen will. Ich möchte mit euch beten.

Heute stelle ich Ihnen ein hochinteressantes Rezept vor. Traumhafter Cremekäse. Er besteht aus Mandelblättchen, aus Stärke, aus Agar-Agar, aus Salz und Zitronensaft. Dazu braucht man Wasser. Ich habe das Wasser jetzt geteilt. Ein Teil, das kocht hier schon. Und das andere Teil brauche ich, um die Stärke und das Agar-Agar anzurühren. Ich nehme 2 Esslöffel Stärke. Dann nehme ich 2 Teelöffel Agar-Agar. Dann nehme ich 2 Teelöffel Salz. Und dann nehme ich das restliche Wasser und fange das an einzurühren. Dann kommt es jetzt in das kochende Wasser. Und sobald es kocht, kommt es in den Mixer. Und zwar kommen zuerst die Mandelblättchen rein. Dann kommen 2 Esslöffel Zitronensaft rein. So. Traumhafter Cremekäse kann man als Pizzabelag verwenden. Man kann ihn als Mozzarella-Teller zubereiten, wie wir das jetzt hier sehen. Und ich habe schon des Öfteren den Kommentar bekommen, der schmeckt besser als richtiger Käse. Jetzt wird es gleich kochen. Wir haben jetzt die Stärke und das Agar-Agar am Kochen. Wir werden es jetzt hier dazugeben. Wir geben das auf den Mixer und lassen es 2 Minuten auf der stärksten Stufe mixen.

Die Masse ist fertig. Man kann jetzt diese Masse in schöne Trinkgläser, die ähnlich aussehen wie dieser Becher, hineinschütten. Oder was man auch verwenden kann, diese Plastikbehälter, die rund sind, in kleine Portionen und kann sich das dann aufbewahren im Kühlschrank. Diese Becher lässt man erkalten und bringt sie zum Kühlschrank und holt sie raus, wenn man es serviert. Ich wünsche Ihnen einen guten Appetit und vor allen Dingen die Freude, dass ein Käse ohne Milch unter Umständen noch besser schmecken kann.

Familie, Erziehung, welch wichtiges Thema. Und wer könnte uns besser unterweisen, wie wir glückliche Familien sein können, als unser himmlischer Vater, der uns nach seinem Bilde geschaffen hat. Es war seine Absicht, dass der Mensch mehr und mehr seine Herrlichkeit widerspiegeln sollte. Was für ein wunderbarer Gedanke! Menschen sollen Gottes Herrlichkeit widerspiegeln. Aber dies wurde durch Ungehorsam verscherzt. Die Gottähnlichkeit wurde durch die Sünde zerstört und nahezu ausgelöscht. Dadurch kam Leid und Trauer in die Familien. Wenn wir nur an Kain und Abel denken, Ungehorsam, Tränen und Tod sind die Folge der Rebellion. Doch Gott fasste in seiner unendlichen Liebe und Barmherzigkeit einen Plan zur Erlösung. Es sollte das Werk der Erlösung sein, im Menschen das Bild seines Schöpfers wiederherzustellen, ihn zu der Vollkommenheit zurückzuführen, in der er geschaffen war. Es sollte die Entwicklung von Leib, Seele und Geist fördern, damit die göttliche Absicht, die bei seiner Erschaffung gewaltet hatte, verwirklicht werden könnte. Und dies ist auch der Zweck der Erziehung, das große Ziel des Lebens. Also, was ist das große Ziel des Lebens? Welches der Zweck der Erziehung? Im Menschen das Bild seines Schöpfers, das verloren gegangen war, wiederherzustellen, ihn zu der Vollkommenheit zurückzuführen, in der er geschaffen war. Nun, zu Recht müssen wir uns die Frage stellen, verfolgen wir dieses Ziel in der Erziehung? Gott ähnlich werden. Ja, und wie ist Gott? Er ist Liebe. Und welches ist die Grundlage wahrer Erziehung? Liebe, die Grundlage von Schöpfung und Erlösung, ist auch die Grundlage wahrer Erziehung. In Jeremia Kapitel 31, Vers 3 sagt Gott: Ich habe dich je und je geliebt, darum habe ich dich zu mir gezogen aus lauter Güte. Also die Liebe ist die Grundlage der Schöpfung und der Erlösung. Und wenn wir Gott ähnlich sein wollen, muss die Liebe auch die Grundlage unserer Erziehung sein. Wir haben gelesen, ich habe dich zu mir gezogen. Und in dem Wort Erziehung steckt auch das Wort ziehen. In Liebe zu Gott ziehen, erziehen. Jesus sagt in Lukas Kapitel 10, Vers 27, du sollst den Herrn, deinen Gott, lieben von ganzem Herzen, von ganzer Seele, von allen Kräften und von ganzem Gemüt. Und das zweite Gebot ist dem ersten gleich. Du sollst deinen Nächsten lieben wie dich selbst. Das heißt, ihn, den Unendlichen, Allwissenden, von ganzem Herzen, ganzer Seele und allen Kräften zu lieben, bedeutet, dass im ganzen Wesen, an Leib, Geist und Seele, das heißt an Körper, Denken und Gefühl, das Bild Gottes wiederhergestellt werden soll. Ich überlasse alles ihm, er und nicht ich sitzt auf dem Thron meines Lebens. Und durch den selbstlosen Dienst am Nächsten werden wir wirklich immer mehr der göttlichen Natur teilhaftig. Wir werden geschickt für den Himmel, denn wir nehmen ihn in unsere Herzen auf. Nach 1. Johannes Kapitel 4, Vers 8 wissen wir, dass Gott Liebe ist. Seine

ganze Regierung ist auf Liebe gegründet. Er ist auf unser Wohl bedacht und genau das sollten auch wir anstreben. Gott und unsere Nächsten lieben, so wird sein Bild in uns mehr und mehr wiederhergestellt. Gott hat uns ein Beispiel gegeben und er fordert uns auf, seinem Beispiel zu folgen. In Epheser Kapitel 5, Vers 1 und 2 heißt es, so folgt nun Gottes Beispiel als die geliebten Kinder und lebt in der Liebe, wie auch Christus uns geliebt hat. Wie hat Christus uns geliebt? Er liebte uns so sehr, dass er für uns starb. Was für einem Vorbild wir folgen sollen. Und einige Texte weiter in Epheser Kapitel 5, 33 und 6, 1 und 4 fordert er uns auf, darum auch ihr, ein jeder, habe lieb seine Frau wie sich selbst, die Frau aber ehre den Mann und ihr Kinder seid gehorsam euren Eltern in dem Herrn, denn das ist recht. Und ihr Väter reizt eure Kinder nicht zum Zorn, sondern erzieht sie in der Zucht und Ermahnung des Herrn. Das ist doch ein ideales Familienbild. Der Mann liebt seine Frau, die Frau ist darauf bedacht, den Mann zu ehren. Beide lieben sie die Kinder gehorchen den Eltern. Was für ein wunderbarer Gedanke Gottes für unsere Familien. Man kann diesen Gedanken tatsächlich mit Liebe zusammenfassen. Gott hat einen Ort, eine Möglichkeit vorgesehen, an dem sein Bild in seinen Kindern wiederhergestellt werden kann. Wie schön, wenn Kinder in einem liebevollen Heim aufwachsen, in einem Heim, in dem Jesus wohnt und in dem sie gelehrt werden, wie sie Gott ähnlich werden können. Wundert es uns dann, dass Satan immer mehr und mehr das Bild Gottes in den Familien zerstören möchte? Eltern haben von Gott die Autorität bekommen, ihr Kind zu erziehen. Und deshalb sollten die Eltern wissen, was sie tun müssen, um das ewige Leben zu ererben. Jeden Tag sollten sie das Wort der Wahrheit annehmen und ihr Leben davon bestimmen lassen. Jesus selbst sagt in Johannes Kapitel 17, Vers 19, ich heilige mich selbst für sie, damit auch sie geheiligt seien in der Wahrheit. Und genau das sollten auch wir tun, uns heiligen, uns mit Gottes Wort, mit seiner Liebe füllen lassen. Dann können wir ganz sicher auch unseren Kindern ein liebevolles Heim bieten und den Auftrag Gottes auch ausführen. Welchen Auftrag? Den Auftrag, den Gott uns in 1. Mose Kapitel 18, Vers 19, erster Teil gegeben hat. Hier steht, denn dazu habe ich ihn auserkoren, dass er seinen Kindern befehle und seinem Hause nach ihm, dass sie des Herrn Wege halten und tun, was recht und gut ist. Als Eltern haben wir die Autorität inne, weil Gott uns dazu berufen hat, eine Autorität im Leben des Kindes zu sein. Wir können mit unserem Auftrag nicht leichtfertig umgehen. Wir haben die Autorität, im Auftrag Gottes zu handeln und nicht nach unserer Vorstellung. Uns muss bewusst sein, dass wir als Eltern keine Autorität für unseren eigenen, sondern über Gottes Zuständigkeitsbereich ausüben. Unsere Kinder gehören ihm und er hat uns sie anvertraut. Er hat uns sie anvertraut, sie in seinen Wegen, nach seinen Prinzipien zu erziehen. In dem Buch »Wie führe ich mein Kind?« schreibt Ellen White, Eltern haben die Vollmacht, ihre Kinder zu erziehen, zu disziplinieren und sie zu trainieren. Setzt diese Kraft für Gott ein. Er erwartet von den Eltern völligen Gehorsam und wird eine Fehlerziehung der Kinder nicht entschuldigen. Nun, ich stehe nicht als Fehler.

Lose da. Mir wurde schon viel vergeben. Und gerade deswegen ist es mir ein Bedürfnis, vielen Eltern die Notwendigkeit einer gewissenhaften Erziehung vor Augen zu führen. Vielleicht können sie dadurch Fehler vermeiden, die ich leider schon gemacht habe. Betrachtet die Erziehung als eine deiner wichtigsten Aufgaben, solange deine Kinder zu Hause sind, und erziehe sie in der Zucht und Ermahnung des Herrn. Denn du hast nur eine kurze Zeitspanne im Leben deiner Kinder zur Verfügung, um dich ihrer Erziehung zu widmen. Und aus diesem Grund musst du richtige Prioritäten setzen. Denke doch ernsthaft darüber nach, was dir wichtiger ist, deine Karriere oder die Kindererziehung. Und was meinst du, wie beurteilt Gott deine Prioritäten? Die Frage ist nun, wie können wir unseren Kindern helfen, Gott von ganzem Herzen zu lieben und ihm zu dienen und auch den Nächsten zu lieben und ihm zu dienen? Wie können wir ihnen helfen, dass ihr Handeln seinem Handeln ähnlich wird, sodass sein Bild auch in ihnen wiederhergestellt wird? Unsere Gesellschaft neigt nämlich zu Extremen und verändert sich ständig. Die alte autoritäre Erziehungsmethode verlangte auf eine unbiblische Art und Weise Respekt. So nach dem Motto, du hörst auf mich, Kind, oder es setzt was. Und die heutige Gesellschaft möchte gar keine Autorität akzeptieren. Und so werden die armen Kinder frech und ordnen sich nicht mehr unter. Das heißt, in der Frage der Autorität neigen wir entweder dazu, mit der Faust auf den Tisch zu schlagen oder ein Waschlappen zu sein. Beides ist verkehrt, denn beides ist unbiblisch. Deshalb sollten wir die Anweisungen im Worte Gottes suchen. Ellen White schreibt in dem Buch »Wie führe ich mein Kind?« »Selbst die wertvoll erscheinenden Anregungen anderer Leute sollten nicht gedankenlos und unkritisch übernommen werden.« Wenn wir also Erziehungsbücher lesen, müssen wir uns die Frage stellen, stimmen diese Ratschläge mit dem Wort Gottes überein? Wir müssen uns bewusst sein, dass ein Mensch, der Erziehungsbücher schreibt, normalerweise nicht länger als 100 Jahre lebt. Und in dieser Zeit schreibt er ein oder mehrere Erziehungsbücher aus seinem eigenen Erfahrungsschatz. Die Bibel aber ist von Gott inspiriert, der unbegrenzte Weisheit besitzt und daher die absolute Wahrheit vermittelt. Eine Offenbarung, die sturmerprobt und vollständig ist. Sie bietet ein korrektes und umfassendes Bild von Kindern, Eltern, Familienleben, Werten, Schule, Erziehung, Geborgenheit und Zurechtweisung. Alles, was man braucht, um für die Aufgabe gerüstet zu sein. Deshalb lasst uns die Bibel studieren, damit wir wie Jesus ein »So spricht der Herr« kennen und ausleben. Das wird uns davor schützen, uns von irgendeinem Trend verunsichern zu lassen. Nun, was sagt uns das Wort Gottes? In Sprüche Kapitel 4, Vers 23 sagt er, behüte dein Herz mit allem Fleiß, denn daraus quillt das Leben. Warum? Jesus gibt die Antwort in Markus Kapitel 7, Vers 21 und 22. Denn von innen, aus dem Herzen der Menschen, kommen heraus böse Gedanken, Unzucht, Diebstahl, Mord, Ehebruch, Habgier, Bosheit, Arglist, Ausschweifung, Missgunst, Lästerung, Hochmut, Unvernunft. Wiederum heißt es aber in Lukas 6, 4 und 5, ein guter Mensch bringt Gutes hervor aus dem guten Schatz seines Herzens und ein Böser bringt Böses hervor aus dem Bösen. Denn wes das Herz voll ist, des geht der Mund über. Also, wenn aus dem Herzen Gutes oder Böses kommt,
dann müssen wir auf unser Herz und auch auf das Herz

Herz unserer Kinder achten und uns fragen, wer regiert unser Herz, Gott oder der Gegenspieler? Ist uns eigentlich bewusst, dass jeder im tiefsten Grunde religiös ist und einen Gott verehrt, auch unsere Kinder? Wir beten entweder den wahren Gott im Himmel an oder Götzen. Deshalb sollten wir uns nicht fragen, wird das Kind jemanden anbeten, sondern wen wird das Kind anbeten und wessen Charakter wird es dabei widerspiegeln. Auf dieser Abbildung sehen wir einen Menschen, der ein Anbeter des einzig wahren Gottes darstellen soll. Der linke Pfeil, der von Gott ausgeht, kennzeichnet Gottes Initiative im Leben eines Menschen und sein erhaltendes Handeln gegenüber seinem Kind. Der rechte Pfeil, der zu Gott weist, kennzeichnet die Herzenshaltung dieses Menschen. Er möchte Gott kennen und ihm besser dienen. In dieser Abbildung sehen wir einen Menschen, um den sich Gott genauso bemüht, aber der im Götzendienst verstrickt ist. Er wirft sich vor Dingen nieder, die nicht der wahre Gott sind und die nicht befriedigen. Und sind doch die Ursachen für Konflikte in der Familie bekannt. Götzen wie Stolz, Habsucht, Hass, Zorn, Selbstsucht und so weiter, wodurch die Harmonie zerstört wird. Und damit haben bereits unsere Kinder zu kämpfen. Der Psalmist sagt uns in Psalm Kapitel 51, Vers 7, siehe, ich bin als Sünder geboren und meine Mutter hat mich in Sünden empfangen. Und nun gehört es zur Aufgabe der Eltern, die wir doch Gott und unsere Kinder lieben, unsere Kinder zur wahren Quelle des Lebens zu führen. Zu dem einzig wahren Gott, der seiner Anbetung würdig ist. Und wie wir festgestellt haben, betet das Kind immer an. Und wir wollen mit Gottes Hilfe dahingehend arbeiten, dass es den wahren Gott kennen, lieben und anbeten lernt. Und wir wollen ihm aufzeigen, wie unvernünftig es ist, irgendetwas Geringeres als Gott zu verehren. Ja. Wir möchten dazu beitragen, dass das Bild Gottes in unseren Kindern wiederhergestellt werden kann. Nun, wenn unsere Kinder sein Bild widerspiegeln sollen, wie sieht das in unserem Leben und im Leben unserer Kinder ganz praktisch aus? Zum einen, indem wir Gott durch sein Wort kennenlernen und zum anderen, indem wir das, was wir von ihm lernen, in unserem Leben auch praktizieren. Wir möchten jetzt über den zweiten Teil nachdenken. Den ersten Teil, also Gott durch sein Wort besser kennenzulernen, behandeln wir ausführlich in dem Vortrag, wie führe ich meine Kinder zu Jesus. Hier findest du Tipps, wie du altersgerechte Andachten mit den Kindern durchführen kannst. Nun, lasst uns anhand einiger Beispiele überlegen, in welche Richtung wir das Herz des Kindes durch unser Anleiten führen. Nehmen wir zuerst eine Situation aus der Erwachsenenwelt. Angenommen, Schwester Regine hat Bruder Robert sehr verletzt und gekränkt. Sie war wirklich gemein zu ihm. Und dadurch gerieten sie in einen Streit. Wer von den beiden hat gesündigt? Schwester Regine natürlich, denn sie hat den Streit begonnen. Aber hat wirklich nur sie gesündigt? Oder hat auch Bruder Robert gesündigt, der sich herausfordern hat lassen, sodass er Schwester Regine auch unsachlich und gemein behandelt hat? Er hat ja auch gestritten. Also beide müssen Buße tun. Es kommt nicht nur darauf an, wer den anderen herausfordert, sondern auch darauf, wie auf die Herausforderung reagiert wird. Es kommt also auch darauf an, wie ich auf die Versuchung reagiere. Lasst uns nun ein bekanntes Beispiel aus einer Familie herausgreifen. Die Kinder spielen und plötzlich fangen sie an, um ein bestimmtes Spielzeug zu streiten. Wie gehen wir vor?
Normalerweise fragen wir, wer hat das Spielzeug

zuerst? Diese Frage sorgt sich nicht um das Herz. Die Frage kümmert sich um die Gerechtigkeit. Und die Gerechtigkeit setzt sich für das Kind ein, das vielleicht schneller war, das Spielzeug zu schnappen. Wenn wir uns in dieser Sache um das Herz kümmern, sieht die ganze Angelegenheit anders aus. Natürlich ist es falsch, dass das Kind das Spielzeug wegnimmt. Es sündigt, auch wenn ihm das nicht bewusst ist. Deshalb ist es ja unsere Aufgabe, ihm das bewusst zu machen. Aber uns muss auch klar sein, dass wir in diesem Fall zwei Schuldige vor uns haben. Beide Kinder zeigen sich dem anderen gegenüber herzenshart. Beide sind selbstsüchtig. Beide Kinder sagen, du und dein Glück sind mir egal. Mir geht's nur um mich selbst. Ich will dieses Spielzeug haben. Ich brauche es, um glücklich zu sein. Oder ich möchte es behalten, um glücklich zu bleiben. Egal, was das für dich bedeutet. Also was die Einstellung ihrer Herzen angeht, hast du zwei Kinder, die sündigen. Zwei Kinder, die sich selbst wichtiger sind als alles andere. Beide übertreten sie das Gebot Gottes. Nun, wie sieht die Bibel diese Einstellung? Wie handelt ein nach Gott ausgerichtetes Herz? Denken wir an Abrahams edle Gesinnung, als seine Knechte sich mit den Knechten Lots um das Land stritten. Wie reagierte er? Er sagte zu Lot, lass doch nicht Zank zwischen mir und dir sein. Willst du zur Linken, dann gehe ich zur Rechten. Willst du aber zur Rechten, na dann gehe ich zur Linken. Und in Römer Kapitel 12, Vers 10 finden wir denselben Rat. Die brüderliche Liebe untereinander sei herzlich. Einer komme dem anderen mit Ehrerbietung zuvor. Und in Philipper Kapitel 2, Vers 4 heißt es, ein jeder sehe nicht auf das Seine, sondern auch auf das, was dem anderen dient. Du siehst also, wie Herzenshaltung das Verhalten bestimmt. Wen beten wir an? Wir merken also, dass wir viel mehr mit Gott zusammenarbeiten müssen, wenn wir in den verschiedenen Situationen wie Christus handeln wollen. Und in dem Fall, wenn ein Kind das Spielzeug wegnimmt oder weggenommen bekommt, muss es unterwiesen werden, was in seinem Herzen vorgeht. Und wer könnte es besser unterweisen als gläubige Eltern, die mit Gottes Prinzipien vertraut sind? Du hast also als gläubiger Christ die Absicht, die Sünde deines Kindes zu demaskieren. Er soll verstehen, wie Sünde im menschlichen Herzen wirksam ist und wie das Evangelium den Nöten der Menschen in deren ganzen Tiefe begegnet. Ja, er soll die Wege Gottes verstehen lernen. Wir erzählen also unseren Kindern die Geschichte von Abraham und lehren sie auch, sie zu praktizieren. Erst dann macht das Lehren Sinn. Von Jesus heißt es in dem Buch Erziehung auf Seite 78 und 79, was er lehrte, betätigte er auch. Er lehrte nicht nur die Wahrheit, sondern er war auch die Wahrheit. Und dies gab seiner Lehre Kraft. Wir lehren unsere Kinder nicht nur die Wahrheit, sondern praktizieren sie auch. Ein weiteres Beispiel. Welche Wegweisung erteilst du deinem Kind, wie es mit aggressiven Kindern in der Schule, im Schulbus oder wo auch immer umgehen soll? Viele Eltern würden ihr Kind anspornen, sich zu wehren. Aber wie können Eltern einen Bezug herstellen von wehre dich zu Gott um Hilfe zu bitten? Sollen wir Gott etwa um Hilfe bitten, um den Kindern zu helfen, dass sie den anderen umhauen können, sich also wehren können? Manche Eltern bringen ihren Kindern bei, Rempler einfach zu ignorieren. Aber ist diese Anweisung biblisch? Nein, denn Gott ermahnt uns,

dass wir Böses mit Gutem heimzahlen sollen. Vergeltet nicht Böses mit Bösem oder Scheltwort mit Scheltwort, sondern segnet vielmehr, weil ihr dazu berufen seid, dass ihr den Segen ererbt, heißt es in 1. Petrus Kapitel 3, Vers 9. Die Frage, die sich uns dabei stellt, ist ganz einfach. Vertrauen wir Gott wirklich, dass er dem Kind die Kraft geben wird, mit dem Problem fertig zu werden und dass er ihm auch eine wunderbare Erfahrung schenkt? Von Jesus wird in 1. Petrus Kapitel 2, Vers 23 berichtet, der nicht wieder schmähte, als er geschmäht wurde, nicht drohte, als er litt. Er stellt es aber dem anheim, der gerecht richtet. Also der biblische Ratschlag weist deine Kinder an, sich Gottes Fürsorge und Schutz anzuvertrauen. Die Schrift lehrt, dass man den Nöten des Angreifers sensibel begegnen soll. In Römer Kapitel 12, Vers 20 heißt es, wenn deinen Feind hungert, gib ihm zu essen. Dürstet ihn, gib ihm zu trinken. Wenn du das tust, so wirst du feurige Kohlen auf sein Haupt sammeln. Also dieser Rat weist das Kind auf Gott und nicht auf seine eigenen Möglichkeiten hin. Er weist das Ich in die Schranken. Und natürlich sind das für die Welt in der Zeit der Selbstverwirklichung lächerliche Prinzipien. Aber Jesus sagt in Matthäus 20, Vers 26, wer unter euch groß sein will, der sei euer Diener. Und denken wir daran, wir verfolgen das Ziel, dass in unseren Kindern das Bild dessen wiederhergestellt wird, der uns liebte, als wir noch Feinde waren. Gott wird uns den Weg schon zeigen, wie wir zum Beispiel feurige Kohlen auf das Haupt werfen können, um dadurch den Sieg zu erringen. Er kann sogar Umstände herbeiführen, dass aus Feinden Freunde werden oder aber, dass man inneren Frieden und innere Ruhe bewahrt, selbst wenn man gemein behandelt wird. Die weltlichen Prinzipien stehen immer konträr zu den himmlischen. Haben wir Angst, dass wir dadurch unsere Kinder zu Weichlingen erziehen? Keine Angst, denn gerade die Menschen, die sich an Gottes Regeln gehalten haben und die die Welt vielleicht Weichlinge nennt, sind die stärksten Persönlichkeiten gewesen, die die Welt kannte. Jesus war natürlich unser größtes Vorbild, aber auch Menschen wie Josef, Daniel, die Waldenser, sie waren Gott absolut gehorsam und der Welt gegenüber unbeugsam, wenn es um Gottes Sache ging. Aber sie waren bereit, ihre Feinde zu lieben. Nun, wie reagiert ein bekehrtes Herz? Ein Vater berichtet, dass seine Tochter von ihrer Spanischlehrerin offensichtlich schlecht behandelt worden war. Die Tochter kämpfte 4 Jahre lang gegen das Gefühl, sich darüber zu ärgern, dass jemand gegen sie gesündigt hatte. Doch später fanden die Eltern eine Notiz am Rand ihrer Bibel, in der sie Römer Kapitel 12 auf das Verhältnis zu ihrer Spanischlehrerin anwandte. Nun, was steht in diesem Kapitel? Hier nur einige Verse. Segnet, die euch verfolgen, segnet und flucht nicht. Vergeltet niemandem Böses mit Bösem. Seid auf Gutes bedacht gegenüber jedermann. Ist möglich, so viel an euch liegt, so habt mit allen Menschen Frieden. Rächt euch nicht selbst, meine Lieben, sondern gebt Raum dem Zorn Gottes, denn es steht geschrieben, die Rache ist mein, ich will vergelten, spricht der Herr. Vielmehr, wenn deinen Feind hungert, gib ihm zu essen, dürstet ihn, gib ihm zu trinken. Wenn du das tust, so wirst du feurige Kohlen auf sein Haupt sammeln. Lass dich nicht vom Bösen überwinden, sondern überwinde das Böse mit Gutem. Also dieses Mädchen hatte erkannt, dass Gott diese Handlungsweise von ihr auch bezüglich der Spanischlehrerin erwartet. Immer, wenn diese ärgerlichen Gefühle der Lehrerin gegenüber aufkamen, hielt sie sich wohl diesen Spiegel vor. Was für ein Sieg! Die Lehrerin hatte offensichtlich gesündigt. Und das

dürfen wir auch nicht bagatellisieren. Aber wir müssen uns durch die Versuchung nicht auch in Sünde hineinziehen lassen. Allerdings schaffen wir das aus eigener Kraft nicht. Wir brauchen die Kraft Gottes, damit er uns befähigt, einem Feind zu essen zu geben und das Böse mit Gutem zu überwinden. Doch Gott hat verheißen, uns zu helfen. Paulus ruft uns auf, alles zu Gottes Ehre zu tun. Ob ihr nun esst oder trinkt oder was ihr auch tut, tut alles zu Gottes Ehre. 1. Korinther 10, Vers 31. Und genau das sollte auch unser Motiv sein. Unser Motiv zu unserem Handeln und dem Handeln unserer Kinder. Genauso sollte auch das Lernen für die Schule betrachtet werden. Wir müssen unseren Kindern bewusst machen, dass sie ihre Arbeit fleißig für den Herrn erledigen und dass er ihnen dafür die Kraft schenken möchte. Alles andere erzieht sie darin, unbiblisch zu denken und zu handeln. In dem Buch »Wie führe ich mein Kind?« auf Seite 307 finden wir die Bekehrungsgeschichte eines 12-jährigen Mädchens. Sie berichtete: »Ich lernte nicht gerne, sondern spielte lieber. Ich war in der Schule oft abgelenkt und verpasste den Lehrstoff. Jetzt lerne ich jede Lektion gründlich, um Gott zu erfreuen. Ich habe mich in der Schule oft schlecht benommen, wenn die Lehrer mich nicht beobachteten. Ich habe Unsinn gemacht, damit die anderen Kinder auf mich schauen sollten. Und nun möchte ich Gott Freude bereiten, indem ich mich gut benehme und die Schulordnung einhalte. Ich war zu Hause selbstsüchtig. Ich machte nicht gerne Besorgungen. Ich war bockig, wenn Mutter mich von Spielen wegrief, um ihr bei der Arbeit zu helfen. Nun ist es wirklich eine Freude, Mutter bei allem zu helfen und ihr zu zeigen, wie lieb ich sie habe.« Merken wir, wie sich die Gesinnung verändert? Nicht ich, sondern Christus lebt in mir. Nicht Götzen, sondern der wahre Gott wird angebetet. Sein Bild wird im Menschen wiederhergestellt. Die Faulheit wird durch Fleiß ersetzt. Ungehorsam durch Gehorsam. Und das gilt nicht nur für unsere Kinder, sondern auch für uns Erwachsene. Gott möchte uns ihm immer ähnlicher machen. Das heißt liebevoll, geduldig, selbstlos. Wer möchte nicht mit solchen Menschen zusammenleben? Sind wir aber solche Menschen? Helfen wir unseren Kindern, solche Menschen zu werden? Ellen White schreibt in dem Buch »Wie führe ich mein Kind?« »Eltern, versucht Herz und Sinn eurer Kinder zu führen, solange sie jung sind, mit dem Ziel, dass sie Christen werden. Hütet euch vor dem falschen Gedanken, sie wären nicht alt genug, um verantwortlich zu sein, nicht alt genug, um ihre Sünden zu bereuen und sich zu Christus zu bekennen. Wenn sie richtig unterwiesen werden, können schon sehr kleine Kinder falsches Verhalten erkennen und den Erlösungsweg mit Jesus Christus verstehen. Das kann uns doch ermutigen. In kleinen Kindern kann bereits das Bild Gottes wiederhergestellt werden. Und je früher wir damit beginnen, umso leichter haben wir es später. Und dieses biblische Ziel können wir aber auch nur mit biblischen Methoden erreichen. Denn nur gottgefällige Methoden werden dabei Gott die Ehre geben. Welche sind nun biblische Methoden, um die Herzen unserer Kinder zur Bekehrung zu führen? Vorausgesetzt, sie sind durch Fernsehen, Internet, Computerspiele und so weiter nicht verschlossen. Nun, um ihre Herzen zu gewinnen, ist eine gute Kommunikation wichtig. Wenn Susi zum Beispiel ihren Bruder anschreit, kannst du ihr nicht einfach nur sagen, dass sie aufhören soll zu schreien. Das Problem liegt nicht darin, dass sie ihren Bruder anschreit. Das Problem ist der Zorn und die Bitterkeiten in ihrem Herzen, die durch ihr Geschrei zum Ausdruck kommen.
Wenn du lediglich versuchst,

versuchst, das Verhalten zu ändern, dann verfehlst du das eigentliche Problem, ihr Herz. Damit ihr Herz aber angesprochen wird, musst du es täglich aus dem Wort Gottes unterweisen. Dazu mehr, wie bereits erwähnt in dem Vortrag, wie führe ich meine Kinder zu Jesus. Also die tägliche Unterweisung aus dem Wort Gottes gehört zu einer guten Kommunikation. Wichtig ist auch, dass du mit den Kindern aufrichtig umgehst. Das Recht, ein tiefgehendes und ehrliches Urteil über deine Kinder zu fällen, liegt darin, dass du genauso dazu bereit bist, dich beurteilen zu lassen. Gib zu, wenn du falsch liegst. Sei bereit, deine Kinder um Vergebung zu bitten, wenn du gegen sie gesündigt hast. Nun, zu einer guten Kommunikation gehört auch gutes Zuhören. In Sprüche Kapitel 18, Vers 13 sagt die Bibel, wer antwortet, ehe er hört, dem ist Torheit und Schande. Erst zuhören und danach reden. Haben wir nicht alle schon erlebt, dass uns das Kind ermahnt, Mama, du hörst mir ja gar nicht zu. Also, nehmen wir uns die Zeit und hören wir unseren Kindern gut zu. Zu einer guten Kommunikation gehört auch, dass wir unsere Kinder verstehen wollen. Salomo sagt, das Vorhaben im Herzen eines Mannes ist wie ein tiefes Wasser, aber ein kluger Mann kann es schöpfen. Angenommen, Lukas haut seine Schwester. Welche Fragen können hilfreich sein, um die Haltung zu verstehen, die sich hinter dem Verhalten des Kindes verbirgt? Was hast du empfunden, als du deine Schwester gehauen hast? Wodurch hat deine Schwester dich so gereizt? Hilf mir, dass ich verstehen kann, weshalb dachtest du, dass die Dinge besser würden, wenn du sie haust? Was hat dich so verletzt an dem, was sie dir getan hat? Du brauchst die Tatsache nicht zu leugnen, dass gegen dein Kind gesündigt wurde. Natürlich wurde es getan. Lass dir davon erzählen. Und frage weiter, hättest du auch anders reagieren können? Was meinst du? Zeigt dein Verhalten Vertrauen oder fehlendes Vertrauen in Gottes Fähigkeit, für dich zu sorgen? Du musst damit anfangen, das Wesen des inneren Konfliktes zu verstehen, der sich darin ausdrückt, dass Lukas seine Schwester gehauen hat. Und durch diese Fragen kann das Kind lernen, sich selbst zu verstehen und klar und aufrichtig über seine inneren Kämpfe mit der Sünde zu sprechen. Es gibt also drei Dinge, die du mit ihm durchgehen solltest. Was ging in dieser Situation in dir vor? Also was hast du empfunden? Was war in diesem Moment die Versuchung? Also was hat dich gereizt? Was war die Reaktion auf diese Versuchung? Wie hast du das Problem gelöst? Also diese Vorgehensweise ist übrigens auch für uns persönlich sehr hilfreich. Stelle dir die Frage, warum reagiere ich unfreundlich auf die Schwester oder auf den Bruder XY? Vielleicht wird dir bewusst, dass du dich verletzt fühlst. Diese Schwester oder dieser Bruder hat dir vielleicht wehgetan. Ist es verkehrt, sich verletzt zu fühlen? Nein, es tut weh. Es tut weh, wenn sich jemand in dir versündigt. Aber du musst nicht auch dich zur Sünde verleiten lassen. Du kannst die Verletzten, ja sogar die hasserfüllten Rachegedanken mit Gottes Hilfe überwinden. Es ist wichtig, dass du mit Gottes Hilfe in seinem Sinne reagierst. Schließlich soll Gottes Bild in dir wiederhergestellt werden. Diese Fragen werden den Kindern also helfen, dass sie sich selbst reflektieren und auch ausdrücken können. Denken wir an das Beispiel mit den beiden Kindern, die sich um ein Spielzeug streiten. Lehre jedes der beiden zu reflektieren, warum so gehandelt hat. Spiele das

Problem nicht herunter. Das Kind, das das Spielzeug weggenommen hat, hat gesündigt, keine Frage. Aber beide Kinder müssen unterwiesen werden. Du musst auch dem verletzten Kind helfen, zu verstehen, wie Jesus mit Menschen umgegangen ist, die ihm wehgetan haben. Also ich fasse zusammen. Es gibt drei Dinge, die du mit ihm durchgehen solltest.

Also was hat dich gereizt? Wie hättest du handeln sollen? Seine eigene sündige Reaktion. Wie hast du das Problem gelöst? Wie hast du gehandelt? Doch denke daran, bei diesem Prozess stehst du über deinem Kind als auch neben ihm. Du stehst über ihm, denn Gott hat dich zu dieser Aufgabe berufen, es zu disziplinieren und zu korrigieren. Du stehst aber auch neben ihm, weil du auch ein Sünder bist, der mit denselben Versuchungen anderen gegenüber zu kämpfen hast. Ellen White schreibt, diese Kleinen können nicht unterscheiden, welcher Geist sie beeinflusst. Und es ist die Pflicht der Eltern, für sie zu entscheiden und für sie zu wollen. Ihre Gewohnheiten müssen sorgfältig überwacht werden. Schlechte Neigungen müssen unterdrückt und das Gemüt dahingehend geleitet werden, dass es Freude am Guten empfindet. Das Kind sollte bei jeder Bemühung, sich selbst zu beherrschen, ermutigt werden. Also die Kinder brauchen eine Veränderung des Herzens. Und eine Veränderung des Herzens beginnt mit Sündenerkenntnis. Nun, zu einer guten Kommunikation gehören auch die richtigen Worte zur richtigen Zeit. Salomo schreibt in Sprüche Kapitel 15, Vers 23, es ist einem Mann eine Freude, wenn er richtig antwortet und wie wohl tut ein Wort zur rechten Zeit. Und Paulus fordert uns in 1. Thessalonicher Kapitel 5, Vers 14 auf, weist die Unordentlichen zurecht, tröstet die Kleinmütigen, tragt die Schwachen, seid geduldig gegen jedermann. Also um den richtigen Zeitpunkt zu erkennen und die richtigen Worte einzusetzen, brauchen wir ständig die Führung Gottes. Denn mit unterschiedlichen Kindern und in unterschiedlichen Situationen müssen wir unterschiedlich reagieren. Und diese Weisheit kann uns nur Gott geben. Manchmal müssen wir unsere Kinder warnen, ein anderes Mal belehren oder korrigieren. Manchmal sind sie über ihr Fehlverhalten selber entmutigt und frustriert. Und dann brauchen sie nicht Tadel, sondern Ermutigung. Eltern, denkt daran, dass ihr mit Kindern umgeht, die wie ihr gegen Versuchungen ankämpfen. Für sie ist es ebenso schwer, bösen Versuchungen zu widerstehen wie für euch. Manche Kinder wollen wirklich richtig handeln. Aber sie versagen immer wieder und brauchen jedes Mal Ermutigung, um wieder Kraft zu schöpfen und weiterzukämpfen. Beobachtet diese jungen Menschen mit Fürsorge und Gebet. Verstärkt jeden guten Impuls. Ermutigt zu jeder guten Tat. Also ich fasse kurz zusammen. Zu einer guten Kommunikation gehört die tägliche Unterweisung aus dem Worte Gottes, die Aufrichtigkeit, gutes Zuhören, verstehen wollen, richtige Worte zur richtigen Zeit. Ja, und dann gibt es natürlich auch die unbiblische Art der Kommunikation. Auf jede Art von biblischer und unbiblischer Kommunikation einzugehen, würde den Rahmen sprengen. Allerdings möchte ich nur kurz einige wenige nicht-biblische Vorgehensweisen erwähnen. Zu einer unbiblischen Methode gehört zum Beispiel harte, verständnislose Worte. Denn sie sind oft der Grund, warum Kinder ihre Eltern respektlos behandeln. Mit harten Worten können wir uns nicht um das Herz unserer Kinder kümmern. Dadurch machen wir nur unserer Wut Luft. Es ist jedoch wichtig, dass wir immer sachlich und ruhig reagieren. Gott möchte uns die Kraft geben. Geben wir auch nicht auf in diesem Kampf. Ungeduld erregt bei den Kindern ebenfalls Ungeduld. Damit sündigen sie gegen Gott. Mangelnde Entschiedenheit und Festigkeit gehören auch zu der unbiblischen Kommunikation. Sie rufen großen Schaden hervor.
Sie haben ständig Hoffnung, dass Schmeicheln, Schreien oder Trotzen ihnen den zunächst verweigerten Wunsch noch erfüllen.

Sie werden rastlos, reizbar und widerspenstig. In dem Buch Wie führe ich mein Kind gibt Gott uns eine sehr schöne Verheißung. Hier heißt es, wenn ihr vermeidet, euch aufzuregen oder zu schimpfen, wird der Herr euch den Weg zeigen. Er wird euch helfen, die Gabe der Sprache so zu gebrauchen wie Christus. Friede und Liebe werden im Heim regieren. Wenn ihr konsequent handelt, könnt ihr im Heim Verkündiger und Prediger der Gnade für eure Kinder werden. Ist das nicht eine schöne Verheißung für Eltern, die mit Gott zusammenarbeiten möchten? Ja, sachlich und ruhig sollen wir vorgehen, aber auch konsequent. Inkonsequente Erziehung sowie das Ignorieren rebellischen Verhaltens der Kinder kann fatale Folgen haben. Ich muss mir als Mutter oder Vater bewusst sein, dass ich im Auftrag Gottes über seinen Zuständigkeitsbereich handeln muss. Wir erleben viele Eltern von Teenagern, die klagen, meine Kinder respektieren mich nicht. Außerdem wollen sie auch nichts mehr von Gott wissen. Und das sind zum Teil Eltern, die mit ihren Kindern Andacht gemacht haben. Doch leider haben sie ihren Kindern kaum Grenzen gesetzt. Sie ließen das Unkraut der Sünde wuchern, anstatt es frühzeitig auszujäten. Und nun fragen sie sich, warum ihre Kinder Götzen, anstatt den wahren Gott anbeten. Ellen White schreibt, wenn Eltern jeden Wunsch der Kinder erfüllen und ihnen in Dinge nachgeben, die nicht gut für sie sind, werden sie bald den Respekt vor ihren Eltern verlieren. Weder die Autorität Gottes noch die eines Menschen achten und vom Willen Satans gefangen genommen werden. Und dann kommt die traurige Realität. Kinder, die ungezügelt sind und nicht zum Gehorsam und Respekt erzogen wurden, verbinden sich mit der Welt und haben ihre Eltern in der Hand. Weiter schreibt Ellen White, viele Kinder wollen deshalb nichts von Gott wissen, weil ihnen zu viel Freiheit gelassen wird. Ihrem Willen und ihren Neigungen wird nachgegeben. Jugendliche, die ihren eigenen Eingebungen und Neigungen folgen, werden in diesem Leben kein echtes Glück empfinden und am Ende das ewige Leben verlieren. Das sind wirklich ernste Worte. Allerdings sollten wir uns hüten, Eltern zu be- oder zu verurteilen, die ihre Kinder an die Welt verloren haben. Erstens kennen wir die Arbeit an ihren Kindern nicht. Zweitens sind auch die Kinder mit der Entscheidungsfreiheit geschaffen. Das heißt, sie können sich im Erwachsenenalter trotz aller Mühe der Eltern und trotz des mächtigen Wirkens Gottes falsch entscheiden. Und drittens ist es nicht unsere Aufgabe, jemanden zu be-, geschweige denn zu verurteilen. Beten wir lieber, dass verloren gegangene Kinder noch zurückfinden. Ich habe großes Mitleid mit solchen Eltern. Aber ich möchte den Eltern, deren Kinder noch bei ihnen zu Hause wohnen, eindringlich ans Herz legen. Nutzt die Zeit, eure Kinder geistlich zu führen und liebevoll und konsequent zu leiten. Dann können wir auch mit dem Segen Gottes rechnen. Leider geben die meisten Eltern ihren Teenagern zu früh zu viele Freiheiten. Sicherlich müsste man jetzt auf die Frage noch eingehen, was aber, wenn du deinem Kind vernünftige Anweisungen gegeben hast, dein Kind es gehört und verstanden hat und trotzdem nicht befolgt. Es ist ungehorsam und rebelliert. Hierfür rate ich wärmstens unbedingt das Kapitel Disziplin und ihre Anwendung aus dem Buch Wie führe ich mein Kind? Und das Kapitel Rechte Zucht aus dem Buch Erziehung zu studieren. Eigentlich sollten die Eltern diese Bücher immer und immer wieder lesen. Sie enthalten wahrhaftige und sehr weise Ratschläge. Wir und auch die Kinder müssen begreifen, dass der Gehorsam den Eltern gegenüber eine Segenszone

Sahne um das Kind bildet. Das sagt uns die Bibel in Epheser Kapitel 6, Vers 1 bis 3. Ihr Kinder, seid gehorsam euren Eltern in dem Herrn, denn das ist recht. Ehre Vater und Mutter, das ist das erste Gebot, das eine Verheißung hat, auf dass dir es wohlgehe und du lange lebst auf Erden. Also die Eltern zu ehren und ihnen zu gehorchen, wird dazu beitragen, dass es den Kindern wohlgeht und es wird sie schützen. Die Kinder sind die direkten Nutznießer, wenn sie Vater und Mutter ehren. Innerhalb dieses Kreises gibt es Segen. Diesen Kreis zu verlassen, den Gott um das Kind gezogen hat, birgt große Gefahren für das Kind, für dieses und das ewige Leben. Das Kind, das sich der elterlichen Autorität nicht unterordnet, handelt töricht. Es verwirft den Herrschaftsanspruch Gottes. Und Gottes Herrschaftsbereich abzulehnen, heißt schließlich, die Selbstherrschaft zu wählen, die zum Tode führt. Und dies ist der Gipfel an Torheit. Gott kann keine Rebellen in sein Königreich nehmen. Deshalb macht er den Gehorsam gegen seine Gebote zu einer besonderen Forderung. Eltern sollen ihre Kinder eifrig lehren, was der Herr befiehlt. Denken wir daran, gerade Rebellion, der Ungehorsam war es, der den Menschen von Gott getrennt hat. Und die Folge davon erleben wir heute. Viele unglückliche, zerbrochene Familien, Beziehungen, Kummer und Leid. Ungehorsam hat das Bild Gottes in uns zerstört. Und wir möchten Gott erlauben, dass er sein Bild in uns und unseren Kindern wiederherstellt. Kinder müssen begreifen, dass Gehorsam notwendig ist. Das können sie nur durch unsere konsequente Haltung lernen. Wir können mit Gott und seinen Anweisungen nicht spielen. Eltern, gebraucht all eure Kräfte, um eure kleine Herde zu retten. Die Mächte der Hölle werden sich versammeln, um sie zu vernichten. Aber Gott wird für euch kämpfen. Betet viel mehr als bisher. Lehrt eure Kinder liebevoll und sanft zu Gott zu gehen, als ihrem himmlischen Vater. Lehrt sie durch Vorbild, Selbstbeherrschung und Hilfsbereitschaft. Erzählt ihnen, wie Christus nicht für sich selbst lebte. Das ist schon unglaublich. Satanische Mächte versammeln sich, um unsere Kinder zu vernichten. Wie gut, dass Gott uns das wissen hat lassen. Es zeigt uns, wie wichtig unsere Gebete für unsere Kinder sind und wie tröstlich. Gott hat immer eine Ermutigung für uns. Er wird für uns Beter kämpfen, haben wir gelesen. Was für ein Privileg. Aber uns muss bewusst sein, dass Erziehung kein Spaziergang ist. Denn es kostet einiges, Kinder in den Wegen Gottes aufzuziehen. Es kostet die Mutter Tränen, den Vater Gebet. Es bedarf unermüdlicher Anstrengung, geduldiger Unterweisung. Aber diese Arbeit lohnt sich. Eltern können dadurch um ihre Kinder Bollwerke errichten, die sie vor dem Bösen bewahren. Ja, Gott will uns helfen, nicht aus diesem Segenskreis zu treten, damit wir mehr und mehr dem Idealbild Familie ähnlich werden. Der Mann liebt die Frau ehrt den Mann, beide lieben sie die Kinder und die Kinder gehorchen ihren Eltern. Auch die Alleinstehenden, die Alleinerziehenden brauchen nicht zu verzagen. Gott möchte jedem Einzelnen helfen, dass sein Bild, das durch die Sünde in uns fast völlig verloren gegangen ist, durch seine Gnade wiederhergestellt wird. Deshalb lasst uns zu Gott flehen und um die Kinder ringen. Jesus wird bald kommen. Er möchte uns auf diese herrliche Begegnung mit ihm vorbereiten, damit er uns heimholen kann. Deshalb, und alles, was ihr tut, das tut von Herzen als für den Herrn und nicht für Menschen, da ihr wisst, dass ihr von dem Herrn zum Lohn das Erbe empfangen werdet, denn ihr dient

Heute Abend reden wir über Fossilien. Und das ist ein sehr interessantes Thema. Und die Wissenschaft sagt ja, dass diese Fossilien Beweise sind für Leben und Evolution über viele Millionen Jahre. Also, wir haben die Steine betrachtet, die verschiedenen geologischen Schichten. Und in diesen geologischen Schichten gibt es Fossilien. Und die Wissenschaft versucht zu erklären, dass diese Fossilien eine Evolution darstellen von einfachen Lebewesen zu komplexen Lebewesen in den oberen Schichten. Jetzt, dies ist nicht wahr. Es gibt keine einfachen Organismen. Es gibt nur komplexe Organismen. Was wir hier haben, ist eine Verschiedenheit von Tieren bei verschiedenen Schichten. Das ist wahr. Aber die untersten sind nicht notwendigerweise primitiv im Vergleich zu den obersten. Es wird geglaubt, dass so 1500 Millionen Jahre her die ersten Eukaryoten entstanden. Das sind einzellige Organismen, die einen Kern haben. Davor waren noch einfache Organismen. Und dann so seit 600 Millionen Jahren fängt die Makroevolution an mit den größeren Tieren. Und diese Zeiten, die sind rein theoretisch. Da sind keine Beweise für diese Zeiten. Die Fossilien geben das Alter der Steine und die Steine geben das Alter der Fossilien. Das ist Zirkel, Argument, und somit kann man nicht beweisen, wie alt die Fossilien sind. Also in den untersten Schichten gibt es Lebewesen, die so aussehen, die leben natürlich heute auch noch. Das sind Meeresorganismen, und in den untersten Schichten sind es meist Organismen, die auf dem Boden wachsen. Wenn man ein bisschen höher geht, dann sind da Lebewesen, die rumschwimmen, aber auch meist unten bleiben, sitzen also nicht fest. Und wenn man noch höher geht, dann sind es wieder krabbelnde Organismen. Und hier im Devon haben wir schon die Fische. Und noch höher, dann kommen wir zu den Wäldern. Und dann die ersten typischen Landpflanzen, dann die Landestiere und ganz oben die Säugetiere und auch die Vögel. Also wenn ich einen Teich habe in meinem Garten, und ein Bulldozer wird verrückt und gießt den zu, und ich buddel den auf nach einer Weile, dann habe ich unten die Lebewesen, die unten gelebt haben, dann vielleicht ein paar Schnecken, die da rumgekrabbelt sind, Fische werden ein bisschen höher drin sein, die waren ja im Wasser, haben da rumgeschwommen, und noch höher vielleicht meine Ente, die oben auf dem Teich rumschwamm. Muss ich dann annehmen, dass die Schnecke Ursprung gab an den Fisch und der Fisch an die Ente? Ja oder nein? Nein. Nur weil sie in verschiedenen Höhen liegen in dem Gestein, heißt nicht, dass sie so entstanden sind. Und das müssen wir heute Abend mal betrachten. Also eine Fossilienschicht bekommt ihren Namen, weil sie eine bestimmte Fossilie hat. Und die Fossilie gibt den Namen an die Schicht. So, wenn ich jetzt eine bestimmte Fossilie finde und ich finde an einer anderen Stelle die gleiche Fossilie, dann muss ich annehmen, dass die beiden Steine gleich alt sind. Obwohl sie nicht notwendigerweise in der gleichen Reihenfolge liegen, nur weil die

Fossilie da ist, ist es das gleiche Alter. Aber wie alt, das weiß ich nicht. Und das weiß auch kein anderer, denn man kann diese Schichten nicht radiometrisch datieren. Es sind einfach Sedimente und die können nicht so bearbeitet werden. Und die meisten Fossilien entstehen durch schnelles Begraben und die meisten, die allergrößten und die größte Anzahl durch Wasser, Wassersedimente. Also es scheint wiederum, dass Wasser eine ganz wichtige Rolle spielte. In den Büchern werden wir oft sehen, dass Fossilien angeblich so entstehen können auch. Hier sind Fossilien, dann ein Vulkanausbruch. Sie werden bedeckt mit Staub, nachher formen sie Fossilien und dann durch Erosion werden sie sichtbar und dann kann man sie studieren. Aber es sieht nicht so aus, wenn man die Fossilien im Felde betrachtet. Sie liegen orientiert, genau wie die versteinerten Bäume, in einer bestimmten Richtung durch Wasser gespült. Und wie lange dauert das, bis man endgültig so eine Fossilie bekommt aus einem Lebewesen oder aus irgendeinem anderen nicht steinigen Substanz? Naja, hier ist ein Teddybär. Und wenn man hier den aufhängt in diesem kleinen Bach in Yorkshire, der sehr reichhaltig an Mineralien ist, so wie es nach einer Sintflut sein würde, dann kann man diesen Teddybär sich abholen und nach nur einer kurzen Zeit, wenn sie klein sind, so ein paar Monate, und wenn sie groß sind, nach 12 Monaten kann man sie holen und dann sind sie solider Stein. Also die Fossilie formt sich in ein paar Monaten, braucht keine Millionen Jahre. Und da sind zig Beweise für solche Begeblichkeiten. Hier ist ein Hut, der ist im Museum in Australien. Und dieser Hut besteht aus solidem Stein. Es hat ein Miner, ein Minenarbeiter, vergessen in der Mine. Und die Mine wurde nicht mehr gebraucht und die lag so ungefähr 30 Jahre da. Also muss man jetzt annehmen, dass diese Mine, die vor kurzem noch gebraucht wurde, inzwischen Millionen Jahre alt geworden ist und der Hut somit auch. Oder der Hut war eine Fossilie in weniger als 30 Jahren. Ist doch logisch. Ihr müsst selber entscheiden, was ihr da glauben wollt. Hier sind Fossilien von vielen Fischen, die begraben sind. Man sieht noch die Schuppen. Also diese Fische sind ganz schnell begraben. Hier ist einer, wo der Kopf entfernt ist. Wenn der Kopf runter ist, dann heißt das, dieser Fisch ist im Wasser getrieben für ein paar Wochen vielleicht und dann ist er bedeckt worden oder sogar ein paar Tage, denn das erste Ligament, was verfault, ist hier am Hals und dann fällt der Kopf runter. Schuppen fallen auch sehr schnell runter. Und wenn der Kopf und alles intakt ist, dann ist dieser Fisch augenblicklich eine Fossilie geworden, so wie der hier. Es wird behauptet, dass wenn Fische starke, knochige Schuppen haben, dann sind sie sehr alt und stammen von Anadazumal, von Millionen Jahre her. Aber hier ist der Sturgeon, das ist der Fisch, der Kaviar produziert, der lebt heute. Und wird natürlich als primitiv betrachtet. Warum? Weil er solche knochigen Schuppen hat. Das macht ihn nicht primitiv. Er lebt heute, er hat nur eben Schuppen, die wie die knochenartig sind. Wenn man Schuppen in den Gesteinen findet, dann ist das ein Zeichen von Katastrophe. Denn heute, Schuppen lagern sich nicht ab. Man kann im Meeresboden suchen, man wird die Schuppen nicht da finden, denn die lösen sich auch auf nach einer Weile. Sie müssen bedeckt werden, entfernt werden vom Sauerstoff und dann können sie Fossilien formen. Oft findet man verschiedene Fische zusammen. Hier ist ein großer und ein kleiner. Der ist ein bisschen weggefault, da sieht man nur die Rippen. Der ist intakt, aber manchmal findet man das. Hier ist ein Fisch, der hat noch versucht, eine Mahlzeit zu haben. Hier ist noch einer, ein anderer, der hat auch versucht, noch was

zu essen und zack, war er eine Fossilie. Also das muss passiert sein, denn weil dieser Fisch noch rumschwamm, sah er etwas, ergriff es und weg war er. Also ganz, ganz schnell. Das zeigt auf Katastrophe und nicht langfristige Fossilisierung über Millionen Jahre. Dieser Fisch hier, so perfekt, da sieht man die kleinen Wellen da unten, der ist noch lustig geschwommen und dann wahrscheinlich eine Turbodite, ein Unterwasser-Lehmsturz hat ihn bedeckt und bumm, war er eine Fossilie. Aber die Wissenschaft möchte gerne haben, dass wir glauben, dass dies alles über sehr, sehr lange, lange Zeit vor sich ging. Und dann behaupten sie, dass wir nicht ein vollkommenes Bild haben von den Fossilien, weil die weichen Strukturen nicht leicht Fossilien formen. Und das ist auch nicht wahr, denn es gibt viele Fossilien von weichen Strukturen. Das ist ein Medusa, ein Jellyfish. Und das ist nur weich und formt ganz einfach eine Fossilie, so wie hier. Also noch ein Problem, das mit den Fossilien zusammenhängt, ist, dass die Felsen ständig wegerodiert werden. Und das ist doch ein Problem. Überlegt mal. Jedes Jahr erodieren zigtausende Tonnen Erosionsmaterial weg und landen im Meer. Und so erodiert der Planet allmählich weg. Und trotzdem, wir ihn oben ausradieren, sind alle Fossilienschichten noch da. Man kann nicht beides haben. Man kann sie nicht ausradieren durch Zeit und sie immer noch haben. Das ist nicht logisch. Die andere Möglichkeit ist, dass es nicht so alt ist, wie Sie sagen. Also was machen wir mit dem Alter? Weil die Wissenschaft hat früher gelehrt, der Darwin hat gesagt, dass es sehr, sehr lange Zeit dauert für einen Organismus, um einen anderen Organismus zu formen. Und Dobzhansky hat gesagt, es nimmt mindestens 100 Punktmutationen, um das zu bewirken, dass eine Art in eine andere Art sich umwechselt. Und die Wahrscheinlichkeit, dass es passiert, weil es mindestens 1000 Generationen nötig hat von der Überlebung, wäre 100 hoch 1000. Naja, das können wir vergessen. Denn die Zahl der Atome ist weniger als 10 hoch 80 im ganzen Weltall. Und dann haben sie auch geglaubt, weil das durch Zufall alles passieren muss, muss man sehr viele Millionen Jahre haben, um das zu bewirken. Aber das Problem ist, dass wenn wir in den Fossilien schauen, sehen wir, dass alles auf einmal da ist. Also scheint es, als ob die sogenannte Evolution sehr schnell vor sich ging. Und darum haben Wissenschaftler nachher etwas umgedacht und die Neo-Darwinisten haben dann nicht mehr so wie Darwin an den Gradualismus, die langsame Entwicklung, geglaubt, sondern an schnelle Entwicklung mit langen Zeitpausen von keiner Entwicklung. Und darum haben sie den Gedanken, evolving at supersonic speed. Evolution mit über den Schall, Ultraschallgeschwindigkeit. Das ist schon ziemlich schnell. Und das waren hauptsächlich Wissenschaftler von Harvard, sowie Stephen Jay Gould und so weiter, die Riesenprobleme hatten, weil die Fossilien das nicht sagen, was die Wissenschaft gerne haben möchte, was sie sagen, obwohl sie alle Evolutionisten sind. When life exploded, als das Leben explodierte. Hier ist ein Artikel in Scientific American, The Big Bang of Animal Evolution, der große Knall von Tierevolution. Nämlich, die Tiere erscheinen plötzlich und nicht langsam durch langsame Entwicklung. Der Artikel hier wurde geschrieben durch Professor Levington, der ist Professor da in New York von Evolution. Und er sagt, was ganz Interessantes, er sagt, so ungefähr 600 Millionen Jahre her gab es

remarkable burst of evolutionary creativity. Eine spontane, ganz schnelle Evolution, so fast wie eine Schöpfung. Evolutionary creativity. Hier kam eine Riesenvariation ganz schnell zustande. Er sagt weiter, dass viele Phyla, das sind jetzt die großen Gruppen, sagen wir mal, ein Phylum ist ein das Molluska-Phylum, wo an alle Schneckenarten und Octopus, was ist ein Octopus mit den 8 Füßen? Tintenfische und alle diese Organismen gehören in diese Riesengruppe. Und die Arthropoda, alles, wo die Beinchen sich bewegen können, in einer anderen Gruppe, plötzlich waren sie da. Vorher waren sie nicht da und zack, jetzt sind sie da. Das sieht doch nicht aus wie eine Evolution. Also schnell, schreibt Gould, scheint viel schneller zu sein, als wir je dachten. Also wie schnell war es denn? Und das sind alles Artikel, die aufgezeichnet sind in dem Journal Nature hier und in anderen guten wissenschaftlichen Journalen. Stephen Jay Gould schreibt unter dem Kapitel Paläontologie in dem Journal Nature diesen Artikel, Of It Not Above It. Und er sagt, die alten Bücher, die alten Schulbücher, Textbücher, zeigen, dass unser Phylum, Chordata, erst später entwickelt ist, aber leider die untersten Schichten enthalten Chordata. Wow, das ist ein Problem. Dann sagt er, wir können nicht glauben, dass wir irgendwie besonders sind und erst später entwickelt sind, denn die Chordata sind entstanden in der Kambrium-Explosion. Also was heißt das? Das heißt, alle Gruppen, inklusive der Gruppe, zu der wir gehören, war von Anfang an da. Jetzt, wie sieht das denn aus? Was nennt man das, wenn alles auf einmal da war? Evolution oder Schöpfung? Was nennt man das? Ist doch Schöpfung. Ja, und dann sagt er hier, dass wir sogar ganz fantastische präservierte Fossilien haben, die hier in China gefunden wurden, und die beweisen, dass wir, unsere Gruppe, am Anfang an schon da war. Und nicht nur das, hier wird geschrieben, dass Charles Darwin hat schon gewusst, dass das ein Problem ist. Weil, wenn alles da war, wo ist der Beweis für diese langfristige, langsame Veränderung über Zeit? Denn wenn das wahr ist, dann müssten da doch große Verschiedenheit von Organismen sein, zwischendrin, zwischen dem, was lebt und was da war, um dahin zu kommen. Also wo sind die Zwischenformen? Die sind nicht da. Und Darwin hat gesagt, das ist ein gutes Argument, a valid argument, gegen seine Theorie. Er hat es selbst auch erkannt. Also es ist nicht wahr, dass wir so eine Linie sehen der Entwicklung über Zeit. Alles war gleichzeitig da. Also heute leben alle diese Lebewesen hier oben, so wie die Frösche und die Fische und so weiter. Und die haben alle in der Vergangenheit gelebt. Und irgendwann, sagt die Wissenschaft, sind sie auseinander entstanden. Aber diese Brücken hier zwischen den Gruppen, die bestehen nur im Kopf der Wissenschaftler, nicht in der Wissenschaft, auch nicht in den Fossilien. Also die modernen Organismen hier oben, die haben früher auch gelebt, sind in verschiedenen Schichten zu finden, aber diese Verbindungen existieren nicht. Zum Beispiel diese Schildkröten. Schildkröten sind Schildkröten von Anfang an. Da ist nichts, was fast eine Schildkröte ist, auf dem Weg dahin eine Schildkröte zu werden. Schildkröten sind Schildkröten. Fertig. Krokodile sind Krokodile. Und all die Tiere sind genau so, wie sie waren. Mit einem Unterschied. Sie waren größer und besser als in der Vergangenheit als jetzt. Aha! Jetzt gibt es eine kleine Regel in der Wissenschaft, die sagt, Organismen können nur von klein zu groß evolvieren und nicht andersrum. Wieso? Ist doch eigentlich logisch.
Wir fangen nicht an mit einem

0: Elefanten und entwickeln uns langsam zum Amoeba zurück, oder was? Zum einzelligen Organismus. Die Evolution muss doch angefangen haben mit dem kleinsten und dann sich entwickelt haben zu dem größeren, ja oder nein? Ist doch eine logische Idee. Und es ist ein Gesetz der Evolution. Aber wir sehen es nicht, wir sehen genau das Gegengesetzte. Also, wenn wir das mal so kurz zusammenfassen, es tut mir leid, dass alles noch in Englisch ist, aber ich habe keine Zeit gehabt, das alles in Deutsch zu übersetzen. Wir müssen eigentlich erwarten, dass wir eine Progression haben vom Einfachen zum Komplexen. Ist das nicht logisch? Wenn Evolution wahr ist, dann müssen wir vom Einfachen zum Komplexen gehen, zum Komplizierten. Und wir müssen von klein zu groß gehen, richtig? Ist doch logisch. Weiter müssen wir am Anfang, als das Leben zum ersten Mal sein Spürchen hier auf der Erde zeigte und dann immer mehr und mehr und mehr kompliziert wurde, dann müssten wir in der Geologie sehen, dass es am Anfang eine sehr geringe Diversität gab, also wenig Organismen, und wenn man es ganz zurückführt, vielleicht nur einen, aus dem alles entstanden ist, und dann später mehr und mehr Diversität. Ist das nicht auch logisch? Ja? Das ist, was die Wissenschaft eigentlich erwartet. So muss es eigentlich aussehen. Aber wir haben nicht das. Wir haben genau das Gegenteil. Wir haben irreducible complexity. Das heißt, die Organismen sind so komplex, und wenn sie weniger komplex sind, dann sind sie nicht mehr Organismen, also müssen sie eine bestimmte Komplexität besitzen, um überhaupt ein Organismus, der lebend ist, zu sein. Muss also sofort anfangen mit Riesenkomplexität. Es gibt kein einfaches Organismus, der existiert nicht. Und wenn man dann schaut auf ein einzelliges Wesen und möchte behaupten, dass das einfach ist, wow, dann fragt mal die Wissenschaft, die verstehen heute noch nicht, was da los ist. Und dann haben wir umgekehrte Größen. Wir haben nämlich anstatt klein zu groß in der Vergangenheit alles viel größer als heute. Jetzt ist das Evolution oder ist das Devolution? Das ist Devolution. Und drittens haben wir umgekehrte Diversität. Da war mehr Diversität, Verschiedenheit in der Vergangenheit, als was wir heute haben. Also, die Verschiedenheit ist geringer geworden, nicht mehr. Das ist doch ein Problem. Genau das Umgekehrte in den Fossilien, von was man erwartet. Und wenn man das mir nicht glaubt, dann fragen wir mal den Stephen Jay Gould, was er dazu zu sagen hat. Und er schreibt, die Familienstammbäume, die wir so in unseren Büchern beschrieben sehen, die sind basiert auf Verstandanalysen, Gedankengespenste und nicht die Beweise in den Fossilien. Also alle diese Stammbäume, die wir so sehen, die kommen aus dem Kopf des Wissenschaftlers und nicht aus den Büchern. So zum Beispiel, jedes Textbuch hat einen Stammbaum für das Pferd. Jedes Textbuch hat einen Stammbaum, Evolutionstextbuch, für den Menschen, wie er entstanden ist aus all diesen Gruppen, bis wir endgültig dahin kommen, wo wir heute sind. Und diese Stammbäume kommen nur aus dem Verstand der Wissenschaftler. Also wenn ich euch heute einen Sack voll Schädel gebe, und der hat jeden Hundeschädel drin, den es so gibt, aber ihr habt noch nie Hunde gesehen, und ich frage euch, wie sind die entstanden? Mach mir einen Evolutionsstammbaum. Wie würdet ihr die Hundeschädel in den Stammbaum hineinbauen? Was würdet ihr machen?
1: Von klein zu groß zu Tieren.
0: Natürlich, klein zu groß. Also der kleine Hund geht unten runter, der Chihuahua, und der große geht oben. Jetzt haben wir nur eine Linie, wir wollen einen Stammbaum haben. Also alles, was eine lange Schnute hat, geht auf die eine Seite. Alles, was eine kurze Schnute hat, geht auf die andere Seite. Richtig? Und alles, was einen kleinen, dicken Leib hat, geht da hoch. Und alles, was einen langen, dicken

weiter nichts. Also die Evolution vom Pferd zu klein, von klein zu groß sieht sehr gut aus im Buch, aber es wird euch nicht erzählt, dass alle diese Fossilien in der gleichen Schicht liegen. Sind also kommen alle aus dem gleichen Niveau raus. Also es ist keine Evolution. Nicht nur das, da sind da verschiedene Probleme. Dieses Organismus hier unten, das sich Hyracotherium heißt, nennen sie heute Eohippus, das Tier ist gar kein Pferd, sondern ein Hyrax, eine Klippdachs. Hat nichts mit dem Pferd zu tun. Und dann, dass es von klein zu groß geht, hat überhaupt gar nichts mit Evolution zu tun, hat nur mit Variation zu tun, wie mit den Hunden. Und dann gibt es Pferde heute, die noch Seitenknochen haben an den Beinen, das hat nichts mit Evolution zu tun. Aber so wird es in den Büchern dargestellt und wir gehen von klein zu groß. Und so viele Millionen Jahre hat das gedauert, hier sehen wir circa 60 Millionen Jahre hat das gedauert, um von klein zu groß zu gehen. Naja, da sind all die Pferderassen, die es so gibt, da ist das kleinste Pferd, da ist eine Menschenhand, könnt ihr ja sehen, wie winzig das Pferd ist. Das ist nur so ein kleines Ding, hallo da. Und das hier ist das größte Pferd der Welt. Und die existieren beide heute. Und man kann doch nicht behaupten, dass der Kleine den Großen irgendwann mal gezeugt hat. Also es hat nur mit Variation zu tun und nichts anderem. Hier ist eine interessante Pferderasse. Das ist eine exklusive Pferderasse, die nur in Island vorkommt. Nur da. Und sie ist anders als die anderen Pferde am Festland. Erstens sind sie viel kleiner. Sie sind viel kleiner und haben auch ein paar andere interessante Adaptionen. Aber wir wissen, dass die Wikinger diese Pferde dahin gebracht haben. Also haben sie sich so entwickelt in 1200 Jahren. Keine Millionen. Und sie sind ganz anders als die anderen. Jetzt was von all diesen Säugetieren, die im Meer rumschwimmen, so wie die Walrusse und die Manatees und die Robben und alle diese Organismen. Ja, wie sind die entstanden? Die Wissenschaft sagt was? Dass es Landorganismen waren, die dann sekundär wieder ins Meer gingen, ins Wasser gingen. Also Organismen wie eine Kuh, wenn die genug im Wasser rumpatschelt, irgendwann sieht sie so aus. Das ist, worauf es niederkommt. Aber da ist keine einzige Zwischenfossilie, nicht eine. Walfische und Delfinen, keine Zwischenfossilie, nicht eine. Hier ist ein Riesenwalfisch. Da sind ein paar Walfische von der Vergangenheit, hier in diesem Museum. Das sind Riesentiere. Und wenn man fragt, wie sind die entstanden, dann wird uns erklärt, dass da irgendwann mal ein hypothetischer Mesonchid-Organismus war, der an dem Wal Ursprung gab. Also da, mit vier Beinen. Aber was ist das springende Wort hier? Hypothetisches Tier, denn das gibt es nicht. Das gibt es nicht. Nirgends. Und dann gibt es ein paar Organismen, wo behauptet wird, ja, das sind typisch gute Organismen. Und hier gebrauchen sie einen Ambulocetus natans, wahrscheinlich auf dem Land rumgelaufen, wie ein Seelöwe. Da. Und dann gibt es diesen hier und dann den modernen Wal. Der hier ist Rhodocetus, der hat kleine Beinchen da hinten und so ist der Walfisch entstanden. Da ist nicht ein einziger Beweis. Hier ist der sogenannte Pakicetus. Der sah angeblich so aus, dieser Vorahne der Walen, aber hier ist ein Schädel, der auch aufgebaut ist und dieses Landsäugetier wurde so dargestellt durch ein kleines Stückchen von einem Kiefer, den sie gefunden haben, und ein paar Brockenschädel. Nichts anderes. Kein Mund, keine Zähne, nichts. Und davon kann man feststellen,

erzählen, dass er solche Beinchen hatte und so einen Schwanz und was weiß ich alles. Das ist wirklich lächerlich. Das ist lächerlich. Jetzt, ich war selbst Evolutionist und ich muss sagen, das ist lächerlich. Hier ist ein anderer Organismus, der wird so dargestellt. Hier ist er rekonstruiert. Ambulocetus hat Beine gehabt, natürlich. Konnte gehen, aber hat nichts zu tun mit Walfischen. Gar keine Verbindung. Hier ist noch einer, Basilosaurus, so ein schlangenartiges Tier. Und das hatte auch nichts zu tun mit Walfischen. Naja, Charles Darwin hat geglaubt, dass Walfische vielleicht aus Bären entstanden sind, weil die so gerne im Wasser rumschwimmen. Und so hat er spekuliert in seinen ersten Geschriften. Er hat es nachher nicht mehr so genannt, denke ich. Und naja, so sieht ein Walfisch aus. Und nichts, kein einziges Lebewesen, was als Zwischenfossil gelten kann. Also, wie sind die Fossilien der Walfische entstanden? Denn wir haben viele Fossilien von Walen. Hier ist Baleen Whales, das sind die, wie sagt man in Deutsch? Baleen? Baleen Wale. Und die Zähne haben, das sind die heutigen Wale. Und ich möchte euch mal nehmen hier zu der Pisco-Formation. Diese Arbeit wurde getan durch einen Wissenschaftler von Geoscience Institute. Und hier in diesem Gebiet liegen da hunderte Wale. Alle diese Punkte sind Wale, die in diesen Schichten begraben sind. Sehen wir noch? Wale. Jeder Punkt ist ein Wal. Und heutzutage, wenn ein Wal an Land spült, was passiert mit ihm? In kürzester Zeit fällt er auseinander und dann sieht das so aus. Hier sind Wale, die an Land gespült wurden. Und dann nach einer Weile verwesen sie, die Knochen fallen auseinander, alles liegt drumherum und viel bleibt da nicht übrig. Hier ist eine Vorstellung von Walen, die auf dem Seeboden landen. Sie disartikulieren sehr schnell, die Knochen fallen sehr schnell auseinander und dann sind da viele Knochen, die abwesend sind und natürlich, sie werden auch Nahrung für Haie und andere Organismen. Also, wie passiert es, dass solche Riesentiere so schnell begraben werden? Hier sind ein paar ganz eigenartige, die gefunden wurden. Hier ist einer, der gefunden wurde, und der ist verkehrt rum. Der liegt verkehrt rum, wurde also gewälzt, derweil er begraben wurde, und er ist total intakt. Alles ist da. Sogar die Flossen sind da. Hier ist noch einer. Der liegt auch verkehrt rum, vollkommen artikuliert. Das ist gar nicht, wie sie heute sind. Das muss ein ganz anderes Ereignis gewesen sein. Noch einer, ein bestimmter Wal, Knochen sehr gut präserviert. Kein Zeugnis von Invertebrata. Wenn ein Tier irgendeine Weile lang tot ist, dann kommen doch die Invertebrata und fressen ihn auf. Und wenn er begraben wird, dann muss da irgendein Zeichen sein. Kein Zeichen davon. Und so können wir uns die Wale betrachten in den Steinen und sehen, dass das gar nicht ist, wie das heute aussieht. Hier ist sogar noch das Baleen, ganz sichtbar. Weiß nicht, was das in Deutsch ist. Sag mal. Barten. Okay, Barten. Da sieht man sie auch. Und um die zu präservieren, musste dieser Wal augenblicklich begraben gewesen sein. Also hier liegt noch einer, da liegt einer. Sie liegen in Riesenmengen hier beieinander. Und Balen bestehen aus Keratin, ist also so wie Fingernägel und so weiter. Nicht wie Knochen, sie halten nicht so lange und dann müssten sie verschwinden. Aber es ist noch da, da ist alles ganz deutlich anwesend. Also diese Tiere sind sehr schnell begraben. Und das kann man nur in einer Katastrophe erleben. Riesenmortalität an Fischen gibt es da auch. Und es gibt Riesenfischdebris, also Schichten mit Fischen,

0: zwischen den Wahlen drin. Also hier war eine Riesenkatastrophe. Jetzt was von unseren lieben Dinosauriern? Es wird behauptet, dass die Dinosaurier heute noch leben in der Form von Vögeln. Habt ihr das gewusst? Es wird gesagt, die Dinosaurier waren der Ursprung der Vögel. Und hier sind so ein paar Vorstellungen von ein paar Dinosauriern im Mesozoikum. Und die Wissenschaft wundert sich, wieso sind sie so schnell verschwunden. Einige behaupten, es war ein Sturm. Andere behaupten, es war ein Meteorit. Aber wieso so selektiv? Wieso nur die und nicht die anderen? Naja, die haben hier gelebt in der Trias, Jura und Kreidezeit und dann waren sie plötzlich weg. Oder waren sie weg? Das ist noch eine Frage. Typischer Stammbaum, der aufgebaut ist von diesen Dinosauriern. Und wie gesagt, kein Beweis für so einen Stammbaum. Die Tiere liegen alle in diesen Schichten beieinander und diese Stammbäume sind nur in den Gedanken der Wissenschaftler. Und was heute existiert, da oben, das soll angeblich aus dieser Linie entstanden sein, aber ob es so ist, kann man nicht beweisen. Weiterhin in vielen Schichten, so wie diese hier, die Morrison Formation, liegen viele Dinosaurier und sie sind orientiert. Das heißt, in der Richtung des Stromes orientiert. Also auch katastrophisch begraben. Und meist auch unnatürliche Ökosysteme. Man findet nur einen bestimmten Dinosaurier und dann die anderen nicht an einem Platz. Und an einem anderen Platz was anderes. Wenn das Natur-Ökosystem wäre, würde man alle Tiere gleich finden. Ist aber nicht der Fall. Aber in den Museums wird uns gezeigt, dass das ganz grauenhafte Tiere waren. Alles war sehr primitiv und schrecklich. Sie hatten Riesenzähne, sie waren Raubtiere. Und in dem Museum werden wir zum Beispiel T-Rex finden. Aber habt ihr gewusst? Hier ist ein Artikel, der erschien in dem Top-Journal Science. Da haben sie einen T-Rex gefunden, wo da noch Blut drin war. Ja, interessant. Ich habe geschaut nach diesem Stück modernem Knochen. Ich konnte es nicht glauben. Ich sagte zu meinem Labortechniker, dieser Knochen ist ja 65 Millionen Jahre alt. Wie können da noch Blutzellen drin sein, die so lange überlebt haben oder noch existieren? Wisst ihr, die Wissenschaft findet diese Schnacks und diese komischen Dinge. Da sind Blutzellen in einem T-Rex. 65 Millionen Jahre alt, glaubt ihr das? Ich glaub's nicht. Hier sind sie dabei, einander zu verzehren und zu zerreißen am lebendigen Leibe. Und die Wissenschaft will dadurch vorstellen, dass alles sehr primitiv und sehr grausam vor sich ging. Und wir werden besser und besser, so wie die Zeit weitergeht. Also wenn man die Dinosaurier im Museum sieht, da haben sie immer Blut um Mund, schreckliche Tiere. Ein Tier wie T-Rex, ein riesengroßes Tier. Und da ist ein kleines Gesetz in der Wissenschaft wieder, dass wenn man sehr groß ist, dann ist man nicht geeignet als Raubtier. Warum? Ein Elefant wäre kein gutes Raubtier. Warum?
1: Weil er nicht so flink und schnell ist.
0: Ah, weil er nicht so flink und schnell ist. Und weil er so viel Inertia hat, er kann nicht schnell die Richtung ändern. Und ich glaube nicht, dass er viel fangen würde. Der sähe echt dürr aus, wenn er seine Tierchen fangen müsste. Und ein T-Rex, noch viel weniger, auf zwei Beinen, mit diesem langen Schwanz, es ist wahrscheinlicher, dass er im Sumpf mit dem Schwanz vielleicht gut schwimmen konnte und wie ein Krokodil besser im Wasser war als außerhalb des Wassers. Und vielleicht hat er nichts anderes gegessen als Pflanzenaasfresser, könnte er vielleicht gewesen sein, aber Raubtier unwahrscheinlich. sehr.

Mikrofon wahrscheinlich. Dann seine Zähne sitzen in sehr flachen Löchern oder was auch immer. Und es ist unwahrscheinlich, dass er ein gutes Raubtier gewesen wäre. Wenn er das Fleisch hätte rausreißen sollen, hätte er keine Zähne mehr gehabt. Die wären alle rausgekommen. Es gab natürlich auch kleine und riesige. Und ich glaube, die waren genau wie die Reptilien heute. So wie die Reptilien heute sind. Und wahrscheinlich sehr hübsch. Die Wissenschaft, der sagt uns, dass diese Tiere, so wie die hier, das geben sie zu, das war ein Pflanzenfresser. Triceratops. Aber er hatte diese Riesenhörner. Warum? Damit er sich schützen konnte vor was? Vor all den Fleischfressern. Das wird euch erzählt. Das ist lauter Quatsch. Was ist denn das? Der hat auch diese Hörner, dass er sich schützt vor all den Fleischfressern, kann sich nur bewegen mit 2 mm die Stunde. Und diese Hörner hat er dafür nötig? Wieso hat der diese Hörner? Ja, für die Brautschau, dass er schön und hübsch aussieht. Und je schöner er aussieht, je mehr mögen die Frauen es. Schaut mal die jungen Männer an, wenn sie so in die richtigen Jahre hineinkommen, wie die Haare plötzlich sich ändern. Naja, der hat sie permanent so, der braucht das nicht. Also das sind sekundäre Geschlechtseigenschaften, hat nichts mit einer Evolution der Grausamkeit überhaupt zu tun. Und diese Tiere waren von so klein wie Hühner bis ganz riesig. Aber Reptilien wachsen ja ständig. Und wenn in der Vorsintflutzeit viel Zeit da war und sie nicht so schnell gestorben sind, Reptilien werden sehr alt. Wir sehen es ja an diesen riesen Schildkröten, die es gibt in den Galapagos-Inseln und so weiter. Sie sind so riesig, weil sie so alt sind. Sie werden hunderte Jahre alt. Und wenn sie noch älter werden, dann würden sie noch mehr wachsen. Also, was von den Eiern, die man findet? Es wird ja immer gesagt, ja, wir finden Ökosysteme mit Eiern und dann wird erklärt, nein, nein, nein. Da sind Eier gefunden, Dinosaurier-Eier, ja. Aber immer gespült in Steinschichten begraben, die durch Wasser gespült sind, sind genauso katastrophisch abgelagert wie die anderen Dinosaurier. Und die Spuren, die man sieht, die gehen meist bergauf. Also muss man annehmen, dass die Tiere in der Vergangenheit nur bergauf gerannt sind. Oder vielleicht versuchten sie etwas zu entkommen. Vielleicht steigendes Wasser, ist das nicht möglich? Also es gibt über 100 veröffentlichte Theorien über warum die Dinosaurier ausgestorben sind, aber obwohl sie alle in Wasserablagerungen liegen, kommt kein Mensch auf die Idee, dass sie vielleicht in einer Sintflut vergangen sind. Macht das irgendeinen Sinn? Nein. Und was von diesen vogelartigen Tieren mit ihren schönen Federn, mit diesen interessanten Vorstellungen, die man hier hat, Velociraptor und Oviraptor und wie sie auch alle heißen und wie sie ihre Eierchen aufpassen und fast fliegen können, Archaeopteryx, naja, Archaeopteryx war ein Vogel und fertig. Archaeopteryx war ein Vogel, er hat sogar dieses Wunschknöchelchen gehabt und ganz normaler Vogel, der ganz keine gute Brücke zwischen Dinosaurier und Vögel. Also das Hauptfossil heutzutage für diese sogenannte Brücke ist Sinosauropteryx. Hier liegt er. Und es wird behauptet, dass er Federn hatte und so Zwischengänger ist zwischen dinosaurierartigen Tieren und Vögeln. Komm, wir lesen mal, was die Wissenschaft dazu sagt. Hier sind alles veröffentlichte wissenschaftliche Artikel in Journalen, so wie das Journal Science. Besser gibt's ja gar nicht. New research shows that birds lack the embryonic thumb that

dinosaurs had. Also dieser embryonische Daumen, den die Dinosaurier hatten, Vögel haben nicht. Und es ist darum fast unmöglich, dass diese Arten nah verwandt sein können. Sagt die Wissenschaft, nicht ich. Und dann noch eine Gruppe Vogelexperten, geführt durch Alan Feduzia, der Vorsitzende der biologischen Abteilung an der University of North Carolina. Der hat Vögelembryonen studiert unter dem Mikroskop und alle seine Veröffentlichungen sind da sind in dem Journal Science. Und er behauptet, es ist unmöglich, dass sie miteinander verbunden sein kann. Noch ein Team hier von Oregon State University haben geschaut hier auf dieses Fossil, das sogenannte Sinosauropteryx und die internen Organe, und es hat Lungen wie ein Reptil, nicht wie ein Vogel, würde also nicht fliegen können. Die haben nämlich Reste gesehen in den Fossilien. Und dann die sogenannten Federn, die sie haben, sind eigentlich, sagt er, nur Kollagengewebe. Sind also gar keine Federn. Und das ist alles veröffentlicht in den Top-Journalen. Wenn jemand drum streiten will, müssen sie sich mit den Wissenschaftlern hier streiten. Und die haben auch nicht die Organisation von Federn. Also was wir sehen, ist Kollagen, hat nichts mit Federn zu tun und die Vögel sind gar keine Vögel. Ganz einfach. Also da ist keine Brücke. Wenn wir die Lungen betrachten von einem Säugetier, so wie der Mensch hier, dann haben wir ja Alveoli, solche Säckchen, und dann atmen wir ein und atmen wir aus. Und wenn wir einatmen, dann ist da immer eine restliche Menge Luft in dieser Lunge und dann mischt sich das Neue mit dem Alten. Ganz logisch. Geht rein und dann geht es wieder raus. Und es wird immer gemischt. Darum, wenn wir auf den Berg steigen und die Luft wird ein bisschen dünn und wir mischen auch noch mit der Luft, wo Sauerstoff schon gebraucht ist, was fangen wir an zu tun, je höher wir gehen? Wir fangen an zu pusten. Und dann, wenn es noch höher geht, wenn wir auf dem Everest drauf wollen, können wir es ohne Sauerstoff schaffen, ja oder nein? Nein, aber wir müssen eine Sauerstoffflasche mitnehmen. Warum? Weil die Luft zu dünn ist. Und dann stehe ich oben auf Mount Everest und ich schaue hoch und ich sage, wow, ich bin hier. Quack, quack, quack, quack, quack, quack, quack, quack, quack. Kommen die Vögel vorbei. Die haben gar keinen Sauerstoff dabei, keine Sauerstoffflasche auf dem Rücken und sind ganz glücklich da oben. Wieso? Weil sie eine andere Lunge haben. Die Lunge ist nämlich ganz anders. Anstatt solche Säckchen haben sie einen Durchgang. Sie haben ein kleines Rohr und die Luft geht durch und zurück. Wenn der Vogel einatmet, geht die Luft ganz durch die Lunge und wenn er ausatmet, geht es wieder ganz durch die Lunge und der Blutstrom ist gegenübergesetzt und so haben wir Gegenstrom, Sauerstoff austauscht, eine ganz toll entworfene Lunge, die unmöglich von den Dinosauriern stammen kann. Also vergiss es, eine Feder ist noch nie gefunden worden, die nicht vollkommen ist, halbwegs entwickelt ist, sie ist entweder eine Feder oder sie ist es nicht. Und Säugetierlungen können keine Vögellungen werden. Fertig. The feathered dinosaur pictures are simply imaginary and have no place outside of science fiction. Sie sind diese geflügelten Dinosaurier, sind Science Fiction. Also nicht wahr. Und hier sind Zitate auf Zitate auf Zitate, die das beweisen. Wir brauchen ja nicht in all die Einzelheiten hineingehen. Es ist biophysikalisch unmöglich, um den Flug zu entwickeln von Organismen, die auf beiden Beinen gingen und die Vorderbeine hatten, denn die ganze Balance ist zu schwer. Also ein Artikel nach dem anderen, der behauptet in der heutigen Zeit, dass die Dinosaurier nicht weiterleben in den Vögeln.

Haben die Dinosaurier weitergelebt nach der Sintflut oder sind sie ausgestorben? Wahrscheinlich ausgestorben. Aber haben sie kurz nach der Sintflut noch gelebt? Das weiß ich nicht. Das weiß ich nicht. Was sind die Legenden der Drachen? Welche Rittersagen gibt es? Es gibt interessante alte Geschriften, wo so nicht über Drachen geredet wird, aber Wissenschaftler, die über ganz andere Dinge reden und dann so ganz nebenbei sagen, ja, diese Drachen, die existieren hier, da und da und da ist mal getötet worden und so weiter, wir haben dies und das und jenes, aber weiter nichts. Hier sind diese berühmten Ica-Steine aus Peru. Und auf diesen Ica-Steinen sind da aufgezeichnet, was ist denn das? Das ist ein Dinosaurier. Oder was ist denn das? Das ist ja noch besser. Was ist das? Das ist Triceratops, ganz eindeutig Triceratops. Jetzt, wie haben die Inkas diese Tiere aufgezeichnet auf ihren Steinen, wenn sie sie nicht gesehen haben? Ist es möglich, dass einige von denen noch gelebt haben? Was von diesem Organismus hier? Den habe ich fotografiert, das ist ein Basilisk. Den habe ich fotografiert selber. Und stellt euch den mal vor, sieht der nicht aus wie ein süßer kleiner Dinosaurier? Der sieht doch aus wie einer. Jetzt, wenn man den sich so ein bisschen größer vorstellt, da braucht man doch keine Angst und Beben zu haben, ist nur eine Variation. George Gaylord Simpson sagt, dass alle Tiere immer schon spezialisiert waren. Es gab kein einfaches Lebewesen, das sich entwickeln würde und mehr komplex werden würde. Alle Organismen waren von Anfang an komplex. Extinction, Aussterbung. Wir können überall in den Nachrichten heute nachschauen. Scientists agree, world faces mass extinction. Nur 10% der Fische bleiben übrig. Also in der Vergangenheit war da eine Riesenvariation und heute ist nur noch wenig. Und wenn wir lange genug warten, dann haben wir wie viel? Gar nichts. Dann sind wir vom viel zum nichts gegangen. Das ist eine tolle Evolution, ne? Ist es nicht möglich, dass da in der Vergangenheit eine Riesenvariation an Schöpfung war? Und dass die Geschichte des Sündenfalls wahr ist und dass wir jetzt weniger und weniger und weniger haben durch das Tun des Menschen und so weiter? Ja oder nein? Das ist doch viel logischer. Also ja, in der Vergangenheit gab es mehr wie heute. Heißt das, dass die Vergangenheit mehr primitiv war und mehr variationsreich? So hier zum Beispiel, diese Ammoniten, da war nichts primitiv dran. Das sind wie Tintenfische, die in einer Muschel wohnten. Ganz komplexe Organismen existieren heute nicht mehr, sind ausgestorben, aber haben existiert. Oder was von dieser Trilobite? Primitiv? Nein. Ist eines der ältesten Spurfossilien. Wenn man die findet, sagt man, der Stein ist 600 Millionen Jahre alt. Aber das ist ein komplexer Trilobit mit ganz komplexen Augen, genau wie die von heute. Nichts Einfaches dran. Trilobiten-Tunnel. Hier ist Nautilus, da ist die Fossilie, da ist der Lebendige, keine Veränderung. Nichts hat sich geändert. Jetzt stellt euch das mal vor, nichts ändert sich, außer dass es kleiner wird. Ist das Evolution? Was von diesen Organismen? Die sollen angeblich primitiv sein, weil sie in den ältesten Steinschichten erscheinen. So sehen sie aus. Und so sehen sie in den Fossilien aus. Da ist eine Lebendige und da ist eine Fossilie. Nichts hat sich geändert. Genauso komplex, wie sie jetzt sind, so waren sie damals. Hier ist noch so ein Stern, so ein Seestern. Und genauso komplex wie heute war er als Fossilie. Hier sind Seelilien, Crinoidea. Wir sehen, dass sie genauso komplex heute sind, wie sie damals waren. An den Schildkröten überhaupt keine Veränderung. Modern, Fossilie, keine Veränderung. Diese Muscheln,
keine Veränderung.

Veränderung. Diese Organismen, keine Veränderung. Hier ist Lingula, dieser Organismus hier, keine Veränderung. Horseshoe Crab, da ist der Lebende, da ist die Fossilie, keine Veränderung. Und so können wir durch dieses Reich hindurchgehen. Der Coelacanth, da ist ein Lebendiger, keine Veränderung. Er sieht heute noch genau so aus. So sahen sie aus früher, so sehen sie aus heute. Nur ein kleiner Unterschied, wie ich gesagt habe. Die Größe. Hier ist ein moderner Hai mit seinen Haizähnchen und da ist ein altmodischer Hai. Stellt euch mal vor, wie groß die waren. Riesig! Und eines dieser Zähne ist so groß. So etwas gibt es gar nicht heute. Das ist ein Monster im Vergleich zu was wir heute haben. Schaut euch dieses interessante Tierchen an. Das ist Tuatara, das heißt Sphenodon. Der kommt nur in Neuseeland vor. Wird anerkannt als das primitivste Reptil der Welt. Warum? Weil er in den Fossilien total genau gleich aussieht wie heute. Keine Veränderung. Es gibt keine Veränderung. Nur in den Gedanken der Wissenschaftler gibt es eine Veränderung. Da ist eine Galapagos-Schildkröte, riesig groß. Warum? Weil sie sehr alt wird und ständig wächst. Jetzt, wenn die jetzt 1000 Jahre alt wäre, wie groß wäre sie denn dann? Da wäre sie so groß wie hier, bis an die Decke vielleicht, was weiß ich, bis da. Also riesige Dinge. Also, dass die Reptilien so groß waren vorher, weil die Zustände waren so gut und sie ständig gewachsen sind. Das hat mit Evolution und Primitivität überhaupt gar nichts zu tun. Hier ist der Galapagos Marine Iguana, genauso großartig, wie er heute aussieht, so sah er früher aus. Das sind Riesenreptilien, sie waren nur noch größer in der Vergangenheit. Das Galapagos Landiguana, was ist primitiv daran? Nichts. Gila-Monster, Krokodile, Armadillos, Opossums, genauso wie sie heute aussehen, so sahen sie aus in den Fossilien. Nur größer, damals. Wie viel größer? Krokodil zum Beispiel. Wollt ihr mal wissen, wie groß die Krokodilien waren? Wollt ihr mal sehen? Weil da ist so ein Armadillo-artiges Tier, riesig groß damals. Und da ist ein Fossil-Krokodil und mit modernem Krokodil Maximumgröße immer. Könnt ihr mal vergleichen, wie groß sie waren und wie groß sie heute sind. Ist das nicht interessant? Also von Evolution keine Rede, denn sie sind anatomisch genau gleich. Wie kann man da behaupten, dass das Evolution ist? Es gab keine Evolution. Jetzt noch interessanter sind die Insekten. Insekten in den Fossilien, hier ist eine mit einem geraden Flügel und das wird als primitiv bezeichnet. Ist logisch, denn wenn ich ein Käfer bin und ich kann meine Flügel schön falten und ich kann sie wegpacken, dann ist das mehr kompliziert, als wenn sie nur da hängen, wie ein Helikopter. Und darum sagt die Wissenschaft, das ist primitiv und einer, der sie falten kann, ist weniger primitiv. Ja, das wäre gut und schön, wenn die primitiven sogenannten in tiefen Schichten wären und die anderen nur in höheren, aber das ist nicht so. Sie sind alle in der gleichen Schicht. Also was wann? Wann waren sie alle gleichzeitig? Da. Es gibt keine halben Insekten oder Viertelinsekten, die fast entwickelt sind. Sie sind entweder Insekten oder sie sind es nicht. Und da ist kein Unterschied, außer Größe. Also da ist ein Insekt. Genauso wie es heute aussieht, sah es damals aus. Da ist eine Wespe, genau wie sie heute aussieht, sah sie damals aus. Da ist ein Schmetterling, so wie er heute aussieht, so sah er damals aus. Kein Unterschied. Also das hier soll primitiv sein und das hier soll entwickelt sein, weil hier kann man es ja falten. Also hier ist ein Praying Mantis. Gottesanbeter.
Oh gut, ein Gottesanbeter.

Der hat Verstand, dieser Kerl. Also da ist der Lebendige. Was ist denn das? Das ist eine Fossilie in Amber. Bernstein. Bernstein, okay. Das ist eine Fossilie. Genau gleich, kein Unterschied. Nichts hat sich geändert. Und wenn wir die komplexen Augen betrachten von modernen Insekten und die ganze Struktur des Kopfes, da ist auch eine in Bernstein, genau so komplex wie heute. Keine Entwicklung. Hier ist noch ein Insekt, das sind Grillen. Hier sind auch andere. Genauso wie sie damals waren, so sind sie heute. Schau mal diese Ameise an in Bernstein. Fantastisch. Das ist wirklich eine ganz tolle Fossilie. Ich kann es nicht glauben, Fred, 60 Millionen Jahre, seitdem ich dich zuletzt gesehen habe und du hast dich kein bisschen geändert. Hier ist eine Welwitschia, das ist die älteste Pflanze der Welt. Und die ältesten, die es gibt, sind zwischen 4.000 und 5.000 Jahre alt. Hier ist ein Bristlecone Pine. Das sind die Bäume, die die ältesten Bäume formen in der Welt heute. Die ältesten, die es gibt, zwischen 4.000 und 5.000 Jahre alt. Hier ist der Redwood National Forest. Da sind die Redwood-Bäume. Die ältesten, die es gibt, das ist erste Generation Wald. Denn diese Wälder brennen nicht ab. Die haben eine spezielle, dicke, feuerfeste Rinde. Der Wald, wenn es brennt, denen passiert nichts. Darum ist das eine erste Generation Wald. Die Bäume zwischen 4.000 und 5.000 Jahre alt. Sind groß. Warum sind sie so groß? Weil sie so alt sind. Also wieso waren die Reptilien so groß? Weil sie so alt waren. Und wieso waren die anderen Tiere so groß? Weil die Zustände so viel besser waren. Wenn ich ein Tier nehme, heute, sagen wir mal einen Bock, und ich bringe ihn auf eine Insel, so wie diese Pferde, die wir da in Island gesehen haben, binnen ein paar Generationen sind sie wesentlich kleiner. Warum? Wegen dem Ekodruck auf einer Insel, der größer ist als ein Ekodruck auf einem Kontinent, wo es mehr Bewegraum gibt. Also sofort werden sie kleiner. Also wenn wir das jetzt umbauen in unserem Kopf und sagen, wir haben ein perfektes Ökosystem und das wird weniger perfekt, was würde das Erste sein? Wie spielt sich das aus auf die Tiere? Sie müssen kleiner werden. Warum? Ja, weniger Platz, aber ein kleines Tier braucht weniger Essen. Und somit können mehr leben in einem bestimmten Umkreis, und noch immer überleben, wenn sie nur etwas kleiner werden. Das passiert ganz einfach, hat mit Evolution nichts zu tun. Hier ist ein Baum, da kann man durchfahren mit dem Auto. Also ein schöner, großer Baum. Also, wie alt sind diese Fossilien? Ich glaube, sie sind so alt, wie die Bibel sagt, sie sein sollen. Und weil das Älteste auf dem Planet zwischen 4.000 und 5.000 Jahre alt ist, ist es möglich, dass da zwischen 4.000 und 5.000 Jahre her eine Katastrophe war, die alles vernichtet hat und seitdem hat alles wieder angefangen. In den Fossilien, was finden wir? Wir finden alles, was heute da ist, größere Variation, größere Tiere, keine Zwischengänger. Da ist kein Zeichen von irgendeiner Evolution. Viel Beweise für Katastrophe und schnelles Bedecken durch Wasserablagerung, aber von Evolution kein Zeichen. So, ihr müsst selbst entscheiden, was ihr glauben wollt, aber ich glaube, und ich war früher Evolutionist, ich glaube, dass die Tatsachen zeigen ganz bestimmt auf eine Vernichtung durch Sinn.

Das Wort, um das es heute geht, ist Original. Wir leben in einer Welt, in der es viele Fälschungen gibt und viele Imitate. Manchmal sind Imitate gar nicht schlecht. Ja? Also wenn Sie mal so richtig Heißhunger auf einen Burger haben, dann greifen Sie lieber zum veganen Imitat als zum Original. Obwohl ich glaube, auch die veganen Imitate der Burger sind vielleicht nicht immer die besten. Ja? Also Mäßigung auch bei dem. Also Imitate sind grundsätzlich nicht immer etwas Verkehrtes. Aber wenn es um die Grundfragen unseres Lebens geht, sollten wir nach dem Authentischen, nach dem Echten suchen. Ich glaube, in einer Welt, in der uns sehr viel vorgegaukelt wird, in der vieles nur Show und Fassade ist, suchen Menschen heute wieder mehr denn je nach dem Authentischen, nach dem Echten, nach dem Original. Und in unsicheren Zeiten ist es genau das, was wir wirklich brauchen. Nun, in unserer Vortragsreihe haben Sie gesehen, gehen wir eigentlich durch die Bibel. Wir zitieren Bibelverse an Bibelverse, um deutlich zu machen, was das Original uns sagen möchte. Wir werden uns heute ein bisschen mit einer Fälschung beschäftigen. Und wenn man diese Fälschung studiert, dann nicht einfach nur aus Sensationslust und irgendwie zu sehen, aha, wer ist denn dieser Antichrist, sondern vor allem, weil im Gegensatz oder im Kontrast zur Fälschung das Original noch viel klarer hervorleuchtet. Und das soll unser eigentliches Ziel sein, wenn wir heute Abend das Thema studieren, ein Wolf.

im Schafspelz, dem Antichristen auf der Spur. Wir wollen zwar den Antichristen wie ein Detektiv identifizieren, aber aus einem einzigen Grund, um besser zu verstehen, wer Christus ist. Ich möchte heute Abend mit Ihnen vor allem eine Prophezeiung anschauen vom Propheten Daniel. Wir haben ja am zweiten Abend schon einmal über Daniel gesprochen, der diese interessante Prophezeiung von den 490 Jahren, den 70 Wochen gehabt hat, die direkt auf den Messias hinwies und ganz genau das Jahr seiner Taufe und das genaue Jahr seiner Kreuzigung angegeben hat. Das Buch Daniel gehört zu den faszinierendsten Büchern der Bibel überhaupt. Gut bekannt und in dieser Vortragszeit jetzt nicht besonders angesprochen, ist die berühmte Statue in Daniel 2, wo Weltreiche dargestellt werden. Wir werden hier und dort ein bisschen nochmal darauf zu sprechen kommen, aber das kennen Sie vielleicht auch schon. Wir wollen heute eine andere Prophezeiung aus dem Buch Daniel anschauen, die uns helfen soll, aus der Bibel heraus selbst verstehen zu können, wer der sogenannte Antichrist ist. Und ich muss mal vorausschicken, es gibt heutzutage sehr viele verschiedene Theorien. Ich habe schon das Unterschiedlichste gehört. Menschen sagen, der Antichrist, das ist der Islam. Ja, der Islam, der ist so gefährlich mit all seinen Terroristen und da ist er bedroht, das Abendland, ja, das ist der Antichrist. Andere sagen, nein, der Antichrist, das ist China. Das sind die Atheisten dort, die mit ihrer Wirtschaftsmacht uns bedrohen. Andere wiederum habe ich sagen hören, der Antichrist, das ist der Fernseher, ja, oder das Internet mit diesen gefährlichen Massenmedien, da werden wir irgendwie gefangen genommen. Andere sagen wieder, der Antichrist, das ist irgendwie das Böse in uns, ja, so allgemein. Und so gibt es die unterschiedlichsten Ideen und wir wollen heute natürlich nicht irgendwelche Theorien untersuchen, wir wollen einfach schauen, was die Bibel dazu zu sagen hat und wir wollen uns eine Vision anschauen, die der Prophet Daniel damals gegen Ende seines Lebens, also schon relativ alt gewesen ist, im Land Babylon gehabt hat. Das heißt in Daniel 7, Vers 1, im ersten Jahr Belsazars, des Königs von Babel, hatte Daniel einen Traum und Gesichte seines Hauptes auf seinem Lager. Er schrieb den Traum sogleich auf und dies ist der vollständige Bericht. Es war ein äußerst beeindruckender Traum. Ich weiß nicht, was Sie so ab und zu schon geträumt haben. Manchmal können Träume einen ja wirklich fesseln. Und ich glaube, dieser Traum war äußerst fesselnd. Er sah nämlich das aufgewühlte Meer. Das kommt mir sehr gelegen. Ich komme von der hohen, aus dem hohen Norden, von der Ostsee, nicht wahr? Und da ist die See oft rau, der Wind, da weht eine steife Brise. Also hier gibt es das vielleicht nicht so sehr. Aber das aufgewühlte Meer ist mir gut bekannt. Und Daniel sah wahrscheinlich damals nicht die Ostsee oder die Nordsee. Er sah wahrscheinlich eher so das Mittelmeer oder so. Aber da ging es so richtig ab. Die Wellen wogten da. Und er sagt, ich sah bei Nacht in meinem Gesicht und siehe, die vier Winde des Himmels brachen los auf das große Meer. Fast wie ein Tsunami. Ein regelrechter Sturm, der das Meer aufpeitschte. Und als ob das noch nicht genug wäre, heißt es hier, und vier große Tiere stiegen aus dem Meer empor, jedes verschieden vom anderen. Und man stellt sich jetzt die Frage, was soll denn das bedeuten? Ja, da steigen Tiere aus einem Meer heraus, das von dem Wind durchgepeitscht wird. Interessanterweise müssen wir in der Bibel nie Rätsel raten. Wir müssen nicht einfach uns fragen, was könnte das denn bedeuten? Wir müssen auch keinen Guru fragen, sondern die Bibel, das ist ein sehr einfaches und schönes Prinzip, das wir implizit immer schon angewandt haben in dieser Vortragsreihe. Die Bibel erklärt sich selbst. Die Bibel legt sich selber aus und wenn man einfach nur mit ein bisschen Detektivnase und Eifer und Geduld so die verschiedenen Verse zusammenbringt, dann kann man sehen, wie ein Text den anderen erklärt und das kann man dann schön zusammenpuzzeln, ganz egal, ob man jetzt irgendwie Theologe ist oder nicht, das kann jeder selbst machen. In dem Fall ist es sogar relativ einfach, denn ein Teil der Lösung ist bereits in Daniel 7 enthalten. Wer sind diese großen Tiere? Er sagt, jene großen Tiere, vier in der Zahl, bedeuten, dass vier Könige oder auch Königreiche, werden wir gleich noch sehen, sich aus der Erde erheben werden, also Königreiche, Weltmächte, die durch diese Tiere dargestellt werden. Die Idee ist jetzt nicht so sonderbar. Das machen wir heute auch noch. Können Sie mir sagen, welche Nation wird denn durch dieses Tier dargestellt? Ja, die USA, ganz genau. Und bei dieser Nation denken Sie an? Russland, genau. Und bei dieser Nation? Ja, China vielleicht, ja, der chinesische Drache oder so. Also da gibt es viele Nationen, die irgendwie, wenn ich an einen Känguru erwähne, dann denken Sie an Australien. Ja. Nationen haben auch heute noch irgendwie manchmal Tiere, mit denen sie verknüpft sind und so war das auch in alter Zeit

anders. Also, was ist dann jetzt dieses Meer, wenn diese Tiere für Königreiche stehen, die dort hervorkommen? Was ist dieses Meer? Und hier müssen wir zu dem Buch gehen, das quasi so ein bisschen das Parallelbuch zu Daniel ist, das ist die Offenbarung. Beides prophetische Bücher, die eng miteinander zusammenhängen. In Offenbarung 17, Vers 15 heißt es, dass die Wasser Völker und Scharen und Nationen und Sprachen sind. Also quasi all die Nationen, die Völker, die Zivilisation, die es so gab und gibt, die werden dargestellt durch dieses Meer und das wird aufgepeitscht und als Resultat entstehen die Königreiche. Also wir müssen uns also fragen, was ist die Ursache, dass aus den verschiedenen Zivilisationen immer so große Weltmächte entstanden sind? Es hat mit diesem Wind zu tun, mit den vier Winden des Himmels. Und die werden erklärt auch in der Offenbarung. Da heißt es hier, ist ganz interessant, Offenbarung 7. Und danach sah ich vier Engel an den vier Enden der Erde stehen. Die hielten die vier Winde der Erde fest, damit kein Wind wehe über die Erde, noch über das Meer, noch über irgendeinen Baum. Und ich sah einen anderen Engel. Und er sprach, schädigt die Erde nicht, noch das Meer, noch die Bäume, bis wir die Knechte unseres Gottes an ihren Stirn versiegelt haben. Also da sieht der Johannes, Engel stehen und die halten irgendwie die Winde fest. Die halten die Winde fest und die Aufgabe ist, sie nicht loszulassen. Denn wenn sie sie loslassen würden, was würde passieren? Es würde ein Schaden entstehen, eine Schädigung. Also diese vier Winde stehen im allergröbsten Sinne erstmal für Schädigung. Jetzt, wenn die Winde auf das Meer losbrechen und das Meer steht für die Völker, auf welche Art und Weise schädigen sich denn die Völker so normalerweise? Wenn die Völker sich gegenseitig Schaden zufügen, wie nennt man das? Krieg, genau. Und so finden wir in der Bibel auch andere Verse, hier zum Beispiel in Jeremia 25, wo es um den Sturm geht und dann finden wir Worte wie Erschlagene. Das ist so ein bisschen die Idee von Krieg. Also, der Wind weht auf das Meer, wühlt es auf und Tiere steigen hervor. Die Idee ist, dass durch Kriege die Nationen gegeneinander kämpfen und dadurch ein Weltreich, ein Königreich nach dem anderen entstand. Und da können wir uns das erste Tier anschauen, das hier emporkam. Daniel sagt, das erste glich einem Löwen und hatte Adlerflügel. Jetzt vielleicht noch ein kleiner Einschub. Warum muss man diese Textstellen hier symbolisch deuten? Es gibt ja oft die Frage, die Kontroverse, ja, ist die Bibel jetzt buchstäblich zu lesen oder so symbolisch? Und da gibt es eine einfache Faustregel. Lesen Sie die Bibel immer buchstäblich, es sei denn, der Text selbst macht ganz deutlich, dass es buchstäblich keinen Sinn ergibt. Ja, also, Löwen leben nicht im Wasser. Ja. Es gibt zwar Seelöwen, ja, aber die sehen anders aus. Das heißt, der Text macht deutlich, buchstäblich macht das gar keinen Sinn. Es ist ja auch ein Traum, es ist eine Vision. Und wenn es sich um eine Vision handelt, ein Traum, dann kann man den Text, dann muss man ihn auch symbolisch auslegen. Aber man kann nicht einfach frei im Bibeltext, in allen Bibeltexten, da allegorische, symbolische Deutungen finden, wie man möchte. Das ist nicht erlaubt. Aber hier sehen wir also ganz offensichtlich einen symbolischen Text, ein Löwe mit Adlerflügeln. Und wir müssen uns die Frage stellen, wer ist dieser Löwe? Und interessanterweise, auch das vielleicht als kurzer Exkurs, biblische Symbole sind nicht immer eindeutig. Die Bibel spricht zum Beispiel davon, dass der Löwe aus dem Stamm Juda ein Symbol ist, vielleicht weiß das jemand, für Jesus Christus. Die Bibel kennt aber auch den Löwen als Symbol für den Satan. Ja? 1. Petrus heißt es, dass der Satan umhergeht wie ein brüllender Löwe. Ja? Und dann wird auch das Volk Juda als ein Löwe dargestellt. Also man kann nicht einfach irgendeine Bibelstelle nehmen und sagen, aha, hier kommt das Wort Löwe vor, dann ist das die Lösung. Also Jesus passt hier nicht, denn Jesus war kein Königreich, das durch Krieg entstanden ist. Satan passt auch nicht, denn auch Satan war kein Königreich, das aus dem Völkermeer empor entstanden ist und so weiter. Also wir suchen nach einer Bibelstelle, wo echte Weltreiche als Löwen dargestellt werden. Und in Jeremia 50 finden wir so eine Textstelle. Israel ist ein versprengtes Schaf, Löwen haben es verscheucht. Zuerst hat es der König von Assyrien gefressen und nun zuletzt hat Nebukadnezar, der König von Babel, seine Knochen zermalmt. Also wer kommt als Kandidat in Frage für diesen Löwen? Wer könnte Kandidat sein für diesen Löwen? Entweder das Königreich der Assyrer, ja, oder das Königreich der Babylonier, das danach kam. Also Löwe an sich wäre noch etwas uneindeutig. Aber Daniel sah ja nicht einfach einen Löwen, er sah was genau? Er sah einen Löwen.

Löwen mit Adlerflügeln. Und auch diese Adlerflügel kennen wir aus Habakuk. In Habakuk 1, Vers 6 heißt es, denn siehe, ich erwecke die Chaldäer. Die Chaldäer waren ein Stamm ganz im Süden von Mesopotamien, dort am Persischen Golf. Die Babylonier nannten sie die Kaldu. Und das war zu der Zeit, als Daniel und hier die Propheten lebten, die Oberschicht und eigentlich auch die entscheidende Bevölkerungsschicht in Babylon. Also Chaldäer wird in der Bibel oft synonym mit Babylon verwendet. Man findet es auch in Daniel 2, da kommen dann die Weissager, die Wahrsager und die Chaldäer. Und über diese Chaldäer heißt es hier, sie fliegen daher wie ein Adler. Also ein Löwe alleine hätte entweder für Assyrien oder für Babylon stehen können, aber ein Löwe mit Adlerflügeln ist eindeutig das Königreich Babylon. Und wenn wir dort in Babylon uns umschauen, in den Funden, die Caldaway damals in der deutsche Ausgräber in Babylon gemacht hat, dann findet man hier in der Prozessionsstraße auch so ganz interessante gestaltete Löwen. Genau im Pergamonmuseum in Berlin kann man das begutachten, ganz interessant, auch hier ein Modell. Da war ich früher noch ein bisschen jünger, als ich da mal gewesen bin. Naja, Babylon, der geflügelte Löwe, parallel zu dem goldenen Haupt, wenn Sie das Standbild aus Daniel 2 kennen, wo dem König Nebukadnezar auch diese Weltreiche dargestellt worden sind, dieses erste Königreich. Ein besonderes, von hoher Kultur. Die Babylonier waren ja quasi so die Wiege der Zivilisation, Astronomie, Mathematik, Philosophie. All das hatte dort seinen Ursprung und deswegen auch als goldenes Haupt in Daniel 2 beschrieben. Nun, nach dem Löwen mit Adlerflügeln sah Daniel ein anderes Tier, das war sehr interessant anzusehen. Das heißt hier, und siehe, das andere, zweite Tier glich einem Bären und es war nur auf einer Seite aufgerichtet und hatte drei Rippen in seinem Maul. Ein zweites Tier, ein Bär kommt, der irgendwie so ein bisschen schief ist. Auf einer Seite ist er höher als auf der anderen und er ist das Tier, das auf den Löwen folgt, ihm quasi nachfolgt. Und er hat drei Rippen im Maul. Jetzt brauche ich ein bisschen die Hilfe von allen Geschichtskundigen und Geschichtsfreunden. Welches Königreich hat denn das babylonische Königreich besiegt? Im Jahre 539 kam ein General von Norden herab. Sein Name war Kyros und er nahm die Stadt Babylon in einer Nacht ein. Ja, ganz berühmte Geschichte, hat den Euphrat umleiten lassen, hat da weiter nördlich einen Damm durchstechen lassen. Ganz berühmte Geschichte, wird in Daniel 5 auch angedeutet. Weiß jemand, der Kyros war ein General für welches Weltreich? Für die Meder und Perser. Ja, in Daniel 5 wird das sogar später ganz deutlich gesagt. Die Meder und die Perser, die folgten auf die Babylonier. Warum aufgerichtet? Weil diese beiden Völker nicht gleichgewichtig waren, ja. Welches war wohl stärker, die Meder oder die Perser? Die Perser waren die Stärkeren, deswegen man später auch nur noch von den Persern oft gesprochen hat. Aber am Anfang hatten die Meder auch einen ganz wesentlichen Anteil. Interessant sind diese drei Rippen. Und hier gibt es ein kleines Detail, das werden Sie auch in vielen einschlägigen Büchern gar nicht finden. Als die Meder und Perser immer stärker wurden im Osten, im Zagrosgebirge, da hatten die Babylonier sich gedacht, es wäre doch gut, eine Allianz zu schmieden. Und sie suchten sich zwei andere Nationen, mit denen sie gemeinsam einen Vertrag machten, nämlich mit den Ägyptern im Südwesten und mit den Lydern. Weiß jemand, wo Lydien liegt? Lydien, schon mal gehört? Lydien. Lydien ist in der heutigen Westtürkei, in Kleinasien. Da gab es den letzten großen König der Lyder, Krösus. Schon mal gehört, Krösus? Reich wie Krösus. Die Lyder haben das Münzgeld erfunden. Und hatten es so zu Recht, Reichtum gebracht. Und diese drei Nationen hatten sich verbündet als eine Allianz gegen die erstarkenden Meder und Perser. Und als die dann immer mächtiger wurden, haben die nach und nach diese drei Nationen, deswegen diese drei Nationen besiegt. Gibt es ganz kuriose Geschichten. Wissen Sie eigentlich, wie der Kyros die Lyder besiegt hat? Muss ich kurz erzählen. Ist sehr interessant. Als der Kyros nach Kleinasien kam mit seiner persischen Armee, wusste er, die Lyder haben eine ausgezeichnete Kavallerie, sind gut mit Reit und mit Pferden unterwegs. Und er hat sich gefragt, wie kann ich diese Reiter besiegen? Und da kam er auf eine interessante Kriegslist. Er hat sich überlegt, was mögen Pferde nicht? Sie mögen keine Kamele. Er hat alle seine eigenen Reiter absitzen lassen, hat ihnen Kamele gegeben. Und als sie dann auf die Hauptstadt Sardes losgegangen sind und

die lydische Kavallerie kam, nicht wahr? Die kamen dann geritten, ja, auf sie mit Gebrüll. Dann kamen plötzlich die Kamele hervor, die Reiter auf Kamelen. Und als die lydischen Pferde so geschnuppert haben, die Kamele, haben die so eine Panik bekommen, haben Reis ausgenommen und sind alle geflohen. Und so hat er tatsächlich dann Sardes eingenommen und 541 die Lyder besiegt. Also wenn sie mal in den Krieg ziehen, und dann nehmen sie Kamele mit, ja, das kann sich lohnen. Babylon fiel 539 im Oktober, in einer Nacht, wie gerade schon erwähnt. Übrigens, die ganze Geschichte mit Kyros wird auch in der Bibel, haben wir heute nicht die Zeit, aber wird in der Bibel über 100 Jahre zuvor exakt vorhergesagt. Da wird der Name des Kyros erwähnt, da wird die Art und Weise, wie die Stadt erobert wird, erwähnt. Das ist sehr interessant in Jesaja 44 und 45. Also die Bibel hat sehr viel über diese Zeit zu sagen. Hier sehen wir eine Ausdehnung des medopersischen Weltreichs. Das ging bis fast nach Europa da so ein bisschen rein, in heutige Bulgarien und Nordgriechenland. Makedonien und dann ganz bis Afghanistan, Pakistan, ziemlich weit. Und dann sah Daniel ein drittes Tier. Und das war noch ein bisschen merkwürdiger, denn das hatte vier Köpfe. Es war ein Panther. Es hatte vier Vogelflügel auf seinem Rücken und auch vier Köpfe. Nun, wer ist dieses Tier? Jetzt habe ich schon verraten, das sind die Griechen gewesen. Weiß jemand, wer war derjenige, der die makedonische griechische Armee auf dem Weg nach Persien geführt hat? Das war Alexandros Homegas, Alexander der Große, entgegen seines Namens ein relativ kleiner Zeitgenosse, der allerdings Großes erreicht hat. Hier sehen wir seinen Feldzug. Er hat es geschafft, in etwa 10 Jahren eine gigantische Gegend unter seine Kontrolle zu bringen mit 40.000 Soldaten. Das haben die Amerikaner bis heute mit ihrer ganzen Militärmaschinerie nicht geschafft. Ja, den ganzen Nahen Osten hat er da erobert. Es gibt viele interessante Geschichten über diesen Alexander. Eine interessante ist, er hat immer an vorderster Front gekämpft. Normalerweise sind ja Generäle eher geneigt, auf irgendeinem Hügel zu stehen und zu sagen, naja, hier ein bisschen den linken Flügel verstärken, ja, da brauchen wir noch jemand. Alexander hat immer seinen Soldaten vorausgekämpft. Es hat sich immer als erster ins Schlachtgetümmel gewagt, ist oft beinahe gestorben. Andere mussten ihn retten, weil er völlig übermütig sich hineingeworfen hat. Meine Lieblingsgeschichte über Alexander ist, er hat am Anfang ja relativ wenig Geld gehabt, und weil es ging ja gerade erst los, ja, und den ganzen Sold musste erstmal erobern. Und weil er wenig Geld hatte, konnte er nicht gleichzeitig sein Landheer bezahlen und seine Flotte. Und hat er gesagt, was machen wir? Müssen wir ein bisschen kürzen? Ich schicke alle Schiffe wieder nach Hause. Und seine Generäle haben gesagt, bist du wahnsinnig? Was sollen wir denn machen ohne Schiffe? Die Perser haben 300 Schiffe im Mittelmeer, die alle hier da irgendwo so operieren. Ja? Wie sollen wir denn da den Krieg gewinnen? Alexander meinte, gar kein Problem. Ich habe einen Plan. Wir werden einfach hier an der Küste, jede einzelne Hafenstadt besetzen. Und wenn alle Hafenstädte in griechischer Hand sind, können die Perser nirgendwo mehr landen. Das hat er gemacht. Und so hat er dann das hier besiegt. Das ist eine der wichtigen Schlachten hier. 334 Granikos und dann 333 Issos. Und hat er sich hier zum Pharao krönen lassen. Dann ging es hier weiter. Und dann die große Entscheidungsschlacht bei Gaugamela. Die Historiker sagen, als sie dort vor den Persern standen, das war das größte Heer, das wahrscheinlich jemals in der Menschheitsgeschichte bis dahin gegeben hat. Der Sand der Wüste, man konnte den Sand der Wüste gar nicht mehr sehen, so schwarz war alles vor Feinden. Ja. Die hatten sogar Elefanten hergebracht aus Indien. Ja. Die Griechen hatten noch niemals Elefanten gesehen, die hatten Todesangst. Aber Alexander war ganz ruhig, der hat sogar verschlafen, der hat bis 12 Uhr mittags geschlafen, der hatte die Ruhe weg, dem mussten seine Generäle ihn wecken und sagen, jetzt geht's mal los. Ja. Und dann kam er und sah und siegte sozusagen. Und wir könnten noch mehr Geschichten davon erzählen, aber die Zeit wird uns nicht reichen. Aber interessant vielleicht, er hat dann sozusagen, nachdem er die Perser besiegt hat, er wollte dann hier in Babylon, seine Hauptstadt gründen und hat übrigens dort einen großen Turm abtragen lassen, um ihn noch größer zu machen. Da ist aber nichts draus geworden, aus einem Grund, den ich gleich erwähnen werde. Er ist dann weitergezogen und hat hier noch den ganzen Osten erobert. Er hatte einen großen Geographielehrer gehabt. Weiß jemand, wer der Geographielehrer von Alexander dem Großen gewesen ist? Das war Aristoteles. Und Aristoteles hat ihm schon gesagt, da ganz, ganz weit im Osten, da gibt es Völker, von denen wir nicht viel wissen. Die sehen ganz komisch aus. Ja, und dann wusste der Alexander, da muss ich hin. Aber als er dann schon

alles erobert hatte. Dann ging es dann durch Indien hindurch. Und er hat seinen Soldaten gesagt, da ganz, ganz, ganz im Osten gibt es Leute, die sehen ganz komisch aus. Ja? Die sind ganz anders als wir, die müssen wir auch erobern. Aber es gab nur noch Regenwald und Monsun und einen Tropenfluss nach dem anderen. Und irgendwann hatten die griechischen, die makedonischen Soldaten die Nase gestrichen voll und haben gesagt, bis hierhin und nicht weiter. Wir gehen keinen Schritt weiter mehr. Und dann musste er notgedrungen umdrehen. Und wissen Sie, was er zur Strafe gemacht hat? Er hat zur Strafe seine ganze Armee einen anderen Weg zurückgeführt, nämlich hier durch die Wüste von Gedrosien, hier durch. Das ist super heiß. Er hat auf dem Rückweg mehr Soldaten verloren als in allen Schlachten in allen Jahren zuvor. Einfach nur, um sie zu demütigen, dass sie nicht mit ihm nach China gegangen sind. Und naja, Alexander war ein brillanter Mann, aber er hat zwar die ganze Welt erobert, nur eine Sache niemals im Griff gehabt und das war sich selbst. Er hatte immer wieder außergewöhnliche militärisches Geschick bewiesen, aber dann die dümmsten Entscheidungen getroffen. Einmal war er sturzbetrunken und einer seiner besten Freunde hat gesagt, weißt du was, nicht nur du bist ein großer König, schon dein Vater war ein großer König und hat viel für die Makedonen getan. Da war er so beleidigt, dass jemand seinen Vater ehren würde, dass er eben im Vollsuff seinen Freund mit einem Speer erstochen hat. Und als er dann aufwachte, als der Kater vorbei war, der Rausch vorbei war, hat er es natürlich bitter bereut, aber er hat sich nicht im Griff gehabt. Und als er zurückkam nach dieser langen Rückreise in Babylon, große Feierlichkeiten ansetzen ließ, dann sagt ein Bericht, dass man ihm einen Herkulesbecher brachte. Der Herkulesbecher fasste 9 Liter. Die hat man mit Wein gefüllt und die soll er dann an einem Abend alle ausgetrunken haben. Und dann hat er Fieber bekommen und dann ist er gestorben. Und die Bibel sagt, was nützt es dem Menschen, wenn er die ganze Welt gewinnt und nimmt doch Schaden an seiner Seele. Alexander ist da ein gutes Beispiel. Nun, was war passiert? Kurz bevor er starb, gab es das Problem, Alexander der Große hatte zwar einen Sohn, der hieß Herakles, der war aber unehelich und das war schon damals für die Griechen ein Problem, das ging nicht. Er hatte noch einen zweiten Sohn und zwar von seiner Ehefrau, der persischen Prinzessin Roxanne, aber der war noch im Mutterleib, ja, den konnte man auch noch nicht krönen, ja, der war noch nicht mal geboren. Also man hatte jetzt ein bisschen die Not, der Alexander liegt im Sterben, wir wissen nicht, wer der nächste König sein soll. So kamen all seine 20 Generäle um sein Sterbebett und fragten ihn, Alexander, sag uns, wer soll dein Nachfolger sein? Und Alexander gab eine sehr dumme Antwort. Er sagte nämlich, der Beste. Raten Sie mal, wer von den 20 Generälen hat den Eindruck gehabt, ich bin angesprochen? Alle, genau, es brach Bürgerkrieg aus. Und die nächsten 20 Jahre haben sich versucht, alle irgendwie da das Zepter an die Macht zu reißen. Und am Ende blieben 5 übrig. Wie viele Köpfe hatte der? 4. Aber es blieben 5 übrig. Und von diesen 5 hatte einer, Antigonos, noch die Idee, ich will das ganze Reich unter meine Kontrolle haben. Aber die anderen 4 waren sich sicher, das schafft keiner mehr. Wir teilen uns auf. Wenn wir gewinnen, teilen wir das Reich auf. Und so haben Kassander, Lysimachus, Seleukos und Ptolemäus eine Allianz geschlossen. Der Seleukos brachte aus Indien noch mehr Elefanten mit. Und so haben sie dann ungefähr 20 Jahre nach seinem Tod in einer entscheidenden Schlacht den Sieg errungen. Und das Alexanderreich wurde in 4 Teile aufgeteilt für Königreich. Einmal die Makedonen hier, das bekam Kassander. Dann Lysimachus, hier also Kleinasien da und Thrakien. Und Ptolemäus bekam Ägypten im Wesentlichen und Seleukos, weil er mit den Elefanten da den Hauptanteil hatte, den großen Osten. Und so wurde dieses Reich tatsächlich in 4 Teile geteilt. Das hat sich später auch ein bisschen verändert dann, aber so war die originale Vierteilung im Jahre 304 vor Christus. Und dann sah Daniel ein 4. Tier und das hatte es in sich. Als Daniel dieses 4. Tier sah, musste er sich an den Kopf kratzen und sagen, wie heißt das eigentlich? Ich stelle mir mal vor, wie er wahrscheinlich irgendwann am nächsten Morgen in die Kaltschriftbibliothek in Babylon, in die Universität gegangen ist und in der zoologischen Abteilung nach Kaltschrifttafeln gesucht hat mit all den verschiedenen Tiernamen. Die Babylonier hatten immer so Listen mit ganz vielen Namen von allem, was es gibt. Aber er fand nicht den Namen für dieses Tier. Dieses Tier war so anders als irgendetwas, was man jemals gesehen hatte. So nannte er es dann irgendwann ein 4. Tier, furchterregend, schrecklich
und außerordentlich stark ist.

große eiserne Zähne. Ja, und vielleicht, wenn Sie sich ein bisschen mit Daniel 2 auskennen, wissen Sie auch dort, das vierte Metall, das vierte Weltreich, ist auch aus Eisen. Und da sieht man, wie das ganz parallel zueinander geht. Daniel wollte mehr wissen darüber. Er wollte sichere Auskunft über dieses vierte Tier haben, mit seinen eisernen Zähnen. Und die Frage ist also, wer oder was ist dieses vierte Tier? Die Antwort wurde ihm dann gegeben. Er sprach, das vierte Tier bedeutet ein viertes Reich. Hier sieht man also, das geht nicht um einzelne Könige, sondern Könige meint immer Königreiche. Wir hatten also die Babylonier, wir hatten die Meder und Perser, wir hatten die Griechen, die Makedonen und Alexander und den Nachfolgereichen. Und jetzt kommt ein viertes Reich. Und wer war dieses vierte Reich? Weiß das jemand? Wer besiegte, wer übernahm von den Griechen die Kontrolle? Wer war das? Das waren die eisernen Römer, die mit einer fast schon Militärdiktatur die Welt förmlich unterjochten, mit solch einer Brutalität und Härte vorging. Wenn man sich das anschaut, wie das Reich entstand, vor allem am Anfang, so Richtung Süden, nach Karthago und Richtung Osten, nach Griechenland, später natürlich auch dann in unsere Gebiete hier, ja, dann sieht man, es war ein außergewöhnlich stabiles Reich, auch, das mehr als 500 Jahre dort die Macht innehatte. Und wir sehen heute noch Überreste von den Römern auf dem Forum Romanum, verschiedene Dinge, die man sich da anschauen kann. Aber dieses vierte Tier war nicht nur äußerst schrecklich anzusehen, es hatte auch wie viele Hörner? Weiß jemand, wie viele Hörner es hatte? Es hatte 10 Hörner. Und diese Hörner, so sagt es hier, sind die 10 Könige. Weiß jemand eigentlich, wie das Römische Reich gefallen ist? Das ist eine lange und interessante Geschichte, die können wir heute nur ganz kurz aufdröseln. Weiß jemand, wie das Römische Reich gefallen ist? Das hat ja über ein halbes Jahrtausend Bestand gehabt. Das hat zu tun mit den sogenannten Xiongnu. Hast du mal gehört von den Xiongnu? Die Xiongnu waren ein Stamm in der heutigen Mongolei, die immer so ein bisschen die Chinesen geärgert haben. Und die Chinesen haben dann irgendwann die Xiongnu vertrieben. Und dann sind die so in der Weite der mittelasiatischen Steppe irgendwie verloren gegangen. Und Jahrhunderte später tauchen die wieder auf im Westen Asiens und so quasi im Osten Europas. Da heißen sie jetzt aber nicht mehr Xiongnu, sondern sie werden von den Europäern Hunnen genannt. Und die Hunnen waren ein äußerst merkwürdiges Völkchen. Ich erzähle nur ganz kurz ein, zwei Geschichten zu denen. Das Leben war hart in der Steppe, also wollte man die Kinder von Anfang an darauf gewöhnen. Man hat ihnen, wenn sie geboren worden waren, die Wangen mit Messern zerritzt. Damit sie gleich merken, das Leben ist hart in der Steppe, nicht wahr? Man hat ihnen auch die Köpfe, man hat ja am Anfang, wenn so ein Baby frisch geboren ist, so eine Fontanelle, ja, und hat man ihnen die Köpfe verformt. So, dass die hatten so eine bestimmte, das war so Mode, ja, so hochgedrückte Köpfe. Und dann hatten sie eine Religion, die besagte, dass Wasser heilig ist. Und weil Wasser heilig ist, sollte man sich nicht mit Wasser irgendwie in Kontakt bringen. Jetzt können Sie sich vorstellen, was die praktische Auswirkung dieser Religionsausübung gewesen ist. Als also diese Hunnen, ja, mit verformten Gesichtern und zerkratzten Wangen und 16 Meilen gegen den Wind stinkend in Europa einfielen, in Osteuropa, da haben es kein Wunder auch die wackeren Germanen mit der Angst zu tun bekommen. Ja. Und das ist jetzt sehr verkürzt, da können wir stundenlang drüber sprechen. Aber die ganzen germanischen Stämme, die Goten und die Alamannen und die Sueben und die Vandalen, die fielen alle jetzt ins Römische Reich ein, suchten dort Schutz. Und da das Römische Reich selbst durch Bürgerkrieg sehr geschwächt gewesen ist und auch durch Dekadenz eigentlich so seine Kraft verloren hatte, brach das in sich zusammen und diese germanischen Stämme, die eigentlich nur auf der Flucht vor diesen Hunnen waren, die bald auch wieder abzogen, die übernahmen jetzt gerade im Westen Roms eine ganze Reihe von Königreichen, die zu dem wurden, was wir heute Europa nennen. Das ist in Daniel 2 übrigens, dieses Eisen und Ton, kann man sich da schön anschauen hier. Sehen wir eine Karte mit den verschiedenen, also da sehen wir hier die Goten und da haben wir hier hinten die Hunnen und die Vandalen und so weiter. Und diese europäischen Stämme, die kann man noch identifizieren. Das waren die Angelsachsen, die Franken, die Westgoten, die Langobarden, die Burgunder, die Sueben, die Alamannen, die Heruler, die Ostgoten und die Vandalen. Weiß jemand, wer die Angelsachsen, aus welches Land sich aus den Angelsachsen entwickelt hat? Die Engländer, ja, man spricht ja vom angelsächsischen Sprachraum. Bei den Franken ist es noch einfacher. Die Franken sind? Frankreich, ja genau, das ist ganz einfach. Westgoten, westlicher noch als die Franzosen. Spanien, wenn man heute auf den Kanarischen Inseln ist, dann nennen die Einwohner dort noch die Festlandspanier, die Godos, die Goten.
Und dann haben wir die Langobarden.

haben wir auch die Lombarden genannt, die waren so die Letzten, die kamen. Das sind die Italiener, genau. Also dann nicht in den heutigen Grenzen, das hat sich über die Jahrhunderte hin und her verschoben, aber so von der Struktur, so vom Kern her. Die Burgunder, weiß jemand, wo die Burgunder gewesen sind? Burgund, ja genau, also heute Westschweiz eigentlich und so ein bisschen auch Ostfrankreich. Dann die Sueben, weiß jemand, wo die Sueben abgeblieben sind? Wo sind die hin verschlagen worden? Die Sueben gingen ganz in den Westen und wurden zum heutigen Portugal. Und die Schwaben kommen von den, also das ist der gleiche Wortstamm. Es gab hier immer sozusagen bei diesen Völkern auch Reste, die übrig blieben. Ja, zum Beispiel, nicht alle Franken sind ins heutige Frankreich, ein paar Franken sind auch hier geblieben. Ja, deswegen hat man immer ein paar Franken da, ganz genau. Weiß jemand, wer die Alemannen geworden sind? Also wir haben so ein kleines Horn für uns reserviert in der Prophetie. Weiß jemand, warum die Alemannen Alemannen heißen? Es war so, dass die ganzen germanischen Stämme ursprünglich sehr kleine Stämme waren und die wurden dann wahrscheinlich auf römischen Druck zu großen Stammeskonföderationen zusammengeschlossen. Und Alemannen bedeutet einfach alle Männer. Ne? Alle Männer zusammen, ja, alle Mann. Und alle Männer, genau, alle Mann. Und ja, genau. Also es ist vor allem Süddeutschland und deutsche Schweiz ist so das alemannische Gebiet, was der Kern gewesen ist. Jeder Ort hier in Süddeutschland, der auf Ingen endet, also bei uns in Stuttgart gibt es ganz viele so Plochingen, Esslingen, Wendlingen. Jeder Ort, der auf Ingen endet, ist eine original alemannische Siedlung aus dem 5., 6. Jahrhundert. Nun, wo sind die Heruler? In Italien? Die Heruler gibt es nicht mehr. Genauso wenig wie die Ostgoten und die Vandalen, obwohl die ab und zu auf Parkplätzen sich noch zu schaffen machen. Die Vandalen waren gar nicht so schlimm wie ihr Ruf heute. Und das hat zu tun mit einer anderen Macht, die wir jetzt ansprechen müssen. Daniel sah nämlich unter diesen 10 Hörnern, die aus dem Römischen Reich hervorgehen würden, die diese europäischen Stämme und dann europäische Nationen bilden würden, er sah noch ein anderes Horn, ein 11. Horn. Er sagt, während ich Acht gab auf die Hörner, siehe, da stieg ein anderes kleines Horn zwischen denselben auf und 3 der folgenden Hörner wurden vor ihm ausgerissen. Und siehe, dieses Horn hatte Augen wie Menschenaugen und ein Maul, das große Dinge redete. Ein kleines Horn und 3 von den 10 werden ausgerissen, sodass dieses kleine Horn hervorgeht. Es heißt weiter, und über das andere Horn, das emporstieg und von dem 3 ausfielen, nämlich jenes Horn, welches Augen hat und ein Maul, das große Dinge redete und das so viel größer aussah als seine Gefährten. Es wird immer als das kleine Horn bezeichnet. Das ist aber nur zur Hälfte richtig, denn dieses kleine Horn wächst und wächst und sieht bald größer aus als alle anderen. Ein Horn, das sich so richtig reindrängt und irgendwie mehr Einfluss bekommt als all die anderen 10. Ich verrate jetzt schon, der Daniel fokussiert sich ab jetzt auf dieses kleine Horn. Ja, er sagt ein bisschen was zu Babylon, zu Medo-Persien, zu Griechenland, zu Rom, zu diesen 10 Stämmen. Aber das, was ihn am meisten fasziniert, wo wir am meisten Informationen bekommen, ist dieses kleine Horn. Und ich verrate noch was, dieses kleine Horn ist die Macht, die später von Luther und anderen als der Antichrist bezeichnet worden ist. Die müssen wir uns genauer anschauen. Das heißt weiter, ich schaute, wie dieses Horn Krieg führte mit den Heiligen und sie überwand, bis der Hochbetagte kam und den Heiligen das Allerhöchste das Gericht übergab und so weiter. Er heißt weiter, und ein anderer wird nach ihm aufkommen, der wird verschieden sein von seinen Vorgängern und wird 3 Könige erniedrigen und das geht immer so weiter. In Vers 25, er wird freche Reden gegen den Höchsten führen und die Heiligen des Allerhöchsten aufreiben. Er wird danach trachten, Zeiten und Gesetze zu ändern und sie werden in seine Gewalt gegeben für eine Zeit, 2 Zeiten und eine halbe Zeit. Das bringt uns zu der Frage, wer ist dieses kleine Horn? Ist das vielleicht der Islam? Oder ist das kleine Horn vielleicht China? Oder ist es vielleicht der Fernseher? Oder sind wir alle das kleine Horn? Wer ist dieses kleine Horn? Und was wir machen wollen, ist jetzt nicht einfach sagen, hier gibt es einen Experten, der sagt das so und so. Wir werden jetzt einfach wie ein Detektiv uns nochmal genau anschauen, was steht denn im Bibeltext? Was sagt der Text selbst? Und wenn wir das uns dann angeschaut haben, was der Text sagt, dann ergibt sich das fast schon von alleine, werden Sie sehen. Also, ich habe mal 9 Merkmale rausgesucht, man könnte vielleicht das auf 12 oder 13 erweitern, aber 9 sollen heute mal hier genügen. Das erste Merkmal ist, dieses kleine Horn steigt aus dem 4. Tier empor. Ja? Es fällt nicht vom Himmel, es wächst nicht an einem Baum, es kommt aus dem Kopf des 4. Tieres und wir haben das 4. Tier, dieses schreckliche Tier, als das Römische Reich identifiziert. Das kleine Horn kommt aus dem Römischen Reich. Damit scheidet
China

schon mal aus. Weil China entstand nicht aus dem Römischen Reich. Und auch der Fernseher schaltet aus, weil die Römer haben viel erfunden, auch schon die Fußbodenheizung, aber den Fernseher hatten sie noch nicht. Zweitens heißt es hier, dass es zwischen den Hörnern aufstieg, also irgendwo mitten in Europa. Also wir sollten erwarten, dass dieses kleine Horn nicht irgendwo am äußersten Nordwesten bei den Nordwesthebriden in Schottland ist oder so, oder irgendwo in Kleinasien, so an den Grenzen des Römischen Reiches, sondern eher so im Zentrum des Römischen Reiches. Drumherum waren die anderen Hörner, also aus dem Römischen Reich empor, irgendwo mitten unter diesen europäischen Stämmen. Dann haben wir drittens, es würde drei andere Stämme vernichten. Also wer auch immer für dieses kleine Horn verantwortlich zeichnet, diese Macht muss die Heruler, Vandalen und Ostgoten auf dem Gewissen haben. Und da kann ich Ihnen auch sagen, das scheidet der Islam aus, denn der Islam war noch gar nicht da, als die drei weg waren. Das schauen wir uns gleich noch genauer an. Und in Vers 4 heißt es dann, er wird nach ihnen aufkommen. Vierter Punkt. Das heißt, erst würden die 10 Hörner kommen und nachdem die 10 Hörner sich etabliert hatten, danach würde das kleine Horn kommen. Wir wissen, das Römische Reich, das Weströmische Reich, fiel offiziell 476, das war das Datum, als der letzte Marionettenkaiser, der Augustulus, abgesetzt worden ist von Odoaker, dem Rex der Heruler. Und da endete das Weströmische Kaiserreich, da beginnt man offiziell von diesen europäischen Königreichen zu sprechen, das hat natürlich sich ein bisschen hin und her bewegt. Erst nach 476 müsste dieses kleine Horn kommen. Fünftens, es würde anders sein, verschieden sein von den anderen, ein andersartiger Charakter. Nicht einfach noch eine andere Nation, noch ein anderer germanischer Stamm, sondern irgendwie von einer anderen Natur. Sechstens, es würde Krieg führen gegen die Heiligen. Ich weiß nicht, woran Sie denken bei dem Begriff Heilige. Ja, vielleicht denkt man irgendwie so an Menschen mit einem leuchtenden Heiligenschein, die so 5 Zentimeter über dem Erdboden schweben und so viele gute Taten getan haben, dass sie das selbst gar nicht alles irgendwie verkraften können, ja, noch anderen abgeben. Das ist völliger Unsinn. Die Heiligen in der Bibel sind ganz normale Menschen aus Fleisch und Blut. Die haben auch beide Beine meistens auf dem Boden. Aber die Heiligen haben eine besondere Charakteristikum. Das heißt in Vers 12 von Offenbarung 14, hier ist der standhafte Aussehen der Heiligen, hier sind die, welche die Gebote Gottes und den Glauben an Jesus bewahren. Also Menschen, die an Jesus glauben, die das glauben, was Jesus geglaubt hat und die seine Gebote, das Gesetz Gottes bewahren, die, man könnte sagen, das Originalevangelium haben, die werden bekriegt. Die sollen bekämpft werden durch dieses kleine Horn. Und Heiligung geschieht durch Wahrheit, durch das authentische Wort Gottes. Jesus sagte, heilige sie in deiner Wahrheit. Dein Wort ist Wahrheit. Also sagt Daniel voraus, dass dieses kleine Horn Krieg führen würde gegen bibeltreue Christen. Gegen Christen, die wirklich das Original-Evangelium unverfälscht, authentisch glauben und ausleben würden. Siebtens haben wir die frechen Reden gegen den Höchsten. Weiß jemand, wer ist der Höchste in der Bibel? Um wen geht es hier, wenn es heißt, freche Reden gegen den Höchsten? Gott. Wie nennt man das, wenn man freche Reden gegen Gott? Gotteslästerung. Blasphemie. Gotteslästerung. Nun, was ist Gotteslästerung? In der Bibel gibt es da verschiedene Aspekte. Zwei sollen hier mal herausgegriffen sein. In Johannes heißt es, die Juden antworteten ihm, das ist Jesus, nicht wegen eines guten Werkes wollen wir dich steinigen, sondern wegen Gotteslästerung. Und zwar, weil du, der du ein Mensch bist, dich selbst zu Gott machst. Also die Juden hatten diese Idee, ein Mensch, der nur ein Mensch ist, aber so tut, als ob er Gott ist, das ist Gotteslästerung. Nun, war Jesus ein Gotteslästerer? Nein, die Bibel sagt uns, er war Mensch und Gott. Aber ein Mensch, der nur Mensch ist, der sich selbst zu Gott macht, der würde Gott lästern. So ähnlich auch in Matthäus 9. Wo Jesus ihren Glauben sah, sprach er zu dem Gelähmten, sei getrost, mein Sohn, deine Sünden sind dir vergeben. Und siehe, etliche der Schriftgelehrten sprachen bei sich selbst, dieser lästert. Und auch hier haben wir die Idee, Sünden vergeben ist das Vorrecht Gottes alleine. Wenn ein Mensch, der nicht Gott ist, so wie Jesus, sondern nur Mensch, das Vorrecht in Anspruch nimmt, anderen die Sünden vergeben zu können, ist das Gotteslästerung. Man könnte noch mehr hinzufügen. Die Bibel sagt uns auch in 4. Mose zum Beispiel, dass Gotteslästerung dann eintritt, wenn Menschen die Wahrheit kennen und trotz

solche Dinge tun. Also da ist auch das Element dabei, dass man das nicht unwissend tut, sondern in vollem Bewusstsein der Wahrheit, der Kenntnis der Wahrheit das tut. Achtens, dieses kleine Horn würde Zeiten und Gesetz ändern. Es würde einen Versuch geben, das Gesetz Gottes zu ändern. Und wir haben ja eine Herrschaftsperiode, ist etwas kryptisch, werden wir uns dann später noch gleich anschauen. Zeit, zwei Zeiten und eine halbe Zeit. Bevor wir jetzt gleich das

ganz kurz eine interessante Parallele anschauen aus dem Neuen Testament. Der Paulus spricht nämlich über dasselbe Phänomen. Er sagt nämlich in 2. Thessalonicher 2, Vers 3 und 4. Lasst euch von niemand in irgendeiner Weise verführen, denn es muss unbedingt zuerst der Abfall kommen und der Mensch der Sünde geoffenbart werden, der Sohn des Verderbens, der sich widersetzt und sich über alles erhebt, was Gott oder Gegenstand der Verehrung heißt, sodass er sich in den Tempel Gottes setzt als ein Gott und sich selbst für Gott ausgibt. Da haben wir so ganz ähnliche Ideen, wie wir sie gerade angeführt haben. Paulus sagt, lasst euch nicht verführen, es wird, sagte er der urchristlichen Gemeinde, es wird einen Abfall geben. Abfall bedeutet hier nicht sozusagen, wie bei uns im Abfalleimer sozusagen, sondern es bedeutet sozusagen, da fällt etwas ab, da nimmt etwas ab, da geht es quasi bergab. Und zwar mit dem Glauben. Dass der Originalglaube wird verfälscht werden. Es wird einen Abfall geben. Und wir wollen uns ein paar Fragen stellen. Was bedeutet dieser Begriff Mensch der Sünde? Was bedeutet der Sohn des Verderbens? Und was bedeutet der Tempel Gottes? Also er sagt, da wird es einen Menschen der Sünde geben. Und wir haben schon gelernt, nach biblischer Definition ist Sünde was? Sünde ist Gesetzlosigkeit. Wir haben gesagt, die Liebe Gottes ist immer dieselbe. Das ist das Fundament, auf dem wir bauen können. Das ist das Gesetz Gottes. Und Gesetzlosigkeit, Sünde ist der Angriff auf Gottes Charakter, ist der Angriff auf Gottes Wesen. Sünde ist immer Gesetzlosigkeit. Ein Mensch der Sünde ist also ein Mensch der Gesetzlosigkeit. Interessanterweise versucht dieses kleine Horn tatsächlich das Gesetz Gottes zu ändern und zu fälschen. Und genau das ist also hier das Problem, ein Mensch der Gesetzlosigkeit. Was bedeutet der Begriff Sohn des Verderbens? Auch das ist sehr interessant. Der kommt nämlich außer in Thessalonicher nur noch einmal in der Bibel vor, nämlich in Johannes 17, Vers 12. Und das kennen Sie vielleicht. Als ich bei Ihnen in der Welt war, bewahrte ich Sie in deinem Namen. Das ist Jesus, der hier in dem berühmten hohenpriesterlichen Gebet für wen betet? Für seine Jünger. Die du mir gegeben hast, habe ich behütet und keiner von ihnen ist verloren gegangen, als nur der Sohn des Verderbens, damit die Schrift erfüllt würde. Von welchem Jünger spricht er denn bei dem Wort Sohn des Verderbens? Judas. Judas war sein Verräter. Judas hat letztendlich gegen ihn gekämpft. Aber hat Judas als ein Feind von außen gegen Jesus gekämpft? War Judas dieser offensichtliche Jesus-Gegner, der überall gesagt hat, ich bin gegen Jesus, ich will ihn umbringen? Nein, Judas war der Feind von Jesus, obwohl er im engsten Apostelkreis mittendrin war. Ein Gegner von innen und nicht von außen. Der Antichrist in der Bibel ist nicht eine Macht, die irgendwie atheistisch sagt, wir glauben nicht, dass es einen Gott gibt, sondern Anti im Griechischen bedeutet nicht nur gegen, sondern auch anstelle von. Jemand, der sozusagen sich dort hineinsetzt, der vorgibt, etwas zu sein, aber von innen heraus Christus und sein Originalevangelium bekämpft. Also ein Verräter von innen wie Judas. Was bedeutet der Tempel Gottes? In Epheser 2, Vers 19 spricht es von den Gläubigen, die Mitbürger der Heiligen. Und er sagt, so seid ihr nicht mehr Fremde und Nichtbürger, sondern ihr seid Mitbürger der Heiligen und Gottes Hausgenossen. Ihr seid aufgebaut auf der Grundlage der Apostel und Propheten, wobei Christus Jesus selbst der Eckstein ist. In ihm zusammengefügt wächst der ganze Bau zu einem heiligen Tempel im Herrn. Paulus sagt, alle Gläubigen zusammen sind quasi wie ein Tempel. Ja, die Gemeinde Gottes wie ein Tempel und Jesus selbst ist das Fundament. Also wie setzt man sich dann in Gottes Volk hinein? Also wenn der Mensch der Sünde sich in den Tempel Gottes hineinsetzen würde, dann würde also ein Mensch der Gesetzlosigkeit, es würde einen Abfall geben im Volk Gottes selbst. Und Paulus sagte dazu, denn das weiß ich, dass nach meinem Abschied räuberische Wölfe zu euch hineinkommen werden, die Herde nicht schonen werden. Liebe Freunde, nicht jedes Schaf ist wirklich ein Schaf. Nicht alles, was aussieht wie ein Schaf, ist immer ein echtes Schaf. Wir suchen das Original und nicht die Fälschung. Paulus sagt, erklärend, und aus eurer eigenen Mitte werden Männer aufstehen, die verkehrte Dinge reden, um die Jünger abzuziehen in ihre Gefolgschaft. Paulus sagt, aus der Christenheit heraus selbst wird es Menschen geben, die falsche Lehren predigen werden, falsche Dinge über Gott und sein Wesen sagen werden, die versuchen werden, das Gesetz zu ändern und die damit versuchen werden, die Christenheit zu spalten und zu schwächen. Und davor warnt er und davor warnt Daniel. Denn das Evangelium hat Kraft, wenn es das Originalevangelium ist. Und nicht eine Fälschung, nicht ein Imitat. Also halten wir fest, das kleine Horn, der Antichrist,
muss aus dem römischen Reich hervorkommen.

mitten in Europa sein, dafür verantwortlich sein, dass die Ostgoten, die Vandalen und die Heruler ausgerissen worden sind. Es muss den Anspruch haben, Sünden vergeben zu können und sich selbst zu Gott machen. Menschen verfolgt haben, die an der Bibel, an dem Original festhalten. Es muss einen andersartigen Charakter gehabt haben, eine bestimmte Zeit regiert haben, die wir noch anschauen werden. Und es muss den Versuch unternommen haben, Gottes Gesetz zu ändern. Und vielleicht sehen Sie es auch schon, das kann nicht der Islam sein, kann auch nicht der Fernseher sein, auch nicht China. Hier sehen wir eindeutig, brauchen wir gar keinen Bibelkommentar zur Hand nehmen, den mittelalterlichen Kirchenstaat in Rom, den römischen Kirchenstaat. Gehen wir kurz die Elemente durch. Kam die mittelalterliche Kirche aus Rom, ja, sie heißt ja die römische Kirche, es war der römische Kirchenstaat in Rom und war genau im Zentrum des ehemaligen römischen Reiches. Und man kann übrigens heute noch sehen, wie sehr viele Elemente dieser Kirche aus dem römischen System übernommen worden sind. Ja, also der Begriff Kurie zum Beispiel, ja, die Kardinäle sind die Kurie, das ist der Begriff für den römischen Senat gewesen. Die Basilika, es war eigentlich eine römische Rechtshalle, wo man Rechtsprechung durchgeführt hat, heute sind das die großen Kirchen. Und da könnte man stundenlang weitermachen, aber die Zeit haben wir nicht. Zweitens haben wir gesagt, mitten unter europäischen Nationen. Die Kirche durchdrang tatsächlich, obwohl sie zwar nur einen kleinen Kirchenstaat gehabt hat, ja, es war ein kleines Horn, durchdrang diese Kirche mit ihren Lehren und mit ihrer Politik ganz Europa und darüber hinaus. Es gab ja Zeiten, als die neue Welt entdeckt worden ist, ja, Kolumbus und alle, die nach ihm kamen, und dann die Portugiesen und die Spanier sich das Kloppen gekriegt haben, wer darf jetzt wo seine Kolonien bauen, dann ist man zum Papst gegangen, der dann eine Karte bekommen hat und der einfach einen Strich gezogen hat, gesagt, hier, ich war alles westlich davon kriegen die Spanier, alles östlich davon kriegen die Portugiesen, fertig aus. Ja, der Papst hatte die Macht quasi über die ganze Welt. Und steht es hier mit diesen drei Stämmen? Die wurden tatsächlich alle drei innerhalb kürzester Zeit vernichtet, kurz nach 493, die Heruler, die in Spanien, in Italien gewesen waren. Dann die Vandalen 534, da gibt es eine interessante Geschichte. Als der oströmische Kaiser sein Heer losschickte, haben fast alle Generäle gesagt, lass uns das nicht machen, lass uns nicht die Vandalen bekämpfen, weil man hatte mehrfach versucht, schon als Rom noch ein ganzes Imperium war, die Vandalen zu besiegen und man war immer gescheitert. Es hatte spektakuläre Niederlagen gegeben. Einmal waren 1000 Schiffe in Flammen aufgegangen. Man wollte die Vandalen nicht nochmal bekriegen. Aber als der Kaiser schon am Zögern war, kam ein Bischof, der gesagt hat, ich habe in einem Traum gesehen, dass du von Gott ausersehen bist, die Vandalen zu besiegen. Also sind sie gezogen, haben die Vandalen besiegt auf Initiative oder auf Bestärkung der Kirche. Und dann 538 der Krieg, ein längerer Feldzug, aber 538 ein entscheidendes Datum. Warum? Weil hier die Ostgoten, die zu der Zeit in Italien waren, die lagen vor Rom, ja, kann man hier sehen, hier ist da Rom, das ist die Belagerung von Rom und die wurde im März, April 538 dann aufgehoben und ab der Zeit hatte das Papsttum jetzt auch die Möglichkeit, freier zu agieren, aber das würde zu weit führen, wenn man alle Details jetzt hier genau studieren würde. Also, nach den Stämmen aufgekommen ist, also 538 ist tatsächlich nach 476 und hat es einen andersartigen Charakter? Ja, der Kirchenstaat ist nämlich kurioserweise nicht nur eine Kirche, sondern auch ein Staat. Nicht nur ein Staat, sondern eine Kirche. Ein ganz merkwürdiges Mischwesen, ein Kirchenstaat. Der einzige Staat in der Welt damals, wo man eigentlich gar nicht so richtig hineingeboren wurde, sondern quasi durch Amt hineingekommen ist. So ist es ja heute zumindest. Sechster Punkt, haben wir gesagt, Krieg gegen bibeltreue Christen. Auch das könnte man stundenlang ausführen, hier nur zwei, drei Beispiele. Man hat die Bibel im sogenannten christlichen Mittelalter auf den Index der verbotenen Bücher gesetzt. Ja? Menschen sollten nicht die Bibel in ihrer eigenen Sprache lesen können. Und man muss sich ja fragen, was ist das für eine Christenheit, die ihren eigenen christlichen Untergebenen verbietet, das Originalbuch des Christentums zu lesen. Da ist irgendetwas faul. Ganz offensichtlich wusste man, dass das, was man für Christentum hielt im Mittelalter, weit weg war von dem, was die Bibel als Original uns zeigt. Auch auf dem Konzil von Trient wurde das dann nochmal bestätigt. Die Zeit würde nicht reichen, zu erzählen von den Waldensern und den Albigensern und den Paulikanern und den Katharern und den Hussiten.

den Lollarden, die in zu verschiedenen Zeiten immer wieder Bibeln abschrieben, verbreiteten, als Missionare durch Europa zogen und die verfolgt wurden. Kreuzzüge gegen die Katharer in Südfrankreich, Kreuzzüge gegen die Waldenser in Westitalien, Kreuzzüge gegen die Hussiten im 15. Jahrhundert. Menschen wurden zu zigtausenden getötet auf alle möglichen Art und Weisen für das simple Verbrechen, das Original glauben zu wollen. Und dann haben wir die Idee mit der Blasphemie. Wir haben gesagt, Blasphemie, Gotteslästerung in der Bibel sind vor allem zwei Dinge, sich selbst zu Gott machen und Sünden vergeben zu wollen. Und der zweite Punkt dürfte uns sehr geläufig sein. Wir haben ja noch nicht vor allzu langem das Reformationsjubiläum gehabt. Da war das in aller Munde, die Idee mit den Ablassbriefen, die der Tetzel vollmundig verkaufte. Vielleicht kennen Sie die etwas lustige Geschichte. Einmal war Tetzel unterwegs und hat wieder Ablässe verkauft. Da kam ein etwas reicherer Mann und hat gefragt, ob man denn auch einen Ablass für noch zukünftige Sünden kaufen könne. Ja, kein Problem. Ja, mit Aufpreis, ja, kriegst du ja einen extra Ablass. Er hat gesagt, ja, ich möchte nämlich demnächst eine etwas schwere Sünde begehen und dann bräuchte ich einen Ablass. Und dann hat der Tetzel gesagt, kein Problem, ja, dann kriegst du das hier. Dieser Mann war nicht dumm. Er hat dann, nachdem Tetzel aus der Stadt ging, diesem Tetzel aufgelauert im Wald und hat ihn komplett ausgeraubt. Und hat alle seine Sachen mitgenommen, sein ganzes Geld. Dann hat der Tetzel ihn vor Gericht gestellt und er wurde freigesprochen, weil er im Gericht nachweisen konnte, dass Tetzel ihm bereits vergeben hatte, nicht wahr, durch den Ablassbrief. Und ja, also das zeigt so ein bisschen natürlich die Absurdität dieses ganzen Systems. Und das Ganze ist verbunden mit einem Namen, den wir gut kennen. Martin Luther, der eigentlich nur disputieren wollte, 95 Thesen durch die Welt dann ging und die Reformation auslösten. Und dieses Thema mit dem Ablass ist bis heute geblieben. Ja, man kann zwar heute jetzt nicht mehr Ablassbrief in dem Sinne, so wie bei Tetzel kaufen, aber die Idee des Ablasses ist nach wie vor eine ganz relevante Idee. Wie ist es mit dem anderen Punkt? Sich selbst zu Gott machen. Sagen die Päpste, dass sie Gott sind? Nun, es ist zwar wahr, man kann hier und da, wenn man ganz lange in den Geschichtsarchiven sucht, kann man das eine oder andere Zitat finden. Hier zum Beispiel Papst Leo der 13. Wir nehmen auf dieser Stelle, auf dieser Erde, die Stelle des allmächtigen Gottes ein. Oder in der Prompta Bibliotheca, der Papst ist von so großer Würde. Und so erhaben, dass er nicht nur ein Mensch, sondern Gott und der Stellvertreter Gottes ist. Aber man muss ehrlicherweise zugeben, nicht alle Päpste rennen durch die Gegend und sagen, ich bin Gott. Das würden den meisten gar nicht einfallen. Und es ist auch nicht notwendigerweise das, was der Text eigentlich suggeriert. Es gibt nämlich einen viel entscheidenderen Punkt, der die präzise Erfüllung dieser Vorhersage ist. Nämlich, das hat nicht nur mit dem Papst zu tun, sondern mit einem Kernstück, vielleicht mit dem Kernstück der römisch-katholischen Theologie. Römisch-katholische Theologie ist eigentlich grundsätzlich aufgebaut auf der Eucharistie. Und die Eucharistie ist die römisch-katholische Variante des Abendmahls. Beim Abendmahl, wie Jesus eingesetzt hatte, ging es darum, ein Gedenken zu stiften an die Kreuzigung, an den Leib und das Blut Jesu. In der römisch-katholischen Variante passiert etwas Außergewöhnliches im Moment der Eucharistiefeier. Dort wird durch das Wort des Priesters das Brot, die Hostie, in den tatsächlichen Leib Jesu verwandelt, den man dann auch tatsächlich isst. Das wird als großes Mysterium gefeiert, aber der Punkt ist jetzt folgender. Die Vollmacht, die Kraft, durch das eigene Wort die Realität verändern zu können. Wer hat dieses Vorrecht? Wir haben am letzten Samstagabend darüber gesprochen. Wer war es, der gesagt hat, es werde Licht und es wurde Licht? Das ist schöpferische Kraft. Gott schuf durch sein Wort. In dem Moment, wo ein Mensch behauptet, durch meine Worte kann ich etwas Neues schaffen, was da gar nicht da gewesen ist, sozusagen. Ich kann die Realität verändern, nicht aufgrund Gottes Worte, sondern aufgrund meiner Worte. Ganz egal, ob jemand sagt, ich bin Gott oder nicht, nimmt er göttliche Vollmacht für sich in Anspruch. Und das ist ein grundlegendes Prinzip in der gesamten römisch-katholischen Theologie. Hat nicht nur mit dem Papst zu tun, sondern mit jedem einzelnen Priester. Und wir haben dann hier auch folgendes Zitat. Der Papst ist von so großer Autorität und Macht, dass sogar göttliche Gesetze modifizieren, erklären und interpretieren kann. Der Papst kann göttliche Gesetze modifizieren, dass seine Macht nicht von Menschen, sondern von Gott kommt und er als Vizeregent Gottes auf der Erde handelt. Ziemlich radikal. Vielleicht muss ich ganz kurz so eine Sache einschieben. Waren die Babylonier alles böse Menschen? Nee, da gibt es einige, also einer, wir wissen von mindestens einem, dem Nebuchadnezzar.

Nebuchadnezzar, der hat sich am Ende bekehrt. Waren die Perser alles böse Menschen? Oh nein, da gab es Kyros, der wird genannt der Gesalbte des Herrn. Waren die Griechen alles böse Menschen? Einige Griechen kamen von weit her und wollten Jesus sehen. Waren die Römer alles böse Menschen? Da gab es Menschen, von denen Jesus sagte, dass dieser römische Hauptmann hat einen größeren Glauben als alle Juden in Israel. Das heißt, es ging nie um die Römer selbst oder um die einzelnen Römer oder die einzelnen Griechen oder einzelnen Babylonier. Es gab wunderbare Römer und liebenswerte Griechen und trotzdem wurde das römische Reich als ein schreckliches Tier dargestellt. Es ging ja nicht um den einzelnen Römer, es ging um das System, es ging um die Militärdiktatur. Es gibt in Nordkorea wahnsinnig viele nette Menschen, würde ich vermuten. Ja, bin noch nie da gewesen. Trotzdem ist das System Nordkorea eine schlimme Diktatur. Nur, dass wir das so ein bisschen im Hinterkopf haben. Wir sprechen hier von dem Kirchenstaat. Wir sprechen nicht von einzelnen Gläubigen, die mitunter die treuesten und gläubigsten Christen sind, die es überhaupt nur gibt. Wir sprechen von dem System. Und als achtens haben wir gesagt, das Gesetz sollte geändert werden. Wir können das einfach mal ganz schnell vergleichen, indem man die 10 Gebote, den biblischen 10 Geboten, mit einem handelsüblichen Katechismus vergleicht. Da gibt es manchmal so leichte Varianten in der Formulierung, aber so ungefähr kriegen wir einen Eindruck. Das erste Gebot, also weiß ist immer das, was im Wesentlichen eigentlich da gleich bleibt. Rot ist das, was gestrichen ist und gelb sind Neuformulierungen im Katechismus. Ja? Also haben wir eine ganze Menge gestrichen und ein bisschen was geändert. Zweites Gebot, das ist jetzt sehr interessant, da wird nämlich gestrichen und gestrichen und gestrichen, da blieb gar nichts übrig. Von jetzt an ist das dritte Gebot der Bibel, das zweite Gebot im Katechismus, muss man ein bisschen mitdenken. Das zweite Gebot wurde gestrichen aus einem einfachen Grund. Das zweite Gebot sagt, du sollst keine Bildnisse anbeten oder für die Anbetung verwenden. Und der römische Kirchenstaat hat Bildnisse im Gottesdienst zuhauf. Ja, da gibt es die Heiligenbilder, die Mariabilder und so weiter. Hier haben wir das dritte Gebot, auch das radikal gekürzt, auch mit neuen Worten versehen. Interessant. Das vierte Gebot, das Sabbatgebot, von dem wir am letzten Samstagabend gesprochen haben, auch hier das meiste gekürzt, das Wort Heilige ist noch übrig geblieben und dafür Tag des Herrn eingeführt. Alles gekürzt, gekürzt, gekürzt, gestrichen. Da ist diese Veränderung von Samstag auf Sonntag intendiert. Dann haben wir das fünfte Gebot. Auch hier nochmal ein bisschen andere Umformulierung. Dann das sechste Gebot ist das erste, das erstmal tatsächlich wörtlich übereinstimmt. Das siebte Gebot, auch hier, das ist jetzt vom Inhalt nicht ganz weit weg, aber trotzdem, ich meine, wenn Gott mit seinem eigenen Finger die 10 Gebote auf Stein schreibt, gibt es keinen Grund, das noch weiter zu kürzen. Ja, Menschen schreiben Bücher über Bücher, ja, da kann man Zusammenfassungen machen, aber Gott hat sich sehr kurz gefasst. 8. Gebot, du sollst nicht stehlen, ist gleich geblieben. 9. Gebot, noch einmal ein bisschen hier umformuliert. Und dann hatte man natürlich das Problem, man konnte den Menschen nicht sagen, dass es 9 Gebote sind, denn das wusste nun jeder, es sind 10 Gebote. Also was, woher nehmen und nicht stehlen? Man hat das 10. Gebot mit all seinen Auflistungen einfach in der Hälfte geteilt. So hat man jetzt das 9. Gebot, du sollst nicht begehren deines nächsten Frau und du sollst nicht begehren deines nächsten Gut, was in Wirklichkeit nur ein Gebot gewesen ist. Ein Angriff auf das Gebot Gottes. Jetzt lass uns scharf nachdenken, liebe Freunde. Ein Angriff auf das Gesetz Gottes ist ein Angriff worauf? Auf Gott und? Was haben wir gesagt? Das Gesetz Gottes ist was? Ein Ausdruck seiner immerwährenden Liebe. Jeder Angriff auf das Gesetz ist ein Angriff auf die Liebe Gottes. Weswegen es auch nicht besonders verwunderlich ist, dass im finsteren Mittelalter die Menschen nicht so die Idee hatten, dass Gott sie ungemein liebt. Ja, denken wir an Luther, der hat ja wirklich kämpfen müssen, bis er entdeckt hat, dass Gott liebevoll ist. Man hatte eher das Bild von einem Tyrannen, der nur darauf wartet, Menschen in der Hölle schmoren zu lassen. Ja, das ist so das mittelalterliche Gottesbild. Und hier sieht man sehr schön, ein Angriff auf das Gesetz verändert das Bild von Gott und das, was eigentlich original uns Hoffnung vermitteln sollte und Freude und dass Gott unser Freund sein möchte, uns liebt von ganzem Herzen, von ganzer Seele, von ganzem Denken und für uns da sein möchte, das verändert sich, wenn man das Gesetz angreift. Und deswegen warnt die Bibel vor dieser Macht. Ich möchte Folgendes mal noch dazu sagen. Es gibt manchmal auch Tendenzen, alles Böse dieser Welt dem Papsttum zuzuschachern. Das ist nicht wahr. Es gibt manchmal auch die Tendenz, aufgrund der biblischen Prophezeiung, das Papsttum zur schlimmsten Institution zu machen, die es jemals gab. Ich würde behaupten, es gab andere
Regimes, die waren schlimmer.

Hitler-Deutschland, Stalin-Sowjetunion, Mao-China und so weiter. Die Bibel spricht aber in den Prophezeiungen nicht von Hitler-Deutschland und Mao-China und Stalin-Sowjetunion. Und man fragt auch nicht von den Mongolen oder Genghis Khan. Man fragt sich, warum? Warum ausgerechnet von dem Kirchenstaat? Und der Punkt ist ganz einfach. Jeder Christ, der einmal die Bergpredigt gelesen hat, kann ohne weiteres erkennen, Hitler-Deutschland ist gegen den Glauben. Da braucht man keine längeren Erklärungen und Identifizierungen. Es ist offensichtlich, dass das gegen die Grundprinzipien des Evangeliums verstößt. Genauso mit Mao China und mit Sowjetunion, Stalin, Sowjetunion und so weiter. Aber der römischen Kirche ist das anders. Denn hier wird der Eindruck erweckt, dass es sich um das Evangelium handelt. Hier wird der Eindruck erweckt, dass das eigentlich der Weg zum Leben ist, dass es hier um Jesus und Gott geht. Und innen drin verbirgt sich etwas anderes, eine Fälschung. Mit anderen Worten, wenn Sie bei sich zu Hause eine Flasche mit purem Arsen haben, da steht groß drauf Arsen, Achtung, giftig, ja, so Totenkopf und so. Und dann ein Glas mit Wasser, wo Sie einfach auch zu Testzwecken mal einen Tropfen Arsen genommen haben und Sie kriegen, reingelegt haben. Und Sie kriegen Besuch und Sie wollen jetzt, dass Ihr Besuch nicht stirbt. Vor welchen der beiden Gefäße werden Sie deutlich und explizit warnen? Nicht vor der Flasche, wo Arsen draufsteht, oder? Vor dem Glas Wasser, weil das sieht so aus, als ob es harmlos ist, aber es ist todgefährlich. Man muss nicht vor dem Arsenglas warnen, wenn da schon deutlich draufsteht Arsen. Die Bibel warnt so sehr vor dem Papsttum, nicht so sehr, weil es das böseste aller bösen Elemente gewesen ist, sondern weil es den Anschein erweckt, das wahre Evangelium zu predigen und deswegen viele Menschen täuscht. Und das sollte man immer im Hinterkopf behalten. Zum Ende haben wir noch diese Herrschaftsperiode, die vorhergesagt worden ist. Eine Zeit, zwei Zeiten und eine halbe Zeit. Das klingt ein bisschen kryptisch, ist aber ganz leicht aufzulösen, wenn man wieder die Offenbarung dazu nimmt, das sozusagen das Parallelbuch ist. Dort finden wir nämlich eine Geschichte von einer Frau, das ist jetzt vom Inhalt nebensächlich für unsere Zwecke. Die Frau floh in die Wüste, wo sie einen von Gott bereiteten Ort hatte, damit man sie dort 1260 Tage lang ernähre. Und dann, 8 Verse später, wird dieselbe Geschichte nochmal erzählt, wiederholt. Und da heißt es, und es wurden der Frau 2 Flügel des großen Adlers gegeben, damit sie in die Wüste fliegen kann, an ihren Ort, wo sie ernährt wird, eine Zeit und zwei Zeiten und eine halbe Zeit fern von dem Angesicht der Schlange. Das heißt, wir sehen hier, dass eine Zeit, zwei Zeiten und eine halbe Zeit parallel sind zu 1260 Tagen. Also das hat damit zu tun, dass Zeit im Hebräischen eigentlich auch ein Begriff für Jahr ist und nach prophetischem Kalender ergibt das dann 3,5 Jahre. Aber das ist ein anderes Thema. Wir können also deutlich sehen, eine Zeit, zwei Zeiten, eine halbe Zeit sind nichts anderes als 1260 Tage. Und diese Zeitprophezeiung kommt 7-mal in der Bibel vor, manchmal als 3,5 Zeiten, manchmal als 42 Monate, da sieht man diese 3,5, nicht wahr? Ein Jahr hat 12 Monate, 2 Jahr 24, 3, 36, 3,5, 42 und das Ganze sind dann 1260 Tage, wenn man prophetisch 30 Tage pro Monat ansetzt. Und wir haben schon gelernt, in der Prophetie stehen König, also Völker, das Meer für Völker und die Tiere für Königreiche und Tage stehen für Jahre, haben wir schon am Freitag gesehen. Ein Tag will ich dir für ein Jahr auferlegen. Ein Tag steht für ein Jahr. Das heißt, und das können wir alle rechnen, das ist jetzt nicht besonders schwer, 1260 Tage sind dann wie viele Jahre? 1260 Jahre, genau. Und die Frage ist, wann gehen die los? Wir haben gesehen, da gab es 3 Hörner, die ausgerissen worden sind, die Heruler, die Vandalen und die Ostgoten. Und die Ostgoten wurden ausgerottet, oder das entscheidende Datum, haben wir gesehen, war im Jahre 538. Und jetzt müssen wir eigentlich nur noch mathematisch einmal kurz addieren. 538 plus 1260, wo kommen wir denn da raus? 538 plus 1260? 1798. Jetzt die Frage, was geschah? Kennen Sie den hier? Wer war das? Napoleon Bonaparte. Ungefähr genauso groß wie Alexander der Große. Und also an Körpergröße klein, aber an Ambition groß. Und Napoleon Bonaparte, Achtung, jetzt gut zu hören, bekam den Auftrag von der französischen Revolutionsregierung, dem Direktorium, den Papst gefangen zu nehmen und den Kirchenstaat aufzulösen im Jahre 1798.

1797. 1797, kein Scherz, 1797 sagt die französische Regierung, wir wollen den Papst gefangen nehmen und, sagt den Auftrag an Napoleon. Napoleon sagt, okay, alles klar, er geht nach Italien mit seiner Armee. Und ich stelle mir so vor im Himmel, wie die Engel wahrscheinlich gesagt haben, nein, das ist ein Jahr zu früh. Ich weiß, was sollen wir machen? Ja, Gott, sollen wir vielleicht die Österreicher gegen sie schicken oder so, ja? Sie aufhalten. Etwas Außergewöhnliches passiert. Napoleon geht nach Rom, aber statt den Papst gefangen zu nehmen, kein Historiker weiß genau warum, schließt er einen Friedensvertrag mit dem Papst. 1797. Schließt einen Friedensvertrag mit dem Papst. Und die französische Regierung ist sehr ungehalten darüber. Aber Napoleon ist halt Napoleon. Der war noch nicht, also war noch nicht Chef. Das war noch zu seiner jungen Zeit. Und dann hat sich das Papsttum aber wieder Dinge zu Schulden kommen lassen. Hat der Botschafter schlecht behandelt, ich glaube sogar getötet. Und dann hat die Regierung gesagt in Frankreich, Schluss aus, jetzt machen wir den Sack zu. Und zwar am 1. Januar 1798, ja, zum frühestmöglichen Zeitpunkt, erging der Befehl von der Regierung an einen anderen General, weil auf Napoleon wollte man nicht mehr zählen, ja, der hat das erste Mal vermasselt. Das war der General Berthier. Und Berthier saß mit seiner Armee in Mailand und den hat man beauftragt, jetzt nach Rom zu gehen, um den Kirchenstaat aufzulösen. Genau 1260 Jahre, seit die Ostgoten die Belagerung von Rom aufgegeben hatten, kam jetzt der Berthier mit seiner französischen Armee und begann Rom wieder zu belagern. Die standen außerhalb vor den Toren Roms und warteten eigentlich darauf, dass die ganzen Leute freiwillig herauskommen, ja, so begeistert für die Freiheit, Gleichheit, Brüderlichkeit. Ja. Es kam aber nur ein einziger und dann haben sie gesagt, okay, wir müssen noch in die Stadt hinein. Und der Papst zu der Zeit war damals Pius der VI., der war schon 83 Jahre alt, der Arme, und es war sein 23. Thronjubiläum da am 15. Februar. Das heißt, es war gerade große Fete, also zumindest irgendwie eine Feierlichkeit, und während die also saßen und das 23-jährige Thronjubiläum von Pius dem VI. Feierten, hörte man plötzlich von draußen an der Tür so etwas ungehaltenes Klopfen, ja, die französischen Soldaten haben sich dann Eingang verschafft und haben quasi gesagt, hallo, herzlich willkommen, Fete vorbei, ja, jetzt sind wir hier am Ruder und du bist gefangen genommen. Ja. Haben wir den Papst gefangen genommen, hat ihn aller seiner Reichtümer beraubt, hat noch am selben Tag in Rom die Republik ausgerufen, die bald wieder untergegangen ist, ein anderes Thema. Und da gibt es noch so ein interessantes Bild und hat dem Papst gesagt, du, schau mal her, du bist jetzt abgesetzt. Und das allgemeine Verständnis in ganz Europa, in Frankreich, in Großbritannien, in Deutschland, überall war, dass es nie wieder einen Papst geben würde. Jetzt werden Sie sagen, Moment mal, ich höre immer noch von Päpsten. Dann sollten Sie am Freitag den Vortrag nicht verpassen. Da werden wir uns nämlich die Frage stellen, warum gibt es denn immer noch Päpste, wenn die 1798 abgeschafft worden sind? Und zwar ganz offiziell. Hier haben wir den offiziellen Befehl der Armée d'Italie von Berthier. Und da sagt er hier, jede temporäre, also jede weltliche Autorität des Papstes ist unterdrückt. Und er wird hinfort keinerlei Funktion mehr ausüben. Nicht die Kirche wurde abgeschafft, sondern der Kirchenstaat, sehr entscheidend. Ja. Die katholische Kirche existierte weiter. Ja. In Österreich gingen auch am nächsten Tag die Glocken weiter. Und in Brasilien und in Frankreich. Aber der Kirchenstaat als Reich, als Horn, war an sein Ende gelangt. An sein vorläufiges zumindest. Und das gab dann ganze spektakuläre Untersuchung. Leute haben das studiert, gesagt, meine Güte, die Prophezeiung erfüllt sich hier in England. Das sind alles hier 1798, kann man sehen. Signs of the Times, ja, von Edward King. Und er sagt, wir haben jetzt den Grund anzunehmen, die 1260 Jahre sind vollendet. Das hat damals dazu geführt, dass Menschen angefangen haben, wieder Daniel und Offenbarung zu studieren. Das war eine ganz, ganz große Sache. Der Papst ist dann abgeführt worden. Der hat noch ein paar Tage in Rom verbracht und dann wurde er an einem Tag um 7 Uhr morgens unter strömendem Regen wurde abtransportiert. Ganz Rom war auf den Beinen. Die einen haben geheult, die anderen haben sich gefreut. Man hat ihn dann an verschiedene Orte erst gebracht in Italien. Ein Ort hieß Inferno. Weiß jemand, was Inferno auf Italienisch eigentlich heißt? Hölle. Ja, da haben dann die britischen Zeitungen gewitzelt, der Papst ist jetzt in der Hölle. Ja, der residiert jetzt in Inferno. Und dann hat man ihn noch weitergebracht und 1799 starb er dann in Valence in Frankreich. So viel zum Papsttum.

auf das Jahr genau endete diese Vorherrschaft einer Macht, die in ihrer Hochzeit deutschen Königen sagen konnte, Heinrich IV. Beim Gang zu Canossa, du stehst 3 Tage im Winter, noch kälter als heute, im Winter, barfuß, im Schnee, bevor ich mich dazu herablasse, dass du mir die Füße küsst. Ja. Das war die Macht, die Päpste gehabt haben. Und nach 1260 Jahren, nicht 1259, nicht 1261, endet diese Macht und erfüllt die Spezifika der biblischen Prophetie bis aufs Kleinste. Warum warnt die Bibel vor dem Papsttum? Deswegen, weil das Papsttum mit großem eigenen Anspruch verkündet, dass das Papsttum den wahren Weg des Evangeliums präsentiert. Und darum geht es. Nicht um irgendwelche vermeintlichen Verbrechen, die irgendwelche Priester mal auch begangen haben. Das gibt es in allen Kirchen. Das Problem ist, das Papsttum präsentiert eine völlig falsche Form des Evangeliums. Ein Evangelium, wo man bezahlen muss für die Gnade Gottes. Ein Evangelium, wo man durch eigene Werke Gott irgendwie gnädig stimmen muss. Ein Evangelium, wo man das Wort Gottes beiseite setzen kann und durch menschliche Tradition ersetzen kann. Ein Evangelium, wo man das Gesetz Gottes ändern kann, wo sich der Charakter Gottes zum Negativen verändert. Ein Evangelium, wo man Angst vor Gott hat und irgendwelche Heiligen bitten muss. Wo Gott nicht mehr ein Freund ist, sondern ein tyrannischer Richter, dem man irgendwie milde stimmen muss. Davor warnt die Bibel. Deswegen möchte ich heute Abend schließen, uns daran zu erinnern, dass auch wenn die Bibel uns eindeutig den Antichristen identifiziert, unser eigentlicher Blick auf Christus gerichtet sein muss. Es gibt manchmal Menschen, die sind so fasziniert von dieser Prophetie, dass sie Tag und Nacht nur damit zubringen, jeden einzelnen Missstand im Vatikan aufzustöbern, ja? Und dann irgendwie stundenlang im YouTube sich ergehen. Das ist nie und immer der Sinn und der Zweck der Prophetie gewesen. Es gibt ein paar Kapitel in der Bibel, die sprechen über den Antichristen, damit wir wissen, dass es ihn gibt, damit wir davor gewarnt sind und damit wir wissen, worauf es ankommt beim Evangelium. Dass diese Dinge, die der Antichrist dort tut, das Papsttum eingeführt hat im Mittelalter, dass das nicht das wahre Evangelium ist. Wir müssen unseren Blick auf Jesus richten, der zu uns gekommen ist. Wir haben über ihn gesprochen am Freitagabend ganz ausführlich. Der Menschen geheilt hat, ohne dass sie ihn dafür erst bezahlt haben. Der die Wahrheit klar und einfach, nicht irgendwie akademisch oder irgendwie philosophisch oder hochtheologisch verklausuliert gepredigt hat. Einer, der für alle da war und der sich trotzdem immer, das werden wir noch in einem anderen Thema behandeln, nicht in die politischen Dinge eingemischt hat. Einer, der ganz einfach und mit bildlichem Anschauungsmaterial das Evangelium dargestellt hat. Einer, der die Sünden vergab, anstatt damit Geld zu machen. Und einer, der sich nicht mit weltlichen Ehren und Schätzen krönen ließ, sondern mit den Sünden der Welt, mit der Dornenkrone. Und deswegen sagt die Bibel, denn so sehr hat Gott die Welt geliebt, dass er seinen eingeborenen Sohn gab, damit jeder, der an ihn glaubt, nicht verloren geht, sondern ewiges Leben hat. Manchmal gibt es Menschen, die wissen ganz genau, wer der Antichrist ist und können das genau identifizieren. Aber es nützt nicht zu wissen, was falsch ist, wenn wir nicht in unserem Herzen das wahre Evangelium auch leben und glauben. Jemand, den ich sehr schätze, hat mal gesagt, manche Leute wissen genau, wer der Papst in Rom ist, aber wissen nicht, dass sie selbst einen Papst im eigenen Herzen haben. Und da ist was Wahres dran. Es nützt nichts, genau all die Daten und Fakten zu kennen, wenn wir nicht das Original wirklich in unserem Leben haben. Nur dann macht alles andere auch Sinn und ist auch dann wichtig. Jeder, lieber Freund, liebe Freundin, du bist gemeint. Jesus möchte dir Erlöser und Heiland, Schöpfer und wiederkommender König sein. Das heißt, er, der sogar seinen eigenen Sohn nicht verschont hat, sondern ihn für uns alle dahin gegeben hat. Wie sollte er uns mit ihm nicht auch alles schenken? Lieber Freund, liebe Freundin, du kannst dir die Gnade Gottes und seine Gunst nicht erkaufen, denn sie ist schon da. Du kannst nur darauf reagieren. Jeder Versuch, Gott überreden zu wollen, ist eigentlich ein Angriff auf seinen Charakter. Eine Beleidigung für ihn, denn er hat schon alles investiert. Und er wünscht sich so sehr, dass du ihm glaubst, dass er dich mag, dass er dich immer

immer mag. Dass er dir Gerechtigkeit geben möchte, dir Ruhe schenken möchte in dein Herz. Deswegen sagt Jesus, ich bin der Weg, die Wahrheit und das Leben. Niemand kommt zum Vater als nur durch mich. Heute Abend steht Jesus wieder vor deiner Herzenstür. Und er klopft an. Und die Frage ist, möchtest du auch heute Jesus, und zwar dem Original, dem echten, dem authentischen Christus folgen? Die Bibel warnt vor dem Antichristus aus einem Grund, weil Christus so wichtig ist. Und weil wir es nicht erlauben können, das Original-Evangelium zu verpassen. Und es wird uns allen frei angeboten. Wer von uns möchte heute Abend sagen, ich möchte mich nicht in die Irre führen lassen, ich möchte dem Original folgen und ich bin dankbar auch für biblische Prophetie, dass sie uns zeigt, wo die Stricke des Satans sind, wo die Fallschlingen sind. Ich bin dankbar für die Identifizierung des Antichristen, aber ich bin am dankbarsten dafür, dass Jesus sein Leben für mich gegeben hat und er mir umsonst das ewige Leben anbietet. Wer von uns möchte sagen, ich möchte diesem Jesus folgen? Gott sei gelobt. Amen.

Eine kurze Zeit des Friedens. Wenn Sie sagen werden, es ist Friede, es hat keine Gefahr, dann wird Sie das Verderben schnell überfallen, wie die Wehen eine schwangere Frau, und Sie werden nicht entfliehen. Während das Erlösungswerk abgeschlossen wird, kommt große Trübsal über die Erde. Die Völker werden zornig sein, doch werden sie noch in Schach gehalten, damit sie das Werk des dritten Engels nicht behindern können. Zu dieser Zeit wird der Spätregen, die Erquickung vom Angesicht des Herrn, kommen, um der lauten Stimme des dritten Engels Kraft zu verleihen. Außerdem sollen die Heiligen dadurch ausgerüstet werden, während der Ausgießung der sieben letzten Plagen durchzuhalten. Mir wurden die Erdenbürger im totalen Chaos gezeigt. Krieg, Blutvergießen, Entbehrung, Mangel, Hungersnot und Seuchen waren überall verbreitet. Als sich diese Zustände in der Umgebung des Gottesvolkes häuften, hielten sie nur noch enger zusammen und warfen ihre kleinen Schwierigkeiten über Bord. Die eigene Würde war ihnen nicht länger das Wichtigste. Stattdessen herrschte tief empfundene Demut. All die Leiden, das Durcheinander und die Entbehrung

hoben endlich wieder die Vernunft auf den Thron. Und die leidenschaftlichen und vernünftigen Menschen wurden besonnen und handelten überlegt und weise. Und dann wurde meine Aufmerksamkeit von dieser Szene abgelenkt. Es sah so aus, als gäbe es eine kurze Zeit des Friedens. Noch einmal wurden mir die Erdenbürger gezeigt und wieder war alles total chaotisch. Kämpfe, Kriege, Blutvergießen, Hungersnot und Seuchen wüteten überall. Andere Nationen wurden in diesen Krieg, in dieses Chaos hineingezogen. Der Krieg verursachte Hunger, der Mangel und das Blutvergießen führten zu Seuchen. Und den Menschen blieb fast das Herz stehen vor Angst und Erwartung der Dinge, die kommen sollen, über die ganze Erde. Jetzt halten Engel die Winde des Krieges noch zurück, bis die Welt vor ihrem kommenden Untergang gewarnt ist. Doch braut sich bereits ein Sturm zusammen, der bereit ist, über die Erde hereinzubrechen, wenn Gott dann seinen Engeln gebietet, die Winde loszulassen. Wird es ein solches Kampfgetümmel geben, dass keine Feder sie schildern kann. Gott hat uns gnädigerweise eine Verschnaufpause gewährt. Alle Kräfte, die uns vom Himmel verliehen wurden, sollen für die Aufgabe eingesetzt werden, die uns der Herr zugunsten derer, die in Unwissenheit zugrunde gehen, gestellt hat.

0: going to consider some things on agriculture.
1: Wir wollen uns einige Gedanken machen über Dinge im Zusammenhang mit Landwirtschaft.
0: As and especially agriculture as it relates to true education.
1: Und zwar wollen wir die Landwirtschaft besonders im Zusammenhang mit wahrer Bildung, mit wahrer Erziehung betrachten.
0: We're told that now as never before we must understand now as never before we must understand the science of true education. Thank you.
1: Uns ist gesagt worden, dass wir heute wie noch nie zuvor die Wissenschaft der wahren Erziehung verstehen müssen.
0: If we fail to understand this,
1: wenn wir das nicht verstehen,
0: we shall never have a part in the kingdom of God.
1: Dann werden wir niemals einen Anteil am Reich Gottes haben.
0: That's quite a thought-provoking statement.
1: Das ist wirklich ein Zitat, was uns zum Nachdenken anregen sollte.
0: We don't usually think of education as being that important.
1: Gewöhnlich denken wir nicht, dass Erziehung wirklich so einen hohen Stellenwert hat.
0: But this is true education.
1: Aber worum es hier geht, ist die wahre, die echte Erziehung.
0: And true education and redemption are one.
1: Und wahre Erziehung und der Vorgang der Erlösung sind das Gleiche.
0: Now, Ellen White received three dreams that were especially focused on true education.
1: Ellen White hat drei verschiedene Träume

0: von Gott bekommen, die besonders auf die wahre Erziehung fokussiert waren.
1: And one of these dreams, she recorded the summarization of that dream in volume 6 of the Testimonies.
0: In Band 6 der Zeugnisse finden wir eine Zusammenfassung dieses of one dream or all dreams.
1: One of them.
0: Von einem dieser Träume, den sie erhalten hat in Bezug auf Erziehung.
1: In a section entitled Education.
0: Wir finden das in einem Abschnitt mit dem Titel Erziehung.
1: And on page 179 there is this statement.
0: Seite 179 finden wir folgende Aussage. Das Erlernen landwirtschaftlicher Fertigkeiten sollte das ABC der Bildung der Erziehung sein, die an unseren Schulen weitergegeben wird. Das ist die allererste Arbeit, in die man sich vertiefen sollte.
1: So, I would like us to consider, what is it that makes the work in agricultural lines the ABC of true education?
0: Lasst uns doch einmal darüber nachdenken. Was genau ist es, was die Erziehung im landwirtschaftlichen Bereich zu diesem ABC der wahren Erziehung macht?
1: Once we could think, oh, well, it's the ABC. Well, that sounds very elementary, like, you know, first or second grade.
0: Wir könnten uns natürlich auf der einen Seite sagen, ABC, das klingt so grundlegend, wie die Dinge, die man eben in der ersten und zweiten Klasse lernt.
1: Or maybe even just kindergarten. And then after that, we go on to more important things.
0: Vielleicht sogar Dinge, die noch in der Vorschule liegen, und dass wir dann danach eben zu wichtigeren Dingen weitergehen.
1: So, but as I read the counsel that the Lord has given us,
0: aber wenn ich die gesamten Ratschläge lese, die Gott uns in diesem Bereich gegeben hat,
1: I get the clear message that by her using the term the ABC, that she's saying it is fundamental to education.
0: Bekomme ich den Eindruck, dass die Benutzung dieses Ausdrucks ABC von Ellen White so gemeint ist, dass diese Dinge die absolute Grundlage für die Erziehung sind.
1: And since the work of true education and redemption are one,
0: und da das Werk wahrer Erziehung und der Erlösung im Grunde genommen eins sind,
1: this would mean that it is also fundamental to redemption.
0: Würde das bedeuten, dass dieses ABC der Landwirtschaft auch für unsere Erlösung grundlegend ist?
1: Now, what is it about agriculture that makes it fundamental to true education and redemption?
0: Was ist es an der Landwirtschaft, das es zu diesem grundlegend wichtigen Punkt in Bezug auf wahre Erziehung wird?
1: Could you respond to me?
0: Ihr dürft gerne antworten.
1: Okay.
0: Es ist notwendig, dass es ist eines der Elemente, das Gott benutzt, um unseren Charakter zu entwickeln. Dadurch, dass wir mit Gott in Gemeinschaft sind und dass wir die Dinge der Natur sehen und sehen, wie sich die Dinge in der Natur entwickeln.
1: Okay. Yes.
2: Mm-hmm.
0: Es ist also so, um das noch ein bisschen zu vertiefen, dass die fundamentalen Gesetze, wie Gott, die Naturgesetze, wie Gott die Welt geschaffen hat, in Übereinstimmung sind mit den fundamentalen Gesetzen, wie das geistliche Leben

0: Leben funktioniert und sich entwickelt. Habe ich das richtig wiedergegeben?
1: And here's a statement on page 178 of volume 6 that kind of highlights these thoughts, but it's sprinkled all through the spiritual and the character development value of agriculture.
0: Wir haben hier im gleichen Band auf Seite 178 eine Aussage, die das unterstreicht, die also diese Aussage besonders beleuchtet. Aber wir können überall eigentlich in den geistlichen und Aussagen, die sie macht, diesen Aspekt finden, dass ich weiß nicht, ob ich das jetzt noch richtig zusammenkriege. Der Zusammenhang besteht zwischen der Landwirtschaft und dem Wert der Erziehung und der Charakterbildung. I don't know if I get this right. So there's a connection between education and the building of character.
1: Right. Mm-hmm. So here's the statement. This work is essential to the education most favorable for spiritual advancement.
0: Diese Arbeit, also die landwirtschaftliche Arbeit, ist grundlegend für die Erziehung und höchst vorteilhaft für die geistliche Entwicklung.
1: Because nature's voice is the voice of Christ.
0: Denn die Stimme der Natur ist die Stimme Christi.
1: Teaching us innumerable lessons of love, power, submission and perseverance.
0: Durch sie lernen wir unzählige Lektionen der Liebe und Macht, der Unterwerfung und Ausdauer.
1: Some do not appreciate the value of agricultural work.
0: Es gibt einige, die den Wert der landwirtschaftlichen Arbeit nicht schätzen.
1: These should not plan for our schools, for they will hold everything from advancing in the right lines.
0: Solche Personen sollten bei der Planung für unsere Schulen nicht involviert sein, denn sie werden alles, all die Dinge, die dazu beitragen, dass die Entwicklung in den richtigen Bahnen läuft, das werden sie davon abhalten.
1: So, we can see that God knows how important agriculture is because it can help us to connect with him.
0: Wir können ja also sehen, welch hohen Stellenwert die Landwirtschaft in Gottes Augen hat, weil sie nämlich dazu beiträgt, dass wir unsere Beziehung zu ihm vertiefen, dass unsere Beziehung zu ihm gebaut wird.
1: And I have observed personally at how powerful agriculture is as a means of teaching.
0: Ich selbst habe beobachtet, was für ein mächtiges Instrument die Landwirtschaft ist, wenn es darum geht, wahre Erziehung Menschen angedeihen zu lassen.
1: I grew up in the garden.
0: Ich selbst bin im Garten groß geworden.
1: And then, when I was in elementary school,
0: und als ich dann in der Grundschule war,
1: I went to a private school where we had an agriculture class.
0: Besuchte ich eine Privatschule, wo wir eine Unterrichtsstunde hatten, wo es um Gartenarbeit ging.
1: Taught by an older lady who had attended the Madison School.
0: Und der Unterricht wurde erteilt von einer älteren Dame, die die Madison Schule besucht hatte.
1: And she and her husband understood true education.
0: Und sie und ihr Mann wussten wirklich, worum es bei der wahren Erziehung geht.
1: And she had a big garden where each of us had our own plot.
0: Und sie hatte einen riesigen Garten, wo jeder ihrer Schüler sein eigenes Beet hatte.
1: And like the Lord tells us, it was a lesson book.
0: Und genau wie der Herr uns das sagt, diese Arbeit dort war wie ein Unterrichtsbuch.
1: And we could see before us in our own garden plot, we could see a reflection of our character.
0: Und wir konnten dort anschaulich in unserem Beet, was uns gehörte, sehen, was tatsächlich auch im übertragenen Sinne in unserer Charakterentstehung, Charakterbildung, Charakterformung vor sich geht.
1: If we were faithful in the little things, we could see the results right there.
0: Wenn wir also in den Details, in den kleinen Dingen genau waren, dann konnten wir die Resultate direkt vor unseren Augen sehen.
1: And if we weren't, we could see that too.
0: Und wenn wir das nicht taten, dann konnten wir auch da die Folgen sehen.
1: And in more recent years, as I've taught agriculture to high school and college age young people.
0: Und in vergangenen Jahren, wenn ich selbst jetzt das Fach Landwirtschaft unterrichtet habe an College-Studenten oder Highschool-Schüler.
1: I have seen what a powerful tool it is to help them understand their relationship to God and to connect with Him.
0: Habe ich gesehen, was für ein mächtiges Instrument es ist, um ihnen das Verständnis beizubringen für ihre Beziehung zu Gott.
1: And as we were working in Nepal, I became more convinced of the value of a practical training for preparing missionaries.
0: Als ich in Nepal gearbeitet habe, wurde meine Überzeugung noch stärker, wie wichtig so eine praktische Ausbildung ist, wenn es darum geht, Missionare heranzuziehen.
1: We had many student missionaries that came over to work with us.
0: Wir hatten dort viele Studentenmissionare, die herübergekommen sind, um mit uns zusammenzuarbeiten.
1: And the ones who only had theoretical knowledge of spiritual things and no practical skills.
0: Und diejenigen, die nur ein theoretisches Wissen in ihrem Kopf hatten und aber nicht ausgebildet waren im praktischen Bereich.
1: They were of almost no value.
0: Sie waren von fast keinem Nutzen für uns.
1: Because they couldn't help people where they had needs.
0: Denn sie konnten den Menschen da, wo ihre tatsächlichen Bedürfnisse lagen, nicht helfen.
1: And when it was time to build a church or plant a garden, they didn't know what to do.
0: Und als es dann Situationen gab, wo eine Gemeinde gebaut werden musste, ein Gebäude oder ein Garten angepflanzt werden mussten, sie wussten nicht, was zu tun ist.
1: And when you had to face some kind of difficulty in the work, some minor difficulty.
0: Und wenn man in diesem Werk mit irgendwelchen Schwierigkeiten konfrontiert war, kleineren Schwierigkeiten,
1: they hadn't learned how to overcome difficulty like you have to in gardening or any practical thing.
0: Dann hatten sie nicht gelernt, mit diesen Schwierigkeiten fertig zu werden, anders als diejenigen, die in der praktischen Arbeit, in der Gartenarbeit gelernt haben, solche Schwierigkeiten zu meistern.
1: So they were of little value.
0: Das heißt, diese Theoretiker waren für uns von relativ wenig Nutzen.
1: And there's an amazing statement in Fundamentals of Christian Education. Page 323.
0: Es gibt eine erstaunliche Aussage in Fundamente der christlichen Erziehung, heißt es übersetzt, auf Seite
1: 323
0: im Englischen.
1: The chapter is on work and education.
0: Das Kapitel handelt von Arbeit und Erziehung.
1: And it's talking about our time. The page before says the time is not far distant when there will be laws enforcing Sunday observance and so forth.
0: Dieser Abschnitt spricht von unserer Zeit, denn auf der Seite davor finden wir dieses Zitat, wo sie sagt, die Zeit ist nicht mehr fern, wo eben Gesetze erlassen werden in Sonntagsgesetze.

0: und so weiter. Er kennt diese Zitate.
1: And then on the next page she says, we should so train the youth that they will love to work upon the land and delight to improve it.
0: Und eine Seite nach diesem eben erwähnten Zitat sagt sie dann, wir sollten unsere Jugend so erziehen, dass sie es lieben, das Land zu bearbeiten und Freude daran haben, den Boden zu verbessern.
1: Now here's the amazing statement. The hope of advancing the cause of God is in creating a new moral taste in the love of work.
0: Die Hoffnung, die Sache Gottes weiter zu fördern in diesem Land, besteht darin, dass man in moralischer Hinsicht einen neuen Geschmack entwickelt, eine Liebe zur Arbeit, die das Denken und den Charakter verwandeln wird.
1: Which will transform mind and character. So, you know, today we have many ideas coming around about church growth.
0: Heutzutage schwirren alle möglichen Ideen herum über Gemeindewachstum.
1: But here we have a very fundamental point being made, that the hope of advancing the cause of God, she was writing from Australia, is in creating a new moral taste in the love of work.
0: Aber hier wird eben diese grundlegende Aussage gemacht, dass wenn wir Gottes Sache voranbringen wollen, dass wir unsere Hoffnung darauf setzen müssen, dass wir einen neuen moralischen Geschmack entwickeln, nämlich die Liebe zur Arbeit.
1: That will transform mind and character.
0: Und dadurch wird eben unser Denken, unser Charakter verändert.
1: And wherever I've gone around the world,
0: und wo immer ich auch in der Welt gewesen bin,
1: especially young people are wanting to get away from manual labor.
0: Habe ich beobachtet, dass besonders die jungen Leute nicht mehr körperlich arbeiten wollen. Sie versuchen, dem aus dem Weg zu gehen.
1: You know, they're wanting to study something where they won't have to get their hands dirty.
0: Sie möchten gern irgendetwas studieren, wo sie sich nicht die Hände schmutzig machen müssen.
1: Or even develop any calluses.
0: Oder womöglich irgendwelche Schwielen an den Händen bekommen.
1: But we need a new class of young people who will have a new moral taste and actually love work.
0: Aber wir brauchen eine neue Klasse von jungen Menschen, die einen anderen moralischen Geschmack entwickeln und diese körperliche Arbeit tatsächlich lieben.
1: Because they have had a transformation of mind and character.
0: Weil sie eine Verwandlung ihres Denkens, ihres Bewusstseins und ihres Charakters erlebt haben.
1: And because of this, nothing can stop them.
0: Und aufgrund dieser Veränderung gibt es nichts, was sie aufhalten kann.
1: So anyway, I think that agriculture is an important part of the formula for developing that kind of character, that kind of individual.
0: Ich glaube also deswegen, dass die Landwirtschaft ein ganz wichtiger Punkt in der Formel ist, wenn es darum geht, einen wahren, diese Art von geistlicher Einstellung, diese Art von Charakter zu entwickeln.
1: Well, when God created man, he put him in a what? A garden.
0: Als Gott den Menschen geschaffen hat, wo hat er ihn hineingesetzt? In einen Garten.
1: And when he had his plan for Israel, it was a plan where each family had a place on the land, which provided for them both the means and the incentive for a useful and productive life.
0: Und als Gott den Plan gelegt hat für Israel, sah er vor, dass jede Familie ein Heim auf dem Lande haben sollte, wo sie, dass sie bebauen konnten und dass sie dadurch nicht nur die Möglichkeiten hatten, sich selbst zu unterhalten, ein nützliches, fleißiges Leben zu führen, sondern auch den Anreiz dazu, dieses praktische Leben zu führen.
1: And the Lord tells us that this plan has never been able to be improved upon.
0: Und der Herr sagt uns, dass dieser ursprüngliche Plan von ihm niemals durch menschlichen Eingriff verbessert werden konnte.
1: And because that plan to a large extent has not been followed, we have so much crime and poverty today.
0: Und weil dieser Plan Gottes in großen Teilen nicht befolgt worden ist, haben wir als Folge so viel Armut und Kriminalität auf der Welt.
1: So this was several years ago at the farm in Colorado where I worked.
0: Dieses Bild stammt aus einer Farm in Colorado, wo ich gearbeitet habe vor einigen Jahren.
1: And my brother Steve and I worked together and taught an agriculture course there.
0: Und mein Bruder Steve und ich haben dort zusammengearbeitet und dort eine Klasse in Landwirtschaft unterrichtet.
1: This was also where my wife and I met and where our children were born.
0: Das ist auch der Ort, wo meine Frau und ich uns getroffen haben und wo unsere Kinder geboren sind.
1: The little girl there on that black lamb, that's Joella.
0: Ihr seht das kleine Mädchen dort, das auf dem schwarzen Lamm reitet, das ist Joella.
1: You know, when it's cold outside and this January and there may be snow on the ground, that's the time to get out your seed catalogs and begin making out your garden plan and ordering your seeds.
0: Wenn es draußen kalt ist und womöglich der Boden schneebedeckt ist, zum Beispiel im Januar, das ist der Zeitpunkt, wo wir unsere Samenkataloge herauskramen sollten und anfangen sollten, den Garten zu planen und entsprechend die Samen bestellen.
1: And it's nice to have some kind of small greenhouse where you can get plants started early and also be able to extend the season.
0: Es ist sehr schön, wenn man die Möglichkeit hat, so eine Art Gewächshaus zu haben, wo man eben schon sehr früh anfangen kann, dann den Samen zu sehen, beziehungsweise auch dadurch die Gartensaison verlängern kann.
1: And we've found that it's very useful to do a soil test, so that we can know if we have the necessary nutrients and micronutrients available to really produce a bountiful harvest.
0: Und wir haben herausgefunden, dass es sehr nützlich ist, dass man einen Bodentest macht, um zu sehen, welche Art von Nährstoffen und Mikronährstoffen dort vorhanden sind, damit man weiß, ob man eine wirklich gute, fruchtbare Ernte hat und die optimalen Bedingungen dort herstellen kann.
1: And there's different kinds of tests, just the very basic one of your nitrogen, potassium and potash would not give you really what would be ideal.
0: Es gibt da sehr unterschiedliche Tests. Es gibt einige, die wirklich nur die absolut grundlegenden Dinge testen, wie zum Beispiel Stickstoff, Kalium und Potasche. Aber die sind eigentlich nicht ausreichend, um dir die Informationen zu geben, die du wirklich brauchst, um zu sehen, was im Boden fehlt.
1: it would be best

0: to use a test that is more of a comprehensive test that would give you the results of your micronutrients as well as the other ones.
1: Es ist also besser, einen etwas umfangreicheren Test zu benutzen, wo man eben auch die Ergebnisse der Mikronährstoffe hat, die dort im Boden vorhanden sind.
0: And here we're making some actually turning some compost, and you can kind of see it looks a little steamy there. It's actually hot.
1: Was ihr hier sehen könnt, ist, dass wir den Kompost umschichten, und wie ihr seht, ist es dazu etwas dunstig, und tatsächlich ist es so, dass dieser Kompost heiß war.
0: And if the compost is properly made, it will get hot enough that it would will burn your hand when you stick it in the pile.
1: Wenn man den Kompost richtig herstellt, dann wird er so heiß, dass wenn man seine Hand dort reinstecken würde, man sich dort verbrennen würde.
0: This was in front of our house, and here you can see the floating row covers that we used as a physical barrier to keep out the carrot rust fly that was prevalent there.
1: Ihr seht dieses Bild, das ist vor unserem Haus, und ihr könnt dort diesen grauen Streifen, könnt ihr sehen, das waren so Beetbedeckungen, die wir ausgebreitet haben, gegen einen Schädling, der dort überall verbreitet war. Das war die Möhrenrostfliege. Ich weiß jetzt nicht, wie sie im Deutschen heißt. Ist richtig?
0: Ja. Okay, now we're going to look a little bit at the benefits of growing a green manure crop in order to build one's organic matter.
1: Ich möchte euch jetzt etwas erzählen über die Vorteile eines Gründüngers, und der dann eben dazu beiträgt, dass der Boden die entsprechenden Nährstoffe bekommt.
0: This yellow flower is sweet clover.
1: Diese gelbe Pflanze ist Süßklee,
0: which will get about a meter high.
1: Der wird ungefähr einen Meter hoch.
0: But it has very deep roots, and it's one of the harder legumes to get rid of after it's done its job for you.
1: Aber er hat gleichzeitig sehr tiefe Wurzeln. Und wenn, nachdem er seine Funktion ausgeübt hat als Gründünger, ist es etwas schwieriger, ihn dann wieder loszuwerden.
0: So I don't usually use it.
1: Also gewöhnlich benutze ich ihn nicht.
0: But here is the little white Dutch clover that grows in many of the yards and other places.
1: Hier seht ihr den weißen holländischen Klee. Und den sieht man eben überall in den Gärten auch wachsen.
0: And it's just short.
1: Der ist nicht zu hoch.
0: But the benefit of this clover is that it takes nitrogen from the air and it puts it onto the roots of the plant.
1: Aber der Nutzen dieser Pflanzen besteht darin, dass er den Stickstoff aus der Luft nimmt und ihn dann zu den Wurzeln der Pflanzen transportiert und so dem Boden zufügt.
0: It puts it on these little nodules, little balls that are on the roots.
1: Und zwar diese kleinen Knötchen, die man an den Wurzeln findet, sind der Punkt, wo dann von der Pflanze der Stickstoff hintransportiert wird.
0: And all of the different varieties of clovers fix approximately 60 to 70 kg of nitrogen per acre.
1: Also es ist so, dass alle diese Kleepflanzen ungefähr 60 bis 70 Kilogramm Stickstoff per acre.
0: So it would
1: pro
0: be about
1: half an hectare.
0: Yeah.
1: Mm-hmm. Ungefähr also 60 bis 70 Kilogramm Stickstoff pro halbem Hektar Land produzieren.
0: Here's another type of clover.
1: Hier haben wir noch eine andere Sorte Klee.

0: So you can see it gets up about knee high.
1: Ihr könnt sehen, er wächst ungefähr kniehoch.
0: And this is another type of plant that we've used, well, rye grain, which is the grain there.
1: Hier ist noch eine andere Pflanze, die wir benutzt haben. Ihr seht auf der einen Seite den Roggen.
0: And then this purple vetch.
1: Und dann diese Pflanze, diese lilane Pflanze, die sicher einen deutschen Namen hat, den ich nicht weiß.
0: And I see it around here. You recognize that vetch?
1: Ich habe selbst hier bei euch diese Pflanze gesehen. Vielleicht erkennt ihr sie wieder. Fazenia heißt sie. Fazenia.
0: Okay. Good. Gut. And the vetch is a legume. Of course, the rye grain is not a legume.
1: Und die Fazenia ist einer dieser Legumen, die wir benutzen, also dieser Hülsenfrüchte, die wir als Gründünger benutzen. Der Roggen natürlich nicht. Das ist ein Getreide.
0: So the rye grain we grow mainly for its biomass, the organic matter that it provides.
1: Den Roggen pflanzen wir hauptsächlich für seine Biomasse, also einfach die organische Masse, die wir dadurch produzieren.
0: Whereas the vetch, it provides the nitrogen.
1: Während dieser Fazenia, wie hieß sie? Mit L? Fazelia. Dazu dient, dass sie eben den Stickstoff aus der Luft in den Boden führt.
0: Of course, this is on a, you know, a larger scale, but you can use the same principles in your garden.
1: Das, was ich euch hier zeige, ist natürlich im großen Maßstab, findet hier im großen Maßstab statt, aber ihr könnt die gleichen Prinzipien für euren Garten anwenden.
0: And you have these fava beans here in this.
1: Und diese Bohnen gibt es hier bei euch auch. Ich glaube, das sind Saubohnen. Kann das sein? Fava-Bohnen? Das sind diese dicken, soweit ich das sehe. They're the big ones, right?
0: Ja.
1: Ich glaube, die heißen bei uns Saubohnen. Schweinsbohnen, ja, Saubohnen.
0: And this is Sudan grass. It grows 6 feet in 2 months.
1: Das ist das sogenannte Sudangras und es wächst sehr schnell innerhalb von 2 Monaten ungefähr 2 Meter hoch.
0: But in home garden, it's too difficult to get it incorporated into the soil.
1: Aber wenn man es im Garten anwendet, ist es nicht so vorteilhaft. Es ist zu schwierig, es dann in den Boden einzuarbeiten.
0: Now here was a field where we needed to improve the soil because we were going to plant red raspberries.
1: Hier ist ein Feld, wo es notwendig war, dass wir den Boden verbesserten, weil wir rote Johannisbeeren, Himbeeren pflanzen wollten. Raspberries.
0: Yes.
1: Rote Himbeeren.
0: So we grew this clover.
1: Wir haben also hier diesen Klee angepflanzt.
0: And then the following year we planted raspberries.
1: Und im folgenden Jahr haben wir dann die Himbeersträucher gepflanzt.
0: And we harvested from those raspberries for about 10 years.
1: Und wir haben dann ungefähr 10 Jahre lang von diesen Himbeeren geerntet.
0: And here is the close-up blossom of the crimson clover.
1: Hier könnt ihr ein näheres Bild sehen von diesem roten Klee.
0: This is millet, just another.
1: Hier haben wir ein Feld mit Hirse.
0: And we found that when we used these leguminous cover crops, that it introduced enough nitrogen into the soil that we were never short on nitrogen after we began doing this.
1: Wir haben festgestellt, dass wenn wir diesen Gründünger benutzen,

0: the transformation in the texture of the soil also is amazing.
1: Und diese die Verwandlung, die dort stattfindet, auch in der Bodenbeschaffenheit, in der Textur, ist ganz erstaunlich.
0: The powerful benefit of leguminous cover crops is that they loosen clay soil.
1: Die wunderbaren Vorteile dieses Gründüngers, Kleepflanzen, ist, dass lehmiger Boden dadurch aufgelockert wird.
0: And they provide nutrient

0: want to try to explain this with some examples so that you can see that in the Bible, Jacob, Israel and Jesus have very many things in common.
1: Ich möchte das jetzt mit einigen Beispielen noch veranschaulichen, damit Sie sehen können, dass in der Bibel Jakob, Israel und Jesus sehr viele Gemeinsamkeiten haben.
0: Now I want you to think that in the story of Jacob,
1: in der Geschichte von Jakob,
0: one of Jacob's sons named Joseph, he had a dream.
1: War einer der Söhne Jakobs, sein Name war Josef, der hatte einen Traum.
0: This dream led him into Egypt.
1: Durch diesen Traum wurde er nach Ägypten geführt.
0: So if I could summarize,
1: wenn ich das zusammenfassen kann,
0: a man named Joseph had a dream.
1: Ein Mann namens Josef hatte einen Traum.
0: And because of that dream, Jacob ended up in the land of Egypt.
1: Und aufgrund dieses Traumes landete Jakob irgendwann in Ägypten.
0: But wait, when we look at the life of Jesus,
1: aber Augenblick, wenn wir das Leben Jesu betrachten,
0: a man named Joseph also had a dream.
1: Da war ja auch ein Mann namens Josef, der einen Traum hatte.
0: And because of that dream, Jesus also ended up in Egypt.
1: Und dieser Traum war der Grund, dass Jesus nach Ägypten kam.
0: Now, most people know that Jacob had how many sons?
1: Die meisten Leute wissen, Jakob hatte wie viele Söhne?
0: He had 12 sons.
1: 12 Söhne.
0: But come with me to the book of Exodus.
1: Aber schlagen wir das zweite Buch Mose auf.
0: And look with me at Exodus chapter 1 and verse 5.
1: Kapitel 1, Vers 5.
0: And notice please what the Bible says. Exodus chapter 1 and verse 5. The Bible says, and all the souls that came out of the loins of Jacob were 70 souls, for Joseph was already in Egypt.
1: Und schauen wir mal, was die Bibel hier sagt. Und alle Seelen, die aus den Lenden Jakobs hervorgegangen waren, waren 70 Seelen und Joseph war in Ägypten.
0: Now, let's just review what we have learned so far.
1: Wollen wir das kurz nochmal zusammenfassen?
0: The Bible says that Jacob had 12 sons.
1: Die Bibel sagt, Jakob hatte 12 Söhne.
0: But it says that when you add up all of the descendants that came from Jacob, there were 70 souls that came from the loins of Jacob.
1: Aber sie sagt, wenn man die ganze Abstammung, die ganze Großfamilie Jakobs zusammennimmt, dann waren es 70 Seelen, die aus den Lenden Jakobs hervorkamen.
0: So we have with Jacob the number 12 and then we have the number 70.
1: Mit Jakob verbunden haben wir also einmal die Zahl 12 und dann die 70.
0: Oh wait, how many disciples did Jesus have?
1: Augenblick, wie viele Jünger hatte Jesus?
0: He also had 12 disciples.
1: 12 Jünger.
0: But
1: auch.
0: Then how many disciples did Jesus send out after he sent out the 12? He also sent out how many more?
1: Aber er hat ja nicht nur die 12 ausgeschickt, sondern auch mal wie viele Jünger?
0: He also sent out another 70.
1: Auch 70 Jünger hat er mal ausgesandt.
0: Now if you look at the life of Jacob,
1: wenn wir das Leben Jakobs anschauen,
0: Jacob went to a far country to find a wife.
1: Da ging er in ein fernes Land, um eine Frau zu finden.
0: And then returned back to his father's house.
1: Und dann kam er zurück zum Haus seines Vaters.
0: Jesus also went to a far country.
1: Auch Jesus ging in ein fernes Land,
0: to find a bride,
1: um eine Braut zu finden,
0: and bring her back to his father's house.
1: Und sie zurückzuführen in das Haus seines Vaters.
0: But remember, in the Bible there are three Israels.
1: Aber denken wir dran, in der Bibel gibt's ja drei Israels.
0: It is not only that there are similarities between the life of Jacob and the life of Jesus.
1: Es gibt also nicht nur Parallelen zwischen dem Leben von Jakob und Jesus.
0: But when we look at the land of or the nation of Israel and we look at Jesus, there are also striking similarities.
1: Sondern es gibt auch ganz auffällige Parallelen zwischen dem Volk Israel und Jesus.
0: Now we know that Israel was led through the wilderness for how long?
1: Wir wissen, Israel wanderte in der Wüste wie lange?
0: For 40 years.
1: 40 Jahre.
0: And we know that before they went to the wilderness, they went through the Red Sea.
1: Und wir wissen, bevor sie die Wüste durchwanderten, gingen sie durchs Rote Meer.
0: Which Paul tells us that this was a symbol of baptism.
1: Und Paulus sagt uns, diese Begebenheit war ein Symbol für die Taufe.
0: But when you look at the life of Jesus,
1: aber wenn wir das Leben Jesu betrachten,
0: the Bible tells us that right after Jesus was baptized,
1: dann sagt die Bibel uns, dass Jesus direkt nach seiner Taufe,
0: where did he go?
1: Wohin ging?
0: He also went into the wilderness.
1: Er ging auch in die Wüste.
0: How long was he in the wilderness for?
1: Und wie lange war er dort?
0: He was there for 40 days.
1: 40 Tage.
0: Now, it's interesting that after the children of Israel wandered in the wilderness,
1: es ist interessant, dass nachdem die Kinder Israel in der Wüste gewandert sind,
0: for 40 years,
1: 40 Jahre lang,
0: the Bible tells us that they had Oh, okay, after 40 years of wandering, these children of Israel, they

0: had an experience with Moses where Moses repeated the law in the book of Deuteronomy.
1: Nach den 40 Jahren fand etwas statt, nämlich etwas Besonderes mit Mose. Er hat das Gesetz, das er schon niedergeschrieben hatte, im fünften Buch Mose noch einmal wiederholt.
0: So, the book of Deuteronomy is written right at the end of the 40 years of wilderness sojourn.
1: Also dieses Buch, fünftes Buch Mose, wurde ganz am Ende der 40-jährigen Wüstenwanderung verfasst.
0: Now, when you look at Jesus at the end of his 40 days of temptation in the wilderness,
1: wenn wir jetzt in das Leben Jesu schauen, am Ende seiner 40 Tage in der Wüste, wo er versucht wurde,
0: the devil comes and tempts him.
1: Da kommt also der Teufel und versucht ihn.
0: And when he tempts Jesus, Jesus always responds with a verse from the Bible.
1: Und Jesus begegnet diesen Versuchungen immer mit einem Bibeltext.
0: But did you know that all three of the verses that Jesus quoted from?
1: Aber habt ihr gewusst, dass alle drei Verse, die Jesus nennt,
0: were from the same book?
1: Aus demselben Buch kommen?
0: Do you know what book it was?
1: Wisst ihr, welches das ist?
0: It was from the book of Deuteronomy.
1: Es war das fünfte Buch Mose.
0: Now it's ironic that these similarities are there. They are trying to give us the understanding that in Scripture, Jacob, the nation of Israel, and Jesus all have lessons that are similar to teach God's people some very important truths.
1: Warum sind diese Parallelen jetzt da in der Schrift? Jakob, das Volk Israel und Jesus, sie haben alle sehr ähnliche Erfahrungen und Eigenschaften, die für uns eine wichtige Lektion sind als Volk der Endzeit.
0: You see, many people, when they look at Bible characters, they are drawn to people like Abraham.
1: Viele Menschen, wenn sie die Bibel durchlesen, die finden Personen wie zum Beispiel Abraham sehr interessant.
0: Now, Abraham is a godly biblical character that God has put as the father of the faithful.
1: Abraham natürlich, er ist ein großes Vorbild, ein Glaubensvater der Treuen.
0: But when God chose to name his people, he called them the children of Israel.
1: Aber als Gott einen Namen auswählte für seine Kinder, da entschied er sich für den Namen Kinder Israel.
0: You see, Abraham is, for many people, he is above us. He is this godly man of faith.
1: Wisst ihr, Abraham, viele empfinden ihn als jemand, der über uns steht. Er ist fast schon so ein Heiliger, ein gläubiger Gottesmann.
0: But people understand the struggles of Jacob because Jacob's life and his experience is similar to almost everyone in here today.
1: Aber die Menschen können sehr gut verstehen, was Jakob durchgemacht hat, weil seine Erfahrungen und seine Schwierigkeiten, vieles davon ist ähnlich dem, was wir auch durchzumachen haben.
0: Have you ever been away from home and have felt the yearns to be at again with your family, your mother, your father, your brother? If you understand that loneliness, you understand the story of Jacob.
1: Seid ihr je schon mal weit weg von zu Hause gewesen und habt diese Sehnsucht gehabt nach eurer Familie, Vater, Mutter und Geschwister? Wenn ihr das kennt, dann kennt ihr die Erfahrung von
0: Perhaps
1: Jakob.
0: You are working at a job where your boss takes advantage of you, does not give you what you deserve, then you also can understand the experiences and the struggles of Jacob.
1: Vielleicht arbeitet ihr irgendwo für einen Chef, der euch ausbeutet, der euch nur ausquetscht. Wenn das so ist, dann könnt ihr verstehen, welche Erfahrungen Jakob machen musste.
0: Perhaps in your life there has been a life-altering experience. And like Jacob, you are left with a scar that you will bear for the rest of your life. You understand the story of Jacob for yourself.
1: Vielleicht habt ihr eine schlimme, eine traumatische Erfahrung gemacht in eurem Leben, die eine tiefe Wunde hinterlassen hat, die immer noch sichtbar, spürbar ist. Wenn das so ist, dann versteht ihr auch das Leben und die Erfahrung von Jakob.
0: Now in the story of Jacob, we also see that Jacob had his own weaknesses.
1: In der Geschichte von Jakob können wir auch erkennen, er hatte seine persönlichen Schwächen.
0: Have you ever taken advantage of someone before?
1: Habt ihr vielleicht schon mal jemanden ausgenutzt?
0: Then you understand the story of Jacob because this was one of the things that Jacob had done.
1: Dann versteht ihr die Geschichte von Jakob, denn das hat er auch gemacht.
0: Have you ever lied to your parents?
1: Habt ihr schon mal eure Eltern belogen?
0: Jacob's story speaks to those that have had the same experience.
1: Jakobs Geschichte ist für die geschrieben in der Bibel und spricht sie an, die dieselbe Erfahrung gemacht haben.
0: Have you ever tried to gain something dishonestly, unwisely in business?
1: Habt ihr schon mal versucht, etwas auf unehrliche Weise, unklug zu erreichen im Geschäftsleben zum Beispiel?
0: Maybe you have children that represent your own unconverted nature. Jacob had this. He saw in his children the very nature which he possessed.
1: Vielleicht habt ihr auch Kinder und ihr erkennt in ihnen eure ganzen schlechten Seiten, eure

0: umgekehrte Natur. Und so war es auch bei Jakob. Er sah seine eigene Schattenseite in seinen Söhnen.
1: But when we look at the life of Jacob, we can also see in his life that Jacob had many hopes and many things that God set before him as a promise.
0: Aber wir können in der Geschichte in seinem Leben von Jakob auch erkennen, dass er viele Hoffnungen hatte, viele Verheißungen, die Gott ihm gegeben hatte.
1: God had promised Jacob that he would be with him and would take care of him.
0: Gott hatte Jakob versprochen, dass er mit ihm sein würde und für ihn sorgen.
1: We understand the story of Jacob when we know someone, when we fall in love and we yearn and desire that person. We understand the story of Jacob.
0: Und wir verstehen auch die Geschichte von Jakob, wenn wir eine Person kennenlernen, in die wir uns verlieben und nach der wir Sehnsucht haben.
1: Now friends, tonight the story of Jacob really begins with the story of Isaac and Rebecca.
0: Liebe Freunde, die Geschichte von Jakob beginnt eigentlich schon bei der Geschichte von Isaac und Rebekka.
1: I ask you to take your Bibles tonight and open with me to the book of Genesis.
0: Ich lade Sie ein, dass Sie Ihre Bibeln aufschlagen heute Abend in das erste Buch Mose,
1: chapter 25.
0: Kapitel 25.
1: And tonight we're going to begin in verse 20.
0: Und wir lesen heute Abend ab Vers 20.
1: Now in Genesis 25 and verse 20, the Bible says, "And Isaac was 40 years old when he took Rebekah to wife, the daughter of Bethuel the Syrian of Padan Aram, the sister to Laban the Syrian."
0: Und Isaac war 40 Jahre alt, als er sich Rebekah zur Frau nahm, die Tochter Betuels des Aramäers aus Padan Aram, die Schwester Labans des Aramäers.
1: And then in verse 21, the Bible says, "And Isaac entreated the Lord for his wife because she was barren."
0: Und Vers 21 dann heißt es, und Isaac bat den Herrn für seine Frau, denn sie war unfruchtbar.
1: And the Lord was entreated of him, and Rebekah his wife conceived.
0: Und der Herr ließ sich von ihm erbitten, und Rebekah seine Frau wurde schwanger.
1: Now this verse 21, in a very short amount of space, it gives to us a sequence of events.
0: In diesem Vers 21 wird in wenigen Ausdrücken und Sätzen eine ganze Abfolge von Ereignissen beschrieben.
1: It tells us that Isaac's wife could not have children.
0: Und so zuerst mal gesagt, dass Rebekka als Frau unfruchtbar war.
1: Then it says that Isaac prayed for his wife.
0: Dann heißt es, Isaac hat für seine Frau gebetet.
1: And then the Bible says that God answered the prayer and Rebekka conceived.
0: Und dann sagt die Bibel, dass Gott das Gebet erhört hat und Rebekka wurde schwanger.
1: But this is not the whole story.
0: Aber das ist nicht die ganze Geschichte.
1: Please look with me at verse 26 now.
0: Schauen wir jetzt Vers 26 an.
1: Genesis 25 and verse 26. And notice what it says. After that came his brother out, and his hand took hold on Esau's heel, and his name was called Jacob. And Isaac was 80 years old when she bare them.
0: Und danach kam sein Bruder heraus, und seine Hand hielt die Ferse Esaus, und man gab ihm den Namen Jakob, und Isaak war 60 Jahre alt, als sie geboren wurden.
1: Now, do you understand what's happening now when we read verse 26? Do you see what's going on?
0: Ist euch was aufgefallen, was das hier eigentlich bedeutet in Vers 26?
1: You see, in verse 21, the Bible just describes three things that happen in a row.
0: Seht ihr, in Vers 21 werden einfach nur drei Dinge nacheinander beschrieben.
1: But verse 26 lets us know that the process was not as simple as it appeared.
0: Aber in Vers 26 finden wir heraus, dass es nicht ganz so einfach war, wie es aussah.
1: How long did Isaac pray for his wife before God answered the prayer that he was asking God for his wife Rebecca? How long was it?
0: Wie lang musste Isaac für seine Frau beten, bevor sein Gebet erhört wurde?
1: He prayed for 20 years before God answered that prayer.
0: 20 Jahre musste er beten, bevor Gott es erhörte.
1: Now friends, as you're sitting here tonight,
0: liebe Freunde, die wir heute Abend hier sitzen,
1: I want you to think in your own life.
0: Ich möchte, dass Sie mal nachdenken in Ihrem eigenen Leben.
1: Have you had the experience of Isaac and Rebecca before?
0: Kennen Sie diese Erfahrung von Isaac und Rebecca selbst?
1: Has there been something that you have asked God for and it seems as though God does not hear and you have been praying and perhaps you have even been tempted to give up praying for that which you have been asking for?
0: Gab es da etwas in Ihrem Leben, wo Sie für gebetet haben und immer wieder und immer länger und es ist nichts passiert und Sie waren sogar versucht zu sagen, ich gebe es auf?
1: You see, friends, when we look at the story of Jacob and Esau, it begins with two parents and this parent, Isaac, was a man that shows us the importance of trusting God even when there are no answers that we see right away.
0: Die Geschichte von

0: Von Jakob, die beginnt mit seinen Eltern, mit Isaac und Rebekka. Und sein Vater, der zeigt uns, dass das Gebet Ausdauer braucht und dass man an Gott festhalten muss, selbst wenn keine Hoffnung in Sicht ist.
1: There are some of you in here tonight.
0: Es gibt einige heute Abend hier.
1: Perhaps you are a parent.
0: Vielleicht sind Sie Eltern.
1: And even as you sit here tonight, your child is not in the truth that you are living.
0: Und während Sie heute Abend hier sitzen, wissen Sie, Ihr Kind lebt nicht in der Wahrheit wie Sie.
1: And all these years you have been praying for your son, for your daughter.
0: Und seit vielen Jahren beten sie für ihren Sohn, für ihre Tochter.
1: As the months and the years pass, you do not see any evidence that God is answering this prayer that you pray faithfully day after day.
0: Monate vergehen, Jahre, und es gibt nicht den kleinsten Hinweis dafür, dass ihr tägliches Gebet an Gott erhört wird.
1: When we look at the life of Isaac and Rebekah, one of the first lessons we must learn is that we must not stop praying, even though we do not see the answer to the prayers that we ask right away.
0: Wenn wir das Leben von Isaac und Rebekka sehen, dann ist eine der ersten Lektionen, dass wir nicht aufhören dürfen zu beten, selbst wenn wir nichts von der Erhörung erkennen können.
1: Isaac prayed for 20 years before God fulfilled the answer to the prayer that he was praying.
0: 20 Jahre musste Isaac beten, bevor Gott ihn hörte.
1: I want to share a testimony with you.
0: Ich möchte etwas aus meinem Leben erzählen.
1: I grew up in a home where my father and mother were different religions.
0: Ich bin in einem Heim aufgewachsen, wo mein Vater und meine Mutter nicht denselben Glauben hatten.
1: And the truth is that when I was young, my father worked for a big automotive company, General Motors.
0: Als ich jung war, mein Vater war angestellt in einer großen Firma in der Automobilindustrie, General Motors.
1: And he had ambitions to go into the ministry.
0: Und er hatte eigentlich den Wunsch, Prediger zu werden.
1: And so when I was about 7 years old, my father attended seminary and graduated from school.
0: Und als ich dann eben 7 Jahre alt war, mein Vater ging dann aufs Predigerseminar und hat auch dort seinen Abschluss gemacht.
1: But as soon as he graduated, he received a call to be a minister of a church, but in the interview they discovered that his wife was not the same religion as he was.
0: Und gleich nach seinem Abschluss bekam er auch eine Möglichkeit, ein Vorstellungsgespräch mit einer Gemeinde, die ihn gerne anstellen wollte, aber dabei kam raus in dem Gespräch, dass eben seine Frau nicht denselben Glauben hatte.
1: Now, I don't know how it is in Germany, but in the US, if you are a pastor and your wife is not the same religion, it is very hard to get a pastorate.
0: Ich weiß nicht, wie es hier in Deutschland ist, aber in den USA ist es so, wenn Mann und Frau nicht denselben Glauben haben, dann ist es sehr schwer, eine Anstellung als Pastor zu finden.
1: And because he could not find a job this way, he ended up working as an associate pastor of a church in New York City.
0: Und weil er auf diese Weise eben keine Stelle finden konnte, hat er schließlich eine Arbeit angenommen als Hilfsprediger sozusagen in einer Kirche in New York.
1: My mother was a Seventh-day Adventist.
0: Meine Mutter war siebenten Tags Adventistin.
1: And as children, when we had family worship,
0: und als Kinder, wenn wir Familienandacht hatten,
1: she had taught us to pray in our prayer one particular sentence.
0: Da hatte sie uns beigebracht, wenn wir selber als Kinder gebetet haben, einen ganz besonderen Satz zu sprechen.
1: She asked us to pray, "Please help Father to accept the three angels' messages."
0: Und dieser Satz lautete: Bitte hilf, dass Papa die drei Engelsbotschaft annimmt.
1: Now as a child, I did not know what the three angels were at all.
0: Als Kind hatte ich keine Ahnung davon, was die drei Engel bedeuteten.
1: And so even though we did not realize what this meant, we prayed exactly what our mother told us to pray.
0: Aber auch wenn wir gar nicht verstanden, worum es da ging, haben wir genau diesen Satz so gebetet, wie Mutter es uns sagte.
1: And in when the times when my father was home and he could join us for family worship,
0: wenn unser Vater zu Hause war und dabei bei der Familienandacht,
1: he would become extremely angry at when we prayed this little sentence in the prayer.
0: Dann war er immer sehr ärgerlich, wurde er, wenn wir diesen kleinen Satz in unserem Gebet gesagt haben.
1: But I do not remember a time when in worship we ever missed saying this expression again and again.
0: Und trotzdem, ich kann mich nicht erinnern, dass wir jemals in unserer Familienandacht beim Gebet diesen Satz ausgelassen haben.
1: My sister and I, we grew up, we went to college. I chose the calling of being a minister. My sister became a doctor.
0: Meine Schwester und ich, wir sind groß geworden. Ich habe mich entschlossen, dann Prediger zu werden. Meine Schwester hat Medizin studiert.
1: 8 years ago, I became a full-time evangelist working for a ministry called Amazing Facts.
0: Und vor 8 Jahren bin ich dann Vollzeit-Evangelist geworden und arbeite für ein Missionswerk namens Amazing Facts.
1: 4 years after I started doing evangelism.

0: 4 Jahre vorher, bevor ich mit Evangelisation begann,
1: my meeting location was close to where my parents lived.
0: Meeting location?
1: The place where I was holding my evangelistic meeting was close to my parents' house.
0: Okay. Also, wo ich meine erste Evangelisation gehalten habe, dieser Ort, Versammlungsort, die Halle, das war nah dran an dem Wohnort meiner Eltern.
1: And so my mother, my father and my grandmother started coming to the meetings that we were holding.
0: Also kamen meine Mutter, mein Vater und auch meine Großmutter zu den Treffen.
1: We had one night where we had a subject inviting people to become part of the Remnant Church of Bible Prophecy.
0: Und wir hatten an einem Abend ein Thema, da gab es dann einen Aufruf, wo wir die Menschen eingeladen haben, sich Gottes Gemeinde der Übrigen anzuschließen.
1: And on that particular night, my father filled out a card on which he had checked, I would like to become part of the Remnant Church of Bible Prophecy.
0: Und an diesem Abend, wir hatten auch Entscheidungskarten, hat mein Vater ein Kreuzchen gemacht vor dem Satz, wo es lautete, ich möchte Teil der Gemeinde der Übrigen werden.
1: Now you have to understand something about my father.
0: Ihr müsst etwas wissen, was meinen Vater betrifft.
1: As a child, the Bible stories that he told us were very different than the ones you may have heard.
0: Die Kindergeschichten, die er uns aus der Bibel erzählt hat, als wir jung waren, die waren ganz anders als die man gewohnt war.
1: He taught us that the children of Israel did not go through the Red Sea, but the Sea of Reeds. It was very shallow.
0: Er hat zum Beispiel gesagt, dass die Kinder Israel gar nicht durch das Rote Meer gewandert sind, sondern durch das Schilfmeer, und das war sehr flach.
1: We learned that there was really no such thing as demon possession. They had no word for schizophrenia and epilepsy in the time.
0: Er hat uns auch beigebracht, es gibt gar keine Dämonenbesessenheit, denn die hatten damals nur noch kein Wort für Schizophrenie oder Epilepsie.
1: And so when we understood the Bible from my father, it was very different than what we were learning when we went to church with our mother.
0: Also unser Vater hat uns die Bibel auf eine Weise erklärt, das war irgendwie ganz anders als das, was unsere Mutter sagte in der Gemeinde.
1: And as children, when my father started having his own church, he asked us children to go with him to church on Sunday, but we also went to church with our mother on Saturday.
0: Als wir eben noch klein waren und mein Vater damals eine eigene Kirche dann hatte, da hat er von uns erwartet, dass wir am Sonntag mit ihm dorthin kommen in den Gottesdienst, aber wir waren auch am Sabbat mit meiner Mutter zusammen in dem anderen Gottesdienst.
1: Mother and father got along beautifully, except when it came to Saturday and Sunday.
0: Nun, meine Eltern haben sich eigentlich wunderbar verstanden, außer an diesem Punkt, wenn es um Sabbat und Sonntag ging.
1: Because mother could not drive very well.
0: Weil meine Mutter nicht sehr gut Auto fahren konnte.
1: And she wanted my father to drive the family to her church.
0: Und sie wollte dann, dass mein Vater die Familie zur Gemeinde fährt.
1: And I remember that he would get so angry. I remember one time he just took the car keys, threw them down and said, you go by yourself.
0: Und ich weiß, dass er sich immer so aufgeregt hat, und einmal hat er einfach die Autoschlüssel hingeschmissen und hat gesagt, fahr doch selbst.
1: That night as I held his card,
0: und an diesem Abend, als ich seine Entscheidungskarte hatte,
1: I almost could not believe what I was reading.
0: Da konnte ich fast meinen Augen nicht trauen.
1: Now we have a process. Just because someone checks a card, we still have to spend time one-on-one talking with them.
0: Natürlich, wenn so eine Entscheidungskarte ausgefüllt ist, dann gibt es immer noch einen bestimmten Prozess, dass man auch mit dieser Person noch persönlich redet.
1: And that night, because my father lived with me, after everyone left, we went home and I got out the card that describes the beliefs that a person must agree to if they want to become a member of the Remnant Church.
0: Und natürlich, mein Vater und ich, wir haben ja zusammen gewohnt, wir waren ja eine Familie, und an diesem Abend habe ich dann eine Karte, ein großes Blatt herausgeholt, wo genau aufgeschrieben war, was sind die Glaubenspunkte, den jemand zustimmen muss, wenn er Glied dieser Kirche werden möchte.
1: As I began to read through the card,
0: als ich mir dieses Blatt durchlas,
1: the points became harder and harder and harder.
0: Da fiel mir auf, diese Glaubenspunkte, die wurden immer schwieriger und schwieriger.
1: You know, the first one starts out, I accept Jesus as my personal savior.
0: Ja, der erste fängt an, ich akzeptiere Jesus als meinen persönlichen Erlöser.
1: But then we got to the one that says, I believe that the seventh day Sabbath is the Sabbath of the fourth commandment.
0: Aber dann kamen wir an den Punkt, wo es heißt, ich glaube, dass der siebente Tag Sabbat der Sabbat im vierten Gebot ist.
1: And I remember that when I got to this point, I was afraid to look up at my father.
0: Und ich erinnere mich noch, als ich dann meinem Vater diesen Punkt vorlas, da habe ich mich nicht

0: traut hochzuschauen zu ihm.
1: But he nodded his head.
0: Aber er nickte.
1: And then we went a little bit more.
0: Und dann ging es etwas weiter.
1: And there was one about the gift of prophecy as a mark of the remnant church.
0: Und dann kamen wir zu dem Punkt, wo es um die Gabe der Prophetie ging, als ein Kennzeichen für die Gemeinde der Übrigen.
1: For years, this had been a point of major argument in our family.
0: Jahrelang gab es über diesen Punkt in unserer Familie mega Streit.
1: I had no courage to look up.
0: Und wieder hatte ich nicht den Mut, ihn anzuschauen.
1: But as I looked up, I saw my father nod his head.
0: Aber als ich dann doch schaute, sah ich, er nickte.
1: I didn't know what to do.
0: Ich wusste nicht, was ich tun sollte.
1: We had prayed for 35 years.
0: Wir hatten seit 35 Jahren gebetet.
1: And I remember that night,
0: und ich erinnere mich an diesem Abend,
1: we agreed that my father would be baptized.
0: Wir einverstanden damit waren, zustimmten, dass mein Vater sich taufen lässt.
1: But my mother said, I want you to baptize your father.
0: Meine Mutter sagte zu mir, ich möchte, dass du Papa taufst.
1: But I told my mom, I said, I can't, he's my father, I can't baptize my own father.
0: Aber ich sagte zu ihr, Mama, ich kann ihn nicht taufen, er ist mein eigener Vater.
1: And my mother kept saying, no, it's okay, you can do it, you're his son, it's okay, just do it.
0: Aber meine Mutter sagte, nein, es ist schon in Ordnung, du kannst das machen, du bist sein Sohn, mach es.
1: But I respected my father, I felt like it would be backwards for me to baptize my own father.
0: Aber ich hatte Respekt vor meinem Vater und ich hatte irgendwie das Gefühl, das ist nicht angemessen, wenn ich meinen eigenen Vater taufe.
1: So, for a while, nothing happened.
0: Also, eine Weile passierte dann gar nichts.
1: I think my mother was waiting for me to break down to finally baptize my father.
0: Und ich glaube, meine Mutter wartete darauf, dass ich endlich nachgab, meinen Vater zu taufen.
1: But last October, my father was baptized as a Seventh-day Adventist.
0: Aber dann im Oktober letzten Jahres wurde mein Vater schließlich als Siebenten-Tags-Adventist getauft.
1: There came a point in my life when I no longer believed that God was going to answer our prayer.
0: Aber ich hatte einen Punkt in meinem Leben, wo ich nicht mehr den Glauben hatte, dass Gott unser Familiengebet um die Bekehrung meines Vaters beantworten würde.
1: I confess that at some point I actually even stopped praying for my own father.
0: Und ich muss bekennen, dass ich sogar irgendwann aufgehört habe, für meinen eigenen Vater zu beten.
1: Because I could not see the fulfillment, I could not see any evidence of God's answer to this prayer.
0: Weil ich einfach keine Bewegung, überhaupt kein Kennzeichen erkennen konnte, dass sich irgendwas bewegte.
1: And because as time went on, year after year, 10, 20, 30 years, we saw nothing happen.
0: Und die Zeit verging, Jahr um Jahr, 10, 20, 30 Jahre und nichts war zu erkennen.
1: I gave up.
0: Da gab ich auf.
1: Now friends, I want you to know that I believe my mother was still praying for my father.
0: Nun, liebe Freunde, ich möchte, dass Sie wissen, dass ich überzeugt bin, dass meine Mutter für meinen Vater weiter gebetet hat.
1: Now, did you notice that in the story it does not say that Rebecca was the one that was praying?
0: Ist euch aufgefallen in der biblischen Geschichte, dass es nicht heißt, Rebecca hat gebetet?
1: Perhaps, now the Bible does not say this, but perhaps she lost faith in God and became discouraged at some point.
0: Nun, die Bibel sagt darüber nichts direkt, aber vielleicht hat auch sie den Mut verloren irgendwann und hat nicht mehr gebetet.
1: But Isaac, her husband, prayed for her.
0: Aber Isaac, ihr Mann, hat für sie gebetet.
1: It teaches us that God still answers intercessory prayer.
0: Und das zeigt uns, dass Gott die Fürbitte für andere Menschen erhört.
1: Do not stop praying.
0: Hören Sie nicht auf zu beten.
1: There are some of you in here today, you may be suffering, struggling with a illness that the hospital and doctors cannot help you with.
0: Vielleicht sind einige hier unter uns, die kämpfen mit einer Krankheit, mit irgendeinem Leiden, wo die Ärzte machtlos sind.
1: Year after year you struggle and you suffer and you have pain.
0: Und Jahr um Jahr bemühen sie sich und kämpfen und haben Schmerzen.
1: You are tempted to give up faith in God.
0: Und sie stehen in der Versuchung, den Glauben an Gott hinzuwerfen.
1: But the story of Jacob and Esau, it begins with their parents, and we learn the power of not giving up when we pray to God.
0: Aber die Geschichte von Jakob und Esau, die beginnt bei den Eltern, bei Isaak, und wir lernen die Kraft des Durchhaltens, sich festzuhalten an Gott.
1: I was in Malaysia not too long ago.
0: Es ist noch nicht so lange her, da war ich in Malaysia.
1: And I had a seminar there. I was the first night I was presenting. I was presenting some part of the life of Jacob.
0: Und ich hatte dort eine Vortragsreihe. Und beim ersten Abend habe ich zum Teil über das Leben von Jakob
1: I shared this point about how we must learn to wait on God's timetable. God's time is not our time.
0: Und ich habe darüber gesprochen, wie wir lernen müssen, uns auf Gottes Timing zu

0: verlassen, denn er hat einen anderen Zeitplan als wir.
1: The seminar was for 1 week.
0: Das Seminar dauerte eine Woche.
1: And then I went back to the United States.
0: Dann ging ich zurück in die Vereinigten Staaten.
1: And then about 1 week later I received a message on Facebook, like email.
0: Und etwa eine Woche später bekam ich eine Nachricht über Facebook, wie eine E-Mail.
1: And the message said something like this.
0: Und da stand etwa Folgendes.
1: Dear Pastor,
0: lieber Prediger,
1: when I came to the meetings there at this camp,
0: als ich diese Vorträge dort besuchte,
1: I was at the point of despairing to commit suicide.
0: War ich so verzweifelt, dass ich vorm Selbstmord stand.
1: Even though I came to this camp,
0: und trotzdem kam ich zu diesem Treffen,
1: I was so driven to despair that I decided that after the first night I would give up and kill myself.
0: Und ich hatte den ersten Abend erlebt, ich war zwar dort, aber ich war trotzdem immer noch so verzweifelt, dass nach dem Vortrag ich den Gedanken hatte, es ist vorbei, ich bringe mich um.
1: But that night we learned about waiting on God's time.
0: Oder ich wollte es, aber an diesem Abend and ging es um das Thema Warten auf die Zeit Gottes.
1: And after hearing that message,
0: und nachdem ich diese Botschaft gehört hatte,
1: I realized that I need to give God another chance.
0: Da wurde mir klar, ich muss Gott noch eine Chance geben.
1: She told me that now she is getting psychiatric help.
0: Sie sagte mir, dass sie in der Zwischenzeit jetzt psychiatrische Hilfe bekommt.
1: But with God's help, she hopes to make it through the difficulties that she is facing in her life right now.
0: Aber jetzt hat sie die Hoffnung, dass sie mit Gottes Hilfe durch die Schwierigkeiten, die sie im Moment durchmachen muss, dass sie die erfolgreich besteht.
1: Friends here tonight.
0: Liebe Freunde, heute Abend.
1: Maybe you like Isaac and Rebecca have experienced what you think is God ignoring in your life something that you have asked him for.
0: Vielleicht habt ihr auch diese Erfahrung gerade, wie Isaac und Rebecca.
1: I want to challenge you not to give up.
0: Dass ihr etwas von Gott erbittet und das Gefühl habt, er ignoriert euch. Aber ich möchte euch herausfordern, gebt nicht auf.
1: Why does God delay?
0: Warum verzögert Gott?
1: Why does he not answer what we ask for right away?
0: Warum hört er uns nicht sofort, wenn wir eine Bitte haben?
1: You see, friends, one reason why God delays is he tests our faith to see if we really genuinely believe.
0: Ihr lieben Freunde, ein Grund, warum Gott nicht sofort unsere Gebete erhört, ist, dass er unser Glauben auf die Probe stellt. Er möchte herausfinden, ob wir wirklich das wollen.
1: You see, many years ago, I used to sell books going door to door.
0: Es ist schon einige Jahre her, da bin ich von Haustür zu Haustür gegangen und habe Bücher verkauft.
1: When I came to a house,
0: und wenn ich zu einem Haus kam
1: and I knocked on the door,
0: und an die Tür klopfte,
1: I would listen very carefully,
0: habe ich immer genau hingehört.
1: Because I would listen to see if I could hear if someone was moving inside of the house.
0: Denn ich wollte mitkriegen, ich wollte sehen, bewegt sich vielleicht jemand im Haus.
1: Now, I don't know about Germany.
0: Ich weiß nicht, wie es in Deutschland ist.
1: But in America, people do not like you knocking on the door of their house.
0: Aber in Amerika werden diese Hausierer nicht gerne gesehen.
1: And so sometimes people will just pretend as though nobody is home and they hope that you will go away.
0: Also manchmal tun die Leute so, als wenn keiner zu Hause ist und hoffen, dass du wieder verschwindest.
1: But I would listen and if I heard someone was in the house,
0: aber ich habe genau zugehört und wenn ich gehört habe, da ist jemand drin,
1: I would just knock and knock and knock until they had to come out.
0: Dann habe ich einfach weiter geklopft und geklopft und geklopft, bis sie einfach aufmachen mussten.
1: You see, friend, God delays because sometimes he wants to see, do you really believe that someone is still in the house?
0: Wisst ihr, manchmal wartet Gott auch, er verzögert, weil er wissen möchte, glaubst du wirklich, dass da jemand in dem Haus drin ist?
1: You see, if you only knock and knock, at some point your faith is tested to see, do you really believe that God will answer your prayer? Do you really believe that someone is listening to what you are asking for?
0: Du klopfst, du klopfst, du klopfst, aber es kommt irgendwann ein Zeitpunkt, wo die Frage ist, glaubst du wirklich, dass da jemand ist, dass Gott dein Gebet hört, dass er antworten wird?
1: This is why the Bible says at the end of time, nevertheless, when the Son of Man cometh, will he find faith on the earth?
0: Deswegen sagt die Bibel, wenn der Menschensohn kommt in der letzten Zeit, wird er noch Glauben finden auf der Erde?
1: Jesus says that after the parable of the woman who went to the unjust judge again and again and again.
0: Und Jesus sagt diesen Ausspruch nach dem Gleichnis über die Witwe, die zu dem ungerechten Richter gegangen ist, wieder und immer, immer wieder.
1: You see, friends, God is testing us through delay.
0: Seht ihr, Freunde, Gott stellt uns auf die Probe durch Verzögerung.
1: But please notice what happens now.
0: Aber beachten wir, was als nächstes passiert.
1: In Genesis chapter 25 and verse 26.
0: In 1. Mose 25, Vers 26.
1: The Bible says, well, no, let's back up. Let's go to Genesis 25.
0: Dann gehen wir noch ein bisschen zurück.
1: And look at verse 23.
0: 1. Mose 25, Vers 23.
1: The Bible says, the Lord said unto her, two nations are in thy womb, and two manner of people shall be separated from thy bowels, and the one people shall be stronger than the other, and the elder shall serve the younger.
0: Und der Herr sprach zu ihr, zwei Nationen sind in deinem Leib, und zwei Völkerschaften werden sich scheiden aus deinem Innern, und eine Völkerschaft wird stärker sein als die andere, und der Ältere wird dem Jüngeren dienen.
1: Now, did you notice that when Isaac and Rebekah prayed, they simply prayed that God would give them children.
0: Ist Ihnen aufgefallen, als Isaac und Rebekah gebetet haben, da haben sie einfach gebetet um ein Kind.
1: Now, I want to be very careful how I say this, so that nobody misunderstands what I am saying.
0: Und ich muss mir jetzt genau überlegen, wie ich das ausdrücke, damit mich niemand missversteht.
1: But in the Israelite culture, I should say, in the ancient Hebrew culture, sons were considered very valuable.
0: Aber in der alten hebräischen Kultur betrachtete man einen Sohn als sehr wertvoll.
1: And so God did not merely answer Isaac and Rebekah's prayer by providing them with children.
0: Also hat Gott dieses Gebet von Isaac und Rebekah nicht einfach nur dadurch erhört, dass sie irgendein Kind bekamen.
1: But he even gave her sons.
0: Sondern es waren sogar Söhne.
1: Not only that.
0: Aber nicht nur das.
1: God gave her twins.
0: Es waren Zwillinge.
1: Now, if I was a woman,
0: also wenn ich eine Frau wäre,
1: and I was going to have two children,
0: und ich würde zwei Kinder bekommen,
1: I would rather have them at one time than two separate times.
0: Dann wäre es mir lieber, ich würde sie auf einmal bekommen als getrennt.
1: Ladies, am I right?
0: Stimmt doch, ihr Damen, oder?
1: You would rather get it over with once than have to do it two separate times.
0: Also besser, man macht das nur einmal durch als zweimal.
1: But this teaches us something about the character of God.
0: Aber das lehrt uns etwas über das Wesen Gottes.
1: You see, yes, God often does delay.
0: Ja, Gott verzögert oft.
1: And when we ask for things, he tests our faith to see if we are willing to endure and exercise true faith.
0: Und wenn wir etwas bitten, dann stellt er unser Glauben auf die Probe, um zu sehen, ob wir bereit sind, etwas auszuhalten, ob unser Glaube Ausdauer hat.
1: But when he gives us what we ask, God often gives to us more than what we have asked for.
0: Aber wenn er dann unser Gebet erhört, um was wir gebeten haben, dann bekommen wir oft noch mehr, als wir erwartet haben.
1: Friends, have you seen that in your own lives?
0: Liebe Freunde, haben Sie das in Ihrem Leben schon festgestellt?
1: Has not the Lord been better to us than we deserve?
0: Ist der Herr nicht besser zu uns gewesen, sogar als wir verdient haben?
1: Look at the Bible stories.
0: Schauen wir uns die biblischen Geschichten an.
1: Remember the story of Solomon?
0: Ihr kennt die Geschichte von Salomo?
1: This is also one of the most beautiful passages in the Bible. God said, Solomon, what do you want?
0: Und das ist eine der wunderschönsten Geschichten in der Bibel. Gott sagt zu Salomo, was möchtest du?
1: Oh, what an amazing question. God said, Solomon, what do you want?
0: Oh, was für eine fantastische Frage. Gott stellt ihm die Frage, was möchtest du?
1: Solomon could have asked, make me live a long time, give me lots of money or destroy all of my enemies.
0: Und Salomo hätte sagen können, ich möchte ganz lange leben oder gib mir sehr viel Geld oder vernichte alle meine Feinde.
1: But you know what Solomon said?
0: Aber was sagt Salomo?
1: He said, God, I'm like a child. I'll need wisdom to do the job that you've given to me.
0: Er sagt, Gott, ich bin wie ein Kind. Gib mir Weisheit, damit ich die Aufgabe erfüllen kann, die du mir gegeben hast.
1: And God said to him, Solomon, because you have asked for this.
0: Und Gott sagt zu ihm, Salomo, weil du das gebeten hast.
1: Not only will I give you what you've asked for,
0: werde ich dir nicht nur diesen Wunsch erfüllen,
1: but I am going to give you all the other things as well, because you have asked for this thing called wisdom.
0: Sondern da gebe ich dir noch all die anderen Dinge dazu, weil du gerade um das gebeten hast.
1: Friends, when God gives to us, he often gives more than we could have ever asked for or ever deserved.
0: Freunde, wenn Gott uns schenkt, dann gibt er uns mehr, als wir erbeten haben oder als wir überhaupt jemals verdient haben.
1: Now, if you think of the story of Moses.
0: Denken wir an die Geschichte von Mose.
1: You remember that Moses was, his one desire was to lead the children of Israel from Egypt to Canaan.
0: Mose hatte ja den einen großen Wunsch, er wollte die Kinder Israel aus Ägypten nach Kanaan führen.
1: Oh, he made amazing sacrifices.
0: Und er hat erstaunliche Opfer dafür gebracht.
1: He could have been the Pharaoh of Egypt.
0: Er hätte der Pharao von Ägypten sein können.
1: But the Bible says that he gave it up all to follow Jesus and to suffer with his people.
0: Aber die Bibel sagt, er hat alles aufgegeben, um Jesus nachzufolgen und mit seinem Volk zu leiden.
1: But at the end of his life,
0: aber am Ende seines Lebens,
1: his whole life had been spent to lead God's people out of Egypt and to take them to the promised land.
0: Und sein ganzes Leben hat er investiert, um das Volk Gottes aus Ägypten

0: Ägypten in das gelobte Land zu führen.
1: But at the very end, God said, Moses, you cannot go into the land of Canaan.
0: Aber ganz am Ende sagt Gott zu ihm, Mose, du kannst in das Land Kanaan nicht hinein.
1: I am sure that perhaps there was a bit of sorrow in the life of Moses.
0: Und ich bin sicher, da war ein großer Schmerz im Leben von Mose.
1: It is as though your whole life is devoted to one thing and then this one thing is held back from you.
0: Es ist, als wenn dein ganzes Leben einer Sache gewidmet ist und dann wird sie dir vorenthalten.
1: But then we know that after Moses died,
0: aber wir wissen, nach dem Tod Moses
1: something wonderful happened.
0: Geschah etwas Wunderbares.
1: The Bible says that death reigned from Adam to Moses.
0: Die Bibel sagt, dass der Tod regierte von Adam bis Mose.
1: And you see, friends, because the Bible says death reigned from Adam to Moses, it means that after Moses, death no longer reigned. Moses was the first person resurrected from the dead.
0: Aber wenn die Bibel sagt, der Tod regierte bis Mose, dann heißt es, nach Mose regierte er nicht mehr. Und Mose war tatsächlich der erste Mensch, der auferweckt wurde.
1: You see, friends, God resurrected Moses and he took him not to the literal land of Canaan, but he took him to the heavenly Canaan. Something better than Moses could have ever asked for in his entire life.
0: Und Freunde, Gott hat Mose auferweckt und er hat ihn nicht in das buchstäbliche Kanaan geführt, sondern in das himmlische. Er hat ihm etwas Besseres und Größeres gegeben, als er sich je hätte vorstellen können.
1: You see, friends, when God answers prayer, he often gives us more than we have even thought to ask for.
0: Seht ihr, Freunde, wenn Gott unsere Gebete erhört, dann gibt er uns oft viel mehr, als wir erbeten haben.
1: Tonight, please take your Bibles.
0: Nehmen Sie bitte Ihre Bibeln heute Abend.
1: Look with me at Psalms 37.
0: Und jetzt schlagen wir zusammen Psalm 37 auf.
1: And we're going to look at a verse there. I want to give you one more example of this in the Bible.
0: Und wir werden uns ein Vers anschauen. Es ist noch ein weiteres biblisches Beispiel.
1: Psalms chapter 37.
0: Psalm 37.
1: Now, do you remember that after the children of Israel left Egypt?
0: Es ist ja so, dass nachdem die Kinder Israel Ägypten verlassen hatten,
1: the Bible says they complained in the wilderness for food.
0: Die Bibel uns erzählt, dass sie murrten und nach Nahrung schrien in der Wüste.
1: God could have worked any miracle in providing for them.
0: Gott hätte ja ein beliebiges Wunder für sie tun können.
1: But the Bible says that God was so gracious to his people.
0: Aber die Bibel sagt, Gott war so barmherzig gegenüber seinem Volk.
1: For 40 years God allowed man to eat the food of angels.
0: 40 Jahre lang hat Gott es gewährt, dass die Menschen Engelsbrot essen.
1: You see, friends, God gives to us so much more than we often deserve or ask.
0: Freunde, Gott gibt uns so viel mehr, als wir oft erbitten oder verdienen.
1: Tonight I want to share a verse with you, Psalms 37.
0: Psalm 37.
1: And this is what the Bible says.
0: Und die Bibel sagt,
1: the Bible says, delight thyself also in the Lord, and he shall give thee the desires of thine heart.
0: Which verse?
1: Oh, verse 4.
0: Vers 4. Und da sagt die Bibel, ergötze dich an dem Herrn, so wird er dir geben die Bitten deines Herzens.
1: Isaac and Rebecca prayed.
0: Isaac und Rebecca beteten.
1: God gave them the desires of their heart.
0: Und Gott gab ihnen die Wünsche seines Herzens.
1: But he didn't just give them the desires of their heart, he even gave them more than what they could have expected.
0: Aber nicht nur was sie sich gewünscht haben, sondern auch mehr über ihre Erwartungen hinaus.
1: When we look at the lives of Bible character Solomon,
0: wenn wir uns das Leben von biblischen Personen anschauen, Salomo,
1: Moses,
0: Mose,
1: the children of Israel,
0: die Kinder Israel,
1: God gives us the desires of our heart, but often he gives us even more than what we ask for.
0: Gott gibt uns die Sehnsüchte unseres Herzens, aber oft übertrifft er sie noch.
1: Friends, tonight,
0: liebe Freunde, heute Abend,
1: we have looked at the life of Isaac and Rebecca, the parents of Jacob and Esau.
0: Haben wir uns das Leben betrachtet von Isaac und Rebecca, den Eltern Jakobs.
1: And I want you to ask yourself the question tonight.
0: Und ich möchte, dass Sie sich heute eine Frage stellen.
1: Is there something that I have been praying for that perhaps my faith has grown dim, it has grown weak?
0: Gibt es etwas, das mir ein Anliegen ist, für das ich gebetet habe, aber ich habe gar kein Vertrauen mehr, dass es passiert?
1: Is there something in my life that I have been praying about, but I see no evidence of fulfillment?
0: Gibt es etwas in meinem Leben, das auf meiner Gebetsliste steht, aber ich sehe einfach keinerlei Anzeichen für Erfüllung?
1: As time goes on and on, I see no evidence of God hearing my prayer.
0: Die Zeit vergeht immer weiter und ich erkenne nichts, dass Gott etwas tut.
1: Friends, tonight God is reminding us through this message that we must have more faith.
0: Liebe Freunde, heute Abend erinnert Gott uns daran, dass wir mehr Glauben brauchen.
1: We must not cease to pray.
0: Wir dürfen nicht aufhören zu beten.
1: We must not lose hope in the power and the promises of God.
0: Wir dürfen niemals die Hoffnung aufgeben.

0: in die Kraft und in die Verheißungen Gottes.
1: The question comes tonight, are you delighting yourself in the Lord?
0: Und die Frage an uns heute Abend ist, ergötzen wir uns am Herrn?
1: Because if we comply with the condition, the promise is sure.
0: Denn wenn wir uns an die Bedingungen halten, wird die Verheißung sich erfüllen, sicher.
1: The Lord has been very good to us.
0: Der Herr ist sehr gut zu uns gewesen.
1: And he asks for not much in return except our own hearts.
0: Und er erwartet nicht viel von uns außer unserem Herzen.
1: Friends, we are going to pray tonight.
0: Liebe Freunde, wir werden heute Abend beten.
1: But before we pray, I'd like to make some invitations before we close.
0: Aber vorher, bevor wir schließen, möchte ich einige Einladungen aussprechen.
1: There may be some of you in here tonight that have a special request that you have been asking God for many years.
0: Vielleicht sind unter uns einige heute Abend hier, die ein ganz besonderes Gebetsanliegen haben, das sie Gott schon lange Jahre vortragen.
1: It may be that these requests are unknown to even your own family members.
0: Und vielleicht sind diese Anliegen nur Ihnen persönlich bekannt, vielleicht weiß nicht einmal Ihre Familie davon.
1: But this is something that deep in your heart you have anguished with God over, and you have prayed and you have asked God on this particular matter, and it has been for some time now.
0: Aber es ist etwas, das tief in ihrem Herzen ist und wo sie mit Gott am Ringen sind und wo sie seit einiger Zeit jetzt schon Gott diese Bitte immer wieder vorgetragen haben.
1: Friends, the Lord asks that we be not shy about our willingness to stand for him.
0: Liebe Freunde, der Herr bittet uns, dass wir keine Scheu haben, für ihn gerade zu stehen, für ihn aufzustehen.
1: And even though it may be an unspoken thing in your heart tonight.
0: Und auch wenn dieses Anliegen vielleicht stumm in ihrem Herzen schlummert und keiner davon weiß.
1: Friends, if you tonight say, Lord, please, on this matter, of this issue in my life, I ask that you would intercede.
0: Wenn ihr aber trotzdem den Wunsch habt, Herr, ich möchte, dass du auf besondere Weise eingreifst oder eine Fürbitte geschieht für dieses Anliegen in meinem Leben.
1: Won't you just raise your hand, say, Lord, tonight I ask you again to renew your commitment, your covenant with me. And to answer according to your will this desire upon my heart.
0: Wären Sie dann bereit, einfach Ihre Hand zu heben und zu sagen, Herr, ich möchte heute Abend dieses Anliegen dir erneut vorbringen. Ich möchte mein Willen erneuern, das in deine Hand zu legen, damit du es nach deinem Willen erhören kannst.
1: If that describes you, won't you raise your hands tonight?
0: Wenn das Ihr Wunsch ist, möchten Sie dann die Hand heben heute Abend? Gott segne Sie.
1: Now, friends, before we close, there's another invitation that I'd like to make.
0: Liebe Freunde, bevor wir schließen, möchte ich noch eine Einladung aussprechen.
1: There are some in here tonight that have been praying and perhaps you have become discouraged.
0: Es gibt einige heute Abend hier, die am Beten sind und vielleicht den Mut verloren haben.
1: You have maybe stopped praying.
0: Vielleicht haben sie aufgehört zu beten.
1: Perhaps you have lost hope.
0: Vielleicht haben sie die Hoffnung verloren.
1: Your faith has grown dim.
0: Der Glaube ist schwach geworden.
1: But this message tonight reminds you that God still can answer prayer.
0: Aber der Vortrag heute Abend hat sie daran erinnert, ja, Gott kann doch Gebet erhören.
1: Time does not weak in God's power.
0: Und die Zeit schwächt nicht die Kraft Gottes zu erhören.
1: And tonight the Spirit of God it urges you to make a new commitment to have greater faith in the power and promise of God.
0: Und heute Abend hat der Heilige Geist sie berührt und angesprochen, sich erneut Gott anzuvertrauen und festzuhalten an seiner Kraft und seiner Treue.
1: Now friends, tonight I saw many hands raised.
0: Liebe Freunde, heute Abend habe ich gesehen, viele haben sich gemeldet.
1: But on this next point, I do not expect there to be nearly as many people that might respond to this next invitation.
0: Aber bei dieser Einladung, um die es mir jetzt geht, erwarte ich nicht, dass so viele Leute ihre Hände heben.
1: Maybe you may be watching tonight on this program.
0: Vielleicht sind Sie auch heute Abend über Internet dabei.
1: But wherever you are tonight, if you realize that in your experience that faith has grown dim, but tonight you would like to recommit yourself.
0: Wo immer Sie sich befinden, aber wenn Sie diese Erfahrung kennen, Ihnen bewusst geworden ist heute Abend, ja, mein Glaube, der ist schwach geworden und ich möchte einen neuen Anfang machen.
1: You will say once again, Lord, I trust you, I submit myself to your will.
0: Sie möchten erneut sagen, Herr, ich vertraue dir und ich möchte mich deinem Willen unterstellen.
1: And I will not stop praying, I will trust that you hear and that you will answer in your own time.
0: Und ich möchte nicht aufhören zu beten und ich werde vertrauen, dass du mich erhören wirst zu deiner Zeit.
1: Friend, if you would like to commit to that tonight,
0: wenn Sie sich dem gerne unterstellen und das unterstreichen wollen heute Abend,
1: if you would like to renew your covenant with God tonight,
0: wenn Sie heute Abend Ihren Bund mit Gott erneuern wollen,
1: and now again, this is not for everyone in here tonight,
0: und noch einmal, das ist nicht etwas, was jeden hier heute Abend
1: maybe
0: angeht,
1: there's just even one person tonight.
0: Vielleicht ist es nur eine Person
1: maybe
0: heute
1: they're
0: Abend,
1: just a few.
0: Oder nur ein paar.
1: But even if it is only for these few, I would invite you to make that commitment tonight public before.

0: these that are here and stand where you are tonight.
1: Aber selbst wenn es nur einige wenige sind, möchte ich Sie einladen, diesen Entschluss, neuen Entschluss öffentlich zu bezeugen und heute Abend aufzustehen.
0: Don't worry about what others might think.
1: Und machen Sie sich keine Sorgen darüber, was andere denken könnten.
0: You're standing because you're saying, God, tonight I renew my commitment. I will not give up. I will pray and I will have faith in the power of your promises.
1: Sie stehen auf, weil Sie sagen, Herr, ich möchte heute meinen Bund erneuern, meine Entschiedenheit für dich und meinen Glauben an deine Verheißungen.
0: Let the Lord know that that's you and just stand where you are tonight before we pray.
1: Zeige dem Herrn, dass du ihm vertraust, dass du ihm das sagen möchtest. Und stehen Sie einfach auf, wo Sie sind.
0: As I said, God bless you.
1: Gott segne Sie.
0: And maybe there are some others in here tonight.
1: Und vielleicht gibt es noch andere heute Abend.
0: Now, friends, before we pray,
1: liebe Freunde, bevor wir jetzt gemeinsam beten,
0: there's one more invitation that I would like to make.
1: Möchte ich noch eine dritte Einladung aussprechen.
0: You see, friends, in our lives we have needs that we ask God for directly.
1: Liebe Freunde, wir haben in unserem Leben persönliche Bedürfnisse, die wir Gott direkt vorlegen.
0: But at times in our lives there are things that God lays upon us to pray for other people.
1: Aber es gibt auch Zeiten in unserem Leben, da legt Gott besondere Anliegen auf unser Herz, die andere Menschen betreffen.
0: Isaac prayed for Rebecca.
1: Isaac hat für Rebecca gebetet.
0: And you see, friends, there are times in our lives when we must pray for others, even if they do not pray, we must pray for them and we must not give up praying for them.
1: Und Freunde, es gibt Zeiten, da müssen wir für andere beten, selbst wenn sie nicht beten, müssen wir es tun und dürfen dort nicht aufgeben.
0: Tonight there may be some of you in here that would like to say, Lord,
1: vielleicht gibt es heute Abend jemand unter Ihnen, der sagen möchte, Herr,
0: I have not been praying,
1: ich habe nicht mehr gebetet,
0: but I know that I need to pray,
1: aber mir ist klar, ich muss beten.
0: And I commit that I will pray for these people, for this ministry, for this particular person. I will pray for them and I will not stop praying.
1: Und ich möchte jetzt den Entschluss fassen, dass ich für eine besondere Person oder ein Missionswerk oder eine Sache beten möchte und nicht aufhören will.
0: Now again, this is not for everyone.
1: Auch hier, das ist etwas, das nicht jeden angeht.
0: But tonight, if you would like to say, Lord, I make this commitment, I will pray, I will not lose faith, and I will lift up these people, this ministry, this thing.
1: Aber wenn Sie heute Abend hier beeindruckt sind und sagen, Herr, ich möchte diesen Entschluss fassen, ich werde beten für die Person, für dieses Werk oder für etwas anderes.
0: Won't you also stand tonight and say, Lord, I will do this, I will lift them up, and by your power, I will not give up.
1: Möchten Sie dann nicht heute Abend auch sagen, Herr, ich möchte diesen Entschluss vor dir zeigen, ich werde für Sie beten und ich möchte nicht aufgeben? Gott segne euch.
0: Friends, as we close tonight,
1: liebe Freunde, wenn wir heute Abend schließen,
0: I would like to invite the congregation, the group to stand together.
1: Dann möchte ich die ganze Versammlung einladen, aufzustehen.
0: And let us ask God to give us greater faith, that we might be able to persevere in what trials may lie ahead.
1: Und mögen wir Gott darum bitten, dass er uns größeren Glauben schenkt, dass wir in den Schwierigkeiten, die vielleicht vor uns stehen, bestehen können.
0: Our Father in heaven tonight.
1: Unser Vater im Himmel.
0: We are reminded from the Holy Book that indeed God still answers prayer.
1: Die Heilige Schrift hat uns heute erinnert, ja, Gott, du erhörst Gebet.
0: Time does not take away his power.
1: Die Zeit, die nimmt dir nicht die Kraft.
0: There is nothing too hard for you.
1: Es ist nicht zu schwer für dich.
0: But Lord, sometimes we have become weak.
1: Aber Herr, manchmal sind wir schwach geworden.
0: We lose faith, our endurance, it lags.
1: Wir verlieren das Vertrauen, unsere Ausdauer, die verschwindet.
0: Lord, tonight,
1: Herr, heute Abend,
0: here are some.
1: Gibt es einige?
0: And they have stood tonight because they say, Lord, I will pray and I will not give up.
1: Die vor dir aufgestanden sind und die sagen, Herr, ich werde beten und will nicht aufgeben.
0: There are some in here tonight that are saying, Lord, I will pray for something else, someone else, some other people, and I will not give up.
1: Ja, es gibt andere, die sagen, ich bin bereit zu beten für eine Person, für ein Werk, für etwas anderes und ich werde nicht aufgeben.
0: Lord, you have told us that he that confesseth me before men, him will I confess before my Father in heaven.
1: Ja, du hast uns gesagt, wer mich bekennt vor den Menschen, den werde ich bekennen vor meinem Vater im Himmel.
0: Lord, my prayer is that you would especially intercede on their behalf.
1: Herr, mein Gebet ist, dass du ganz besonders zu ihren Gunsten eingreifst.
0: That you would answer the prayer of faith.
1: Dass du sich für sie verwendest und ihr Glaubensgebet beantwortest.
0: That your power would be seen.
1: Dass deine Kraft offenbar wird.
0: And that we would praise you.
1: Und dass wir dich loben.
0: Lord, we are in the Sabbath hours.
1: Herr, wir sind in den Sabbatstunden.
0: In this time.
1: Und in dieser Zeit.
0: Draw close to us.
1: Komm uns nahe.
0: As we draw nigh to you.
1: Und auch wir wollen uns dir nahe.
0: Speak to us in our hearts.
1: Sprich zu unseren Herzen.
0: May the Spirit of God impress us and speak to us and draw us closer to you during this weekend.
1: Möge der Heilige Geist uns an diesem Wochenende beeindrucken und zu uns reden und uns dir näher bringen.
0: Because we ask all of these things, we ask them in Jesus' holy and precious name.
1: Denn all diese Dinge, die bitten wir in dem kostbaren

Gottes Kinder sind dazu berufen, Christus darzustellen und die Güte und Barmherzigkeit des Herrn kundzutun. Wie Jesus uns das wahre Wesen des Vaters offenbart hat, so sollen wir Christus einer Welt offenbaren, die seine innige, mitfühlende Liebe nicht kennt. Es ist ja offenbar, dass ihr ein Brief des Christus seid, erkannt und gelesen von jedermann. Mit jedem seiner Kinder sendet Jesus einen Brief an die Welt. Wenn du Christi Nachfolger bist, dann sendet er mit dir einen Brief an die Familie, das Dorf und die Straße, wo du lebst. Jesus, der in dir wohnt, möchte zu den Herzen jener sprechen, die ihn noch nicht kennen. Vielleicht lesen sie nicht die Bibel und hören nicht die Stimme, die aus ihren Seiten zu ihnen spricht. Sie erkennen Gottes Liebe nicht durch seine Werke. Doch wenn du ein wahrer Stellvertreter Christi bist, können sie durch dich ein Stück seiner Güte erkennen und dafür gewonnen werden, ihn zu lieben und ihm zu dienen. Christen sind zu Lichtträgern auf dem Weg zum Himmel berufen. Sie sollen das Licht widerspiegeln, das von Christus auf sie scheint. Ihr Leben und Wesen soll so sein, dass andere durch sie eine richtige Vorstellung von Christus und seinem Dienst erhalten. Als Christi-Vertreter sollen wir den Dienst für ihn anziehend darstellen, so wie er wirklich ist. Christen, die in ihrem Herzen Trübsinn und Traurigkeit ansammeln, die murren und klagen, stellen anderen Menschen Gott und das Leben als Christ falsch dar. Sie vermitteln den Eindruck, Gott hätte keinen Gefallen am Glück seiner Kinder, und damit werfen sie ein falsches Licht auf unseren himmlischen Vater. Satan versucht ständig, unser Glaubensleben düster und traurig zu machen. Er möchte es mühsam und schwierig erscheinen lassen. Wenn ein Christ in seinem Leben einen solchen Eindruck vom Glauben vermittelt, unterstützt er durch seinen Unglauben Satans Lügen. Gab es in deinem Leben nicht auch schöne Erlebnisse? Kostbare Momente, wo dein Herz vor Freude höher schlug, als der Geist Gottes zu dir sprach? Wenn du über die Kapitel deines Lebensbuches schweifst, findest du dann nicht auch erfreuliche Seiten? Sind Gottes Verheißungen nicht wie duftende Blumen, die überall an deinem Lebensweg wachsen? Sollten ihre Schönheit und ihr Wohlgeruch dein Herz nicht mit Freude erfüllen? Es ist nicht weise, all die unangenehmen Erinnerungen, die Ungerechtigkeiten und Enttäuschungen der Vergangenheit zusammenzutragen und darüber zu sprechen und zu klagen, bis wir von Entmutigung überwältigt sind. Ein entmutigtes Herz ist voller Dunkelheit. Der Mensch schließt das Licht Gottes aus seiner eigenen Seele aus und wirft einen Schatten auf den Weg der anderen. Wenn wir den Eindruck erwecken, dass wir Gottes Liebe anzweifeln und seinen Zusagen misstrauen, entehren wir ihn und betrüben seinen Heiligen Geist. Wie würde sich eine Mutter fühlen, deren Kinder sich ständig über sie beschweren, gerade so, als würde sie es nicht gut mit ihnen meinen, wo sie doch ihr ganzes Leben darum bemüht gewesen ist, sie zu fördern und zu erfreuen? Stell dir vor, sie zweifelten ihre Liebe an. Es bräche ihr das Herz. Wie würden sich Eltern fühlen, wenn ihre Kinder sie so behandelten? Und wie muss es unserem himmlischen Vater gehen, wenn wir seiner Liebe misstrauen, die ihn doch dahin gebracht hat, seinen eingeborenen Sohn zu geben, damit wir das Leben haben? Der Apostel schreibt, er, der sogar seinen eigenen Sohn nicht verschont hat, sondern ihn für uns alle dahingegeben hat, wie sollte er uns mit ihm nicht auch alles schenken? Doch wie viele sagen mit ihren Taten, wenn auch nicht mit ihren Worten, der Herr meint dies nicht für mich. Vielleicht liebt er andere, aber mich liebt er nicht. Das alles schadet deiner eigenen Seele, denn jedes zweifelnde Wort aus unserem Mund lädt Satans Versuchungen ein. Es stärkt in dir den Hang zum Zweifel und treibt die dienenden Engel von dir weg. Wenn Satan dich versucht, dann sprich kein einziges Wort des Zweifels oder Unglaubens. Wenn du dich entscheidest, seinen Einflüsterungen die Tür zu öffnen, werden Misstrauen und rebellisches Hinterfragen deine Gedanken erfüllen. Wenn du deine Gefühle aussprichst, wird jeder von dir geäußerte Zweifel nicht nur auf dich selbst zurückwirken,
sondern wird auch als Same in den Herzen anderer aufgehen und in ihrem Leben Frucht tragen. Womöglich ist der Einfluss deiner Worte nie wieder gut zu machen. Du selbst kannst dich vielleicht von der Zeit der Versuchung erholen und Satans Schlinge entrinnen, aber andere, die durch deinen Einfluss ins Schwanken gerieten, können dem Unglauben, den du vermittelt hast, womöglich nicht entkommen. Wie wichtig ist es deshalb, nur das auszusprechen, was geistliche Stärke und Leben verleiht. Viele Menschen haben von Christi Leben und Wesen eine falsche Vorstellung. Sie denken, er hätte weder Wärme noch Frohsinn gehabt, sondern wäre streng, hart und freudlos gewesen. In vielen Fällen ist das ganze Glaubensleben von dieser trüben Sicht gefärbt. Oft wird gesagt, dass Jesus geweint hat, doch es sei nicht bekannt, dass er gelächelt habe. Unser Heiland war in der Tat ein Mann der Schmerzen und mit Leiden vertraut, denn er öffnete sein Herz für jedes menschliche Leid. Doch auch wenn sein Leben voll Selbstverleugnung und voll Schmerz und Sünde überschattet war, ließ er sich davon nicht niederdrücken. Kummer oder Unzufriedenheit waren auf seinem Angesicht nicht

finden, sondern stets Frieden, Gelassenheit und Heiterkeit. Sein Herz war eine Quelle des Lebens, und wohin er auch ging, brachte er Ruhe und Frieden, Freude und Fröhlichkeit. Unser Heiland war ein tief ernster und äußerst gewissenhafter Mensch, aber niemals trübsinnig oder mürrisch. Wer ihm nachstrebt, wird in seinem Leben ernsthafte Ziele verfolgen und ein tiefes Bewusstsein persönlicher Verantwortung haben. Solche Menschen geben Leichtfertigkeit keinen Raum. Sie gehen keinen lautstarken Belustigungen nach und machen keine unanständigen Scherze, sondern der Glaube Jesu schenkt Frieden wie ein Strom. Er löscht das Licht der Freude nicht aus. Er unterdrückt weder Frohsinn, noch verdunkelt er das sonnige, lächelnde Gesicht. Christus kam nicht, um sich dienen zu lassen, sondern um zu dienen. Und wenn seine Liebe im Herzen regiert, werden wir seinem Beispiel folgen. Wenn sich unsere Gedanken vorrangig mit den unfreundlichen und ungerechten Handlungen unserer Mitmenschen beschäftigen, werden wir feststellen, dass wir sie unmöglich so lieben können, wie Christus uns geliebt hat. Doch wenn unsere Gedanken bei der wunderbaren Liebe und dem Mitgefühl Christi verweilen, wird derselbe Geist auch zu ihnen ausströmen. Wir sollten einander lieben und achten, trotz der Fehler und Unvollkommenheiten, die wir ja nicht übersehen können. Wir sollten Demut üben, uns selbst misstrauen und geduldig und liebevoll mit den Fehlern anderer umgehen. Das wird alle einengende Selbstsucht auslöschen und uns weitherzig und großzügig machen. Der Psalmist sagt: Vertrau dem Herrn und tu, was recht ist. Dann bleibst du im Land und wohnst in Sicherheit. Vertrau dem Herrn. Jeder Tag hat seine eigenen Lasten, Sorgen und Schwierigkeiten. Und wie schnell reden wir über unsere Schwierigkeiten und Prüfungen, wenn wir einander begegnen? So viele unnötige Sorgen drängen sich auf. So vielen Ängsten gibt man sich hin. Solch einer Last von Befürchtungen verleiht man Ausdruck, dass andere meinen könnten, wir hätten keinen mitfühlenden, liebenden Heiland, dessen Ohr für alle unsere Bitten offen ist und der bereit steht, uns in jeder Zeit der Not zu helfen. Einige fürchten sich ständig und machen sich unnötige Sorgen. Jeden Tag sind sie von den Beweisen der Liebe Gottes umgeben. Jeden Tag erfreuen sie sich an den Gaben seiner Fürsorge, doch sie übersehen diese gegenwärtigen Segnungen. Mit ihren Gedanken sind sie immer bei unangenehmen Dingen, deren Eintreffen sie befürchten. Oder es mag wirklich ein Problem bestehen, das, obwohl es klein ist, sie für die vielen Dinge blind macht, für die sie dankbar sein sollten. Anstatt dass ihre Schwierigkeiten sie zu Gott treiben, ihrer einzigen Hilfsquelle, trennen diese Probleme sie von ihm, weil sie Unruhe und Unzufriedenheit in ihnen hervorrufen. Tut es uns selbst gut, wenn wir so ungläubig sind? Warum sollten wir undankbar und misstrauisch sein? Jesus ist unser Freund. Der ganze Himmel nimmt Anteil an unserem Wohlergehen. Vielleicht weißt du nicht, wie es im Geschäft weitergeht. Vielleicht werden die Aussichten immer dunkler und Verluste drohen. Sei trotzdem nicht entmutigt. Bring deine Sorge zu Gott und bleibe ruhig und freudig. Bete um Weisheit, die Situation klug zu bewältigen und so Verlust und Unheil zu verhindern. Tu alles, was du kannst, um die Dinge zu einem guten Ausgang zu führen. Jesus hat seine Hilfe versprochen, doch nicht ohne unsere Mitarbeit. Wenn du im Vertrauen auf unseren Helfer alles getan hast, was dir möglich war, dann nimm freudig an, was daraus wird. Lasst uns die liebevollen Gnadentaten Gottes stets in frischer Erinnerung behalten. Tränen, die er abgewischt, Schmerzen, die er gelindert, Sorgen, die er weggenommen, Ängste, die er zerstreut, Bedürfnisse, für die er gesorgt, Segnungen, die er geschenkt hat und uns so für alles stärken, was auf unserem Lebensweg noch vor uns liegt. Es bleibt uns nichts anderes übrig, als uns auf neue Prüfungen in dem kommenden Lebenskampf einzustellen. Aber wir dürfen auf Vergangenheit sowie Zukunft

zurückblicken und sagen, bis hierher hat der Herr uns geholfen. Wie deine Tage, so deine Kraft. Die Prüfungen werden niemals größer sein als die Kraft, die uns verliehen wird, um sie zu tragen. Wenn man bedenkt, welch herrliches Erbe den Menschen erwartet, gibt es da etwas Kostbareres als die Seele? Ein Mensch mag arm sein und dennoch einen Reichtum und eine Würde besitzen, die die Welt niemals geben kann. Erlöst und von Sünde gereinigt und mit all seinen edlen Kräften dem Dienst Gottes geweiht, ist er von unübertrefflichem Wert. Im Himmel ist Freude bei Gott und den heiligen Engeln über jeden einzelnen erlösten Menschen. Eine Freude, die in heiligen Triumphliedern ihren Ausdruck findet.

Herr, unser Herrscher, wie herrlich ist dein Name in allen Landen, der du zeigst deine Hoheit am Himmel. Aus dem Munde der jungen Kinder und Säuglinge hast du eine Macht zugerichtet, um deiner Feinde willen, dass du vertilgst den Feind und den Rachgierigen. Wenn ich sehe die Himmel, deiner Finger Werk, den Mond und die Sterne, die du bereitet hast, was ist der Mensch, dass du seiner gedenkst, und des Menschen Kind, dass du dich seiner annimmst? Du hast ihn wenig niedriger gemacht als Gott. Mit Ehre und Herrlichkeit hast du ihn gekrönt. Du hast ihn zum Herrn gemacht über deine Hände Werk. Alles hast du unter seine Füße getan. Schafe und Rinder, dazu auch die wilden Tiere, die Vögel unter dem Himmel und die Fische im Meer und alles, was die Meere durchzieht. Herr, unser Herrscher, wie herrlich ist dein Name in allen Landen.

Und ich sah einen neuen Himmel und eine neue Erde. Denn der erste Himmel und die erste Erde waren vergangen, und das Meer gibt es nicht mehr. Und ich, Johannes, sah die heilige Stadt, das neue Jerusalem, von Gott aus dem Himmel herabsteigen, zubereitet wie eine für ihren Mann geschmückte Braut. Und ich hörte eine laute Stimme aus dem Himmel sagen: Siehe, das Zelt Gottes bei den Menschen, und er wird bei ihnen wohnen, und sie werden seine Völker sein, und Gott selbst wird bei ihnen sein, ihr Gott. Und Gott wird abwischen alle Tränen von ihren Augen. Und der Tod wird nicht mehr sein, weder Leid noch Geschrei noch Schmerz wird mehr sein, denn das Erste ist vergangen. Und der auf dem Thron saß, sprach: Siehe, ich mache alles neu. Und er sprach zu mir: Schreibe, denn diese Worte sind wahrhaftig und gewiss. Und er sprach zu mir: Es ist geschehen, ich bin das A und das O, der Anfang und das Ende. Ich will dem Dürstenden geben aus dem Quell des Wassers des Lebens umsonst. Wer überwindet, der wird alles erben, und ich werde sein Gott sein, und er wird mein Kind sein.

0: Not far from where we worship today, my family roots go deep.
1: Gar nicht weit von hier ist mein Stammbaum, wo ich herkomme.
0: Both my mother's and father's families were humble German farmers.
1: Von meinem Familienhintergrund her ist es so, dass meine Mutter und wie auch mein Vater beide aus der Gegend hier stammen und im bäuerlichen Verhältnissen als Landwirte unterwegs waren.
0: They saw what looked to be like an opportunity in Russia.
1: Sie dachten, es wäre eine gute Möglichkeit, nach Russland zu ziehen.
0: And they took it only to be on a death march a few years later.
1: Und sie haben das dann sich auch entschlossen, dorthin zu gehen, aber es zeigte sich, dass es ein Todesmarsch war.
0: Both sides of my family,
1: beide Seiten von meiner Familie,
0: ended up in the frozen and forsaken state of North Dakota in the USA.
1: Sind letztendlich aber dann in North Dakota in USA gelandet.
0: As a child, German was the secret language.
1: Nun, die Geheimsprache meiner Eltern war die deutsche Sprache.
0: So even though your tongue was spoken in our home,
1: obwohl eure Sprache, die deutsche Sprache, zu Hause bei uns gesprochen worden ist,
0: I never did learn more than a few words.
1: Lernte ich nicht viele Wörter.
0: Please forgive me for that.
1: Bitte vergib mir deswegen.
0: Chris, thank you for being here today.
1: Danke, Chris, dass du da bist heute für die Übersetzung.
0: What does it mean to be in his service?
1: Was bedeutet es, in seinem Dienst zu stehen?
0: It took me a long time to figure it out.
1: Es brauchte einige Zeit, dass ich es herausfinde.
0: And then it hit me.
1: Und dann hat es mich getroffen.
0: In fact, it hit me like a truckload of bricks.
1: Und im Englischen würde man sagen, es hat mich so stark getroffen, dass ein ganzer LKW von Erkenntnissen auf mich gefallen ist.
0: You see, all of my life,
1: mein ganzes Leben,
0: I had struggled with the question of what God had wanted me to do and be.
1: Habe ich damit gekämpft, herauszufinden, was möchte Gott für mein Leben haben?
0: I was just a small business owner.
1: Ich war nur ein kleiner Geschäftsmann.
0: Not someone influential.
1: Habe nicht groß Einfluss gehabt.
0: Not a public speaker.
1: War kein öffentlicher Redner.
0: Just a guy working to make a living.
1: Ich habe einfach meinen Lebensunterhalt verdient.
0: I still have the hands to prove it.
1: Und ich habe immer noch meine Hände, dass die das beweisen können.
0: To complicate all of that.
1: Und es noch komplizierter zu machen.
0: I was also a guy,
1: ich war auch ein Mensch,
0: who had serious doubts about who God was,
1: der wirklich große Zweifel hatte, wer Gott wirklich ist.
0: And how much he loved me.
1: Und wie sehr er mich lieb hat.
0: In an effort to do something in my realm,
1: um etwas, irgendwas zu erreichen,
0: I started going on mission building trips.
1: Dachte, ich mache jetzt Missionsreisen.
0: A lot of them.
1: Und ganz viele von denen.
0: But I never really felt like I was helping the people back home.
1: Aber irgendwie fühlte ich, dass ich zu Hause den Menschen nicht weiterhelfe.
0: So who is helping them?
1: Ja, wer hilft ihnen denn?
0: Yes, we were providing employment for more than 100 families.
1: Ja, wir haben über 100 Familien die Arbeit zur Verfügung gestellt, damit sie versorgt werden.
0: In fact, for many years,
1: ja, für viele Jahre,
0: we had taken our employees to Mexico or other countries.
1: Haben wir unsere Angestellten nach Mexiko mitgenommen oder in andere Länder?
0: To help build hospitals, churches and schools.
1: Wir haben dort Krankenhäuser, Schulen und hospitals, schools and also Krankenhäuser und Schulen und noch etwas gebaut. Gemeinden, danke.
0: It was not only a way to get some much needed help with our building projects.
1: Es war nicht nur, dass sie einfach mitkommen, um dort zu helfen.
0: But more importantly,
1: aber noch viel wichtiger,
0: it was a way of building people,
1: dass wir Menschen aufbauen,
0: that changed them in such a way that they were never again the same.
1: Dass sie so verändert werden, dass sie niemals wieder die gleichen Personen sind.
0: Mission work is a life-changing experience.
1: Denn wenn du in der Mission tätig wirst, dann verändert dich das dein ganzes Leben.
0: Even for me,
1: sogar für mich,
0: it is still a life-changing experience.
1: Es ist immer noch sehr lebensverändernd.
0: So am I suggesting that everyone go on a mission trip?
1: So ist jetzt mein Vorschlag an euch, dass jeder auf eine Missionsreise geht?
0: Of course I am.
1: Natürlich möchte ich das.
0: But we know it's not possible.
1: Aber nicht jeder kann auf eine Mission.

0: ins Leise gehen.
1: We don't live in a perfect world.
0: Wir leben nicht in einer vollkommenen Welt.
1: And everybody's body doesn't feel like going on a mission trip.
0: Und nicht jeder Körper fühlt sich so, dass er auf eine Missionsreise gehen könnte.
1: But what we can do,
0: aber was wir tun können,
1: is to bring the mission trip home,
0: dass wir die Missionsreise nach Hause bringen,
1: to our employees, our customers, our friends and our family,
0: zu unseren Familien, Freunden, diejenigen, die angestellt sind, wo wir arbeiten.
1: Now let me attempt

0: package what I just said.
1: Ich möchte das noch einmal wiederholen, was ich gesagt habe.
0: Not many people will remember how you died.
1: Nicht viele Menschen werden sich daran erinnern, wie du gestorben bist.
0: Most of them will remember how you lived.
1: Die meisten erinnern sich daran, wie du gelebt hast.
0: Were you honest?
1: Warst du ehrlich?
0: Were you humble?
1: Warst du demütig?
0: Were you compassionate?
1: Warst du voller Begeisterung?
0: Newsflash.
1: Neue Erkenntnis.
0: Most people won't care if you die with a ton of money in your pocket.
1: Die meisten machen sich nicht viel Gedanken, wenn du stirbst und deine Hosentaschen voll sind mit Geld.
0: What they are going to care about,
1: was sie sich wirklich Gedanken machen,
0: is how you spent your time on earth.
1: Wie hast du deine Zeit auf dieser Welt verbracht?
0: What was important to you?
1: Was war dir wichtig?
0: How do we bring the mission trip home to where we are?
1: Wie können wir diese Missionsreise nach Hause bringen, dort wo wir sind?
0: One of the ways of witnessing is in the workplace.
1: Eins der Möglichkeiten, wie wir Zeugnis ablegen können, ist dort, wo wir arbeiten.
0: We've all heard the phrase, but what does it really mean?
1: Wir kennen ja schon diesen Satz, aber was bedeutet das wirklich?
0: Does it mean we have to carry a Bible around and beat people on the head?
1: Heißt es, dass wir die Bibel in der Arbeit dauernd dabei haben und sie auf den Kopf schlagen mit der Bibel?
0: I would propose just the opposite.
1: Ich würde eher das Gegenteil vorschlagen.
0: Remember, it was Christ.
1: Erinnert euch an Christus.
0: That hung out with the crowd that was so tough that no one else wanted to be with them.
1: Er war mit Menschen zusammen, wo die anderen Menschen nicht zusammen sein wollten.
0: Their habits were too unsavory.
1: Denn ihre Gewohnheiten waren nicht so schön für sie.
0: Their language was too rough.
1: Und die Sprache war viel zu rau.
0: Their message that would be sent if someone would see us with them might ruin my reputation.
1: Wir sagen vielleicht, wenn da mich Menschen sehen würden, dass ich mit denen zusammen bin, das würde ja meinen Ruf zerstören.
0: Yet Jesus risked his reputation.
1: Ja, Jesus hat seinen Ruf riskiert.
0: He didn't worry about what other people might say.
1: Er hat sich nicht viele Gedanken darüber gemacht, was andere sagen würden über ihn.
0: He was more interested in seeking ways.
1: Denn er suchte nach Wegen. Er war darin interessiert,
0: that he could be of service.
1: Dass er wirklich dienen kann.
0: Hanging out with sinners might seem like a bit much for most of us.
1: Nun, für viele ist es wahrscheinlich etwas zu viel, mit Sündern sozusagen herumzuhängen.
0: Yet the reality of it all,
1: aber die Realität zeigt,
0: is that my sins and your sins are not all graded on a sliding scale.
1: Dass meine Sünden und deine Sünden nicht irgendwie auf einer Skala gemessen werden.
0: They are all weighed the same.
1: Denn das Gewicht der Sünde ist gleich.
0: Part of the challenge of life.
1: Nun, die Herausforderung des Lebens
0: is realizing that we're all sinners.
1: Ist, dass wir wirklich realisieren, dass wir alle Sünder sind.
0: But if we are sinners and seeking and serving God in our lives,
1: aber wenn wir Sünder sind und Gott in unserem Leben suchen,
0: we are sinners with a purpose.
1: Dann sind wir Sünder mit Sinn.
0: Because others will see God's work in your life.
1: Denn andere Menschen werden das Werk von Gott in eurem Leben sehen.
0: In spite of the fact that we're all still human.
1: Obwohl wir alle menschlich sind.
0: What the world needs today,
1: was die Welt wirklich heute braucht,
0: is what it needed 1900 years ago.
1: Ist auch das Gleiche, was es 1900 Jahre zuvor brauchte.
0: A revelation of Christ.
1: Eine Offenbarung Jesu Christi.
0: Christ knew how to reach people.
1: Christus wusste, wie man Menschen begegnet.
0: He mingled with men as one who desired their good.
1: Er mischte sich unter das Volk und schaute, dass für das Beste, was sie brauchen.
0: He showed his sympathy for them.
1: Er hatte Sympathie gezeigt.
0: Ministered to their needs.
1: Er hat ihren Bedürfnissen gedient.
0: And won their friendships and their confidence.
1: Und er hat das Vertrauen wie auch die Freundschaft von den Menschen gewonnen.
0: And it wasn't until then.
1: Und nicht dann.
0: That he said, "Follow me."
1: Dann erst sagte er, "Folge mir nach."
0: There is a huge need of coming close to people through personal effort.
1: Ich glaube, es ist ein großes Bedürfnis da, dass wir Menschen nahe kommen durch unseren Einsatz, durch unseren persönlichen Einsatz.
0: There is fruit to living your everyday life.
1: Es gibt Frucht für das Leben, wenn wir es täglich mit Christus leben.
0: Without reproach.
1: Ohne dass wir das irgendwie uns nahe kommt.
0: Regardless of what your neighbor may do or say.
1: Egal was die Nachbarn sagen.
0: Accompanied by the power of prayer.
1: Denn wenn du mit dem Gebet das Ganze begleitest.
0: The power of the love of God.
1: Wenn das Ganze mit der Liebe Gottes begleitet wird.
0: These works will not be without fruit.
1: Dann werden diese Werke nicht fruchtlos sein.
0: 1 Peter 1.

0: 1. Petrus.
1: Pretty much spells it out for us, starting in chapter 2.
0: Dort im 1. Petrus, Kapitel 2,
1: verses 11 and 12.
0: In Vers 11 und 12 lesen wir Folgendes.
1: This comes from the Clear Word Version.
0: Und es ist hier in der englischen Version.
1: Dear friends,
0: Geliebte,
1: I appeal to you as pilgrims and strangers in this world.
0: Ich ermahne euch als Beisassen und Fremdlinge,
1: don't do the evil things your body wants you to do.
0: Dass ihr euch der fleischlichen Begierde, die gegen die Seele streiten, enthaltet.
1: At the expense of your soul. Mm-hmm. In other words, do not live like the heathen.
0: Nun, in anderen Worten, hier sagt uns die Bibel, wir sollen nicht so leben wie die Heiden.
1: That's pretty simple.
0: Das ist eigentlich ganz einfach, oder?
1: But verse 12 gets right to the core of it.
0: Aber Vers 12 geht genau in den Mittelpunkt hinein.
1: Live such noble lives,
0: und führt euren Wandel unter den Nationen gut,
1: that your Gentile neighbors who may falsely accuse you,
0: damit sie, wohin sie euch gegen Übeltäter reden,
1: may someday give their hearts to God,
0: eines Tages ihre Herzen Gott geben,
1: and rejoice with you,
0: und mit euch Freude haben,
1: when Christ returns,
0: wenn Christus wieder zurückkehrt.
1: All right, I know what some of you are thinking.
0: Ich weiß, was einige von euch jetzt denken.
1: Really, he thinks that just being an average Joe is being a missionary?
0: Bedeutet es einfach so ein Durchschnittsmensch zu sein, bedeutet das ein Missionar zu sein?
1: I contend yes.
0: Und ich würde sagen, ja.
1: There may be no other way for some people to see Jesus.
0: Denn es gibt für manche keine Möglichkeit, dass sie Jesus sehen, außer durch dich.
1: Now that's a very big thought.
0: Und das ist ein großer Gedanke.
1: And it's also a very big responsibility.
0: Und es ist auch eine große Verantwortung.
1: But with big responsibilities come big opportunities.
0: Aber mit großer Verantwortung haben wir auch große Möglichkeiten.
1: Here is your opportunity.
0: Hier hast du die Möglichkeit.
1: Perhaps like none other.
0: Vielleicht wie kein anderer.
1: To truly influence the world.
0: Dass du wirklich die Welt beeinflusst.
1: To showcase the love of Christ through ministries of mercy.
0: Indem du Dienste der Gnade aufzeigst in deinem täglichen Leben.
1: Others may whine about the triumphs of evil.
0: Nun, manche freuen sich, dass das Böse gewinnt,
1: but not the followers of Christ,
0: aber nicht die Nachfolger Jesu Christi.
1: Because we know better.
0: Denn wir wissen es besser.
1: We know that ultimately good will triumph.
0: Wir wissen, dass das Gute triumphieren wird.
1: So we showcase that what will look like rolling up our sleeves and feeding the poor.
0: Wir wollen hier den armen Menschen weiterhelfen.
1: Telling about Jesus.
0: Wir möchten ihnen über Jesus erzählen.
1: Helping the elderly and the disabled.
0: Und wir möchten auch den älteren Menschen helfen oder denen, denen es nicht gut geht, die behindert sind.
1: And in this day may I add bridging racial differences.
0: Ich möchte auch dazu ausdrücken in unseren Zeiten, dass wir auch den anderen Menschen, die nicht von dieser Kultur oder Nation sind, weiterhelfen.
1: And raising the bar of common civility.
0: Und dass wir hier wirklich den Menschen da für sie da sind.
1: Ephesians 2:10 tells us.
0: Epheser Kapitel 2 Vers 10 sagt uns.
1: For we are created in Jesus Christ to do good works.
0: Wir sind in Christus geschaffen, um gute Werke zu tun.
1: Which God has prepared in advance for us.
0: Die Gott zuvor bereitet hat für uns.
1: Dr. John Piper once said.
0: Nun, Dr. John Piper sagte einmal.
1: The greatness of Christian exiles is not success, but service.
0: Die Größe des Christen ist nicht der Erfolg, sondern der Dienst.
1: Whether we win or lose.
0: Ob wir nun gewinnen oder verlieren.
1: We witness to the way of truth, beauty and joy.
0: Wir geben Zeugnis für die Schönheit, für die Wahrheit und für die Freude.
1: We don't own culture.
0: Nun, die Kultur gehört nicht uns.
1: And we don't rule it.
0: Und wir regieren es auch nicht.
1: We serve with joy and mercy.
0: Aber wir dienen mit Freude und Gnade.
1: For the good of man.
0: Denn die Güte des Menschen.
1: And the glory of Jesus Christ.
0: Und zur Herrlichkeit Jesu Christi.
1: I can remember a time about 6 years ago.
0: Ich kann mich noch gut erinnern, vor 6 Jahren.
1: I was the co-owner of a large health club.
0: War ich mit Eigentümer eines großen Gesundheitszentrums.
1: And had been diagnosed with terminal cancer.
0: Und ich selber habe die Diagnose von Krebs bekommen.
1: In fact, the doctors had given me less than a 1% chance of living 3 months.
0: Die Doktoren haben mir damals weniger als 1% Überlebenschance gegeben.
1: Now all of you that are small business owners,
0: und all diejenigen, die von euch Eigentümer sind,
1: know that being the boss also means being the maintenance man.
0: Ihr wisst auch, dass es nicht nur einfach bedeutet, der Chef zu sein, sondern oft auch der Hausmeister zu sein.
1: Sometimes the janitor.
0: Say it again.
1: The cleaning person.
0: Ja, oder derjenige, der das irgendwie das Ganze reinigt.

0: And doing all of the jobs that nobody else wants to do.
1: Und viele Dinge zu tun, die die anderen nicht tun wollen.
0: The jobs that aren't glamorous, but are important that they're done right.
1: Jobs, die vielleicht nicht so glänzen, aber sehr wichtig sind, dass sie gut gemacht werden.
0: Anyone who spent time in a health club.
1: Jeder von euch, der mal im Fitnesscenter war.
0: Knows that members like to be acknowledged, but not necessarily interrupted during their routines.
1: Wisst ihr, dass die Mitglieder des Fitnesscenters zwar gesehen werden wollen, aber nicht unbedingt jetzt unterbrochen in ihren Übungen.
0: So it was a bit of a surprise.
1: Und da war es recht überraschend für mich.
0: When one of the female members who was vigorously working out,
1: als so ein weibliches Mitglied des Fitnesscenters gerade dort trainiert hat,
0: motioned me over to the machine that she was on.
1: Hat sie so mich hergewunken, dass ich dort herkomme.
0: In a hushed whisper.
1: Und dann sagte sie,
0: she shot over the handlebars of her elliptical.
1: Sie hat diese Hanteln weggelegt.
0: I hear you have cancer.
1: Ich hab gehört, du hast Krebs.
0: And then stared at me, waiting for my response.
1: Und dann hat sie mich angestarrt und sich gefragt, wie ich jetzt wohl reagieren werde.
0: Bad news had traveled fast.
1: Und die schlechten Nachrichten gehen immer schnell herum, oder?
0: But before I could respond,
1: aber bevor ich überhaupt antworten konnte,
0: Hillary began profusely apologizing for my bad lot in life.
1: Sagte die Hillary, dass es ihr so leid tut für all das, was jetzt in meinem Leben gerade passiert.
0: Now mind, this is a person that I don't know very well.
1: Nun, die Person kannte ich ja nicht sehr gut.
0: But I felt compelled to share with her how God is still in control.
1: Aber ich wollte irgendwie teilen, dass Gott immer noch die Kontrolle hat.
0: In fact, knowing that my future and existence depends on Him.
1: Ich wusste, dass die Zukunft und meine Existenz wirklich von ihm abhängt.
0: And him alone gives me great courage.
1: Und allein er gibt mir großen Mut.
0: When we were done talking, Hillary asked me an odd question.
1: Und als wir fertig waren mit dem Gespräch, fragte mich jetzt Hillary eine sehr seltsame Frage.
0: Could she share our conversation with others?
1: Dürfte ich dieses Gespräch auch mit anderen teilen?
0: Of course I agreed.
1: Natürlich.
0: Later in the day,
1: später am Tag,
0: one of our employees,
1: sagte einer unserer Mitarbeiter,
0: who goes to another church, by the way,
1: der übrigens in eine andere Gemeinde geht,
0: came to me and told me that Hillary had shared with her what I had talked about.
1: Und der Mitarbeiter sagte, Hillary hat das Gespräch auch mit ihm geteilt.
0: It was only then that I learned that Hillary was an atheist.
1: Und dann hörte ich von dem Mitarbeiter, dass Hillary eigentlich ein Atheist sei.
0: I was shocked.
1: Und ich war recht schockiert.
0: In fact, I'm not sure I would have even had the courage to share with her what I had I known that she was an atheist.
1: Um ehrlich zu sein, wenn ich das gewusst hätte, wüsste ich gar nicht, ob ich genug Mut gehabt hätte, überhaupt das zu teilen, was ich mit ihr geteilt habe.
0: But the following morning, I was in for an even bigger shock.
1: Aber am nächsten Morgen hatte ich noch einen größeren Schock.
0: It was Hillary.
1: Es war wieder Hillary.
0: Greeting me as she came in through the door at 7 a.m.
1: Und um 7 Uhr morgens war sie schon da, sie and kam.
0: And with tears in her eyes, she told me.
1: Und sie sagte mir, Tränen in den Augen.
0: I am praying for you.
1: Ich bete für dich.
0: Wow.
1: Oh, das ist gewaltig.
0: An atheist praying for me?
1: Ein Atheist, der für dich betet?
0: Do you think God hears an atheist's prayers?
1: Glaubt ihr, dass Gott das Gebet eines Atheisten erhört?
0: I couldn't help but think so.
1: Ja, ich glaube daran.
0: It's called intentional Christianity.
1: Es nennt man auch dieses intentionale Christentum.
0: Being unafraid.
1: Wenn du keine Angst hast,
0: to share God's goodness to others.
1: Die Güte Gottes anderen Menschen zu teilen.
0: Be it in the workplace or no matter where it might be.
1: Ob das am Arbeitsplatz ist oder wo auch immer du bist.
0: In the following days and months, I never did challenge Hillary on being an atheist.
1: Nun, ich habe Hillary nie herausgefordert, dass sie irgendwie ein Atheist ist in den nächsten Monaten.
0: And in turn, she never challenged me on being a follower of Christ.
1: Und sie hat mich nie herausgefordert, dass ich ein Nachfolger Jesu Christi bin.
0: Folks, most often our actions speak louder than our words.
1: Ich möchte euch etwas sagen, unsere Handlungen sind doch viel lauter wie die Worte, die wir sagen.
0: Let's go back to 1 Peter.
1: Aber nochmal zurück zum 1. Petrus.
0: 1 Peter 4:10.
1: Und dort Kapitel 4 Vers 10.
0: Tells us that each of you has received some of God's gifts.
1: Und dort sagt uns die Bibel, dass jeder von uns eine Gnadengabe empfangen hat.
0: So we must use those gifts to help others like good stewards.
1: Und wir dürfen anderen jetzt das einsetzen wie gute Verwalter.
0: Administering God's grace in various forms.
1: So dient damit einander als gute Verwalter der verschiedenartigen Gnade Gottes.
0: Gifts from God.
1: Gaben für Gott.
0: Have you seen them?
1: Habt ihr sie gesehen?
0: No.
1: Nein.
0: They're not the new Bentley you're thinking about.
1: Es ist nicht dieser Bentley, der vielleicht nachdenkt.
0: Or the fancy house on the lane.
1: Oder ein wunderschönes Haus am Land.
0: The gifts that God is talking about are real gifts.
1: Die Gaben, die Geschenke.

0: Geschenke, die von Gott spricht, sind wirkliche Geschenke.
1: Ones that can be used over and over.
0: Die kann man immer wieder gebrauchen.
1: Ones that are tools of service for others.
0: Es ist Werkzeug des Dienstes für andere.
1: Sometimes gifts come wrapped in strange packages.
0: Manchmal sind diese Geschenke ganz komisch eingepackt.
1: Kind of like my cancer.
0: So wie ungefähr mein Krebs.
1: Too often we judge the value of the gift by the wrapping.
0: Oft nehmen wir den Wert des Geschenkes darin, werten wir es, wie es eingepackt ist.
1: Instead of what's inside.
0: Anstatt nachzuschauen, was wirklich drinnen ist.
1: How many times have we been unwilling to unwrap a lump of coal?
0: Wie oft haben wir schon das abgelehnt, dass wir sozusagen ein Kohlenstück annehmen?
1: When really it had been under enough pressure to become a diamond.
0: Aber unter genug Druck wird es zu einem Diamanten.
1: If you really stop to think about it,
0: wenn ihr mal nachdenkt drüber,
1: maybe Hillary would have never been open to hearing about God in a normal circumstance.
0: Hillary wäre vielleicht nie offen gewesen, unter ganz normalen Umständen vom Evangelium zu hören.
1: Maybe my cancer came in the form of a gift.
0: Vielleicht kam mein Krebs als Geschenk für sie,
1: giving me a very different platform.
0: Eine ganz neue Plattform, die dort geschaffen worden
1: from
0: ist,
1: where I could praise God.
0: Wo ich Gott eigentlich nur von dort weg loben kann.
1: Quite possibly,
0: sehr möglich,
1: a different enough platform,
0: eine andere Plattform,
1: that maybe I could even reach Hillary.
0: Dass ich vielleicht gar nicht Hillary erreichen hätte können.
1: Maybe the gift he has given you is the gift of encouragement.
0: Nun, vielleicht habt ihr die Gabe der Ermutigung.
1: We could all use more of that.
0: Und jeder von uns könnte mehr davon gebrauchen, oder?
1: And let's not forget the admonition we received in chapter 3, verse 12.
0: Oder schaut euch mal das an, in Kapitel 3, Vers 12.
1: To paraphrase it,
0: wenn wir es zusammenfassen,
1: let us live our lives in such a way,
0: lasst unser Leben so leben,
1: that others will be drawn to the glow of Christ in us.
0: Dass die anderen angezogen werden durch uns.
1: That even though who may publicly condemn us,
0: obwohl sie uns öffentlich ablehnen,
1: and I like the last part especially,
0: und ich liebe den letzten Teil ganz besonders,
1: that they may someday come to Christ,
0: dass sie eines Tages zu Christus kommen,
1: and rejoice with you when he returns.
0: Und mit euch gemeinsam Freude haben.
1: Gifts.
0: Nun, Geschenke.
1: What kind of gifts has God given you?
0: Das war 1. Petrus 2, Vers 12. Welche Gaben habt ihr?
1: More importantly than the gifts,
0: nun, viel wichtiger als die Gaben und Geschenke, die ihr habt,
1: what are you doing with the gifts he's entrusted you with?
0: Was macht ihr mit diesen Gaben, die ihr bekommen habt?
1: Are you hiding your dim light under a bushel?
0: Nun, nimmst du dein Licht und versteckst es irgendwo?
1: Or are you holding it as high as you can to encourage those around you?
0: Oder hebst du es so hoch, wie es nur geht, um andere mit zu ermutigen?
1: As a small business owner,
0: nun, als kleiner Geschäftsmann,
1: I want to encourage you to realize the fact that every one of your employees,
0: ich möchte euch ermutigen, dass jeder von euren Angestellten,
1: every one of your customers,
0: jeder von euren Kunden,
1: is your mission field.
0: Ist dein Missionsfeld.
1: The field that God has given you.
0: Das ist das Feld, was Gott dir gegeben hat.
1: To till and plant.
0: Und damit du dort pflanzen kannst.
1: He'll do the reaping.
0: Er macht dann die Ernte.
1: You plant the seeds.
0: Aber du pflanzt den Samen.
1: You never know when they'll sprout.
0: Du weißt niemals, wie dieser aufgehen wird.
1: Faithful watering will help as well.
0: Natürlich, wenn wir das bewässern, dann wird das Ganze dem helfen.
1: Faithful watering, but not overwatering.
0: Treu, das zu gießen, ist wichtig, aber nicht übergießen.
1: Love your neighbor, but don't smother your neighbor.
0: Liebe deinen Nachbar, aber erdrücke ihn nicht dabei.
1: Give them room to grow.
0: Gebt ihnen Platz zum Wachsen, Raum zum Wachsen.
1: Building relationships is like building bridges.
0: Und wenn ihr jetzt Beziehungen wachsen lässt, dann ist es wie wenn eine Brücke da wachsen würde.
1: And bridges can cross chasms.
0: Und ich sage euch, das kann große Klüften übersteigen.
1: Bridges can cross troubled waters.
0: Und es kann sogar wildes Wasser übersteigen.
1: I believe that relationships will be the currency of heaven.
0: Und ich glaube auch, dass die Beziehung sozusagen die Währung des Himmels ist.
1: The only thing we can take to heaven besides our character.
0: Denn nebst dem Charakter, was wir mitnehmen in den Himmel, sind Beziehungen.
1: Building bridges.
0: Brücken bauen.
1: And where they can take you reminds me of a really neat encounter we had about 6 weeks ago.
0: Und ich möchte euch eine Erfahrung erzählen, die vor 6 Wochen stattgefunden hat.
1: And it also reminded me of one of my favorite Bible verses, Jeremiah 29:11.
0: Und auch erinnert mich das an Jeremia 29, Vers 11.
1: For I know the plans I have for you,
0: denn ich kenne die Pläne, die ich habe, sagt der Herr.
1: Plans not to harm you.
0: nicht um euch

0: Kraft irgendwie zu schädigen,
1: but plans to give you hope in the future.
0: Sondern euch Hoffnung für die Zukunft zu geben.
1: I love it that the Lord might have plans for us.
0: Ich liebe das, dass der Herr Pläne für uns gelegt hat.
1: I wonder when he's going to send them on down so I can get started.
0: Denn ich möchte diese Pläne haben, damit ich beginnen kann.
1: Oh wait.
0: Oder warte noch.
1: We're supposed to figure that out on our own?
0: Oder müssen wir das selber herausfinden?
1: I don't have a clue.
0: Ich habe doch gar keine Ahnung.
1: How does this work?
0: Wie funktioniert denn das?
1: It doesn't matter.
0: Es macht ja gar nichts aus.
1: God still has plans for you.
0: Denn Gott hat die Pläne für dich.
1: So here's the story I'd like to share.
0: Und hier ist die Geschichte.
1: It really started out about 2 years ago.
0: Vor 2 Jahren hat es begonnen.
1: When Karen from the Maranatha office called us.
0: Da hat uns Karen angerufen vom Maranatha Büro.
1: And asked us to go to Falakatta, India to help build schools.
0: Und wir sollten dort nach Falakatta gehen, das ist ein Ort in Indien, und dort Schulen zu bauen.
1: She also mentioned that they were going to go to Bhutan.
0: Und sie sagte auch, wir werden nach Bhutan gehen.
1: Now she didn't need to throw Bhutan in because she already had me at India.
0: Nun, sie musste nicht so viel über Bhutan reden, denn ich war ja schon in Indien.
1: And so we immediately said yes and bought our tickets.
0: Ja, haben wir sofort ja gesagt, wir haben uns Tickets gekauft.
1: We also decided to spend a few days with our youngest daughter Tara.
0: Und wir wollten auch mit der Tara ein bisschen Tage verbringen, die auch unter uns jetzt gerade ist.
1: Who lives in Bangkok.
0: Und sie lebt in Bangkok.
1: The flight to Bangkok is not for the weak.
0: Nun, der Flug nach Bangkok ist nicht gerade für die Schwachen.
1: From Minneapolis to Tokyo, it takes 15 hours.
0: Denn wenn du jetzt dahin fliegst von Minneapolis bis nach Tokio, brauchst du schon 15 Stunden.
1: And then another 6 to Bangkok.
0: Und dann musst du nochmal 6 Stunden nach Bangkok fliegen.
1: Add in a good half a day of sitting in airports.
0: Und dann sitzt du einen halben Tag dann in Flughäfen.
1: And the trip takes on a whole new face.
0: Und das Ganze ist ewig lang.
1: I knew the trip would be a beating.
0: Und ich wusste, es wird für mich diese Reise wie ein Schlag sein.
1: But I was not at all prepared for what happened next.
0: Aber ich war nicht vorbereitet auf das, was geschehen sollte.
1: Apparently the long ride had caused a bit of bone deterioration.
0: Nun, diese ganze Reise hat dazu geführt, dass ich wohl hier mit meinen Knochen und Abreibungen Probleme hatte.
1: In my cancer-ridden spine.
0: Im Rückenbereich, dort wo mein Krebs ist, sich befindet.
1: And when I tried to get off the airplane in Bangkok, I just couldn't do it.
0: Und als ich dann dort aus dem Flugzeug gehen wollte und dann unterwegs sein wollte, konnte ich einfach nicht mehr.
1: And I collapsed in a small pile at the edge of the conveyor belts.
0: Und dort, wo es dann hinging Richtung den Koffern zum Abholen, da bin ich einfach zusammen kollabiert.
1: Suddenly the smooth, hard terrazzo floor.
0: Dieser harte Flughafenboden, dieser kalte, harte Flughafenboden.
1: Felt wonderful.
0: Fühlte sich plötzlich so gut an.
1: Tara was at the other end of the airport waiting for us.
0: Tara wartete auf der anderen Seite des Flughafens auf uns.
1: But walking to her wasn't really an option.
0: Aber zu ihr zu gehen, da gab's die Möglichkeit nicht.
1: I can remember laying on the floor and waiting for a stretcher.
0: Ich kann mich noch erinnern, wie ich da liege und warte, dass da so ein Barren gebracht wird, der mich mitnehmen kann.
1: And looking up and saying, God, why am I here?
0: Und ich schaute nach oben und sagte, Gott, warum bin ich jetzt hier?
1: It wasn't the first time in my life I've said that.
0: Das war nicht das erste Mal, dass ich diesen Satz sagte.
1: But it was certainly one of those times that made no sense at all to me.
0: Aber ich merkte einfach, wo ich ganz berührt war.
1: In my mind.
0: In meinen Gedanken habe ich nämlich einen Handel mit Gott gemacht, ein Abkommen.
1: That if he asked me to do something, I would.
0: Dass wenn er mich fragt, etwas zu tun, dann würde ich es tun.
1: And so when Maranatha called, there was very little question in my mind that I was supposed to go.
0: Und wenn Maranatha anruft, dann wird es nicht viel Zweifel geben, ob ich gehen sollte.
1: So why was I laying on the floor of the Bangkok International Airport?
0: Aber warum liege ich jetzt hier in Bangkok auf dem internationalen Flughafen auf dem Boden?
1: It was a reality check and a severe one.
0: Nun, das war ein sehr starker Realitätsüberprüfung und das war recht hart für mich.
1: As the days went by in Bangkok, I didn't get any better.
0: Nun, der Tag ging vorbei, aber mir ging's nicht besser.
1: I spent my days in bed.
0: Ich habe meine Tage im Bett verbracht.
1: Resting and praying.
0: Ich habe dort ausgeruht und gebetet.
1: And doing my human best to figure out what to do next.
0: Ich habe versucht, das Beste Menschliche zu tun, um irgendwie das eine Verbesserung zu bringen.
1: India could do without us.
0: Aber Indien hätte ja auch ohne uns stattfinden können.
1: There were a number of excellent people on the project and also an excellent Maranatha team.
0: Es war ja ein wunderbares Team dabei von dem ganzen Projekt.
1: They could easily get the construction done.
0: Und sie hätten das Gebäude ganz einfach auch ohne uns tun können.
1: Being in a wheelchair added to the overall seemingly impossible obstacle.
0: Und jetzt war ich im Rollstuhl gefesselt und ich dachte mir, das ist ein Riesenhindernis. Was machen wir denn jetzt?
1: It seemed there would be no way I could be useful.
0: Ich dachte, ich kann jetzt gar nicht irgendwie mithelfen.
1: But after much prayer and discussion,
0: und nachdem ich viel sozusagen diskutiert habe und auch gebetet

0: gebetet habe,
1: my wife made an announcement.
0: Sagte meine Frau Folgendes.
1: God didn't send us this far just to send us home.
0: Gott hat uns nicht so weit hierher gesendet, einfach damit er uns wieder nach Hause sendet.
1: I think we should keep going.
0: Ich glaube, wir sollten vorwärts gehen.
1: There was nothing wrong with her logic.
0: Nun, ich dachte, das stimmt, was sie sagt, die Logik ist wahr.
1: Except for the fact that I couldn't walk.
0: Nur die Ausnahme war, dass ich überhaupt nicht gehen konnte.
1: And so at 3 a.m. the next morning, we were at the Bangkok airport headed for India.
0: Und hier sind wir, 3 Uhr morgens in Bangkok am Flughafen und wollen nach Indien.
1: More prayerful than ever onto a journey into the wild unknown.
0: Nun viel mehr im Gebet wie sonst, wenn wir unterwegs sind in das Unbekannte.
1: A journey unknown to us, but known to God.
0: Diese Reise ist für uns unbekannt, aber Gott kennt die Reise.
1: The project went great.
0: Und das Projekt ist wunderbar gelaufen.
1: God always puts the right people in the right place at the right time.
0: Denn Gott nimmt immer die richtigen Menschen an den richtigen Ort zur richtigen Zeit.
1: I was still in a wheelchair.
0: Ich war immer noch im Rollstuhl.
1: But some might argue that it kept me out of the way.
0: Aber irgendwie hat alles funktioniert.
1: The two dorms were completed, but I still didn't understand why we were on this trip.
0: Der Aufbau der Schulen von diesen 2 Schulen hat funktioniert und hat geklappt, aber ich wusste immer noch nicht, warum bin ich dabei.
1: Next stop was Bhutan.
0: Und der nächste Stopp war ja Bhutan.
1: 10 hours of windy, miserable roads that made everyone sick.
0: Nun, wir waren 10 Stunden auf geschlingelten Straßen unterwegs und jeder von uns wurde natürlich dort übel.
1: We covered a blistering 160 kilometers in that amount of time.
0: Wir sind da ungefähr 160 Kilometer in dieser Zeit nur gefahren.
1: Over the next few days, our group explored Bhutan while I slept or tried to sleep.
0: Nun, die anderen haben Bhutan jetzt entdeckt, währenddessen ich im Bett lag und versuchte zu schlafen.
1: Most of the attractions in Bhutan require walking.
0: Nun, die meisten Reisen, wenn du irgendwas anschauen möchtest in Bhutan, dann musst du natürlich mit den Füßen unterwegs sein.
1: Such as the Tiger's Nest and things like that were simply out of the question for me.
0: Nun, all diese Attraktionen, wo es die Tiger es gibt oder andere Sehenswürdigkeiten, die konnte ich natürlich nicht anschauen.
1: So laying in bed seemed to me my very best option.
0: Nun, also meine beste Option war, im Bett zu liegen.
1: Even though everyone was out having a fabulous time.
0: Jeder hatte eine wunderbare Zeit da draußen.
1: And also there was a mask festival going on.
0: Und es gab auch ein Maskenfestival.
1: That brought tens of thousands of tourists to town.
0: Und Tausende von Touristen kamen jetzt in die Stadt.
1: All dressed in amazingly bright colors.
0: Und sie waren mit wunderbaren hellen Farben gekleidet.
1: I maybe spent an hour the first day hobbling around the festival, taking a few pictures.
0: Ja, am ersten Tag versuchte ich da noch bei diesem Festival dabei zu sein und ein paar Fotos zu schießen.
1: But my body said no. Go lay down.
0: Aber mein Körper sagte nein. Leg dich wieder nieder.
1: So when my wife popped in the room to wake me up and tell me that I had missed taking the picture of a beautiful woman.
0: Und als meine Frau dann ins Zimmer kam, mich aufweckte und sagte, du hast es verpasst, von einer wunderschönen Frau ein Foto zu nehmen.
1: I wasn't too impressed.
0: Da war ich nicht sehr beeindruckt.
1: Surprised.
0: Überrascht schon.
1: But hurting too much to be impressed.
0: Aber ich war nicht sehr beeindruckt.
1: You see, in 42 years of marriage.
0: Ihr wisst ja, in 42 Jahren Eheleben.
1: She had never ever told me before that there was a beautiful woman that I should meet.
0: Da hat sie nie zuvor gesagt, dass es eine wunderschöne Frau gibt, die ich da treffen sollte.
1: Until that day, about 2 years ago.
0: Aber vor 2 Jahren zum ersten Mal.
1: But I stayed in bed. I listened to my body instead of my wife.
0: Und ich hörte lieber auf meinen Körper, wie auf meine Frau.
1: The following morning, our group went to hike the Tiger's Nest.
0: Nun, da war jetzt eine Gruppe, die unterwegs war, um zu den Tigern zu gehen, zu diesem Tiger's Nest, wie man es im Englischen sagt.
1: I was just happy to stay in bed.
0: Und ich war einfach glücklich, zu Hause im Bett zu bleiben.
1: However, about 10 a.m.
0: Aber um 10 Uhr am Morgen.
1: Dinah began to pester me.
0: Hat meine Frau mich jetzt sozusagen, kam sie wieder zu mir?
1: She wanted me to go to the weaver's shop and see if the pretty lady was still there.
0: Und sie wollte unbedingt, dass ich zu diesem Kleidungsgeschäft gehe, um zu schauen, ob diese wunderschöne Frau noch dort ist.
1: Now men, you know that after a woman has put up with you for that long that you have to do something to make her happy.
0: Und liebe Männer, ihr wisst es, wenn eine Frau so lange etwas fragt, dann müsst ihr dem mal nachgehen, oder?
1: And so I agreed. I got out of bed.
0: Und so habe ich eingestimmt und bin aus dem Bett
1: but
0: gegangen.
1: But I didn't take a shower.
0: Ich habe keine Dusche genommen.
1: I put on my crummiest clothes.
0: Ich habe einfach meine Klamotten draufgehauen.
1: And we took a cab downtown.
0: Und dann haben wir ein Taxi genommen und sind dann in die Stadt gefahren.
1: Unfortunately, the cab dropped us on the wrong end of town.
0: Aber unglücklicherweise hat uns das Taxi auf der falschen Ende der Stadt hinausgelassen.
1: By the time we found the weaver's shop,
0: und als wir zu diesem Kleidungsgeschäft kamen,

0: I was hurting, grouchy and spent.
1: Ging's mir gar nicht gut.
0: I didn't care if the queen mother was inside.
1: Und mir war es eigentlich egal, ob die Königin dort drin ist oder nicht.
0: I just wanted to go back to the hotel and lay down.
1: Ich wollte einfach zurück ins Hotel und mich hinlegen.
0: But before my eyes could adjust to the dim light of the weaver's shop,
1: aber bevor jetzt meine Augen sich da angepasst haben an dieses Licht in diesem Kleidungsgeschäft,
0: my wife was calling out, "Here she is!"
1: Und dann sagte sie, "Da ist sie ja, da ist sie ja."
0: And was asking me to take this lady's picture.
1: Und sie fragte mich, ob ich von ihr ein Foto machen könnte.
0: It was an awkward moment.
1: Es war so ein komischer Moment.
0: As I took a few pictures of Bhutan's top movie star.
1: Denn ich machte hier Fotos von Bhutans, also Hauptfilmstar.
0: She was completely decked out in all of her finery.
1: Sie hat die schönsten Kleider getragen, die es so gibt.
0: As she was also the master of ceremonies for the mask festival that was going on.
1: Und sie war auch die Meisterin des Zeremonie des ganzen Maskenfestivals, was gerade stattgefunden hat.
0: It was kind of like the meeting between the princess and the pauper.
1: Es ist so ungefähr wie der, wenn der Prinz den Frosch trifft.
0: As I was wearing my crummiest clothes,
1: denn ich, die Prinzessin den Frosch trifft, denn ich hatte die schmutzigsten Kleider sozusagen an.
0: And she had on her nicest.
1: Sie hatte die schönsten Kleider an.
0: As I squeezed off a few frames with my trusty Canon.
1: Nun, ich habe jetzt mit meiner Canon-Kamera ein paar Fotos geschossen.
0: We somehow started a conversation.
1: Und dann haben wir angefangen miteinander zu reden.
0: And I can still remember this really pretty lady.
1: Und ich kann mich erinnern, diese wunderschöne Frau.
0: Asking us if we would have time to join her for a cup of tea.
1: Und jetzt fragte sie uns, ob wir noch Zeit hätten für einen Tee.
0: Are you kidding me?
1: Und ich dachte mir, machst du jetzt Spaß?
0: Tea with a movie star?
1: Sie ist doch dieser Filmstar.
0: I was suddenly conscious of the clothes I was wearing.
1: Und ich war mir sehr bewusst, welche Kleider ich gerade anhatte.
0: My disheveled looks of just getting out of bed.
1: Ich sah gerade aus, als wäre ich gerade aus dem Bett gestiegen.
0: My grouchy attitude gone.
1: Und alles war irgendwie weggeflogen.
0: It was all replaced by what seemed like a fairy tale.
1: Und das Ganze war wie so eine Geschichte.
0: For more than an hour and a half we sat and visited.
1: Und wir haben 1,5 Stunden zusammen gesessen und den Besuch da gehabt.
0: Tandon shared her background and her dreams of always wanting to become an actress ever since she was a small girl.
1: Und jetzt erzählt sie uns, wie sie schon als kleines Mädel diesen Traum hatte, dass sie eines Tages Schauspielerin wird.
0: She also shared some of the obstacles that she had had to overcome to realize her dreams.
1: Und sie hat auch einige Hindernisse aufgezeigt, die sie hatte, die sie davon gehindert hat, früher diesen Traum zu verwirklichen.
0: We talked about God and faith.
1: Wir redeten auch über Gott und den Glauben.
0: And it seemed to deepen our connection.
1: Und es zeigte, dass die Beziehung noch enger wird dadurch.
0: I don't know how many cups of tea we drank.
1: Ich weiß nicht, wie viele Tassen Tee wir getrunken haben.
0: But I do remember the day.
1: Aber ich erinnere mich an den Tag.
0: How could anyone this famous be this gracious?
1: Wie kann jemand, der so berühmt ist, so gnädig sein?
0: As we left the tea shop across from the street from her mother's weaving shop.
1: Und als wir diesen Teeladen jetzt verlassen haben.
0: I remember asking her, whose car was sitting running in the street.
1: Und ich fragte sie dann, warum steht eigentlich dieses Auto dauernd mit laufendem Motor davor?
0: It had been running for as long as we'd been there.
1: Denn seitdem wir dort waren, ist der Motor die ganze Zeit gelaufen.
0: Oh, the movie star replied, I guess it's mine.
1: Und dieser Movie Star sagte, ich denke, das wartet auf mich.
0: I was going to Thimphu, some 60 miles away, to pick up a friend.
1: Denn ich wollte nach Thimphu fahren, 60 Kilometer weit entfernt, um dort einen Freund abzuholen.
0: When you came along and something inside me told me that I should stay and meet you instead.
1: Aber als ihr kamst, sagte irgendwas im Innern von mir, bleibe noch und treffe diese Menschen.
0: And so I called a cab for my friend and she should be here any minute.
1: Und so habe ich diesen Freund angerufen und sie wird bald in ein paar Minuten auch da sein.
0: As I walked out of the restaurant, Jeremiah 29:11.
1: Jeremia 29:11, als aus diesem kleinen Laden hinausging, kam in meine Gedanken.
0: Kept running through my head.
1: Durch meine Gedanken ging der.
0: For I know the plans I have for you.
1: Denn ich kenne die Pläne, die ich für dich habe.
0: You see, God knew the plans He had for me.
1: Ihr wisst, Gott kannte seine Pläne, die er für mich hatte.
0: But I had to step out in faith and figure them out for myself.
1: Aber ich musste im Glauben hinausgehen und sie herausfinden.
0: Friendships are a bit like building fires.
1: Nun, wenn ihr Freundschaften baut, das ist dann ungefähr wie wenn ihr ein Feuer entzünden wollt.
0: You have to fan and nurture the spark at the beginning.
1: Ihr müsst diesen Funken am Anfang bewegen, dass da etwas passiert und dabei bleibt.
0: And there was something completely unexplainable as to why we should even attempt to be friends.

0: friends with someone so famous that lived half a world away.
1: Denn es war überhaupt keine Logik da, dass wir jetzt Freunde bleiben würden, wenn wir auf der anderen Seite der Weltkugel leben und sie so berühmt ist.
0: When we returned home,
1: als wir nach Hause kamen,
0: I sent a few pictures,
1: habe ich ein paar Fotos gesandt,
0: of Tandon, my wife and I, along with a copy of a book I had written, Never Alone.
1: Und ich habe ihr dann die Fotos zugeschickt von uns, die wir dort gemacht haben, und auch von einem Buch, was ich geschrieben habe, Niemals alleine.
0: We continued to communicate, but the why was still there.
1: Wir haben weiter kommuniziert, aber dieses Warum war immer noch da.
0: About a year later, I received a phone call.
1: Ein Jahr später bekomme ich jetzt einen Anruf.
0: In fact, about 5 months ago, actually.
1: Eigentlich war das vor 5 Monaten.
0: The voice on the other end worked for Adventist Frontier Missions.
1: Und die Stimme, die da sprach, arbeitet für Adventist Frontier Mission.
0: He had heard that we had an unusual connection in Bhutan.
1: Und hörte davon, dass wir eine außergewöhnliche Begegnung hatten in Bhutan.
0: Would we be willing to take one of their missionaries into Bhutan?
1: Und die Frage war, ob wir einen der Missionare von EFM nehmen würden, um nach Bhutan zu bringen.
0: To begin opening doors in that country.
1: Um dort Türe in diesem Land zu öffnen.
0: At that moment it became crystal clear.
1: Und in diesem Moment war es mir ganz klar,
0: why we had continued on with the wheelchair tour.
1: Warum wir im Rollstuhl mit dieser Tour weitergemacht haben.
0: Without hesitation, we agreed to go back to Bhutan.
1: Ohne Zweifel, wir sind wieder zurück nach Bhutan.
0: Once again, stepping out in faith.
1: Wieder im Glauben hinausgetreten.
0: But coupling it with action.
1: Aber jetzt gekoppelt mit Aktion.
0: Because it takes action to walk through the doors that God puts in front of us.
1: Denn du brauchst Aktion, damit du durch die offenen Türen gehst, die Gott dir gibt.
0: That was about 6 weeks ago.
1: Vor 6 Wochen war das.
0: But this latest trip had a different twist.
1: Aber diese Reise veränderte sich noch einmal.
0: This time it was my wife Dinah who fell ill.
1: Meine Frau fühlte sich jetzt nicht gut.
0: While we were building schools in India.
1: Wir haben Schulen gebaut in Indien.
0: She's rarely affected, but this time she was.
1: Und sie ist ganz selten krank, aber diesmal war sie wirklich krank.
0: And for more than 2 weeks, she could barely get out of bed.
1: Und 2 Wochen konnte sie nicht jetzt aus dem Bett hinaussteigen.
0: It was like the devil trying to discourage us.
1: Es war wie wenn der Teufel uns entmutigen wollte.
0: The other wild card was the missionary we were yet to meet.
1: Nun, das andere komische war, dass wir diesen Missionar ja mitnehmen sollten, den wir nicht kannten.
0: It was kind of like getting in a boat.
1: Es ist wie wenn du in ein Boot steigen möchtest.
0: To cross a swift river.
1: Und er recht hart ist, diesen Fluss überqueren möchtest.
0: But you have no idea whether your passenger can paddle or not.
1: Und du weißt nicht einmal, ob dein Mitfahrer jetzt paddeln kann oder nicht.
0: He might even get up and do something stupid and tip over the boat.
1: Vielleicht macht er etwas komisch und fällt dann dabei noch ins Wasser.
0: Most of our really cool plans that God has for us are like that. We have no idea what we're supposed to do.
1: Die meisten unserer sogenannten coolen Pläne, die wir für Gott haben, ist so, dass wir gar nicht genau wissen, was wir zu tun haben sollten.
0: But God always has it under control.
1: Aber Gott hat es unter Kontrolle.
0: We arrived at the Bhutan airport about 6 hours late due to flight issues.
1: Wir sind in Bhutan am Flughafen angekommen, aber 6 Stunden später als gedacht aufgrund der Flugverhältnisse.
0: Yet our movie star friend and her husband were still there waiting for us.
1: Aber unser Movie Star Freund und der Ehemann von ihr warteten immer noch am Flughafen.
0: They scooped us up and took us to their home where we were treated like royalty.
1: Sie haben uns aufgenommen, mit nach Hause genommen und wie Könige behandelt.
0: We knew we were there for a reason.
1: Wir wussten, wir sind da für einen Grund.
0: And prayed that God's hand would guide our conversations and time together.
1: Und wir beteten so, dass Gott die Gespräche lenkt, wo wir jetzt zusammen sind.
0: The young man that had joined us from Adventist Frontier Missions turned out to be a good guy.
1: Und dieser junge Mann, der von Adventist Frontier Mission gesandt worden ist, zeigte sich, dass wirklich vertrauensvoll ist und gut ist.
0: Even better, he was well liked by our hosts.
1: Und er wurde auch sehr akzeptiert von den Gastgebern.
0: God's plans were turning out even better than our own plans when on the last evening together.
1: Und wisst ihr was? Die Pläne Gottes waren sogar besser als unsere Pläne, denn am letzten Abend
0: Tandon, the country's most famous movie star,
1: Tandon, so ist der Name von diesem Movie Star in Bhutan,
0: asked us if we could help build a school in the city of Paro, Bhutan.
1: Und dann fragte sie, ob wir denn diese Schule da bauen könnten in Bhutan. Sie möchte so gerne eine Schule haben.
0: She has an 8-acre piece of ground.
1: Sie hat dort ein großes Grundstück.
0: And she would like to donate it.
1: Und sie möchte es gerne überwidmen, uns geben.
0: And even more unbelievable.
1: Aber noch mehr zum Staunen,
0: she would like the missionary that we brought with to come and work at the school.
1: Sie möchte gern, dass dieser Missionar, den wir mitgenommen haben, dort auf dieser Schule dann

0: auch arbeitet.
1: God, your plans are so much better
0: Gott,
1: than mine.
0: Deine Pläne sind viel größer als unsere Pläne.
1: I'm humbled to be a tiny part of his plan.
0: Ich bin so gedemütigt, dass ich ein kleiner Teil von diesem großen Plan sein darf.
1: We don't know yet how this will all play out.
0: Wir wissen nicht das Ende dieser Geschichte.
1: But what we do know is that the seeds are planted.
0: Aber wir wissen, dass der Same gepflanzt wird.
1: And when the time is right, they will grow.
0: Und wenn die Zeit recht ist, dann wird es auch wachsen.
1: How can we best be in his service?
0: Nun, wie können wir am besten in seinem Dienst sein?
1: How can we be everyday missionaries?
0: Wie können wir jeden Tag Missionar sein?
1: For me, it's important to spend time in prayer.
0: Für mich ist es sehr wichtig, Zeit im Gebet zu verbringen.
1: Part of my prayer,
0: ein Teil meines Gebetes,
1: is that there will be less of me seen and more of him.
0: Dass ich immer wieder sage, weniger von mir und mehr von dir.
1: And then set out to light your own little corner in the world.
0: Und dann, dass diese Ecken der Welt mit dem Licht erhellt werden.
1: It may not be a very big corner.
0: Vielleicht ist es kein großes dunkles Eck.
1: But God knows what size corner you can handle.
0: Aber Gott weiß, welche Größe der Herausforderung du umgehen kannst.
1: It may be that conversation you had over the handlebars of an exercise machine.
0: Vielleicht ist es die Herausforderung, wie ich es damals im Fitnesscenter hatte.
1: Remember that the people you have daily contact with.
0: Diese Menschen, mit denen du täglich Kontakt hast,
1: may have only one chance to see Jesus Christ.
0: Haben vielleicht nur eine Chance, Jesus Christus zu sehen.
1: And it may be through you.
0: Und es ist vielleicht durch dich.
1: Thank you.
0: Danke euch.

schwangere Frau, und sie werden nicht entfliehen. Während das Erlösungswerk abgeschlossen wird, kommt große Trübsal über die Erde. Die Völker werden zornig sein, doch werden sie noch in Schach gehalten, damit sie das Werk des dritten Engels nicht behindern können. Zu dieser Zeit wird der Spätregen, die Erquickung vom Angesicht des Herrn, kommen, um der lauten Stimme des dritten Engels Kraft zu verleihen. Außerdem sollen die Heiligen dadurch ausgerüstet werden, während der Ausgießung der sieben letzten Plagen durchzuhalten. Mir wurden die Erdenbürger im totalen Chaos gezeigt. Krieg, Blutvergießen, Entbehrung, Mangel, Hungersnot und Seuchen waren überall verbreitet. Als sich diese Zustände in der Umgebung des Gottesvolkes häuften, hielten sie nur noch enger zusammen und warfen ihre kleinen Schwierigkeiten über Bord. Die eigene Würde war ihnen nicht länger das Wichtigste. Stattdessen herrschte tief empfundene Demut. All die Leiden, das Durcheinander und die Entbehrung hoben endlich wieder die Vernunft auf den Thron. Und die leidenschaftlichen und vernünftigen Menschen wurden besonnen und handelten überlegt und weise. Und dann wurde meine Aufmerksamkeit von dieser Szene abgelenkt. Es sah so aus, als gäbe es eine kurze Zeit des Friedens. Noch einmal wurden mir die Erdenbürger gezeigt und wieder war alles total chaotisch. Kämpfe, Kriege, Blutvergießen, Hungersnot und Seuchen wüteten überall. Andere Nationen wurden in diesen Krieg, in dieses Chaos hineingezogen. Der Krieg verursachte Hunger, der Mangel und das Blutvergießen führten zu Seuchen. Und den Menschen blieb fast das Herz stehen vor Angst und Erwartung der Dinge, die kommen sollen, über die ganze Erde. Jetzt halten Engel die Winde des Krieges noch zurück, bis die Welt vor ihrem kommenden Untergang gewarnt ist. Doch braut sich bereits ein Sturm zusammen, der bereit ist, über die Erde hereinzubrechen. Wenn Gott dann seinen Engeln gebietet, die Winde loszulassen, wird es ein solches Kampfgetümmel geben, dass keine Feder sie schildern kann. Gott hat uns gnädigerweise eine Verschnaufpause gewährt. Alle Kräfte, die uns vom Himmel verliehen wurden, sollen für die Aufgabe eingesetzt werden, die uns der Herr zugunsten derer, die in Unwissenheit zugrunde gehen, gestellt hat.

Eine kurze Zeit des Friedens. Wenn Sie sagen werden, es ist Friede, es hat keine Gefahr, dann wird Sie das Verderben schnell überfallen, wie die Wehen eines

Unser Thema heute Abend lautet Sabbat, Zustand der Toten, Versöhnungstag. Was ist wahrer Adventismus? Und ich möchte versuchen, eine Antwort zu geben, von der ich glaube, dass sie biblisch ist. Ich lasse euch nicht lange im Unklaren. Wahrer Adventismus ist die Botschaft von der Vollendung. Als William Miller Anfang des 19. Jahrhunderts anfing, die biblische Prophetie zu studieren, da waren fast 6000 Jahre Heilsgeschichte vergangen. Und der Erlösungsplan stand kurz vor seinem Abschluss. Doch Gottes Absichten waren noch nicht vollständig erfüllt. Und er wusste, was noch fehlte. Deshalb gründete Gott nach 1844 eine Endzeitgemeinde.

Und durch diese Gemeinde wollte er alles zur lang ersehnten Vollendung bringen. Die Prophetie, Jesu Mittlerdienst im Heiligtum, die Verkündigung des Evangeliums, die Weltgeschichte, den großen Kampf und die Vorbereitung seiner Braut. Und das ist meine These für heute Abend. Wahrer Adventismus ist die Botschaft von der Vollendung. Alles soll endlich zu einem glorreichen Abschluss kommen. Wie das? Durch Jesus Christus, den Vollender. Er sagt von sich: Ich bin das A und das O, der Anfang und das Ende, der Erste und der Letzte. Wir glauben an einen Gott, der sich den Anfänger und den Vollender nennt, sich so vorstellt, mit dem alles beginnt und bei dem alles sein Ziel und seine Vollendung findet. Römer 11, 36 sagt: Denn von ihm und durch ihn und für ihn oder zu ihm hin sind alle Dinge. Adventisten glauben an einen Gott, bei dem alles seinen Anfang hat, in dem alles besteht, doch nach 6000 Jahren, kurz vor dem Abschluss der Weltgeschichte und des großen Kampfes, glauben Adventisten vor allem an einen Gott, der alles zur Reife und zur Vollendung und zur Vollkommenheit bringt. Dafür wurde diese Gemeinde gegründet. Und wenn dieses Werk vollendet ist, dann wird die Wiederkunft stattfinden, der Advent. Und deshalb ist wahrer Adventismus, dieses Werk der Vollendung zu verstehen, es freudig in Anspruch zu nehmen und es von ganzem Herzen zu verkündigen. Ich möchte diese Gedanken kurz in drei Punkte zusammenfassen. Erstens, Gott vollendet sein Erlösungswerk in dieser Welt, weil er der Vollender ist. Das ist sein Wesen. Zweitens, Gott vollendet sein Erlösungswerk durch uns, durch schwache Menschen wie dich und mich. Wie ist das möglich? Indem er drittens sein Erlösungswerk in uns vollendet. Und das ist meine zweite These heute Abend. These Nummer eins lautete: Wahrer Adventismus ist die Botschaft von der Vollendung. Und die zweite These ist: Gott kann sein Werk durch uns erst dann vollenden, wenn wir ihm erlauben, es in uns zu vollenden. Wir wollen diese Gedanken etwas vertiefen anhand der Bibel. Und ich lade euch ein, schlagt eure Bibeln mit auf. Wenn nicht, könnt ihr gerne auch auf die Folien schauen, denn dort sind die Bibeltexte mit abgebildet. Offenbarung 10, ein feierlicher Schwur. Vers 1. Und ich sah einen anderen starken Engel aus dem Himmel herabkommen, bekleidet mit einer Wolke. Der Regenbogen war über seinem Haupt und sein Angesicht war wie die Sonne und seine Füße waren wie Feuersäulen. Dieser Engel ist in eine Wolke gehüllt. Er steht in einer Feuersäule, wie damals der Engel, der Israel ins Land Kanaan führte. Es ist der Engel des Bundes, denn das Zeichen des Bundes, der Regenbogen, ist über seinem Haupt. Es ist derselbe Himmelsbote, den Johannes zu Beginn der Offenbarung begegnet war, dessen Angesicht leuchtete wie die Sonne in ihrer Kraft, Offenbarung 1, Vers 6. Es ist Jesus Christus. Es ist der himmlische Josua. Und er ist gekommen, um sein Volk endlich in das gelobte Land zu führen, ins himmlische Kanaan. Es ist der Engel des Bundes. Er ist das Ja und Amen jeder Verheißung, die es gibt. Und er ist gekommen, um die Verheißung des neuen Bundes endgültig wahrzumachen, uns ein neues Herz zu geben, auf dem allein sein Gesetz reiner, selbstloser Liebe geschrieben steht. Ja, er ist zu uns gekommen wie einst Mose, damit auch wir bitten: Lass mich doch deine Herrlichkeit sehen. Und dann unser Angesicht, den hellen Glanz seines Angesichtes, widerspiegelt.

seines göttlichen Charakters. Und wir mit seinen einzigartigen Wesenszügen bekleidet werden. Vers 5. Und der Engel, den ich auf dem Meer und auf der Erde stehen sah, erhob seine rechte Hand zum Himmel und schwor bei dem, der von Ewigkeit zu Ewigkeit lebt, der den Himmel erschuf und das, was in ihm ist, und die Erde und das, was auf ihr ist, und das Meer und das, was in ihm ist, es wird keine Frist mehr sein, sondern in den Tagen der Stimme des siebten Engels, wenn er posaunen wird, wird auch das Geheimnis Gottes vollendet sein, wie er es seinen eigenen Knechten, den Propheten, als gute Botschaft verkündigt hat. Was ist die Botschaft dieses gewaltigen Engels, dieses mächtigen Erlösers an sein Volk, an uns? Was ist so weitreichend und wichtig, dass er Wert darauf legt, es persönlich mitzuteilen, indem er symbolisch auf die Erde kommt? Frage: Ist es die adventistische Überzeugung, dass ab 1844 keine Zeit oder keine Frist mehr sein wird? Also, dass es keine datierbaren Zeitweissagungen mehr gibt? Ja? Kam er deswegen mit einem Schwur zu uns beim lebendigen, ewigen Gott, damit wir ganz sicher sein können, es gibt keine Zeitweissagung mehr? Ich frage mich. Oder ist es vielleicht doch eher der zweite Teil, der ihn zu diesem Schwur bringt? Dass er kam, um etwas so Gewaltiges und über lange Jahrtausende Ersehntes anzukündigen, dass es notwendig war, es mit einem feierlichen Schwur bei dem ewigen Schöpfer des Universums zu bekräftigen und so über jeden menschlichen Zweifel erhaben zu machen. Denn was sagt er noch? Das Geheimnis Gottes soll vollendet werden. Die gute Botschaft des Evangeliums. Christus kam, um seinem Volk das wunderbare Versprechen zu geben, dass nun die Zeit da war, um das Geheimnis Gottes zu vollenden. Um uns in unserem zitternden Glauben die größtmögliche Zusicherung und Ermutigung zu geben, kam er mit seiner ganzen Macht und Herrlichkeit als derjenige, der nicht nur überaus willig, sondern auch uneingeschränkt fähig ist, unser Heil, unseren Glauben und unsere Heiligung zu vollenden. Deswegen demonstriert er seine Macht und seine Herrlichkeit. Und wenn wir diese gewaltige, tiefgreifende Botschaft gründlich gekaut und verinnerlicht haben, so wie es damals Johannes tat, der das Büchlein nahm von ihm und es aufaß, das dann so süß war und bitter wurde. Wenn wir diese Botschaft verinnerlicht haben, dass er gekommen ist, um das Werk zu vollenden, sowohl die süße Verheißung darin, als auch die bittere Schule der Selbstverleugnung, dann erhalten wir unseren Auftrag. Vers 11. Du musst wieder weissagen über Völker und Nationen und Sprachen und viele Könige. Und das ist natürlich eine Anspielung auf die weltweite Verkündigung der Drei-Engel-Botschaft, besonders der dritten, denn die wurde erst nach 1844 erkannt und verkündigt. In Offenbarung 14, Vers 6, wo die Drei-Engel-Botschaft angekündigt wird, lesen wir von dem Engel, der hoch oben im Himmel fliegt. Er hat das ewige Evangelium. Und für wen ist es bestimmt? Für alle, die auf der Erde ansässig sind. Und dann sagt er, jede Nation und jeder Stamm und jede Sprache und jedes Volk. So wie in Offenbarung 10. Viele Völker, Nationen und Sprachen. Wenn wir dann nochmal vier Kapitel weiterspringen, dann sehen wir die Erfüllung dieser Ankündigung. Offenbarung 18,1. Danach sah ich einen weiteren Engel vom Himmel herabsteigen. Der hatte große Vollmacht und die Erde, wir können hinzufügen,

Die ganze Erde wurde erleuchtet von seiner Herrlichkeit. Alle Völker, alle Nationen, jede Sprache. Jetzt ist es soweit. Was erleuchtet diese Erde? Was glänzt da so unglaublich? Wir leben im Zeitalter der LED, aber es gibt nicht annähernd etwas, das die ganze Erde so erleuchten kann, außer der Sonne, mit ihrer unvorstellbaren Lichtfülle. Dieser Engel, der die Vollendung des Werkes hier tatsächlich bewirkt, ist derselbe, der in Offenbarung 10 mit einem Angesicht hell wie die Sonne sie angekündigt hat. Jesus Christus, der Anfänger, der Ankündiger und der Vollender. Doch er kommt dazu ebenso wenig auf diese Erde in Person, wie er es in Offenbarung 10 getan hat. Er vollendet sein Werk in gewisser Weise nicht eigenhändig, sondern durch Menschen. Deswegen bekommt Johannes den Auftrag, du musst noch einmal weissagen. Und zwar allen Menschen dieses Planeten. Zu Beginn der Adventbewegung geschah das durch William Miller und unsere Pioniere und zum Abschluss der Adventbewegung durch uns. Dazu ist diese Gemeinde von Gott gesammelt worden. Das Geheimnis Gottes, der Erlösungsplan, soll in dieser Zeit weltweit durch uns vollendet werden. Doch bevor das geschehen kann, muss das Geheimnis Gottes in uns vollendet werden. Ihr Lieben, Gottes Werk kann nicht durch Informationsträger zum Abschluss kommen. Gott sucht Zeugen. Wahrhaftige Zeugen. Jesus Christus nennt sich selbst den wahrhaftigen Zeugen. Ein wahrhaftiger Zeuge ist jemand, der etwas sagt, was er lebt. Dann sind wir wahrhaftige Zeugen. Geisterfüllte Zeugen. Und erst das, diese vollkommene Übereinstimmung, diese Wahrhaftigkeit, macht unser Zeugnis zu dem, wie der Engel in Offenbarung beschrieben ist. Vollmächtig, herrlich und mit einem lauten Ruf bis in die letzten Winkel dieser Erde gehend. Und ihr Lieben, hier ist genau unser großes Problem. Als Adventisten der hoffentlich letzten Generation. Wir arbeiten, planen und predigen viel über die Vollendung des Geheimnisses Gottes durch uns. Aber nur wenig bis gar nicht über seine Vollendung in uns. Liebe Geschwister, liebe Freunde, ich bin überzeugt, das ist der wahre Grund dafür, dass, obwohl wir diese Botschaft schon so lange kennen, dass diese wunderbare Zusammenkunft hier heute Abend im Westerwald stattfindet, statt im Beisein von Abraham, Isaak und Jakob am gläsernen Meer. Ihr lieben Geschwister, ich liebe diese Gemeinde von ganzem Herzen. Es ist die Braut Jesu. Doch ich habe eine Befürchtung. Ich habe die Befürchtung, dass der Adventismus, die Botschaft von der Vollendung, zum Aktivismus geworden ist. Als würde es ausreichen, Wahrheiten zu verbreiten, die uns selber so fremd geworden sind, dass sie uns bis heute nicht in das Bild Jesu verwandelt haben, vollständig verwandelt, in ein Abbild seiner Herrlichkeit. Makellos eingekleidet in seine unvergleichbar schöne Gerechtigkeit, die die ganze Erde einmal erleuchten wird mit ihrem Glanz. Unsere Glaubenslehren, die adventistischen Meilensteine, zeugen alle von der gänzlichen Heiligung und Vervollkommnung, die Christus zu seiner Ehre in uns bewirken möchte und auch wird. Doch wir haben

uns schon so lange davon entfernt und an diese Distanz gewöhnt, dass viele aus den heutigen Generationen tatsächlich Blindgeborene sind. Einen Adventismus der Vollendung haben sie noch nie gesehen oder davon gehört. Doch ich danke Gott, dass er tun kann und tun wird, was man von Ewigkeit her nicht gehört hat, Johannes 9. Er kann uns Blindgeborenen die Augen öffnen. Gott sei Dank. Jetzt möchte ich mit euch eine kleine Reise machen durch unsere adventistischen Glaubenspunkte. Und zwar die Meilensteine. Nicht irgendetwas, sondern das, was eine besondere Rolle gespielt hat seit 1844. Denn das ist ja der Grund, warum wir da sind. Denn wenn das davor auch gereicht hätte, wäre das alles nicht notwendig gewesen. Dann hätte Jesus auch so wiederkommen können. Gehen wir diese Glaubenspfeiler einmal durch, um zu sehen, ob sie wirklich die Botschaft der Vollendung enthalten. Nummer 1, das Untersuchungsgericht. Das Untersuchungsgericht ist die Erfüllung des alttestamentlichen Versöhnungstages, der einmal im Jahr stattfand. Dieses Fest war der Abschluss oder die Vollendung des zeremoniellen Jahres, das in den Frühlings- und Herbstfesten die Heilsgeschichte vorschattete. Es gab zwar noch das Laubhüttenfest, aber das war eigentlich schon ein Typus für den Himmel. Also was unsere irdische Geschichte angeht, enden die Feste mit dem Versöhnungstag. Der Versöhnungstag diente dazu, die Sühnung und Reinigung der Gläubigen zu vollenden, indem das Blut des Opfers alle Sünden wegnahm. Lesen wir das mal nach. 3. Mose 16, Vers 30. An diesem Tag, sagt Gott, wird man für euch Sühnung erwirken, um euch zu reinigen. Von allen euren Sünden werdet ihr rein sein vor dem Herrn. Und das von allen ist wichtig. Was passiert, wenn Gottes Volk durch das Blut Jesu von allen Sünden gereinigt ist? Der Mittlerdienst hört auf. Paulus beschreibt das im Hebräerbrief, indem er die Grenzen des alten Bundes mit seinen Tieropfern erklärt. Gehen wir in das Kapitel 10 vom Hebräerbrief. Da spricht er von diesen Schattenzeremonien vom alten Bund. Er sagt, weil das Gesetz nur einen Schatten der zukünftigen Heilsgüter hat, nicht die Gestalt der Dinge selbst, so kann es auch mit den gleichen alljährlichen Opfern, was wird alljährlich geopfert? Versöhnungstag, die man immer wieder darbringt, die Hinzutretenden niemals zur Vollendung bringen. Hätte man sonst nicht aufgehört, Opfer darzubringen, wenn die, welche den Gottesdienst verrichten, also die das Opfer bringen, einmal gereinigt, kein Bewusstsein von Sünden mehr gehabt hätten? Also er sagt, wenn das zur Vollendung gekommen wäre, dann gäbe es keine Opfer mehr, dann wären sie nämlich nicht mehr notwendig, weil die Reinigung vollkommen ist. Jetzt sagt er, stattdessen geschieht durch diese Opfer alle Jahre eine Erinnerung an die Sünden, denn unmöglich kann das Blut von Stieren und Böcken Sünden hinwegnehmen. Was heißt in diesem Zusammenhang hinwegnehmen? Es heißt, Sünden vollständig vergeben. So vollständig, dass niemals ein Opfer notwendig ist. Wer kann das? Johannes 1, 29. Siehe das Lamm Gottes, das die Sünde der Welt hinwegnimmt. Jesus kann das. Sein Blut wäscht vollständig rein. Seine Wahrheit macht wirklich frei. Es spielt keine Rolle, ob wir das bisher erlebt haben oder nicht. Wir haben keine Erlebnistheologie. Wir sind Adventisten, das Volk des Buches. Wir stützen uns aufs Wort. Und nicht unser Leben interpretiert, wie wir dieses Wort zu verstehen haben, sondern das Wort prägt unser Leben neu. Nicht unser Leben bestimmt die Wahrheit, sondern die Wahrheit bestimmt unser Leben und schafft etwas, was noch nie da gewesen ist.

Gehen wir weiter im Hebräerbrief 10, ab Vers 14. Jetzt kommt er zum neuen Bund, zu dem Opfer, das Jesus gebracht hat. Denn mit einem einzigen Opfer hat er die für immer vollendet, welche geheiligt werden. Sind wir schon für immer vollendet? Nein. Paulus spricht hier von der Grundlage, von dem Fundament, das Christus gelegt hat. Er hat ein Opfer gebracht, für das unsere ewige Vollendung, durch das das möglich geworden ist. Ist alles da sozusagen, der Tisch ist gedeckt. Jetzt sind wir eingeladen, zum Buffet zu kommen und diese Freundlichkeit Gottes, seine Güte, seine Gnade zu schmecken, indem wir die Freiheit erfahren durch den Heiligen Geist. Vers 15. Das bezeugt uns aber auch der Heilige Geist, der nach dem zuvor gesagt worden ist, das ist der Bund, den ich mit ihnen schließen will nach diesen Tagen, spricht der Herr, ich will meine Gesetze in ihre Herzen geben und sie in ihre Sinne schreiben. Und er sagt auch, an ihre Sünden und Gesetzlosigkeiten will ich nicht mehr gedenken. Jetzt Frage, wann ist biblisch die Zeit, wo Gott an unsere Sünden nicht mehr denken wird, weil sie endgültig ausgelöscht sind? Es ist der Versöhnungstag. Warum? Weil unsere Sünden, selbst wenn wir sie bekennen und Gott sie uns vergibt, ja noch verzeichnet sind in den himmlischen Büchern, nach denen Gericht gehalten wird. Sie sind nicht mehr bei uns, aber sie sind noch nicht vergessen. Wenn also Paulus hier davon spricht, von dieser alttestamentlichen Verheißung, dass eine Zeit kommt, wo das Gesetz in unsere Herzen geschrieben wird und dass gleichzeitig dann unsere Sünden für immer vergessen sind, dann spricht er von dieser Zeit, vom großen Versöhnungstag. Das ist die Zeit, wo ganz besonders der neue Bund verwirklicht werden soll, die endgültige Reinigung. Und wenn dann die Sünden aus den Büchern des Himmels gelöscht sind bei diesem Untersuchungsgericht, dann kann nichts mehr an sie erinnern. Oder sind sie noch woanders aufgeschrieben? Jeremia 17,1. Die Sünde Judas ist geschrieben mit eisernem Griffel, mit diamantener Spitze. Sie ist eingegraben in die Tafel ihres Herzens und an die Hörner eurer Altäre. Jede Sünde hinterlässt nicht nur einen Eintrag in den Büchern des Himmels, sondern auch an deinem und meinem Herzen. Wie viel Sinn macht es dann, wenn wir als Adventgemeinde der Welt die endgültige Reinigung des himmlischen Heiligtums und die Auslöschung aller Sünden aus den Büchern verkündigen, ohne gleichzeitig unsere endgültige Reinigung und die Auslöschung aller Sünden aus unseren Herzen zu verkündigen? Deshalb ist wahrer Adventismus die Botschaft von der Vollendung unserer Vergebung und Reinigung im Untersuchungsgericht durch unseren Hohepriester Jesus Christus. Und ihr Lieben, das ist keine Randlehre, sondern sie findet sich im Herzen des Buches, das am umfassendsten unsere adventistische Identität beschreibt. Und das ist der große Kampf. Beachten wir, wie Ellen White erklärt, warum es unverzichtbar war, dass adventistische Wahrheiten wie das Untersuchungsgericht wiederentdeckt werden, bevor Jesus kommen konnte. Sie sagt über die Gläubigen, die 1844 das Kommen Jesu erwartet hatten. Im großen Kampf findet ihr das, Seite 424 im Englischen, 426 im Deutschen. Sie sagt über diese Gläubigen, sie waren noch nicht bereit, ihrem Herrn zu begegnen, obwohl sie zutiefst aufrichtig waren. Es musste noch ein Werk der Vorbereitung für sie getan werden, während das Untersuchungsgericht im Himmel stattfindet und die Sünden der reuigen Gläubigen vom Heiligtum entfernt werden, muss unter Gottes Volk auf der Erde ein besonderes Werk der Reinigung geschehen, ein Ablegen von Sünde. Dieses Werk wird in den Botschaften aus Offenbarung 14, drei Engelbotschaft, noch klarer dargestellt. Wenn dieses Werk getan ist, werden Christi Nachfolger für sein Erscheinen bereit sein. Dann wird unser Herr bei seinem Kommen eine Gemeinde zu sich nehmen, die herrlich sei, sodass sie weder Flecken noch Runzeln noch etwas Ähnliches habe. Ich freue mich so auf diesen Tag. Was sagt sie hier?

Eine Gemeinde, die weder Flecken noch Runzeln mehr hat, ist eine vollendete Gemeinde. Der Sinn von Jesu Mittlerdienst im Allerheiligsten ist unsere Vervollkommnung. Die Bibel sagt es, der Geist der Weissagung sagt es. Wie konnten wir es so lange übersehen, frage ich mich. Ich schließe mich voll ein. Und diese Vervollkommnung ist notwendig, damit wir bereit sind bei der Wiederkunft. Dem Herrn sei Dank, dass er noch aus Gnade die Wiederkunft bis heute verzögert hat. Aber welch eine Tragik ist gleichzeitig damit verbunden. Und diese Vervollkommnung, die soll nicht nur wir erfahren. Die soll der ganzen Welt gepredigt werden, damit jeder Mensch die Möglichkeit hat, bereit zu sein als eine reine Braut, wenn er kommt mit den Wolken. Wodurch? Durch die weltweite Verkündigung der dreifachen Engelsbotschaft aus Offenbarung 14. Das ist das, was wir gerade gelesen haben im großen Kampf. Und damit komme ich zum nächsten adventistischen Meilenstein. Die Drei-Engel-Botschaft. Wir haben gerade die Richtung bekommen, was diese Botschaft eigentlich im Kern beinhaltet. Die dreifache Engelsbotschaft ist die Botschaft von der Vollendung. Wir kennen den Text gut in Offenbarung 14. Und ich habe das jetzt auch nicht auf den Folien. Ich möchte nur auf bestimmte Elemente aufmerksam machen. Das geht jetzt ziemlich schnell. Aber einfach nur, um das auch etwas zu begründen. Gehen wir Vers 6. Das ewige Evangelium ist das erste und das einzige Evangelium, das es je gegeben hat, das die Bibel kennt. Nämlich Gottes Ankündigung durch Christus, der Schlange den Kopf zu zertreten, 1. Mose 3,15. Die Werke des Teufels zu vernichten, 1. Johannes 3. Und die Sünde der Welt wegzunehmen, Johannes 1. Wenn Satan, seine Werke und die Sünde vernichtet werden, dann bleiben nur noch Gottes vollkommene Werke übrig. Daher ist das Evangelium die Botschaft der völligen Wiederherstellung der ursprünglichen Vollkommenheit. Vers 7. Die Stunde seines Gerichts ist gekommen. Ein Richter fällt nicht nur Urteile, er stellt das Recht wieder her. Gottes Rechtsmaßstab ist sein vollkommenes Gesetz der Freiheit. Daher bedeutet Gottes Gericht die Wiederherstellung der ursprünglichen Vollkommenheit. Betet den an, der den Himmel und die Erde und das Meer und die Wasserquellen gemacht hat. Wir werden in das verwandelt, was wir anbeten. Anbetung des Vollkommenen, unseres Schöpfergottes, führt daher zur Wiederherstellung unserer ursprünglichen Vollkommenheit, mit der der Mensch erschaffen worden ist. Vers 8. Gefallen, gefallen ist Babylon. Babylon steht für jede nur denkbare Art der Rebellion gegen Gott. Weit gefasst. Es gibt auch eine enge Definition. Da Gott vollkommen ist, ist Rebellion gegen ihn immer die Entscheidung für die Unvollkommenheit. Der endgültige Fall Babylons ist daher das Scheitern jeder nur denkbaren Art von Unvollkommenheit. Und damit die Ankündigung, dass die ursprüngliche Vollkommenheit wiederhergestellt wird. Vers 9 bis 11, da ist von Gottes Zorn die Rede. Wenn jede Art von Unvollkommenheit nachweislich gescheitert ist, dann steht Gottes Vollkommenheit vor dem ganzen Universum gerechtfertigt da. Und das gerechte Urteil gegen die Rebellion kann mit der Zustimmung aller treuen Geschöpfe Gottes vollstreckt werden, wodurch die ursprüngliche Vollkommenheit wiederhergestellt wird. Und der letzte Punkt, Vers 12. Die Gebote Gottes und den Glauben Jesu bewahren. Glaube und Gehorsam sind die zwei Standbeine des Evangeliums. Völliges Vertrauen zu Jesus führt zu völligem Gehorsam.

Ellen White schreibt, Selected Messages Band 3. Was ist der Glaube Jesu, von dem hier die Rede ist, in Offenbarung 14, Vers 12? Sie sagt, zu glauben, dass Christus in der Lage ist, uns überschwänglich und völlig und gänzlich zu retten, das ist der Glaube Jesu. Und wer das Schrifttum von Ellen White kennt, weiß, dass sie mit überschwänglicher, völliger, gänzlicher Rettung die Vervollkommnung unseres Charakters meint. Das Überwinden jeder ererbten oder angewöhnten Neigung zum Bösen durch die Allmacht des Heiligen Geistes. Deshalb ist wahrer Adventismus die gute Botschaft der drei Engel, dass der Erlösungsplan vor seiner Vollendung steht und Gott dabei ist, durch den Glauben an Jesus die ursprüngliche Vollkommenheit des Menschen, der Erde und des ganzen Universums wiederherzustellen. Die 10 Gebote. Gottes Plan ist, der Rebellion gegen sein Gesetz Zeit zu geben, damit ihre tödlichen Früchte offensichtlich werden und er so jede Form von Ungehorsam verurteilen kann, ohne dass irgendwie die Liebe oder das Vertrauen seiner Geschöpfe dadurch beeinträchtigt werden könnten. Doch Gott kann den Ungehorsams Babylons nicht verurteilen, solange sein eigenes Volk ihm nicht vollkommenen Gehorsam und damit ungeteilte Liebe erweist. Jakobus 5, Vers 10 sagt, wer das ganze Gesetz hält, aber in einem strauchelt, ist aller Gebote schuldig geworden. Das ist der Grund, warum es notwendig war, auch nach 1844, die damals noch Sonntag haltenden Adventgläubigen, ihnen die ewige Gültigkeit des Gesetzes Gottes zu zeigen und besonders das vergessene Sabbatgebot. Die Botschaft der wiederentdeckten 10 Gebote ist daher, dass nur vollständiger Gehorsam wirklich Gehorsam ist. Während die dritte Engelsbotschaft zeigt, dass allein der Glaube Jesu uns diesen vollständigen Gehorsam schenken kann. Deshalb ist wahrer Adventismus die Botschaft, dass Gott durch das Blut Jesu unseren Gehorsam und damit unsere Liebe zur Vollendung bringt und die 10 Gebote ein Abbild dieser vollendeten Liebe sind. Der Sabbat. Der Sabbat ist der Tag der Vollendung. Im Schöpfungsbericht lesen wir 1. Mose 2, Vers 2, und Gott hat am siebten Tag sein Werk vollendet, das er gemacht hatte, und er ruhte am siebten Tag von seinem ganzen Werk, das er gemacht hatte. Die Sabbatruhe ist der Beweis dafür, dass das Schöpfungswerk vollständig ausgeführt worden ist und dass Gott und Menschen sich an der Vollkommenheit alles Geschaffenen erfreuen dürfen. Das vollkommene Tun Gottes ist die Grundlage für die vollkommene Ruhe am Sabbat. Für uns gefallene Menschen hat der Sabbat noch eine andere Bedeutung erhalten. Obwohl der Tag auch heute noch immer an die Vollendung der Schöpfung erinnert, ist für uns die viel wichtigere Frage, ob diese Vollkommenheit jemals wiederhergestellt werden kann. Daher steht der Sabbat in den 10 Geboten auch für 2 verschiedene Dinge. Wir finden einmal ihn als Gedenktag an eine vollkommene Schöpfung. 2. Mose 20, denn in 6 Tagen hat der Herr Himmel und Erde gemacht, ist die Begründung für den Sabbat. Aber in 5. Mose 5, Vers 15 erinnert er an eine vollkommene Befreiung. Denn du sollst bedenken, dass auch du Knecht gewesen bist im Land Ägypten und dass der Herr, dein Gott, dich von dort herausgeführt hat mit mächtiger Hand und ausgestrecktem Arm. Wie war das denn damals? Ägypten, wo das Volk gefangen war. Ägypten war damals eine bis an die Zähne hochgerüstete Weltmacht. Doch Gott brauchte nur einen Hirtenstab, ein Stück Holz, um sie bis auf den letzten Mann zu vernichten und die Freiheit seines Volkes für immer sicherzustellen. Lesen wir das mal. 2. Mose 14, Abvers 26. Da sprach der Herr zu Mose, strecke deine Hand über das Meer, damit die Wasser wieder zurückfluten über die Ägypter, über ihre Streitwagen und über ihre Reiter. Da streckte Mose seine Hand aus über das Meer, und das Meer kam beim Anbruch des Morgens wieder in seine Strömung, und die Ägypter flohen ihm entgegen. So stürzte der Herr die Ägypter mitten ins Meer. Denn die Wasser fluteten zurück und bedeckten die Streitwagen und die Reiter der ganzen Macht des Pharao, die ihnen ins Meer nachgefolgt waren, sodass auch nicht einer von ihnen

übrig blieb. Nicht einer blieb übrig. Israels Befreiung aus Ägypten ist ein Typus für unsere Befreiung aus der Macht der Sünde. Eine Befreiung, die so vollständig ist, dass nicht eine Sünde übrig bleiben wird. Ihr nun sollt vollkommen sein, wie euer himmlischer Vater vollkommen ist. Dieses Gebot ist eine Verheißung. Der Erlösungsplan hat unsere vollständige Befreiung aus der Macht Satans zum Ziel. Mit unserer Sabbatfeier Woche für Woche bekennen wir, dass der Gott, den wir anbeten, ein Gott der Vollendung ist. Und dass unsere Neuschöpfung durch das fleischgewordene Wort genauso vollständig sein wird und vollkommen wie die erste Schöpfung durch das gesprochene Wort. Ihr lieben Geschwister, es reicht nicht, wenn die Welt erfährt, welches der richtige Ruhetag ist und dass nicht die Evolution, sondern Gottes Schöpfung der wahre Ursprung der Menschheit ist. Sie muss auch erfahren, dass Gott ein Gott der Vollendung ist, dessen Gesetz so heilig ist, dass nur vollkommene Übereinstimmung ihm gerecht wird und dass Gott in seiner großen Liebe und Gnade in Christus für genau diese vollkommene Gerechtigkeit gesorgt hat, wofür der Sabbat ein Zeuge ist. Deshalb ist wahrer Adventismus die Botschaft von der Vollendung von Gottes Schöpfung durch Christus und von der Vollendung von Gottes Erlösung durch Christus, wofür der Sabbat ein Zeuge ist. Tod und Auferstehung. Prediger 9, Vers 5. Die Lebenden wissen, dass sie sterben werden, die Toten aber wissen gar nichts. Und sie haben keinen Lohn mehr, denn ihr Name ist vergessen. Auch ihr Lieben, auch ihr Hassen, auch ihr Eifern ist längst verloren gegangen und sie haben ewig keinen Anteil mehr an allem, was unter der Sonne geschieht. Ich erinnere mich, dass ich als Kind manchmal aus Neugier, aus kindlicher Dummheit nachts im Dunkeln über einen Friedhof gegangen bin. Es war irgendwie so ein Nervenkitzel. Müssen wir Angst haben, nachts über einen Friedhof zu gehen? Nein. Ein Friedhof ist einer der sichersten Plätze auf dieser Erde. Unter den Lebenden ist es oft viel gefährlicher. Woher kommt es, dass wir nachts auf einem Friedhof trotzdem manchmal so beklemmende Gefühle bekommen? Nun, das hat vielleicht mit unseren Gedanken zu tun oder mit unseren Fantasien, weil wir als Kind zum Beispiel vielleicht mal Schauergeschichten gehört haben oder die falschen Filme geschaut haben. Aber in Wirklichkeit wissen wir ja, Tote reden nicht. Und wenn uns als Adventisten doch einmal ein Toter erscheinen sollte, was ja uns vorausgesagt ist. Ein Toter, den wir vielleicht sogar gut kannten und der in seiner ganzen vertrauten Art zu uns spricht, dann wissen wir, dass es tatsächlich der böse Feind ist, der uns zwar ganz anschaulich und erlebbar beweisen will durch unsere Sinne, dass Tote niemals wirklich sterben. Aber wir haben ja das Wort Gottes. Das sagt uns die Wahrheit. Und deswegen hat Gott den Kontakt mit Toten auch streng verboten. Denn er weiß, wer eigentlich dahinter steht. Das ist gute adventistische Lehre, die wir kennen und für die wir sehr dankbar sein können. Weil sie ein mächtiger Schutzwall ist gegen unglaublich viele Täuschungen heute in der Welt. Falsche Religionen, New Age, Spiritismus und so weiter. Satan hat diese Wahrheit ins Gegenteil verkehrt. 1. Mose 3, Vers 4, da sagte die Schlange zur Frau, keineswegs werdet ihr sterben. Und

Wisst ihr was? Diese Lüge lebt bis heute. Gott sagt, ich bin mit Christus gekreuzigt und nun lebe ich, aber nicht mehr ich selbst, sondern Christus lebt in mir. Galater 2,20. Gott sagt in Kolosser 3, Vers 3, ihr seid gestorben und euer Leben ist verborgen mit Christus in Gott. Und Gott sagt uns im Römerbrief, Kapitel 6, haltet euch für Menschen, die der Sünde gestorben sind und für Gott leben in Christus Jesus. Ihr lieben Geschwister, ich frage mich, was nützt es, wenn wir als Adventisten der Welt verkündigen, dass der Tod endgültig ist und dass Tote ewig keinen Anteil mehr an allem haben, was unter der Sonne geschieht. Wenn wir gleichzeitig durch Wort oder Tat vermitteln, dass unser alter Mensch ständig von den Toten zurückkommt und wir deshalb auch niemals aufhören können zu sündigen. Ihr Lieben, lasst uns nicht, und entschuldigt, ich hoffe, ihr nehmt keinen Anstoß an diesem Begriff, lasst uns nicht geistliche Spiritisten sein. Wenn uns ein Toter erscheint, was sehr gut möglich ist, denn es ist uns vorausgesagt, unser alter Mensch, in seiner ganzen vertrauten Art, wie wir ihn kennen, dann lasst uns nicht unseren Sinnen oder Gefühlen oder Erlebnissen vertrauen oder auf die überall kursierenden Schauergeschichten hören, dass Tote niemals wirklich sterben, sondern lasst uns diese Lügengestalt mit einem festen »So spricht der Herr« dorthin zurückschicken, wo sie hingehört, ins Grab. Gottes Wort steht fest, dass der alte Mensch samt seinem Sündenleben stirbt. Und ihr Lieben, versteht mich nicht falsch, ich spreche nicht davon, dass wir nicht mehr fallen können, sondern ich spreche von der Wahrhaftigkeit und Kraft des Wortes Gottes, das sich an uns erfüllt, wenn wir es im Glauben ergreifen. Und wenn Gott sagt, wir sterben, dann ist dieser Tod endgültig. Dann vollendet sich das Wort. Römer 6,4, so sind wir nur mit ihm begraben worden durch die Taufe in den Tod. Damit wie Christus aus den Toten auferweckt worden ist durch die Herrlichkeit des Vaters, so auch wir in Neuheit des Lebens wandeln. Paulus erwähnt hier eine weitere adventistische Grundlehre. Ich habe dafür keinen extra Punkt, ich habe das jetzt mit hineingenommen in diesen Punkt Tod und Auferstehung. Er spricht von der Taufe. Und diese Taufe ist ja ein Symbol für Tod und Auferstehung, nicht wahr? Als Adventisten verkünden wir die biblische Ganztaufe. Im Gegensatz zu den allermeisten anderen Kirchen, die Säuglinge besprengen. Weshalb? Warum muss die Welt das wissen? Ja, sicher, weil es biblisch ist. Das ist ein guter Grund. Aber geht es uns nur um die richtige Form? Ganz sicher nicht. Wenn wir es für wichtig halten, einem Menschen bei seiner Taufe ganz unterzutauchen, dann sagen wir damit der Welt, dass es wichtig ist, dass bei der Entscheidung für Christus der ganze alte Mensch stirbt. Dass alles aufgegeben wird, was dem Grundsatz selbstloser Liebe widerspricht. Dass alle Sünden abgewaschen werden. Dass der ganze Mensch im Blut Jesu und durch das Wasserbad im Wort Gottes gereinigt wird. Dass durch den Heiligen Geist alles neu geschaffen wird und wir unser Leben nur noch in Christus führen wollen. Durch seine Gnade und in der Kraft seiner Auferstehung. Nun erneut möchte ich hier erklären, dass ich nicht missverstanden werden möchte. Diese biblische Symbolik von Tod und Auferstehung in der Taufe bedeutet nicht, dass ein Mensch nach seiner Taufe nicht mehr sündigen kann. Oder dass, wenn er danach sündigt, er nie richtig bekehrt war.

Gott schenkt uns diese Symbole in seinem Wort nicht, um uns zu bedrohen, sondern um uns fest einzuprägen, dass in Christus die Macht der Sünde vollständig gebrochen ist. Und um in uns die Sehnsucht zu wecken, durch seine Gnade auch vollständig frei zu werden. Ihr Lieben, das Evangelium ist mächtiger Reichtum.

als wir bis heute zu hoffen wagen. Und ich bin fest überzeugt und ich schließe mich voll ein, wenn ich sage, wir leben weit unterhalb unserer Vorrechte. Nehmen wir Gott, der uns so unendlich liebt, einfach ganz schlicht und kindlich beim Wort. Wenn ihr nicht werdet wie die Kinder, sagt Jesus, dann könnt ihr das Reich Gottes, wo ihr euch drüber streitet, wer auf welchem Platz sitzen werdet, dann werdet ihr nicht mal hineinkommen. Wir brauchen kindliches Vertrauen zu unserem Vater im Himmel, der für alles sorgt. Wahrer Adventismus ist die Botschaft, dass der Tod des alten Menschen ebenso endgültig ist wie die Auferstehung des Neuen. In der Ganztaufe bekennen wir vor der ganzen Welt, dass nur wer sein altes Leben vollständig loslässt, auch ein vollständig neues Leben empfangen kann. Ich komme zum Schluss. Wahrer Adventismus ist die Botschaft vom Vollender. Er sagt uns in Offenbarung 22, 13, ich bin das A und das O, der Anfang und das Ende, der Erste und der Letzte. Ihr lieben Geschwister und ihr lieben Freunde, vor fast genau 175 Jahren ging unser Erlöster und Löser und Hohepriester ins Allerheiligste, um nach 6000 Jahren Heilsgeschichte und Erlösungswerk, sein Erlösungswerk zur Vollendung zu bringen. Gleichzeitig rief er auf der Erde eine Bewegung ins Leben und schenkte ihr alle nötigen biblischen Erkenntnisse und geistlichen Gaben, um in dieser Vollendung sein Werkzeug und sein Bote zu sein. Warum warten wir immer noch? Vielleicht haben wir vergessen, dass der göttliche Begründer des Adventismus nicht nur den Namen der Anfänger trägt, sondern auch den Namen der Vollender. Vielleicht bewegen wir uns schon so lange irgendwo zwischen dem Anfang und dem Ende, dass wir unsere eigentliche Bestimmung aus den Augen verloren haben. Ich weiß nicht, wie es dir geht. Vielleicht gehörst du auch zu denen, die sagen können, ja, das klingt nachvollziehbar irgendwo. Die Vollendung der Mission, der Prophetie, des Heiligtumsdienstes, der Weltgeschichte, es muss ja alles irgendwann mal zu Ende gehen. Nur an deine eigene Vollendung zu glauben, also die deines Herzens und deines Charakters, das fällt dir schwer. Und ja, wir müssen alle bekennen, das Glauben liegt uns nicht. Aber der Herr weiß das. Denn er kennt alle unsere Schwachheiten und er fühlt sehr innig mit uns. Und deshalb kam er persönlich auf die Erde als dieser mächtige Engel des Bundes, um uns einen winzigen Eindruck zu geben von seiner Herrlichkeit und seiner Macht, die er zu unseren Gunsten einsetzt. Und um mit einem feierlichen Schwur bei dem lebendigen Gott und Schöpfer aller Dinge uns unerschütterlich zu versichern, in dieser unserer Zeit wird das Geheimnis Gottes vollendet werden. Das Geheimnis, dass Christus kam, um so unwürdige Sünder wie uns zu erlösen und zu vollenden. Gott sagt immer die Wahrheit. Er kann ja nicht lügen. Aber wenn er auch noch bei sich selbst schwört, dann ist das die größtmögliche Ermutigung an uns, von uns und unseren ganzen Unfähigkeiten wegzusehen und ihm einfach wie kleine Kinder zu vertrauen, so hilflos und unwürdig wir sind. Und ich möchte hinzufügen, nach 175 Jahren Adventgeschichte, so schuldig wir sind.
in ihm.

und durch ihn sind alle Dinge möglich. Seine Hand ist noch immer ausgestreckt. Er sehnt sich nach einer Braut ohne Flecken und Runzeln. Er sehnt sich nach einer geistlichen Armee, die gerüstet ist in die Waffen des Himmels, in den Heiligen Geist. Sie wird kommen. Und ich wünschte, lieber heute als morgen. Ihr lieben Brüder und Schwestern, lasst uns wahren Adventismus leben und die frohe und feierliche Botschaft vom Vollender der ganzen Welt verkündigen. Amen.

0: going to begin with a little experience of one of our pioneers.
1: Ich möchte mit einer kleinen Erfahrung unserer Adventpioniere beginnen.
0: I can't remember if it was Haskell or Loughborough.
1: Ich weiß nun nicht mehr, ob es Haskell oder Loughborough war.
0: It was Loughborough.
1: Loughborough.
0: He read a statement in the spirit of prophecy.
1: Er hat einmal eine Aussage von Ellen White gelesen.
0: It wasn't written directly to him, but it pricked his heart.
1: Sie war nicht direkt an ihn gerichtet gewesen, aber sie hat ihn doch getroffen.
0: And it said, you eat altogether too much.
1: Und dort stand,

0: Du isst insgesamt zu viel.
1: And he thought, oh, I do eat too much.
0: Und dann dachte er, ja, das stimmt, ich esse auch zu viel.
1: I need to cut down in the way I'm eating.
0: Ich muss mich da mäßigen.
1: So he started cutting down and eating less.
0: Und so hat er dann weniger gegessen.
1: Then he read the statement again.
0: Und dann hat er wieder diese Aussage gelesen.
1: Same statement.
0: Und zwar war das genau dieselbe Aussage.
1: And he thought, oh, I eat altogether too much.
0: Und dann als er es gelesen hat, dachte er, ach, ich esse immer noch viel zu viel.
1: And so he got to the point where he was just eating oats and raisins.
0: Und so kam er an den Punkt, wo er nur noch Haferbrei mit Rosinen aß.
1: Then he read the quotation again.
0: Und dann las er wieder einmal diese Aussage.
1: And he thought, oh, I eat altogether too much.
0: Und dachte, nein, ich esse ja immer noch viel zu viel.
1: So he took the raisins out of his oats.
0: Also hat er die Rosinen weggelassen.
1: All he was eating was oats.
0: Und hat nur noch Haferflocken gegessen.
1: And he began to fade away.
0: Und er war schon am Verschwinden wieder, Suppenkasper.
1: He began to get unhealthy.
0: Er wurde ungesund.
1: And then he realized, this is a true statement that many people eat altogether too much.
0: You realize?
1: That many people eat too much.
0: Ja. Es ist wohl eine wahre Aussage, dass viele Leute sich überessen, aber es trifft dann nicht auf jeden zu.
1: But maybe the passage is not referring to me anymore.
0: Er erkannte wahrscheinlich, spricht dieses Wort mich nun nicht mehr an.
1: And he went back to eating a healthier diet than just eating oats.
0: Und dann hat er seine Ernährung wieder umgestellt und nicht mehr nur Haferflocken gegessen.
1: I share this because some people have very sensitive consciences.
0: Ich teile das hier jetzt mit euch, weil es Menschen gibt, die ein sehr sensibles Gewissen haben.
1: They will begin to eat to the point that they are unhealthy.
0: Sie werden ihre Ernährung sogar so weit umstellen, dass sie dadurch krank werden.
1: They'll eat so little that they become unhealthy.
0: Dass sie zum Beispiel so wenig essen, dass sie krank werden. Ja.
1: God isn't wanting us to restrict our diet to the point where we don't have enough nutrition. That's not his goal.
0: Gott möchte nicht, dass wir unsere Ernährung so weit einschränken, dass wir uns nicht ausreichend ernähren.
1: His message is to benefit our health, not destroy it.
0: Er möchte unsere Gesundheit, unserem Körper Gutes tun und uns nicht zerstören.
1: And it's interesting because this gut-brain connection.
0: Und das ist interessant, weil diese Connection zwischen dem Bauch und dem Gehirn
1: is mentioned here in the book of Lamentations.
0: Auch in dem Buch Klagelieder erwähnt wird.
1: And it says in Lamentations chapter 1 verse 20.
0: Und da steht in Klagelieder 1 Vers 20.
1: And you know this is a book about lament or about a sad, you know, message.
0: Ja, und das ist ja ein Buch mit einer sehr traurigen Botschaft der Klage.
1: And it says, behold, O Lord, I am in distress. And then it says, my bowels are troubled.
0: Da steht, siehe Herr, wie mir Angst ist, mein Inneres glüht. Und in der Elberfelder Fußnote steht, meine Eingeweide glühen.
1: Notice that when he was in a state of distress, he actually sensed it even in his bowels, in his gut area.
0: Jeremia hat das wirklich, diesen Stress gespürt in seiner Bauchgegend.
1: Over and over in the Bible you see that there's a connection between the intestines or the gut and the brain.
0: Und immer wieder sehen wir das auch in der Bibel, dass hier eine Verbindung hergestellt wird zwischen dem Gehirn und unseren Eingeweiden, dem Darm.
1: I'm going to show you some modern scientific discoveries that prove that these things are true.
0: Und ich möchte einige neue Erkenntnisse aus der Wissenschaft euch zeigen, die beweisen, dass das stimmt.
1: In several statements from the spirit of prophecy that give us some specific things that now science is saying that is actually right.
0: Und einige Aussagen von Ellen White, die genau darauf eingehen und jetzt von der Wissenschaft auch belegt werden können.
1: They did a scientific study putting people on three different diets.
0: Man hat eine wissenschaftliche Studie durchgeführt, wo die Menschen drei verschiedene Ernährungsformen zu sich nahm.
1: They put one group where they could eat all the meat they wanted and all the plant products they wanted.
0: In einer Gruppe konnten die Leute wirklich alles Fleisch essen, was sie wollten und auch alle vegetarischen Produkte dazu.
1: That was both meat and fish.
0: Also Fleisch und Fisch.
1: Then they had a group that could only eat fish and plant foods.
0: Dann gab es welche, die nur Fleisch und Pflanzenkost Fisch und Pflanzenkost essen durften.
1: They had a third group who could only eat vegetarian sourced products.
0: Und dann gab es noch eine dritte Gruppe, die nur vegetarisch essen konnte.
1: And they wanted to see how these things would affect the mental state or the mood.
0: Und dann wollten

0: sollten Sie sehen, welche Auswirkung das auf die mentale Verfassung oder die Stimmung der Menschen hatte.
1: Would what you put in your gut make a difference to your mind?
0: Würde das, was du in deinen Bauch hineintust, eine Auswirkung haben auf dein Gehirn, auf deinen Geist?
1: What they discovered was that the mood did not change for those who were eating all the different kinds of meat and fish.
0: Diejenigen, die Fleisch oder Fisch aßen in den beiden Gruppen, da war nichts festzustellen an Stimmungsschwankungen, Veränderungen.
1: They found that the fish group, the fish and plant group, did no better than the other meat group.
0: Die Fisch aßen, hatten keine Vorteile in diesem Aspekt gegenüber den Fleischessern.
1: But then they found that those who had changed to a plant-based diet within just 2 weeks, their depressive scores began to lift, they began to feel better.
0: Aber dann hat man festgestellt, dass diejenigen, die nur rein vegetarisch sich ernährt haben, dass nach schon 2 Wochen der Schweregrad der gedrückten Stimmung, der depressiven Stimmung, die manche hatten, eben weniger wurde.
1: Giving evidence to this gut-brain connection.
0: Und das bewies, dass zwischen unserem Bauch und dem Gehirn eine Verbindung ist.
1: Ellen White sagte, the digestive organs have an important part to act in our life happiness.
0: Die Verdauungsorgane spielen eine wichtige Rolle für unser Lebensglück.
1: Now notice that the digestive organs actually can help make us happy.
0: Das heißt, die Verdauungsorgane können uns helfen, glücklicher zu sein.
1: Now we're told in Deuteronomy,
0: wir lesen in 5. Mose,
1: that all God's commandments are for our good.
0: Dass alle Gebote, die Gott uns gibt, für unser Bestes sind.
1: When God asks you to do something, it's for your own benefit.
0: Wenn Gott uns um etwas bittet, dann ist es zu unserem eigenen Wohl.
1: And also for the benefit of those around you.
0: Und auch zum Wohl derer, die uns umgeben.
1: Notice we're told that our health of our stomach is actually to make us happy.
0: Das heißt, die Gesundheit unseres Magens und unser Verdauung soll uns auch glücklich machen.
1: Now I don't know if there is this perspective in Germany.
0: Ich weiß nicht, ob man aus diesem Blickwinkel in Deutschland
1: many times in the United States people think that health reformers are thin, angry people.
0: Und in Amerika herrscht also dieses Vorurteil oder die Auffassung, dass Gesundheitsreformer die nach der Gesundheitsreform leben, thin and angry, okay, dass dünne und wütende Menschen sind.
1: Now, maybe they have it here, I hear a few giggles.
0: Vielleicht habt ihr hier ähnliche Auffassungen in Deutschland.
1: Now, the interesting thing is that we're told that it's actually to make us happy, not angry.
0: Aber wir haben ja eben gelesen, dass die Ernährung uns glücklich machen soll und nicht zornig.
1: Now I'll tell you, I live by a plant-based diet.
0: Ich selber ernähre mich auf Pflanzenbasis.
1: So when I say this, I'm not putting down a plant-based diet.
0: Wenn ich das also sage, dann will ich damit nicht den vegetarischen Lebensstil abwerten.
1: But if you're an angry vegan,
0: aber wenn du ein zorniger Veganer bist,
1: you are not following the health message.
0: Dann folgst du nicht der Gesundheitsbotschaft.
1: Because it's actually to make us happy.
0: Denn die soll uns ja glücklich machen.
1: So, amen. God didn't make this so we could be angry at people who don't eat just the way we eat, right?
0: Gott hat diese Ernährung nicht geschaffen, damit wir zornig sein können oder wütend auf Leute, die vielleicht nicht so essen wie wir.
1: Now we're going to go forward here and look a little bit more at this.
0: Wir wollen uns das aber mal näher anschauen.
1: Now we read here that this is such an amazing statement.
0: Und das ist eine sehr interessante Aussage.
1: It says wrong habits of eating and the use of unhealthful food are in no small degree responsible for the intemperance and crime and wretchedness that curse the world.
0: Falsche Ernährungsgewohnheiten und der Gebrauch ungesunder Nahrung sind zu einem großen Teil dafür verantwortlich, dass es heutzutage in der Welt so viel Unmoral und Kriminalität gibt.
1: Could it be true that many of the crimes that are committed in Germany are actually because of the food Germans are eating?
0: Könnte es sein, dass viele der Verbrechen, die in Deutschland begangen werden, die Folge von dem Essen sind, was Deutsche zu sich nehmen?
1: And they commit more crimes in the United States.
0: Und in USA werden noch mehr Verbrechen begangen?
1: Could we be eating worse over there?
0: Vielleicht essen wir da noch schlimmer?
1: You say, yes, amen, right? Yes. Now, here's the thing. They actually tested this out in the United States.
0: Man hat das einmal untersucht in USA.
1: The United States government hired a Seventh-day Adventist businessman.
0: Man hat einen Adventisten angestellt oder beauftragt.
1: They paid him to run a healthy prison in the United States.
0: Er sollte ein gesundes Gefängnis führen in den USA.
1: This prison had two different sides.
0: Und in diesem Gefängnis gab es zwei Trakte.
1: And you could decide what side you went on.
0: Und man konnte sich als Gefangener entscheiden, in welchem Trakt man untergebracht werden möchte.
1: There was the side that ate the typical standard prison diet.
0: Es gab einmal den Trakt, in dem die ganz normale Gefängniskost angeboten wurde.
1: Meat and other lifeless food, probably.
0: Fleisch und andere leblose Nahrung wahrscheinlich.
1: Then they had the other side that was vegetarian or even, I think vegan even. Yeah, vegan.
0: Und da gab es einen Trakt, in dem wirklich vegane Kost angeboten wurde.
1: And they also would, you know, were allowed to have Bible studies and all these things on this healthy side.
0: In diesem gesunden Flügel wurden aber auch Bibelstunden gegeben.
1: And something amazing happened.
0: Und es geschah etwas Erstaunliches.
1: Number one, the lives of those on the vegetarian, the plant-based side were changed.
0: Das Leben derer im gesunden Trakt, im veganen Trakt, änderte sich.
1: Their emotions began to change.
0: Die Gefühle der Gefangenen änderten sich.
1: Their lives were so changed that they began to change the lives of their family members on the outside of the prison.
0: Ihr Leben änderte sich so sehr, dass sie sogar das Leben der Angehörigen beeinflussten, die außerhalb des Gefängnisses lebten.
1: Statistically in the United States, if you've gone to prison, there's a real high chance that you're going back to prison again after that.
0: Und in den USA ist es statistisch gesehen, gibt es eine große Wahrscheinlichkeit, dass wer einmal im Gefängnis war, der auch später wieder ins Gefängnis zurückkehrt.
1: The rate at which the people came back to prison went way down.
0: Und gerade diese Rückfälligkeitsrate ist in diesem Trakt sehr gesunken.
1: By changing to a plant-based diet.
0: Indem man auf eine vegetarische Kost umgestellt hat.
1: Now, the United States government became jealous, seemingly, over the way this man was running his prison.
0: Und die Regierung in den USA schien eifersüchtig darauf zu werden, wie dieser Mann hier das Gefängnis führte.
1: Because I think he was also able to run this prison cheaper than they were.
0: Denn er konnte das Gefängnis mit viel weniger Kosten aufführen.
1: And he could make money off the situation also.
0: Und Gewinn sogar noch rausschlagen für sich.
1: So what does the government do when they become jealous?
0: Und was macht die Regierung, wenn sie eifersüchtig wird?
1: They just took it away from him.
0: Also wurde ihm das einfach weggenommen.
1: Guess what happened to the prison?
0: Und was geschah mit dem Gefängnis?
1: It tanked after that.
0: Und das ging wieder ins Bodenlose.
1: The prison wasn't run well anymore.
0: Das Gefängnis wurde nicht mehr gut geführt.
1: And after a time they realized, man, we made a real mistake by taking this prison away from this guy.
0: Und nach einer Zeit haben sie gesagt, Mensch, das war wohl ein großer Fehler, dass wir dem das Gefängnis weggenommen haben.
1: They came back to him and they said, will you take over this prison again?
0: Dann haben sie gesagt, würden sie vielleicht wieder der Leiter dieses Gefängnisses werden?
1: He said, no way.
0: Wie denn, sagt
1: you
0: er.
1: Could just, I mean, he realized you could just take it away from me at any time when you see that it's going well, right?
0: Denn wenn es gut läuft, dann nehmt ihr es mir ja wieder weg.
1: But notice that this plant-based diet even changed the mindset of these men.
0: Aber diese Pflanzenkost hat doch das Denken dieser Gefangenen sehr verändert.
1: Has anybody ever heard of the man by the name of Mike Tyson?
0: Wer hat schon mal von Mike Tyson gehört?
1: He was one of the best boxers in the United States.
0: War einer der besten Boxer in den Vereinigten Staaten.
1: You may remember that crazy incident where he bit a guy, part of a guy's ear off.
0: Vielleicht erinnert ihr euch, er hat mal einem seiner Gegner ein Stück vom Ohr abgebissen.
1: He was crazy.
0: Also er war nicht ganz richtig.
1: He was crazy. Nevertheless, he within the last couple of years went on a vegan diet.
0: Er hat seine Ernährung umgestellt und ist jetzt Veganer.
1: You can watch him on the internet talk about it.
0: Und ihr könnt es im Internet eingeben, er spricht darüber.
1: He is a different person.
0: Er ist jetzt ein anderer Mensch.
1: He's calm.
0: Er ist ruhig.
1: And he says, no wonder I was so crazy.
0: Und er sagt, kein Wunder, war ich so verrückt.
1: Look what I was eating.
0: Was habe ich denn gegessen?
1: There is something powerful in eating the way that God intended.
0: Es gibt doch eine große Macht in dem, wenn wir so essen, wie Gott es eigentlich
1: geplant hat. It was not to make angry vegans.
0: Gott hat die Nahrung so gemacht, dass daraus nicht

0: einige wütende Menschen entstehen, die aber vegan essen,
1: it was to make healthy, happy people.
0: Sondern gesunde, glückliche Menschen, das war Gottes Ziel.
1: Now, they also did a study in a middle school and put a middle school on a plant-based diet.
0: Und sie haben auch eine Sekundarschule auf vegetarisch das Angebot umgestellt.
1: And what were the results?
0: Und was waren die Ergebnisse?
1: It almost

0: Die Aufmerksamkeit ist unglaublich gestiegen, da in der Schule.
1: Ja. It increased their homework performance.
0: Auch bei den Hausaufgaben, die Ergebnisse waren besser.
1: It almost eliminated teen violence.
0: Und die Gewalt unter den Teenagern.
1: And it almost eliminated teen pregnancies also.
0: Und die Schwangerschaften von Teenagern wurden verschwanden.
1: This wasn't even religious.
0: Und das hatte, war überhaupt kein religiöses Experiment.
1: But when your body is fed the way God intended it to be, it's just easier to be a balanced human being.
0: Aber wenn man den Körper so nährt, wie Gott es eigentlich geplant hat, ist es viel einfacher, ein ausgewogener Mensch zu sein.
1: How much more when you mix the spiritual in with it?
0: Aber umso mehr, wenn wir noch die geistliche Komponente dann hinzutun.
1: Now here's a very interesting question.
0: Eine interessante Frage nun ist die:
1: Where do most the problems in our church come from?
0: Woher kommen die meisten Probleme in unserer Gemeinde?
1: Now that's a good question.
0: Ja, das ist eine gute Frage, nicht wahr?
1: Well, you say sin, right? It's got to be sin.
0: Das ist die Sünde.
1: Well, sure, everything comes from sin, right?
0: Natürlich, alles Schlimme kommt von der Sünde.
1: I mean, there's rain from the sky because of sin, right?
0: Es regnet wegen der Sünde.
1: But that's kind of a general answer to a question like that.
0: Na, das ist eine zu allgemeine Antwort auf die Frage.
1: What does the spirit of prophecy say?
0: Was sagt denn der Geist der Weissagung?
1: It says the abuses of the stomach by the gratification of appetite are a fruitful source of most church trials.
0: Der Missbrauch unseres Magens, dadurch, dass wir unseren Appetit befriedigen, ist eine Hauptursache für die meisten Konflikte in unseren Gemeinden.
1: Could it be that the majority of the problems in our church are actually coming from the stomach?
0: Könnte es sein, dass die meisten Probleme, die wir in der Gemeinde haben, aus dem Bauch kommen?
1: I'll be very open and honest with you.
0: Ich bin jetzt sehr offen und ehrlich
1: when
0: mit euch.
1: When I first became an Adventist, I struggled to accept the spirit of prophecy.
0: Als ich Adventist wurde, hatte ich meine Probleme mit dem Geist der Weissagung.
1: But I decided I'm going to read it and I'm going to test it out anyway.
0: Und dann habe ich gedacht, okay, ich lese mal und mache mir selber meine Meinung.
1: I would read some of these statements like this.
0: Dann habe ich einige dieser Aussagen gelesen.
1: And I would think, come on, really? The stomach, such a big deal?
0: Und ich sagte wirklich, also kann ich mir eigentlich nicht vorstellen, dass der Bauch, der Magen so einen Einfluss haben soll.
1: Oh, I don't think that's my problem.
0: Nee, also das Problem habe ich schon mal nicht.
1: I'll tell you, I was quite ignorant at the time.
0: Zu der Zeit war ich noch sehr unwissend, muss ich bekennen.
1: And now the funny thing is, this is cutting edge science today.
0: Und das Lustige ist, dass heute die Wissenschaft in ihren neuesten Erkenntnissen selbst darauf kommt.
1: The scientific world is being rocked by this gut-brain connection right now.
0: Und die Wissenschaft wird jetzt wirklich aufgewühlt durch diese Erkenntnis der Verbindung zwischen Bauch und Kopf.
1: In the past, much of psychology was looking to fix the brain.
0: In der Vergangenheit hat man als Psychologe wirklich auch versucht, den Kopf zu heilen.
1: But the spirit of prophecy says the majority of the problems in the church come from the gut.
0: Aber hier sagt der Geist der Weissagung, die meisten Probleme in der Gemeinde kommen aus dem Bauch.
1: And we're seeing that even secular people who change their diet start staying away from many sins.
0: Und interessant ist, dass ganz säkulare Leute, die nun ihre Ernährung ändern, plötzlich von vielen Sünden lassen.
1: Now I want to be very clear before we go any further.
0: Aber jetzt möchte ich ganz deutlich werden, bevor wir weitergehen.
1: Notice our message yesterday.
0: Ja, die Botschaft von gestern. Denken wir nochmal darüber.
1: It was about the cross.
0: Da haben wir ja übers Kreuz gesprochen.
1: It was about overcoming through Jesus.
0: Darüber, wie wir mit Jesus überwinden.
1: Finding victory in the area of forgiveness.
0: Wie wir auf dem Gebiet der Vergebung den Sieg erlangen.
1: Victory over sin.
0: Den Sieg über die Sünde.
1: So it is the mind, that is the key component.
0: Also ist der Geist der Schlüssel.
1: But that somehow has to work with that the majority of our problems also come from the stomach.
0: Aber das muss ja nun irgendwie in Einklang kommen mit dieser Aussage, dass die meisten Probleme aus dem Bauch kommen.
1: And I believe there are people in the church who want to overcome.
0: Und ich glaube, es gibt ganz viele Menschen in der Gemeinde, die überwinden wollen.
1: They may even forgiven other people.
0: Sie vergeben vielleicht auch anderen Menschen.
1: But they're still struggling with negative habits.
0: Aber sie haben immer noch schlechte Gewohnheiten und kämpfen damit.
1: And many times it's actually because of what is going on in their gut.
0: Und oft hat es damit zu tun, was in ihrem Bauch vor sich geht.
1: And this is what we call the gut-brain connection.
0: Und das ist die Bauch-Gehirn-Connection.
1: Now I'm going to tell you about a study they did.
0: Und jetzt sehen wir uns mal eine Studie an.
1: They're finding that the bacteria in our guts help regulate

0: regulate our mood.
1: Man hat festgestellt, dass die Bakterien in unserem Darm unsere Stimmung beeinflussen.
0: If you have more bad bacteria, you have a more negative mood.
1: Wenn man schlechtere Bakterien hat, dann hat man eine schlechtere Stimmung.
0: If you have more good bacteria, you're prone to have a better mood.
1: Und wenn man die besseren Bakterien hat, hat man eine bessere Stimmung.
0: And they did a study with rats on this particular issue.
1: Und da hat man an Ratten eine Studie durchgeführt.
0: They put one group on a high fat diet.
1: Die einen haben eine Nahrung mit sehr viel Fettgehalt bekommen.
0: So for my picture I chose a rat eating cheese.
1: Und da habe ich hier eine Ratte, die Käse frisst, als Bild ausgewählt.
0: Which is very high in fat.
1: Der sehr fettreich ist.
0: And then they had another group of mice and they put them on a low fat diet.
1: Und da hatten sie dann eine andere Gruppe Mäuse, die einfach eine Diät mit wenig Fett.
0: What were the results?
1: Und das Ergebnis?
0: The low-fat mice were fine. Nothing happened to them.
1: Also die, die wenig Fett zu sich nahmen, denen ging's gut.
0: The high-fat diet mice began to exhibit anxiety.
1: Aber die, die viel Fett zu sich nahmen, hatten viel mehr Angstzustände.
0: The high-fat diet mice also had impaired memories.
1: Oder Nervosität. Sie hatten schlechteres Gedächtnis auch.
0: They began to have repetitive behaviors, meaning doing the same thing over and over and over again.
1: Und die haben auch immer wieder wiederkehrende negative Verhaltensmuster gehabt.
0: And they also had inflammation.
1: Und sie hatten auch mehr Entzündungen im Körper.
0: Now here's the thing. All of these things right here can be signs of depression.
1: Und all diese vier Symptome sind eben auch Zeichen für eine Depression.
0: For instance, when someone's depressed, they many times go over and over and over and over the same thing, negative thing in their mind.
1: Wenn jemand nämlich depressiv ist, dann wiederholt er auch immer wieder dieselben Gedanken und es kehrt ist immer so ein Kreislauf.
0: So notice the mindset was negatively affected by a high fat diet in the mice.
1: Also wird durch viel Fett in der Ernährung der Geist beeinflusst.
0: But notice that the science shows that the issue is the microbes or the bacteria in our guts.
1: Aber die Wissenschaft hat eben jetzt rausgefunden, dass das die Bakterien im Bauch sind, die hier der Auslöser sind.
0: So the scientists went into the gut of the high-fat mice and took some of the bacteria out.
1: Also hat man eben die Bakterien von den Mäusen entnommen, die halt jetzt diese Anzeichen hatten.
0: Then they put that bacteria in the guts of the low-fat mice.
1: Und haben einfach diese Bakterien bei den Mäusen eingesetzt, die wenig Fett zu sich nahmen.
0: And they began to exhibit these same negative characteristics once the bacteria was in their gut.
1: Und sobald sie diese Bakterien hatten, haben sie dieselben Symptome plötzlich gezeigt.
0: Is that interesting?
1: Ist das interessant?
0: Very interesting. Now notice, this paper suggests that high-fat diets impair brain health in part by disrupting the symbiotic relationship between humans and the microorganisms that occupy our gastrointestinal tracts.
1: Diese Studie, sie kommt zu dem Schluss, dass eine Ernährung mit viel Fett die Gesundheit des Gehirns beeinflusst, teilweise dadurch, dass die symbiotische Beziehung zwischen dem Menschen und seiner Darmflora gestört wird.
0: Now this is modern science.
1: Das ist die moderne Wissenschaft.
0: Ellen White told us this over 100 years ago.
1: Ellen White hat uns das schon vor über 100 Jahren gesagt.
0: She said, eating too frequently, too much and of rich, unwholesome foods destroys the healthy action of the digestive organs, affects the brain and perverts the judgment, preventing rational, calm, healthy thinking and acting.
1: Zu häufiges oder zu viel zu essen oder kalorienreiche, unvollständige Nahrung zerstört das Gesunde. Funktionieren der Verdauungsorgane beeinflusst das Gehirn, verschlechtert das Urteilsvermögen und verhindert rationales, ruhiges und gesundes Denken und Handeln.
0: Now the thing is, we can even eat too much of, you know, vegetable fat. Eating all kinds of fat can disrupt our minds.
1: Auch pflanzliches Fett, wenn wir davon zu viel essen, kann einen negativen Einfluss auf unseren Geist haben.
0: And when you begin to lower that amount of even vegetable fat, you'll notice that your mind is even clearer.
1: Und wenn man den Gehalt des Fetts verringert in seiner Ernährung, kann der Geist klarer werden.
0: She also says it cannot be too often repeated that whatever is taken into the stomach affects not only the body but ultimately the mind as well. It is difficult and often well nigh impossible for one who is intemperate in diet to exercise patience and self-control.
1: Es kann nicht oft genug wiederholt werden, dass alles, was in den Magen kommt, nicht nur den

0: Körper beeinflusst, sondern letztendlich auch das Gehirn. Es ist schwierig oder beinahe unmöglich für jemanden, der unmäßig ist, Geduld oder Selbstbeherrschung auszuüben.
1: So it can be that you cannot be patient. It's possible to not be patient.
0: Ja, es ist also möglich, dass man gar nicht geduldig sein kann.
1: And specifically because we have not been eating accurately.
0: Vor allem dann, wenn man nicht richtig isst.
1: She says it is close to impossible to be patient when we're eating in a way that is not right.
0: Es ist fast unmöglich, geduldig zu sein, wenn wir eine falsche Ernährungsweise haben.
1: Now it's interesting, this is a Scientific American article.
0: Und jetzt wieder ein Ergebnis der Wissenschaft, hier ein Artikel.
1: And it's interesting because it calls our gut our second brain.
0: Und hier wird unser Bauch, unsere Eingeweide werden hier das zweite Gehirn genannt.
1: Because our gut is actually filled with neurons, like what we would think of as brain cells.
0: Denn in unserem Bauch sind sehr viele Nervenzellen oder praktisch Gehirnzellen, sagen wir.
1: And what's interesting is in the article it says that people who have a sour gut many times have sour emotions or sour disposition.
0: Und dort steht drin, dass Menschen, die einen übersäuerten Magen haben, auch eine übersäuerte emotionale Veranlagung haben sozusagen.
1: And so this article says if your stomach is sour, you may also be sour.
0: Yeah. Also du bist sauer, wenn dein Magen übersäuert ist.
1: And this is modern science.
0: Und das ist das Ergebnis moderner Wissenschaft.
1: What do you think Ellen White had to say?
0: Was hat Ellen White gesagt dazu?
1: She said people who have a sour stomach are very often of a sour disposition. Everything seems to be contrary to them and they are inclined to be peevish and irritable. If we would have peace among ourselves, we should give more thought than we do to having a peaceful stomach.
0: Menschen, die einen gereizten Magen haben, haben sehr oft auch ein gereiztes Gemüt, so wurde hier übersetzt. Alles scheint sich gegen sie zu richten und sie neigen dazu, quengelig und reizbar zu sein. Wenn wir Frieden unter uns haben wollen, sollten wir mehr als bisher überlegen, wie wir einen friedlichen Magen bekommen.
1: Now it's interesting because you are not saved because of the way you eat.
0: Wir werden nicht gerettet dadurch, was wir essen.
1: But God gave us this health message to give us a clearer mind.
0: Aber Gott hat uns die Gesundheitsbotschaft dennoch gegeben, damit wir einen klareren Geist haben.
1: To make us happier.
0: Damit wir glücklicher sind.
1: So that it is easier for us to overcome in the last days.
0: Dass wir in den letzten Tagen, die auf uns zukommen, besser überwinden können.
1: Because if the food we are eating is clouding the nerves of our brain.
0: Denn wenn das die Nahrung, die wir zu uns nehmen, unseren Geist benebelt.
1: It will make it harder to be faithful to Jesus in the last days.
0: Wird es in der Endzeit noch schwerer sein, Gott treu zu sein.
1: Now this is very interesting here also.
0: Auch das ist interessant.
1: This is, they say there's a surprising link between gut bacteria, gut germs and toddlers' tantrums.
0: Es gibt da eine interessante, überraschende Verbindung zwischen den Bakterien im Bauch und den Wutanfällen von Kleinkindern.
1: What they found is that little children who had a greater diversity of bacteria were calmer than the other children.
0: Und man hat herausgefunden, dass Kinder, die eine größere Bandbreite an Bakterien haben im Bauch, die waren viel ruhiger insgesamt.
1: Having a diversity of bacteria is actually good for our gut.
0: So, es ist also für unseren Darm sehr wichtig, eine abwechslungsreiche Bakterienflora zu haben.
1: And some of the scientists I read about said so it's good to eat a diversity of fruits and vegetables.
0: Deshalb sagen Wissenschaftler, sei es auch sehr wichtig, sehr abwechslungsreich zu essen, wenn man Obst und Gemüse isst.
1: Meaning you may love apples and bananas.
0: Auch wenn du Äpfel und Bananen am liebsten isst.
1: Wonderful.
0: Dann ist es ja gut.
1: But try to diversify and eat some other things here and there too.
0: Aber versuch immer die Abwechslung zu suchen.
1: In different, you know, vegetables also.
0: Und auch bei Gemüse.
1: And it will help you have a greater diversity of gut bacteria in your gut.
0: So wirst du auch eine größere Bandbreite haben an Bakterien im Darm.
1: And it's interesting because the statement that Ellen White said.
0: Und es ist interessant. Ellen White sagt.
1: Is found also in Scripture.
0: Das, was Ellen White sagt, finden wir auch in der Bibel.
1: In 2. Peter chapter 1,
0: im 2. Petrus 1,
1: it tells us, it says, add to your temper.

0: temperance patience.
1: Dort heißt es, fügt der Selbstbeherrschung auch die Geduld hinzu.
0: Meaning, before you're going to be a patient person, you also have to be a temperate person.
1: Das heißt, bevor man wirklich geduldig werden kann, ist es wichtig, dass man schon die Selbstbeherrschung, die Mäßigkeit gelernt hat.
0: Now, temperance has more to do than with just eating.
1: Mäßigkeit hat mehr zu tun als nur mit Essen und Ernährung.
0: Meaning you need to be temperate in your sleep.
1: Auch die Schlafgewohnheiten müssen mäßig sein.
0: Temperate in your exercise.
1: In den Bewegungen, die man macht.
0: Also in the way that you eat.
1: Sport, wie man isst.
0: Because if you don't get enough sleep for a few days, is it easy to be a nice, patient, cheery person?
1: Wenn man nicht genug Schlaf bekommt mehrere Tage lang, ist es dann einfach, geduldig zu sein und freundlich?
0: It's hard, huh?
1: Nein, es ist schwer.
0: So the Bible says, before we will be patient, we must be temperate.
1: Das heißt, bevor wir geduldig werden, müssen wir mäßig werden.
0: And so Ellen White gives us some insight on how to have a healthier gut, so we can be happier Christians who overcome.
1: Deshalb erklärt uns Ellen White, wie unser Darm gesund sein kann, damit wir gesündere, glücklichere Menschen sind.
0: And remember, all these statements are meant to be a blessing to us.
1: Und all diese Aussagen sollen uns zum Segen sein.
0: She says it would be well for us to do less cooking and eat more fruit in its natural state. Let us eat freely of fresh grapes, apples, peaches, oranges, blackberries and all other kinds of fruit which can be obtained.
1: Es wäre gut, wenn wir weniger kochen und dafür mehr Obst in seinem natürlichen Zustand essen würden. Wir sollten reichlich frische Weintrauben, Äpfel, Pfirsiche, Orangen, Brombeeren und alle anderen Arten von Obst essen, das man bekommen kann.
0: I think the ones you call Brombeeren.
1: Blackberry?
0: Yes, they're all over. Have you noticed, if you've gone for a walk around here, they're all around here, right?
1: Ihr habt sie sicherlich gesehen, wenn ihr hier irgendwo spazieren gegangen seid, überall gibt's gerade Brombeeren im Wald.
0: And they are fresh, right?
1: Und sie sind frisch, natürlich.
0: There's nothing better than fresh fruit.
1: Nichts besser als frisches Obst.
0: How many of you like fresh fruit?
1: Wer isst gerne frisches Obst?
0: So notice God says, you should eat fruit.
1: Und Gott sagt, du sollst Obst essen.
0: Many times people think, oh, when God commands something, he wants you to do something rough and painful.
1: Und viele denken, wenn Gott ein Gebot gibt, dann ist es etwas Schweres und etwas, was Schmerzen macht.
0: Here he says, eat all kinds of wonderful fresh fruit.
1: Und hier sagt er, alle Früchte sollt ihr essen.
0: He even says dried fruits okay.
1: Sogar Trockenfrüchte.
0: And this is to be beneficial to you.
1: Und das tut uns gut.
0: Now, it's interesting because here's an article talking about fruits and vegetables may help combat drug addiction.
1: Und hier war ein Artikel, der sagte, Obst und Gemüse kann helfen, wenn man von Drogen frei werden will.
0: Think back to the prison experiment.
1: Wir denken wieder zurück an das Experiment im Gefängnis.
0: Changing their diets changed their lives.
1: Die Ernährungsumstellung hat auch das Leben verändert.
0: And so as people begin to eat more fresh fruit and vegetables, it can actually maybe help them overcome addictions.
1: Und wenn die Menschen eben mehr Obst und Gemüse essen, fällt es ihnen leichter, loszukommen von Süchten.
0: Many people are stuck in addictions because they're literally eating all kinds of processed foods.
1: Und viele kommen von ihren Süchten nicht los, weil sie hauptsächlich verarbeitete raffinierte Produkte zu sich nehmen.
0: Here's a study out of Queensland, Australia.
1: Und hier gibt's eine Studie, die man in Queensland gemacht hat in Australien.
0: It says fruit is a depression buster for women, meaning it gets rid of depression.
1: Ja, und die Überschrift ist Obst macht Frauen frei von Depressionen.
0: Notice something that can help you break free from depression is something as simple as fruit.
1: Kann das sein, dass etwas so Einfaches wie Obst wirklich freimachen kann von Depressionen?
0: And when you're eating it, it makes you happy anyway, right?
1: Und wenn man es isst, wird man auch glücklich dabei.
0: It just tastes so good.
1: Weil es so gut schmeckt.
0: But the nutrition that is in it is so good for your gut.
1: Aber die Ernährung, die Nährstoffe, die da drin sind, sind so gut für unseren Bauch.
0: And what they're finding is that there are actually neurotransmitters in the fruits and vegetables that we eat.
1: Und man hat sogar herausgefunden, dass in den Obst und Gemüse, was wir zu uns nehmen, Neurotransmitter schon enthalten sind.
0: So the closer we eat food to its original state, the better it is for us.
1: Deswegen ist es auch wichtig, das Obst so zu essen, dass es so nah wie möglich an seinem ursprünglichen Zustand ist.
0: Here's a group of doctors talking about depression and fruit treatment.
1: Eine Gruppe von Ärzten hat hier über Depression und eine Obstbehandlung geschrieben.

0: They talk about how the different neurotransmitters in fruits and vegetables.
1: Und da werden eben die verschiedenen Neurotransmitter genannt, die man in Obst findet und in Gemüse.
0: Like the transmitter tryptophan.
1: Zum Beispiel den Neurotransmitter Tryptophan.
0: And they said that you can eat foods like plantains, pineapples, bananas, kiwis, plums and tomatoes.
1: Und da
0: that was for serotonin, sorry.
1: Ja, da, hier zum Beispiel wird gesagt, dass Kochbananen und Ananas, Bananen, Kiwis, Pflaumen und Tomaten auch sehr viel Serotonin enthalten.
0: And the interesting thing is, you know, people think, but Chad, isn't fruit bad for you?
1: Und Leute sagen zu mir, aber schadet Obst nicht doch irgendwie, Chad?
0: Many people say it's going to make me overweight. It's got sugar in it.
1: Und viele sagen, das ist doch so zuckerhaltig, Obst, dass ich sicher Übergewicht bekommen werde.
0: There's a doctor in the United States who had one of his patients. He said, you need to eat more fruit.
1: Und da war ein Arzt, der zu einem seiner Patienten sagte, sie müssen unbedingt mehr Obst essen.
0: She was overweight and she said, no way, I blow up like a balloon when I eat fruit.
1: Und das war eine Patientin, die sagte, nee, also es kommt gar nicht in Frage. Ich habe jetzt schon Übergewicht und wenn ich Obst esse, dann nehme ich noch mehr Gewicht zu.
0: Fruit makes me fat.
1: Davon werde ich nur dick.
0: The doctor said, no, it's impossible. It will not make you fat.
1: Nein,
0: I promise. Nein,
1: sagt der Arzt. Keine Angst.
0: She said, I know my body. It does. I promise you.
1: Und sie sagt, ich kenne meinen Körper. Garantiert. Ich nehme da an Gewicht zu.
0: And he said, you know, it won't. I assure you, it will not make you fat.
1: Und er sagt, ich versichere Ihnen.
0: And she said, no, doctor, I know it will.
1: Nein, Herr Doktor, ich weiß es ganz genau, dass ich dadurch dicker werde.
0: He said, let's do a test.
1: Also machen wir einen Test, sagte der Arzt.
0: And she said, okay.
1: Gut, sie willigte ein.
0: And he said, you go home just for this weekend and eat all the fruits you can eat.
1: Er sagte, sie gehen nach Hause. An diesem Wochenende essen sie so viel Obst sie können.
0: Actually, he didn't say that. He said, go home and eat just fruit for the weekend. That's what he said.
1: Okay, also er präzisiert sich. Er hat gesagt, just fruit.
0: Just fruit.
1: Ja, for the er weekend. Sagte nicht alles, sondern er sagte nur Obst. Essen Sie ein Wochenende lang nur Obst.
0: You come back after the weekend
1: und nach dem Wochenende
0: we'll find out if you gained weight.
1: Und dann stellen wir sie auf die Waage.
0: She went home and she ate as much fruit as she could.
1: Sie ging nach Hause und hat nun tatsächlich so viel Obst gegessen, wie
0: she
1: sie nur konnte.
0: Stuffing herself with fruit.
1: Sie hat sich vollgestopft.
0: She was going to prove this doctor wrong.
1: Denn sie wollte ihm beweisen, dass sie recht hatte.
0: And so she actually, the husband of this woman told the doctor later.
1: Und der Mann hat dem Arzt später erzählt.
0: He said she ate so much fruit that she could hardly waddle away from the table.
1: Und der Mann sagte, sie hat so viel Obst gegessen, dass sie kaum vom Tisch wegwatscheln konnte.
0: She was going to prove him wrong.
1: Sie wollte es ihm beweisen.
0: This is just one weekend, mind you.
1: Das war nur ein Wochenende.
0: She comes back and gets weighed on Monday.
1: Am Montag stellt sie sich auf die Waage beim Arzt.
0: What happened?
1: Was war geschehen?
0: She lost 2 pounds.
1: Sie hat 2 Pfund abgenommen.
0: It will not make you fat. It's not going to happen.
1: Man wird nicht dick davon.
0: They did a study in South Africa.
1: In Südafrika haben sie eine Studie gemacht.
0: With a group of people called Bantus.
1: Mit den Bantus.
0: And white people.
1: Und den Weißen.
0: So you have these two groups of people and they put them on a very high fruit diet.
1: Und haben beide Gruppen eine Ernährung gegeben mit einem reichen Obstgehalt.
0: They made them eat at least 20 servings of fruit a day.
1: Die mussten mindestens 20 Mal am Tag Obst essen.
0: That's like 20 pieces of fruit.
1: Also oder 20 Obststücke.
0: That's a ton of fruit.
1: Das ist eine ganze Menge.
0: They thought it would raise their blood sugar level.
1: Man dachte, da würde der Blutzucker hochgehen.
0: They thought it would raise their triglycerides.
1: Und die Triglyceride, der Spiegel würde auch steigen.
0: And they thought it would gain weight because it has sugar in it.
1: Und man dachte, die würden auch alle zunehmen, weil ja so viel Zucker im Obst ist.
0: Guess what happened at the end of the study?
1: Und was war am Ende der Studie geschehen?
0: It did not raise blood sugar levels.
1: Der Blutzucker ging nicht drauf.
0: It did not raise their triglycerides.
1: Die Triglyceride auch nicht.
0: And it did not cause weight gain.
1: Und es hat, niemand hatte zugenommen.
0: If fruit were bad for you,
1: wenn Obst für uns schlecht wäre,
0: wouldn't that be evidence against the Bible?
1: Wäre das nicht ein Beweis gegen die Bibel?
0: Because that was a part of the original diet for man.
1: Denn das war ja die ursprüngliche Kost für den Menschen.
0: But interestingly enough, it's something that can actually help fight depression.
1: Und erstaunlicherweise ist es auch sogar eine große Hilfe, Depressionen zu bekämpfen.
0: Now God gave us other foods than

0: fruit, obviously.
1: Gott hat uns auch andere Nahrungsmittel gegeben, nicht nur Obst.
0: And I do want to say this, if you are on a high fat diet.
1: Und ich möchte betonen, wenn wir zu viel Fett essen.
0: And if you are a diabetic.
1: Und du bist zum Beispiel vielleicht Diabetiker.
0: You do not probably want to eat too much fruit.
1: Dann sollte man nicht zu viel Obst essen.
0: But if you go on a very low-fat diet, low-fat plant-based diet.
1: Aber wenn du deine Ernährung auf sehr wenig Fett umstellst und rein vegetarisch.
0: Meaning not eating any oil.
1: Und dann auch ganz auf Öl zum Beispiel verzichtest.
0: And just like a handful of nuts a day.
1: Und nicht mehr als eine Handvoll Nüsse am Tag.
0: And fruits and vegetables.
1: Und Obst und Gemüse.
0: You can actually, many people actually can reverse their diabetes by doing that.
1: Dann kann es sogar sein, dass du dein Diabetes heilen kannst.
0: Well, let's go on. Now, this is interesting. We are told in Counsels and Diet and Foods, for a dyspeptic stomach, that's a troubled stomach, you may place upon your tables fruits of different kinds, but not too many at one meal.
1: Wenn du unter Verdauungsstörungen leidest, kannst du verschiedene Arten von Früchten essen, aber nicht zu viele zu einer Mahlzeit.
0: Now, so if you have stomach trouble, what you might may find is that going for a couple of days on just fruit. We're not talking about only eating fruit forever.
1: Also wer Verdauungsstörungen hat, der kann mal eine Zeit lang nur Obst essen.
0: But eating for a few days just fruit and then adding, you know, adding some bread.
1: Für ein paar Tage nur Obst und dann etwas Brot dazu.
0: Then moving back into the vegetable foods.
1: Und dann wieder Gemüse.
0: You may find that your stomach settles down and your mind also becomes more calm.
1: Da stellt man fest, dass der Magen sich beruhigt und auch der Geist ausgeglichener wird.
0: Now it's interesting here. This is another statement on how to kind of reset the stomach or balance the stomach.
1: Hier gibt's noch eine andere Aussage, wie man den Magen wieder kuriert oder wieder ein ausgewogenes Verhältnis herstellt.
0: And it says, in many cases of sickness, the very best remedy is for the patient to fast for a meal or two, that the overworked organs of digestion may have an opportunity to rest. A fruit diet for a few days has often brought great relief to brain workers. Many times a short period of entire abstinence from food, followed by simple moderate eating, has led to recovery through nature's own recuperative effort. An abstemious diet for a month or two would convince many sufferers that the path of self-denial is the path to health.
1: In vielen Krankheitsfällen gibt es für den Patienten kein besseres Mittel, als eine oder zwei Mahlzeiten zu überspringen, damit die überarbeiteten Verdauungsorgane Gelegenheit zur Ruhe haben. Solchen, die mit dem Geiste arbeiten, hat oft eine Fruchtdiät für einige Tage große Erleichterung gebracht. Enthält man sich eine kurze Zeit ganz von Nahrung und genießt dann einfach Speisen nur mäßig, so hat oft die Natur durch ihre eigenen Bemühungen, die sie zur Genesung macht, dieselbe selbst herbeigeführt. Eine mäßige Diät für ein oder zwei Monate würde viele Leidenden überzeugen, dass der Pfad der Selbstverleugnung der Pfad der Gesundheit ist.
0: Now, nobody is forced to do this.
1: Niemand wird dazu gezwungen, das zu tun.
0: God's a God of freedom of choice.
1: Denn Gott ist ein Gott der Freiheit, er überlässt jedem die Entscheidung.
0: But if you're struggling with some negative habits,
1: aber wenn du mit einigen schlechten Gewohnheiten kämpfst.
0: Maybe with some sin you haven't been able to overcome.
1: Vielleicht eine Sünde, die du nicht überwinden konntest bis jetzt.
0: Maybe an anger problem.
1: Oder ein Problem mit Zorn, mit Jähzorn.
0: Or if you just sometimes feel like everything's going wrong around you.
1: Oder wenn du oft unter dem Gefühl leidest, dass alles um dich herum einfach nur schief läuft.
0: We're told that trying this out will many times just calm down the stomach and thus calm down the mind.
1: Und es ist uns gesagt, dass wenn wir das ausprobieren, da beruhigt sich der Magen und es beruhigt sich auch unser Geist.
0: I'm reading a book right now by a about a former German doctor who's dead now.
1: Ich lese gerade ein Buch über einen deutschen Arzt, der inzwischen schon verstorben ist.
0: His name was Walter Kempner.
1: Sein Name war Walter Kempner.
0: And he put people on this diet and it changed their lives.
1: Und er gab den Menschen einen anderen Diätplan und das Leben dieser Menschen hat sich geändert.
0: People who are having kidneys just shut down, their kidneys would start working again.
1: Menschen, die unter Nierenversagen litten, da haben die Nieren wieder angefangen zu arbeiten.
0: It was reversing their heart disease.
1: Herzkrankheiten wurden geheilt.
0: Reversing many of the patients' diabetes.
1: Und viele wurden von Diabetes geheilt.

0: The blindness that people get from diabetes,
1: auch die Blindheit, die durch Zucker ausgelöst wird,
0: it was reversing the blindness in 30% of the patients.
1: 30% der Patienten wurden wieder sehend.
0: This guy was not an Adventist.
1: Und dieser Mann war kein Adventist.
0: But he was using the diet that we were told about over 100 years and it was changing people's lives.
1: Aber er nutzte die Ernährung, die wir schon vor über 100 Jahren empfohlen bekommen haben und das Leben der Menschen änderte sich.
0: They even noticed that it was reversing some of their depression in the people.
1: Auch Depressionen bei vielen wurde geheilt.
0: We were told all these things 100 years ago.
1: Und wir haben das alles schon vor 100 Jahren gesagt bekommen.
0: And so what are some quick ways to balance our gut?
1: Was können wir also tun, um unseren Bauch, in unserem Bauch eine Ausgewogenheit zu schaffen?
0: All right, let's try to get in German also, let's see. All right. Now, the first one is, like we just said, nobody has to do this. I want to say this.
1: Ich möchte nochmal betonen, das sind keine Gebote.
0: And if you're a diabetic, you want to be a little careful with fasting.
1: Und vor allen Dingen als Diabetiker sollte man mit Fasten doch vorsichtig sein.
0: You might want to do it under the care of a doctor. Don't just do something like that.
1: Und man sollte es zumindest nicht eigenständig tun, sondern unter Aufsicht eines Arztes.
0: But one of the things that the general healthy person can do is they could try fasting just for a meal or two.
1: Aber der normale Gesunde kann einmal ein, zwei oder drei Mahlzeiten fasten.
0: And try for maybe a couple days eating fruit. And you can eat plenty. Don't just eat a little bit, eat plenty of fruit.
1: Und dann vielleicht mal einige Tage nur Obst zu essen und zwar wirklich reichhaltig.
0: And then you can start adding back after a couple days, adding back more of the vegetables.
1: Und dann nach einigen Tagen mehr Gemüse wieder dann.
0: Especially in their whole form. You can cook them, but meaning, you know, not stuff that's been refined.
1: Vor allem Gemüse, das in seiner ursprünglichen Form belassen ist. Man kann schon kochen, aber nicht zu sehr prozessieren.
0: And then you can add back the whole grains also.
1: Und dann auch die Vollkornprodukte wieder
0: now,
1: hinzufügen.
0: If you're allergic to gluten,
1: die allergisch sind auf Gluten,
0: you can have the grains that are gluten-free, like rice and buckwheat.
1: Man kann dann natürlich das Getreide essen, was glutenfrei ist.
0: So there's other things that you can eat if you're gluten-free.
1: Buchweizen und andere Getreide, die man essen kann.
0: But keep in mind, you are not saved by the food.
1: Aber ganz wichtig, wir werden nicht durch unsere Nahrung gerettet.
0: I'll tell you, none of my family is in this faith.
1: Ich sage euch, dass niemand aus meiner Familie Adventistisch.
0: I love my family.
1: Ich liebe meine Familie.
0: And I can sit down with them.
1: Und ich kann mich zu ihnen setzen.
0: My dad may eat his shrimp and his pork.
1: Mein Vater isst sein Schweinefleisch und seine Meeresfrüchte.
0: And I don't have to go, come on, why are you doing this?
1: Und ich muss ihm nicht eine Predigt halten.
0: I eat what I eat.
1: Ich esse, was ich esse.
0: And he eats what he eats.
1: Und er isst, was er isst.
0: We don't have to be angry with people for not eating the way we eat.
1: Wir müssen uns nicht darüber aufregen, dass andere Menschen anders essen als wir.
0: If people ask us questions, by all means, share with them.
1: Wenn die Menschen uns Fragen stellen, können wir gerne ihnen Erklärungen geben.
0: But we don't need to force anything down somebody else's throat.
1: Aber wir müssen niemanden unter Druck setzen.
0: And we are told in the spirit of prophecy.
1: Und der Geist der Weissagung sagt uns,
0: that we are to present the health message in the most attractive light possible.
1: Dass wir die Gesundheitsbotschaft in der attraktivsten Art und Weise bringen sollen, wie es nur möglich ist.
0: Meaning, if you only tell people what is bad,
1: das heißt, wenn wir den Leuten immer sagen, was schlecht ist,
0: is that attractive?
1: Ist das dann attraktiv für sie?
0: No.
1: Nein.
0: But if you told people, hey, this can potentially reverse your diabetes.
1: Aber wenn man ihnen sagt, dieses Nahrungsmittel kann oder dies oder jenes kann deine Zuckerkrankheit vielleicht heilen.
0: It can help you lose weight.
1: Oder du kannst dadurch abnehmen.
0: It can help you reverse depression.
1: Oder deine Depressionen
0: it can give
1: verlieren.
0: You a clearer mind.
1: Oder klarer denken.
0: Is that attractive?
1: Ist das dann attraktiv?
0: Absolutely.
1: Natürlich.
0: And so I want to challenge you to maybe try a few of the things you've seen here.
1: So möchte ich euch auffordern, das ein oder andere, was ihr gehört habt, auszuprobieren.
0: Now it's interesting because God wants to bring us to the point.
1: Und das ist interessant, denn Gott möchte uns an den Punkt bringen.
0: In Job chapter 23.
1: In Hiob Kapitel 23.
0: Job chapter 23 verse 11 and 12.
1: Und dort in Vers 11 und 12.
0: The Bible says, my foot hath held his steps, his way have I kept and not declined. And then it goes on to say, he says in verse 23, I have esteemed the words of his mouth more than my necessary food.

0: Verse 11, so verse 11 and 12 there, I should say.
1: An seinem Schritt hat mein Fuß festgehalten, seinen Weg habe ich bewahrt und bin nicht abgewichen. This was verse 11 and what else?
0: Verse 12.
1: 12. Und Vers 12 vom Hiob 23, vom Gebot seiner Lippen ließ ich nicht ab, mehr als es meine Pflicht gewesen wäre, warte ich die Worte oder beachtete ich sie seines Mundes. Also im Englischen heißt es, dass die Worte, dass man mehr Sehnsucht nach Gottes Worten hat als nach Nahrung.
0: And it's interesting because Jesus had this experience when he was in the wilderness temptation.
1: Und Jesus hatte diese Erfahrung gemacht, als er in der Wüste war und versucht wurde.
0: He was literally close to the point of dying of starvation.
1: Er war kurz vor dem Hungertod.
0: And science even shows that when you haven't eaten, you are more prone to temptation.
1: Und die Wissenschaft beweist, dass wenn man nicht gegessen hat, dann ist man viel leichter versuchbar.
0: So Jesus is at the most tempting point of human experience.
1: Also war Jesus hier an dem Punkt, wo er am leichtesten versuchbar war in seiner gesamten menschlichen Erfahrung.
0: His body is crying out for food.
1: Sein Körper schreit förmlich nach Nahrung.
0: The devil comes in at this great tempting time.
1: Und genau da kommt der Teufel.
0: And he tries to tempt him.
1: Und versucht ihn.
0: And he Jesus responds with what?
1: Und wie antwortet Jesus? Mit was?
0: The word. Yeah, he says it is written.
1: Er sagte, es steht geschrieben.
0: Jesus esteemed the words of God more important than even food.
1: Für Jesus war das Wort Gottes sogar wichtiger als die Nahrung.
0: And in the last days we too are going to be tested with this issue.
1: Und in den letzten Tagen werden auch wir in diesem Punkt geprüft werden.
0: The Bible tells us clearly.
1: Die Bibel sagt uns es eindeutig.
0: It says that God's people in Revelation chapter 13.
1: In Offenbarung 13 steht, dass Gottes Volk,
0: it tells us that they're going to be tested with not being able to buy or sell.
1: Dass wir geprüft werden, weil wir nicht mehr kaufen oder verkaufen
0: können. So the fear is that if I can't buy or sell, that means I can't even have food.
1: Und die Angst ist ja dann, wenn ich nicht kaufen kann, dann habe ich auch nichts zu essen.
0: Will we be willing to sacrifice everything, even our food, for God's word?
1: Werden wir bereit sein, alles zu opfern, auch unser Essen für Now, Gottes Ehre?
0: Part of the key is by allowing God to even change the way we look at food today.
1: Und ein Schlüssel zu dieser Frage ist, ob wir Gott heute schon erlauben, unsere Nahrung zu verändern. Damit wir die einfache Nahrung jetzt schon genießen lernen, die Gott für uns gemacht hat.
0: But God's people will say, no, I would rather die than I would rather give up all food than sin against my God.
1: Und Gottes Volk wird sagen, ich werde eher alle Nahrung aufgeben, als dass ich gegen Gott sündigen sollte.
0: But the good news is God has already promised us in the book of Isaiah.
1: Aber die gute Nachricht ist, dass Gott es uns schon versprochen hat im Jesaja.
0: It says, I believe it's chapter 33, 16. Let's make sure that's what it is, but that's what it should be.
1: Ich glaube, Jesaja 33, 16.
0: 33, verse 16, yep. It says, he shall dwell on high, his place of defense shall be the munitions of rocks, bread shall be given him, his water shall be
1: Der wird auf Höhen wohnen, Felsenfesten sind seine Burg, sein Brot wird ihm gegeben, sein Wasser versiegt nie.
0: This is a last day promise.
1: Das ist eine Verheißung auch für die letzte Zeit.
0: It tells us that the people will be up on high, they're going to be up in the mountains.
1: Da steht drin, dass wir auf den Bergen sein werden.
0: The rocks will be protecting them.
1: Dass die Felsen unsere Feste sein werden, unsere Burg.
0: God's people have to flee to the mountains.
1: Gottes Volk wird in die Berge fliehen.
0: For you, maybe the Alps.
1: Vielleicht die Alpen bei euch.
0: And while we're there, it says that our bread and water will be sure.
1: Und dort wird uns Brot und Wasser gewiss sein.
0: Just like God brought, you know, the food to Elijah back in the wilderness.
1: So wie Gott dem Elia in der Wüste die Nahrung brachte.
0: God promises you that he will give you food also.
1: So hat er auch uns die Nahrung zugesagt.
0: But it takes faith because you won't know how that food's coming.
1: Aber es wird Glauben erfordern, denn du wirst nicht wissen, wie das sich realisieren wird.
0: So may God increase our faith.
1: Möge Gott unseren Glauben stark machen.
0: And as we eat in a healthier way, our mind becomes clear, making it easier to trust in our heavenly Father.
1: Und wenn wir gesünder essen, dann wird auch unser Geist klarer und es wird leichter für uns sein, Gott zu vertrauen.
0: So, I hope some of this will end up being a blessing as maybe you try some of these principles out.
1: Und ich hoffe, dass für den einen oder anderen von euch ein Segen daraus

0: daraus erwächst, wenn er diese Grundsätze ausprobiert.
1: I know that it has actually changed my life also.
0: Es hat auch mein Leben verändert.
1: I was a horrible American eater.
0: Ich war ein typischer Amerikaner und habe diese grauenhafte amerikanische Kost zu mir genommen.
1: I ate junk food.
0: Ich habe Fast Food, Junk Food gegessen.
1: Meat and cheese.
0: Fleisch und Käse.
1: I had never had a salad in my entire life until I was 19 years old.
0: Bis ich 19 war, hatte ich noch nie im Leben Salat gegessen.
1: I felt like junk.
0: Und fühlte mich auch so an wie Junk.
1: I felt like what I was eating.
0: So junk food. So wie das der Schrott, den ich zu mir nahm, so habe ich mich auch gefühlt.
1: And I didn't know anything about health.
0: Über Gesundheit hatte ich keine Ahnung.
1: And I thought it was all ridiculous.
0: Und das war für mich alles lächerlich.
1: Vegetarian, that's crazy.
0: Vegetarier, wie verrückt.
1: And I just didn't know.
0: Ich wusste es einfach nicht.
1: But then I became an Adventist.
0: Und dann wurde ich Adventist.
1: Bunch of strange vegetarian or vegan people.
0: Eine ganze Menge verrückter oder merkwürdiger Vegetarier und Veganer.
1: And they were telling me it was healthy.
0: Und die haben mir noch gesagt, das ist gesund.
1: And I still thought it was crazy.
0: Und ich dachte immer noch, dass das verrückt ist.
1: Then I went off to a school called the Mission College.
0: Und dann bin ich auf eine Schule gegangen, das Missionscollege nannte sich das.
1: Guess what they fed people?
0: Und was gab's da zu essen?
1: They only fed people plants.
0: Da gab's nur Pflanzen zu essen.
1: I was eating McDonald's Chicken McNuggets when I was driving into the school the first time.
0: Als ich zum ersten Mal auf das Grundstück der Schule rauffuhr, habe ich noch von McDonald's Chicken McNuggets im Mund gehabt.
1: Stopped eating pork, but I was still eating Chicken McNuggets.
0: Schweinefleisch habe ich schon nicht mehr gegessen, aber Chicken McNuggets schon.
1: I assure you that is junk food, right?
0: Aber auch das ist junk food.
1: And I went into the school and I said, God, if this is really better, I want to actually feel the difference.
0: Und ich habe zu Gott gesagt, wenn das wirklich besser ist, dann möchte ich es auch am eigenen Leibe erleben.
1: And as I started eating this food, within 2 weeks, I began to feel like a different person.
0: Und nachdem ich auf dieser anderen Kost war, nach 2 Wochen habe ich mich wie ein anderer Mensch gefühlt.
1: I noticed my mind was clear.
0: Ich habe festgestellt, dass ich klarer denken kann.
1: I noticed that my joint pain began to go away.
0: Und ich habe festgestellt, dass meine Gelenkschmerzen anfingen zu verschwinden.
1: I could sleep less at night, but be more rejuvenated during the day.
0: Ich konnte weniger nachts schlafen, fühlte ich mich am Tag aber viel ausgeruhter.
1: I used to sleep like 12 hours a night and felt horrible.
0: Normalerweise habe ich 12 Stunden in der Nacht geschlafen und mich trotzdem entsetzlich gefühlt.
1: But then I could sleep a healthy amount, but feel phenomenal.
0: Und jetzt konnte ich eine gesunde Anzahl von Stunden schlafen und mich phänomenal fühlen.
1: I can tell you in so many ways this has benefited my life.
0: Und in so vielen Aspekten hat es mir was gebracht.
1: So if somebody here hasn't tried it,
0: wenn jemand von euch das noch nicht ausprobiert hat,
1: I'll bet your diet wasn't as bad as mine was.
0: Und ich wette, dass deine Ernährung nicht so schlimm ist, wie meine es damals war.
1: But even if it wasn't,
0: aber selbst,
1: you'll find that you'll still reap many of the benefits from eating the way God intended us.
0: Wenn du schon dich besser ernährst, wirst du trotzdem großen Nutzen daraus haben, wenn du so isst, wie Gott es möchte.
1: The only way you'll find out,
0: aber man kann das nur rausfinden,
1: is if you taste and see that the Lord is good.
0: Wenn du schmeckst und siehst, dass Gott gut ist.
1: You won't know it unless you try.
0: Nur wenn man es ausprobiert, kann man es erleben.
1: I'm so glad God was patient with me.
0: Und ich bin so dankbar, dass Gott mit mir Geduld hat.

Denn der erste Himmel und die erste Erde sind vergangen und das Meer ist nicht mehr. Und ich sah die heilige Stadt, das neue Jerusalem, von Gott aus dem Himmel herabkommen, bereitet wie eine geschmückte Braut für ihren Mann. Und ich hörte eine große Stimme von dem Thron her,

Und er sprach zu mir, es ist geschehen. Ich bin das A und das O, der Anfang und das Ende. Ich will dem Durstigen geben von der Quelle des lebendigen Wassers.

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